0: Bundesregierung. Berlin müsse die Reformen nun endlich in Gang setzen, um schneller zu einer wachstumsorientierten Wirtschaftspolitik zu kommen.
1: Die Europäische Union streicht die beiden Oligarchen Usmanow und Friedmann von ihrer Russland-Sanktionsliste. Darauf haben sich die EU-Botschafter im Rahmen eines Kompromisses geeinigt, wie aus Diplomatenkreisen verlautete. Im Gegenzug werden die Strafmaßnahmen gegen rund 3000 andere Personen und Einrichtungen um gleich 3 Jahre verlängert. Bislang mussten die Sanktionen alle 6 Monate erneuert werden. Die USA, Dänemark und Grönland haben ein Sicherheitsabkommen geschlossen. Das Papier wurde am Rande der UN-Generalversammlung in New York unterzeichnet. Alle 3 Seiten hatten sich in der vergangenen Woche darauf geeinigt. Das Abkommen erlaubt den USA, ihre Militärpräsenz auf der Arktisinsel auszubauen. Die USA können demnach 2 neue Militärstützpunkte auf Grönland bauen. Trump hatte monatelang immer wieder Anspruch auf die Insel erhoben. Auftakt der Champions League-Saison fürs Frauenteam des FC Bayern und der lief nicht nach Plan. Gegen Manchester City gab es nur ein 2:2 Unentschieden. Wegen des Spielverlaufs waren die Bayern-Frauen entsprechend enttäuscht. Aus München, Taufik Khalil.
2: Sie haben 2:0 geführt. Sie hatten das Spiel über 70 Minuten komplett unter Kontrolle. Doch irgendwie wollte dann am Ende Manchester City viel mehr. Die Bayern-Frauen spielten so ein bisschen, ja, auf Zeit und deswegen ging es am Ende dann schief. Nächste Woche geht's schon zu Benfica Lissabon im 2. Spiel in der Champions League. Da musst du jetzt unbedingt gewinnen, denn die Bayernfrauen wollen am Ende unter die ersten 4 und direkt ins Viertelfinale.
1: Das waren die Nachrichten. Das Wetter in Deutschland. Im äußersten Nordwesten bewölkt, an der Nordsee Regen möglich, sonst nur wenige Wolken, Tiefstwerte 13 bis 0 Grad. Tagsüber oft heiter, nur im Nordwesten bewölkt, gegen Abend von der Nordsee und Ems her Regen, Höchstwerte 17 bis 24 Grad. Und die Zeit, jetzt ist es 2:03 Uhr.
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4: Insolventes St. Elisabeth Krankenhaus. Bündnis ruft zu Kundgebungen in Hildesheim und Hannover auf. Wilhelm Raabe Literaturpreis. Shida Basyar gewinnt mit ihrem Roman Die Lücken. Und Hubschrauber über der Region. Deutsches Zentrum für Luft- und Raumfahrt fliegt für die Forschung. Im Studio Marike Eichner. Das sind die Meldungen im Einzelnen. Ein Bündnis hat für Mittwoch Kundgebungen für den Erhalt des insolventen St. Elisabeth Krankenhauses in Salzgitter angekündigt. Die Aktionen sollen am Dom in Hildesheim und vor dem Gesundheitsministerium in Hannover stattfinden. Ziel sei es, so das Bündnis, die wohnortnahe Gesundheits- und Notfallversorgung für die Menschen im Süden von Salzgitter und den benachbarten Landkreisen dauerhaft zu sichern. Zudem sei der Erhalt des Standortes ein Zeichen der Wertschätzung gegenüber dem engagierten Personal. Vertreter des Bündnisses namens Das St. Elisabeth Krankenhaus muss gerettet werden, wollen Unterschriftenlisten um 11 Uhr an den Weihbischof in Hildesheim und um 14.30 Uhr an den Gesundheitsminister in Hannover überreichen. Die Schriftstellerin Shida Basyar erhält den Wilhelm Raabe Literaturpreis 2026. Wie die Stadt Braunschweig mitteilte, bekommt sie die mit 30.000 Euro dotierte Auszeichnung für ihren Roman Die Lücken. Mit sprachlicher Präzision, feiner Recherche und einer ebenso raffinierten wie eleganten Romankomposition habe Shida Basyar einen der brisantesten Romane unserer Zeit geschaffen, so die Jury. In Die Lücken geht es um den Holocaust und die Verstrickungen in die Verbrechen in einer kleinen Ortschaft. Erzählt werden historische Kontinuitäten aus Sicht von Tätern und Opfern. Der vom Deutschlandfunk und der Stadt Braunschweig gestiftete Wilhelm Raabe Literaturpreis wird jährlich verliehen. Oberbürgermeister Thorsten Kornblum und Deutschlandradio-Intendant Stefan Raue überreichen Shida Basyar den Preis am 7. November im Kleinen Haus des Braunschweiger Staatstheaters. Das Deutsche Zentrum für Luft- und Raumfahrt, DLR, führt zurzeit Forschungsflüge über die Städte Braunschweig, Wolfsburg und Hannover durch. Laut DLR geht es um die Weiterentwicklung von automatisierten Fahrfunktionen und einen effizienteren Straßenverkehr. Während der Messkampagne erfasse ein Hubschrauber Bilder von Messfahrzeugen, die auf bestimmten Routen durch die Stadtgebiete unterwegs seien, so das DLR. Die gewonnenen Daten dienten der Entwicklung und Verbesserung von Verfahren zur Positions- und Umfeldbestimmung. Beteiligt sind die Einrichtungen Flugexperimente und das Earth Observation Center im Rahmen des Verkehrsprojekts Act for Transformation. Die Hubschrauberflüge sollen noch bis Freitag andauern. Und das waren Nachrichten aus der Region. 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
1: Um 3 Uhr mit Milat Kupay. Kanzleramtschefin Wagen hat bekräftigt, dass die Bundesregierung die geplanten Sozialreformen bei Pflege, Krankenversicherung und Rente umsetzen will. Das sagte sie am Abend vor Wirtschaftsvertretern in Berlin. Aus der Nachrichtenredaktion Christoph Tietz.
2: Vor den Wirtschaftsverbandsbossen versprach Wagen in ihrer Rede mehr Tempo und sagte, die Koalition müsse nun Knoten lösen. Der Reformkurs müsse den Menschen aber auch besser erklärt werden. Wünschen der SPD nach Änderungen an der Rentenreform nach den jüngsten Landtagswahlen erteilte die Kanzleramtschefin indirekt eine Absage. Die von der Rentenkommission vorgeschlagene Reform sei ein Gesamtkunstwerk, das sehe sie genauso wie der Kanzler und auch SPD-Arbeitsministerin Baas. DIHK-Präsident Adrian kritisierte, den Firmen im Land fehle das Vertrauen in die Bundesregierung. Berlin müsse die Reformen nun endlich in Gang setzen, um schneller zu einer wachstumsorientierten Wirtschaftspolitik zu kommen.
1: Die USA, Dänemark und Grönland haben ein Sicherheitsabkommen geschlossen. Das Papier wurde am Rande der UN-Generalversammlung in New York unterzeichnet. Alle drei Seiten hatten sich in der vergangenen Woche darauf geeinigt. Das Abkommen erlaubt den USA, ihre Militärpräsenz auf der Arktisinsel auszubauen. Die USA können demnach 2 neue Militärstützpunkte auf Grönland bauen. Trump hatte monatelang immer wieder Anspruch auf die Insel erhoben. In Rheinland-Pfalz ist ein US-Militärflugzeug abgestürzt. Nach Angaben der US-Luftwaffe handelt es sich um einen F-16-Kampfjet. Der Pilot habe sich per Schleudersitz gerettet und werde jetzt

0: medizinisch versorgt. Weitere Personen wurden offenbar nicht verletzt. Der Absturz ereignete sich am Nachmittag auf dem Vorfeld der US Airbase Spang-Dahlem in der Eifel. Die Ursache wird noch untersucht. Wenige Tage vor der finalen Abstimmung über den deutschen Olympiabewerber für die Sommerspiele 2036 bis 2044 hat der Deutsche Olympische Sportbund seine nicht bindende Punktewertung bekannt gegeben. Ein Bewerber hat knapp die Nase vorn, einer ist er abgeschlagen. Aus der Sportschau-Redaktion Markus Tepper.
1: 100 Punkte konnte der Deutsche Olympische Sportbund maximal pro Bewerbung vergeben. München bekommt gut 87, Köln-Rhein-Ruhr gut 85 Punkte. Und das bedeutet für beide unter dem Strich die Note sehr gut. Berlin erhält mit seinen 74,6 Zählern immer noch die Note gut. Und für Köln-Rhein-Ruhr und für München sprechen laut DOSB die vielen modernen vorhandenen Sportstätten in beiden Regionen die hohe Zustimmung in der Bevölkerung von 66% und mehr und die internationale Strahlkraft.
0: Das waren die Nachrichten. Und das Wetter in Deutschland, tagsüber oft heiter, nur im Nordwesten bewölkt, gegen Abend von der Nordsee und Ems her Regen, Höchstwerte 17 bis 24 Grad und am Donnerstag wechselhaft bis 23 Grad. Es ist 3.03 Uhr.
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3: Insolventes St. Elisabeth Krankenhaus. Bündnis ruft zu Kundgebungen in Hildesheim und Hannover auf. Wilhelm Raabe Literaturpreis. Shida Basyar gewinnt mit ihrem Roman Die Lücken. Und Hubschrauber über der Region. Deutsches Zentrum für Luft- und Raumfahrt fliegt für die Forschung. Im Studio Marieke Eichner. Das sind die Meldungen im Einzelnen. Ein Bündnis hat für Mittwoch Kundgebungen für den Erhalt des insolventen St. Elisabeth Krankenhauses in Salzgitter angekündigt. Die Aktionen sollen am Dom in Hildesheim und vor dem Gesundheitsministerium in Hannover stattfinden. Ziel sei es, so das Bündnis, die wohnortnahe Gesundheits- und Notfallversorgung für die Menschen im Süden von Salzgitter und den benachbarten Landkreisen dauerhaft zu sichern. Zudem sei der Erhalt des Standortes ein Zeichen der Wertschätzung gegenüber dem engagierten Personal. Vertreter des Bündnisses namens Das St. Elisabeth Krankenhaus muss gerettet werden, wollen Unterschriftenlisten um 11 Uhr an den Weihbischof in Hildesheim und um 14.30 Uhr an den Gesundheitsminister in Hannover überreichen. Die Schriftstellerin Shida Basyar erhält den Wilhelm Raabe Literaturpreis 2026. Wie die Stadt Braunschweig mitteilte, bekommt sie die mit 30.000 Euro dotierte Auszeichnung für ihren Roman Die Lücken. Mit sprachlicher Präzision, feiner Recherche und einer ebenso raffinierten wie eleganten Romankomposition habe Shida Basyar einen der brisantesten Romane unserer Zeit geschaffen, so die Jury. In Die Lücken geht es um den Holocaust und die Verstrickungen in die Verbrechen in einer kleinen Ortschaft. Erzählt werden historische Kontinuitäten aus Sicht von Tätern und Opfern. Der vom Deutschlandfunk und der Stadt Braunschweig gestiftete Wilhelm Raabe Literaturpreis wird jährlich verliehen. Oberbürgermeister Thorsten Kornblum und Deutschlandradio-Intendant Stefan Raue überreichen Shida Basyar den Preis am 7. November im Kleinen Haus des Braunschweiger Staatstheaters. Das Deutsche Zentrum für Luft- und Raumfahrt, DLR, führt zurzeit Forschungsflüge über die Städte Braunschweig, Wolfsburg und Hannover durch. Laut DLR geht es um die Weiterentwicklung von automatisierten Fahrfunktionen und einen effizienteren Straßenverkehr. Während der Messkampagne erfasse ein Hubschrauber Bilder von Messfahrzeugen, die auf bestimmten Routen durch die Stadtgebiete unterwegs seien, so das DLR. Die gewonnenen Daten dienten der Entwicklung und Verbesserung von Verfahren zur Positions- und Umfeldbestimmung. Beteiligt sind die Einrichtungen Flugexperimente und das Earth Observation Center im Rahmen des Verkehrsprojekts Act for Transformation. Die Hubschrauberflüge sollen noch bis Freitag andauern. Und das waren Nachrichten aus der Region. 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
1: Um 4 Uhr mit Milat Kupay. Kanzleramtschefin Wagen hat bekräftigt, dass die Bundesregierung die geplanten Sozialreformen bei Pflege, Krankenversicherung und Rente umsetzen will. Das sagte sie am Abend vor Wirtschaftsvertretern in Berlin. Aus der Nachrichtenredaktion Christoph Tietz.
2: Vor den Wirtschaftsverbandsbossen versprach Wagen in ihrer Rede mehr Tempo und sagte, die Koalition müsse nun Knoten lösen. Der Reformkurs müsse den Menschen aber auch besser erklärt werden. Wünschen der SPD nach Änderungen an der Rentenreform nach den jüngsten Landtagswahlen erteilte die Kanzleramtschefin indirekt eine Absage. Die von der Rentenkommission vorgeschlagene Reform sei ein Gesamtkunstwerk, das sehe sie genauso wie der Kanzler und auch SPD-Arbeitsministerin Baas. DIHK-Präsident Adrian kritisierte, den Firmen im Land fehle das Vertrauen in die Bundesregierung. Berlin müsse die Reformen nun endlich in Gang setzen, um schneller zu einer wachstumsorientierten Wirtschaftspolitik zu kommen.
1: Von der Gewerkschaft Verdi kommt Kritik an den Maßnahmen der Bundesregierung zur Spritpreisentlastung. Der für das kommende Jahr geplante Spritpreisdeckel kommt nach Meinung von Verdi-Chef Wernicke zu spät. Bis der Preisdeckel greife, verdienten sich die Mineralölkonzerne weiter, Zitat, dumm und dusselig. Auch den von Oktober bis Dezember geplanten Tankrabatt sieht Wernicke kritisch. Besser wären nach seinen Worten gezielte Unterstützungen für Bezieher niedriger bis mittlerer Einkommen. US-Präsident Trump empfängt heute Chinas Staatschef Xi zu einem dreitägigen Staatsbesuch in Washington. Themen bei den Gesprächen dürften der Zoll- und Handelsstreit beider Länder sein und der sichere Umgang mit künstlicher Intelligenz. Trump hatte Xi während seines Besuchs in Peking Mitte Mai eingeladen. Das Treffen könnte nun von der Grönland-Vereinbarung zwischen den USA, Dänemark und der Arktisinsel getrübt werden. Der US-Präsident hatte deren Notwendigkeit damit erklärt, dass so Feinde der USA wie China von Grönland ferngehalten werden könnten. Auftakt der Champions League-Saison fürs Frauenteam des FC Bayern und der lief nicht nach Plan. Gegen Manchester City gab es nur ein 2:2 Unentschieden. Wegen des Spielverlaufs waren die Bayern-Frauen entsprechend enttäuscht. Aus München berichtet Taufik Khalil.
3: Sie haben 2:0 geführt. Sie hatten das Spiel über 70 Minuten komplett.

0: unter Kontrolle. Doch irgendwie wollte dann am Ende Manchester City viel mehr. Die Bayern-Frauen spielten so ein bisschen, ja, auf Zeit, und deswegen ging es am Ende dann schief. Nächste Woche geht's schon zu Benfica Lissabon im zweiten Spiel in der Champions League. Da musst du jetzt unbedingt gewinnen, denn die Bayernfrauen wollen am Ende unter die ersten vier und direkt ins Viertelfinale.
1: Das waren die Nachrichten. Das Wetter in Deutschland. Tagsüber oft heiter, nur im Nordwesten bewölkt und gegen Abend von der Nordsee und Ems her Regen. Höchstwerte 17 bis 24 Grad. 4:03 Uhr.
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3: Insolventes St. Elisabeth Krankenhaus. Bündnis ruft zu Kundgebungen in Hildesheim und Hannover auf. Wilhelm Raabe Literaturpreis. Shida Basyar gewinnt mit ihrem Roman Die Lücken. Und Hubschrauber über der Region. Deutsches Zentrum für Luft- und Raumfahrt fliegt für die Forschung. Im Studio Marike Eichner. Das sind die Meldungen im Einzelnen. Ein Bündnis hat für Mittwoch Kundgebungen für den Erhalt des insolventen St. Elisabeth Krankenhauses in Salzgitter angekündigt. Die Aktionen sollen am Dom in Hildesheim und vor dem Gesundheitsministerium in Hannover stattfinden. Ziel sei es, so das Bündnis, die wohnortnahe Gesundheits- und Notfallversorgung für die Menschen im Süden von Salzgitter und den benachbarten Landkreisen dauerhaft zu sichern. Zudem sei der Erhalt des Standortes ein Zeichen der Wertschätzung gegenüber dem engagierten Personal. Vertreter des Bündnisses namens Das St. Elisabeth Krankenhaus muss gerettet werden wollen Unterschriftenlisten um 11 Uhr an den Weihbischof in Hildesheim und um 14.30 Uhr an den Gesundheitsminister in Hannover überreichen. Die Schriftstellerin Shida Basyar erhält den Wilhelm Raabe Literaturpreis 2026. Wie die Stadt Braunschweig mitteilte, bekommt sie die mit 30.000 Euro dotierte Auszeichnung für ihren Roman Die Lücken. Mit sprachlicher Präzision, feiner Recherche und einer ebenso raffinierten wie eleganten Romankomposition habe Shida Basyar einen der brisantesten Romane unserer Zeit geschaffen, so die Jury. In Die Lücken geht es um den Holocaust und die Verstrickungen in die Verbrechen in einer kleinen Ortschaft. Erzählt werden historische Kontinuitäten aus Sicht von Tätern und Opfern. Der vom Deutschlandfunk und der Stadt Braunschweig gestiftete Wilhelm Raabe Literaturpreis wird jährlich verliehen. Oberbürgermeister Thorsten Kornblum und Deutschlandradio-Intendant Stefan Raue überreichen Shida Basyar den Preis am 7. November im Kleinen Haus des Braunschweiger Staatstheaters. Das Deutsche Zentrum für Luft- und Raumfahrt, DLR, führt zurzeit Forschungsflüge über die Städte Braunschweig, Wolfsburg und Hannover durch. Laut DLR geht es um die Weiterentwicklung von automatisierten Fahrfunktionen und einen effizienteren Straßenverkehr. Während der Messkampagne erfasse ein Hubschrauber Bilder von Messfahrzeugen, die auf bestimmten Routen durch die Stadtgebiete unterwegs seien, so das DLR. Die gewonnenen Daten dienten der Entwicklung und Verbesserung von Verfahren zur Positions- und Umfeldbestimmung. Beteiligt sind die Einrichtungen Flugexperimente und das Earth Observation Center im Rahmen des Verkehrsprojekts Act for Transformation. Die Hubschrauberflüge sollen noch bis Freitag andauern. Und das waren Nachrichten aus der Region. 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
1: Um 5 Uhr mit Milat Kupay. Meteorologen und Forscher treffen sich in Hamburg zum Extremwetterkongress. Zu den Beratungen haben sich in diesem Jahr 1000 Gäste aus Wissenschaft, Politik und Wirtschaft angemeldet. Ein Höchststand. Aus Hamburg, Jenny Witt.
2: Kühlungsanlagen in vielen Betrieben kamen dieses Jahr an ihre Grenzen. Landwirte kämpften mit der Dürre und auf den Flüssen konnten Binnenschiffer wegen des Niedrigwassers weniger Güter transportieren. An steigende Temperaturen und Starkregen müssten sich Städte und Kommunen dringend besser anpassen, so die Fachleute. Mit temperaturstabilen Gebäuden fürs Wohnen und Arbeiten und mehr Grünflächen, um bebaute Orte zu kühlen. Bei der Klimaanpassung sei keine Zeit mehr zu verlieren, warnt das Deutsche Institut für Wirtschaftsforschung. Allein dieser Sommer habe in Deutschland Klimaschäden im Wert von rund 40 Milliarden Euro verursacht.
1: Nach den CDU-Niederlagen bei den drei Landtagswahlen im September hat die Unionsfraktion im Bundestag über Konsequenzen beraten. Die Abgeordneten sprachen sich dafür aus, geplante Reformen schnell umzusetzen. Ein Aufstand gegen Kanzler Merz ist nach den Worten unseres Berlin-Korrespondenten Markus Preis ausgeblieben.
3: Es gab Kritik an ihm, auch scharfe, die hat er auch angenommen, eine Mitverantwortung auch für das schlechte Ergebnis mit eingeräumt. Aber es gab eben auch die anderen Stimmen, unter anderem von Carsten Wildberger, dem Digitalminister. Der hat ja selber meine Firma geleitet und der hat den Abgeordneten gesagt, was macht man, wenn es einer Firma schlecht geht? Dann redet man nicht die Firma noch schlechter, sondern man überlegt sich, was ist zu tun. Und Friedrich Merz hofft wahrscheinlich, dass die Abgeordneten diesen Spirit mitnehmen. Jetzt sind 6 Monate Zeit bis zu den nächsten Landtagswahlen im April. Im Saarland, in Schleswig-Holstein und in Nordrhein-Westfalen.
1: US-Präsident Trump empfängt heute Chinas Staatschef Xi zu einem 3-tägigen Staatsbesuch in Washington. Themen bei den Gesprächen dürften der Zoll- und Handelsstreit sein und der Umgang mit künstlicher Intelligenz. Das Treffen könnte nun von der Grönland-Vereinbarung zwischen den USA, Dänemark und der Arktisinsel getrübt werden. Der US-Präsident hatte deren Notwendigkeit damit erklärt, dass so Feinde der USA wie China von Grönland ferngehalten werden könnten. Am Samstag entscheidet der Deutsche Olympische Sportbund, welche deutsche Stadt sich für Olympia 2036, 40 oder 2044 bewerben darf. Kurz vor dieser Entscheidung hält eine Evaluierungskommission des DOSB das Konzept der Stadt München für am besten geeignet. Die bayerische Landeshauptstadt liegt demnach hauchdünn vorne und erhält vom DOSB rund 87 von 100 möglichen Punkten. Köln-Rhein-Ruhr bekommt 85, Berlin 74 Zähler. München und Köln-Rhein-Ruhr punkten mit ihren vorhandenen Sportstätten und hohen Zustimmungswerten. Das waren die Nachrichten und das Wetter in Deutschland. Tagsüber Nebel, ansonsten heiter, 17 bis 24 Grad. 5.03 Uhr.
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4: Insolventes St. Elisabeth Krankenhaus. Bündnis ruft zu Kundgebungen in Hildesheim und Hannover auf.

0: Wilhelm Raabe Literaturpreis. Shida Basia gewinnt mit ihrem Roman Die Lücken. Und Hubschrauber über der Region. Deutsches Zentrum für Luft- und Raumfahrt fliegt für die Forschung. Im Studio Marieke Eichner, das sind die Meldungen im Einzelnen. Ein Bündnis hat für Mittwoch Kundgebungen für den Erhalt des insolventen St. Elisabeth Krankenhauses in Salzgitter angekündigt. Die Aktionen sollen am Dom in Hildesheim und vor dem Gesundheitsministerium in Hannover stattfinden. Ziel sei es, so das Bündnis, die wohnortnahe Gesundheits- und Notfallversorgung für die Menschen im Süden von Salzgitter und den benachbarten Landkreisen dauerhaft zu sichern. Zudem sei der Erhalt des Standortes ein Zeichen der Wertschätzung gegenüber dem engagierten Personal. Vertreter des Bündnisses namens Das St. Elisabeth Krankenhaus muss gerettet werden, wollen Unterschriftenlisten um 11 Uhr an den Weihbischof in Hildesheim und um 14.30 Uhr an den Gesundheitsminister in Hannover überreichen. Die Schriftstellerin Shida Basia erhält den Wilhelm Raabe Literaturpreis 2026. Wie die Stadt Braunschweig mitteilte, bekommt sie die mit 30.000 Euro dotierte Auszeichnung für ihren Roman Die Lücken. Mit sprachlicher Präzision, feiner Recherche und einer ebenso raffinierten wie eleganten Romankomposition habe Shida Basia einen der brisantesten Romane unserer Zeit geschaffen, so die Jury. In Die Lücken geht es um den Holocaust und die Verstrickungen in die Verbrechen in einer kleinen Ortschaft. Erzählt werden historische Kontinuitäten aus Sicht von Tätern und Opfern. Der vom Deutschlandfunk und der Stadt Braunschweig gestiftete Wilhelm Raabe Literaturpreis wird jährlich verliehen. Oberbürgermeister Thorsten Kornblum und Deutschlandradio-Intendant Stefan Raue überreichen Shida Basia den Preis am 7. November im kleinen Haus des Braunschweiger Staatstheaters. Das Deutsche Zentrum für Luft- und Raumfahrt, DLR, führt zurzeit Forschungsflüge über die Städte Braunschweig, Wolfsburg und Hannover durch. Laut DLR geht es um die Weiterentwicklung von automatisierten Fahrfunktionen und einen effizienteren Straßenverkehr. Während der Messkampagne erfasse ein Hubschrauber Bilder von Messfahrzeugen, die auf bestimmten Routen durch die Stadtgebiete unterwegs seien, so das DLR. Die gewonnenen Daten dienten der Entwicklung und Verbesserung von Verfahren zur Positions- und Umfeldbestimmung. Beteiligt sind die Einrichtungen Flugexperimente und das Earth Observation Center im Rahmen des Verkehrsprojekts Act for Transformation. Die Hubschrauberflüge sollen noch bis Freitag andauern. Und das waren Nachrichten aus der Region. 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
1: Insolventes St. Elisabeth Krankenhaus. Bündnis ruft zu Kundgebungen in Hildesheim und Hannover auf. Wilhelm Raabe Literaturpreis. Shida Basia gewinnt mit ihrem Roman Die Lücken. Und Hubschrauber über der Region. Deutsches Zentrum für Luft- und Raumfahrt fliegt für die Forschung. Im Studio Marike Eichner. Das sind die Meldungen im Einzelnen. Ein Bündnis hat für Mittwoch Kundgebungen für den Erhalt des insolventen St. Elisabeth Krankenhauses in Salzgitter angekündigt. Die Aktionen sollen am Dom in Hildesheim und vor dem Gesundheitsministerium in Hannover stattfinden. Ziel sei es, so das Bündnis, die wohnortnahe Gesundheits- und Notfallversorgung für die Menschen im Süden von Salzgitter und den benachbarten Landkreisen dauerhaft zu sichern. Zudem sei der Erhalt des Standortes ein Zeichen der Wertschätzung gegenüber dem engagierten Personal. Vertreter des Bündnisses namens Das St. Elisabeth Krankenhaus muss gerettet werden, wollen Unterschriftenlisten um 11 Uhr an den Weihbischof in Hildesheim und um 14.30 Uhr an den Gesundheitsminister in Hannover überreichen. Die Schriftstellerin Shida Basia erhält den Wilhelm Raabe Literaturpreis 2026. Wie die Stadt Braunschweig mitteilte, bekommt sie die mit 30.000 Euro dotierte Auszeichnung für ihren Roman Die Lücken. Mit sprachlicher Präzision, feiner Recherche und einer ebenso raffinierten wie eleganten Romankomposition habe Shida Basia einen der brisantesten Romane unserer Zeit geschaffen, so die Jury. In Die Lücken geht es um den Holocaust und die Verstrickungen in die Verbrechen in einer kleinen Ortschaft. Erzählt werden historische Kontinuitäten aus Sicht von Tätern und Opfern. Der vom Deutschlandfunk und der Stadt Braunschweig gestiftete Wilhelm Raabe Literaturpreis wird jährlich verliehen. Oberbürgermeister Thorsten Kornblum und Deutschlandradio-Intendant Stefan Raue überreichen Shida Basia den Preis am 7. November im Kleinen Haus des Braunschweiger Staatstheaters. Das Deutsche Zentrum für Luft- und Raumfahrt, DLR, führt zurzeit Forschungsflüge über die Städte Braunschweig, Wolfsburg und Hannover durch. Laut DLR geht es um die Weiterentwicklung von automatisierten Fahrfunktionen und einen effizienteren Straßenverkehr. Während der Messkampagne erfasse ein Hubschrauber Bilder von Messfahrzeugen, die auf bestimmten Routen durch die Stadtgebiete unterwegs seien, so das DLR. Die gewonnenen Daten dienten der Entwicklung und Verbesserung von Verfahren zur Positions- und Umfeldbestimmung. Beteiligt sind die Einrichtungen Flugexperimente und das Earth Observation Center im Rahmen des Verkehrsprojekts Act for Transformation. Die Hubschrauberflüge sollen noch bis Freitag andauern. Und das waren Nachrichten aus der Region. 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
1: Um 6 Uhr mit Benjamin Kirsch. Bundeskanzler Merz hat vor der Unionsfraktion eine Mitverantwortung für die jüngsten Wahlniederlagen eingeräumt. Gleichzeitig warb der CDU-Chef in der mehrstündigen Sitzung noch einmal für die anstehenden Reformen. Kanzleramtschefin Wagen betonte am Abend vor Wirtschaftsvertretern, dass die Bundesregierung die geplanten Sozialreformen bei Pflege, Krankenversicherung und Rente umsetzen will. Aus der NDR-Nachrichtenredaktion Christoph Tietz.
2: Mutige und umfassende Reformen müssten kommen, sagte Kanzleramtschefin Wagen im Haus der Deutschen Wirtschaft. Von dort ging es für Wagen weiter zu einem abendlichen Treffen mit mehreren Bundesministern im Kanzleramt. Vor den Wirtschaftsverbandsbossen versprach Wagen in ihrer Rede mehr Tempo und sagte, die Koalition müsse nun Knoten lösen. Der Reformkurs müsse den Menschen aber auch besser erklärt werden. Wünschen der SPD nach Änderungen an der Rentenreform nach den jüngsten Landtagswahlen erteilte die Kanzleramtschefin indirekt eine Absage. Die von der Rentenkommission vorgeschlagene Reform sei ein Gesamtkunstwerk, das sehe sie genauso wie der Kanzler und auch SPD-Arbeitsministerin Baas. DIHK-Präsident Adrian kritisierte, den Firmen im Land fehle das Vertrauen in die Bundesregierung, darum hielten sich Unternehmen auch mit Investitionen zurück. Berlin müsse die Reformen nun endlich in Gang setzen, um schneller zu einer wachstumsorientierten Wirtschaftspolitik zu kommen.
1: Der ADAC fordert, die 12-Uhr-Regel an Tankstellen wieder abzuschaffen. Laut Automobilclub hat es nicht dazu geführt, dass die Preise günstiger geworden sind. Zwar gäbe es jetzt weniger Preisänderungen, aber, so der ADAC, früher hätten Autofahrer im Tagesverlauf öfter günstiger tanken können. Seit April dürfen Tankstellen die Preise nur noch einmal am Tag erhöhen, nämlich um 12 Uhr mittags. Die USA, Dänemark und Grönland haben am Rande der UN-Vollversammlung in New York ein Sicherheitsabkommen unterzeichnet. Alle drei Seiten hatten sich in der vergangenen Woche darauf verständigt. Aus Stockholm, Mats Nicholson.
3: Grönlands Regierungschef Nielsen hatte sich nach der Vertragsunterzeichnung umgezogen. Im traditionellen blauen grönländischen Anorak sprach er von einer fantastischen Vereinbarung. Die dänische Ministerpräsidentin Frederiksen betonte auf der gemeinsamen Pressekonferenz mit Nielsen, dass die Souveränität des Königreichs Dänemark mit dem neuen Abkommen gesichert werde. Ähnlich äußerte sich Dänemarks Außenminister Rasmussen, der ebenfalls mit nach New York gereist war. Die USA werden laut Abkommen zwei neue Militärstützpunkte auf Grönland errichten und große Bewegungsfreiheit auf der Insel bekommen. Dabei erkennen sie die territoriale Integrität des Königreichs Dänemark und das Selbstbestimmungsrecht der Grönländer an. Investitionen von Nicht-NATO- oder EU-Staaten sind in Zukunft nur begrenzt möglich.
1: In Hamburg treffen sich heute Forscher und Meteorologen zum Extremwetterkongress. Die Experten wollen dabei über die Auswirkungen des Klimawandels diskutieren und wie in Zukunft mit Hitzewellen, Starkregen oder Überschwemmungen umgegangen werden könnte. Nach Angaben des Robert-Koch-Instituts sind in diesem Jahr in Deutschland infolge von Hitze rund 16.000 Menschen gestorben. Zur Eröffnung des dreitägigen Kongresses wird auch Bundesumweltminister Schneider erwartet. Der Deutsche Olympische Sportbund hält die deutschen Bewerber für die Sommerspiele für gut vorbereitet. In einem internen Punkte-Ranking bekamen alle drei gute bis sehr gute Bewertungen. Aus der Sportschau-Redaktion Markus Tepper.
4: 100 Punkte konnte der Deutsche Olympische Sportbund maximal pro Bewerbung vergeben. München bekommt gut 87, Köln-Rhein-Ruhr gut 85 Punkte. Und das bedeutet für beide unter dem Strich die Note sehr gut. Berlin erhält mit seinen 74,6 Zählern immer noch die Note gut. Und für Köln-Rhein-Ruhr und für München sprechen laut DOSB die vielen modernen vorhandenen Sportstätten in beiden Regionen die hohe Zustimmung in der Bevölkerung von 66% und mehr. Und die internationale Strahlkraft. Dazu will Köln-Rhein-Ruhr die Rekordzahl von 17,6 Millionen Tickets verkaufen. Bindend ist dieser Prüfbericht.

0: Recht jedoch nicht. Am Samstag werden nämlich die deutschen Sportverbände darüber noch abstimmen.
1: Die Fußballerinnen von Bayern München sind mit einem Unentschieden in die Champions League gestartet. Gegen Manchester City spielten sie trotz 2:0 Führung nur 2:2. Bayern ist in dieser Saison das einzige deutsche Team in der Champions League der Frauen. Das waren die Nachrichten. Das Wetter in Norddeutschland, ein Wechsel aus Sonne und Wolken, meistens ist es trocken. Erst gegen Abend von der Nordsee her aufkommende Schauer, Höchstwerte 17 bis 20 Grad. Morgen viele Wolken, ab und zu Regen oder Schauer, zwischendurch auch mal aufgelockert, 16 bis 18 Grad. Am Freitag wechselhaft, nur in Mecklenburg-Vorpommern etwas Regen, 16 bis 21 Grad. Am Sonnabend heiter bis wolkig, ab und zu Schauer, bei 17 bis 21 Grad. Es ist jetzt 6.05 Uhr.
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3: Insolventes St. Elisabeth Krankenhaus. Bündnis ruft zu Kundgebungen in Hildesheim und Hannover auf. Wilhelm Raabe Literaturpreis. Shida Basyar gewinnt mit ihrem Roman Die Lücken. Und Hubschrauber über der Region. Deutsches Zentrum für Luft- und Raumfahrt fliegt für die Forschung. Im Studio Marieke Eichner, das sind die Meldungen im Einzelnen. Ein Bündnis hat für Mittwoch Kundgebungen für den Erhalt des insolventen St. Elisabeth Krankenhauses in Salzgitter angekündigt. Die Aktionen sollen am Dom in Hildesheim und vor dem Gesundheitsministerium in Hannover stattfinden. Ziel sei es, so das Bündnis, die wohnortnahe Gesundheits- und Notfallversorgung für die Menschen im Süden von Salzgitter und den benachbarten Landkreisen dauerhaft zu sichern. Zudem sei der Erhalt des Standortes ein Zeichen der Wertschätzung gegenüber dem engagierten Personal. Vertreter des Bündnisses namens Das St. Elisabeth Krankenhaus muss gerettet werden, wollen Unterschriftenlisten um 11 Uhr an den Weihbischof in Hildesheim und um 14.30 Uhr an den Gesundheitsminister in Hannover überreichen. Die Schriftstellerin Shida Basyar erhält den Wilhelm Raabe Literaturpreis 2026. Wie die Stadt Braunschweig mitteilte, bekommt sie die mit 30.000 Euro dotierte Auszeichnung für ihren Roman Die Lücken. Mit sprachlicher Präzision, feiner Recherche und einer ebenso raffinierten wie eleganten Romankomposition habe Shida Basyar einen der brisantesten Romane unserer Zeit geschaffen, so die Jury. In Die Lücken geht es um den Holocaust und die Verstrickungen in die Verbrechen in einer kleinen Ortschaft. Erzählt werden historische Kontinuitäten aus Sicht von Tätern und Opfern. Der vom Deutschlandfunk und der Stadt Braunschweig gestiftete Wilhelm Raabe Literaturpreis wird jährlich verliehen. Oberbürgermeister Thorsten Kornblum und Deutschlandradio-Intendant Stefan Raue überreichen Shida Basyar den Preis am 7. November im kleinen Haus des Braunschweiger Staatstheaters. Das Deutsche Zentrum für Luft- und Raumfahrt, DLR, führt zurzeit Forschungsflüge über die Städte Braunschweig, Wolfsburg und Hannover durch. Laut DLR geht es um die Weiterentwicklung von automatisierten Fahrfunktionen und einen effizienteren Straßenverkehr. Während der Messkampagne erfasse ein Hubschrauber Bilder von Messfahrzeugen, die auf bestimmten Routen durch die Stadtgebiete unterwegs seien, so das DLR. Die gewonnenen Daten dienten der Entwicklung und Verbesserung von Verfahren zur Positions- und Umfeldbestimmung. Beteiligt sind die Einrichtungen Flugexperimente und das Earth Observation Center im Rahmen des Verkehrsprojekts Act for Transformation. Die Hubschrauberflüge sollen noch bis Freitag andauern. Und das waren Nachrichten aus der Region. 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
1: Hallo und herzlich willkommen zum Stargazer Montagabend auf der Okawelle. Am Mikrofon ist wieder Florian Damm. Ja, und heute gibt's auch mal wieder ein paar längere Stücke, die so an die 10 Minuten ranreichen. Und insgesamt wird's doch ziemlich psychedelisch, teilweise auch der härteren Gunart. Red Light Acid Test ist die erste Band, die ich hier aufliegen habe mit dem Stück Little Death. Und danach hören wir Oak Farm mit 3000 Miles. Viel Spaß dabei.

Oak Farm mit 3000 Miles. Ja, jetzt kommen zwei Stücke von einem neuen Tribute-Album, Heart of Gold. Ja, The Music of Neil Young. Und da hören wir zunächst den Barstool Blues. Und zwar interpretiert von Modest Mouse featuring Califone. Und danach My Morning Jacket featuring the Preservation Hall Jazz Band mit Like a Hurricane.

My Morning Jacket mit der Preservation Hall Jazz Band und ihrer Fassung von Neil Young's Like a Hurricane. Weiter geht's ja mit einem ersten Stück, was so knapp an die 10 Minuten reicht. Space Lords hören wir mit dem Titelstück ihres neuen Albums Uranus Omnibus Sanctus. So ist es richtig.

Der Space Lords, Uranus, Omnibus, Sanctum, Sanctus, sowas so richtig. Und weiter geht's mit Suicide High, Chaos Has Its Charm. Und daraus hören wir das Stück Devastating Man. Und dann gleich noch hinterher von Ed. Genau, wie ja in den E-Mails geschrieben, also das Ad mit dem Stück.

Ed mit dem Stück Bird. Und hier kommen noch X-Ray mit Radio Station und was Neues vom Lamb Chop at Doctor in the House.

Lamb Chop mit Doctor in the House. Ja, ein Stück habe ich noch, das stammt von den Osric Tentacles. Tillamook heißt es, und das soll es dann gewesen sein mit dem Stargazer. Florian Damm bedankt sich fürs Zuhören. Macht's gut, bis dann.

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1: Um 7 Uhr mit Benjamin Kirsch. Trotz Wahlpleiten und Umfragetief will die Union mit Kanzler Merz an der Spitze weitermachen. In einer Sitzung der Bundestagsfraktion gab es viel Kritik an seiner Performance, aber auch Rückhalt für die Reformpläne der Regierung. Aus der NDR-Nachrichtenredaktion Thomas Kuhlmann.
2: 3 Stunden Diskussion mit den Abgeordneten von CDU und CSU. Es gab Frust in der Fraktion, aber auch Selbstkritik bei Merz und am Ende Rückendeckung. Merz hatte vor dem Treffen nochmal deutlich gemacht, dass er seine beiden Ämter als Regierungs- und Parteichef behalten und seinen Reformkurs fortsetzen wolle. Kanzleramtschefin Waken versprach dann später vor Wirtschaftsvertretern, die Regierung werde alle Pläne durchziehen. Bei Pflege, Rente und Gesundheitssystem. Aber auch in der Union gibt es weiter Stimmen, die Nachbesserung wollen. Unter anderem Sachsens Ministerpräsident Kretschmer bei der Rente nach 45 Jahren Arbeit. Das will auch die SPD und sieht sich durch das Ergebnis in Mecklenburg-Vorpommern in diesem Kurs bestätigt.
1: Der ADAC fordert, die 12-Uhr-Regel an Tankstellen wieder abzuschaffen. Laut Automobilclub hat es nicht dazu geführt, dass die Preise günstiger geworden sind. Zwar gäbe es jetzt weniger Preisänderungen, aber so der ADAC, früher hätten Autofahrer im Tagesverlauf öfter günstiger tanken können. Seit April dürfen Tankstellen die Preise nur noch einmal am Tag erhöhen, nämlich um 12 Uhr mittags. Der Einsatz von K.O.-Tropfen bei schweren Straftaten wie Vergewaltigung und Raub soll künftig härter bestraft werden. Der Bundestag beschäftigt sich heute erstmals mit mehreren Gesetzentwürfen dazu. Aus Berlin, Chris Berdrow.
3: Geht es nach dem Willen der Bundesregierung, dann stehen K.O.-Tropfen rechtlich in Zukunft auf einer Stufe mit Waffen oder gefährlichen Werkzeugen wie etwa Messern. Setzen Straftäter sie zum Beispiel in einem Nachtclub ein, um ihre Opfer wehrlos zu machen und sie danach zu vergewaltigen, dann steigt die Mindeststrafe von bislang 3 auf 5 Jahre. Für eine Verschärfung der Strafen setzt sich auch der Bundesrat ein. Die Länderkammer setzt in ihrem Entwurf aber auf eine andere Formulierung. Die Bundesregierung kritisiert daran, dass Tätern schon beim Verabreichen der K.O.-Tropfen eine gezielte Absicht nachgewiesen werden müsste. Das sei in der Praxis aber nur schwer zu beweisen. Nach der ersten Debatte im Bundestag werden sich die Fachpolitiker des Parlaments intensiv mit den Entwürfen beschäftigen.
1: Grönland und Dänemark haben den Abschluss eines Abkommens mit den USA mit Erleichterung aufgenommen. Mit der Unterschrift sei ein sehr langer Prozess zu Ende gegangen, sagte Regierungschef Nielsen bei einer Pressekonferenz in New York. Für ihn und fast alle anderen Menschen in Grönland sei immer klar gewesen, dass sie nicht zu den USA gehören wollten. Dänemarks Ministerpräsidentin Frederiksen würdigte das Sicherheitsabkommen als Meilenstein. Die Vereinbarung erlaubt den USA, ihre Militärpräsenz auf Grönland auszubauen. Die Souveränität der autonomen Arktisinsel wird nicht angetastet. Monatelang hatte US-Präsident Trump gefordert, dass Grönland ein Teil der Vereinigten Staaten werden sollte. Der Deutsche Olympische Sportbund hält die deutschen Bewerber für die Sommerspiele für gut vorbereitet. In einem internen Punkte-Ranking bekamen alle 3 gute bis sehr gute Bewertungen. Aus der Sportschau-Redaktion Markus Tepper.
4: 100 Punkte konnte der Deutsche Olympische Sportbund maximal pro Bewerbung vergeben. München bekommt gut 87, Köln-Rhein-Ruhr gut 85 Punkte. Und das bedeutet für beide unter dem Strich die Note sehr gut. Berlin erhält mit seinen 74,6 Zählern immer noch die Note gut. Und für Köln-Rhein-Ruhr und für München sprechen laut DOSB die vielen modernen vorhandenen Sportstätten in beiden Regionen die hohe Zustimmung in der Bevölkerung von 66% und mehr. Und die internationale Strahlkraft. Dazu will Köln-Rhein-Ruhr die Rekordzahl von 17,6 Millionen Tickets verkaufen. Bindend ist dieser Prüfbericht jedoch nicht. Am Samstag werden nämlich die deutschen Sportverbände darüber noch abstimmen.
1: In Hamburg treffen sich heute Forscher und Meteorologen zum Extremwetterkongress. Die Experten wollen dabei über die Auswirkungen des Klimawandels diskutieren und wie in Zukunft mit Hitzewellen, Starkregen oder Überschwemmungen umgegangen werden könnte. Zur Eröffnung des 3-tägigen Kongresses wird am Vormittag unter anderem Bundesumweltminister Schneider in Hamburg erwartet. Das waren die Nachrichten.
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5: Insolventes St. Elisabeth Krankenhaus. Bündnis ruft zu Kundgebungen in Hildesheim und Hannover auf. Wilhelm Raabe Literaturpreis. Shida Basyar gewinnt mit ihrem Roman Die Lücken. Und Hubschrauber über der Region. Deutsches Zentrum für Luft- und Raumfahrt fliegt für die Forschung.

0: Im Studio Marieke Eichner, das sind die Meldungen im Einzelnen. Ein Bündnis hat für Mittwoch Kundgebungen für den Erhalt des insolventen St. Elisabeth Krankenhauses in Salzgitter angekündigt. Die Aktionen sollen am Dom in Hildesheim und vor dem Gesundheitsministerium in Hannover stattfinden. Ziel sei es, so das Bündnis, die wohnortnahe Gesundheits- und Notfallversorgung für die Menschen im Süden von Salzgitter und den benachbarten Landkreisen dauerhaft zu sichern. Zudem sei der Erhalt des Standortes ein Zeichen der Wertschätzung gegenüber dem engagierten Personal. Vertreter des Bündnisses namens Das St. Elisabeth Krankenhaus muss gerettet werden, wollen Unterschriftenlisten um 11 Uhr an den Weihbischof in Hildesheim und um 14.30 Uhr an den Gesundheitsminister in Hannover überreichen. Die Schriftstellerin Shida Basyar erhält den Wilhelm Raabe Literaturpreis 2026. Wie die Stadt Braunschweig mitteilte, bekommt sie die mit 30.000 Euro dotierte Auszeichnung für ihren Roman Die Lücken. Mit sprachlicher Präzision, feiner Recherche und einer ebenso raffinierten wie eleganten Romankomposition habe Shida Basyar einen der brisantesten Romane unserer Zeit geschaffen, so die Jury. In Die Lücken geht es um den Holocaust und die Verstrickungen in die Verbrechen in einer kleinen Ortschaft. Erzählt werden historische Kontinuitäten aus Sicht von Tätern und Opfern. Der vom Deutschlandfunk und der Stadt Braunschweig gestiftete Wilhelm Raabe Literaturpreis wird jährlich verliehen. Oberbürgermeister Thorsten Kornblum und Deutschlandradio-Intendant Stefan Raue überreichen Shida Basyar den Preis am 7. November im kleinen Haus des Braunschweiger Staatstheaters. Das Deutsche Zentrum für Luft- und Raumfahrt, DLR, führt zurzeit Forschungsflüge über die Städte Braunschweig, Wolfsburg und Hannover durch. Laut DLR geht es um die Weiterentwicklung von automatisierten Fahrfunktionen und einen effizienteren Straßenverkehr. Während der Messkampagne erfasse ein Hubschrauber Bilder von Messfahrzeugen, die auf bestimmten Routen durch die Stadtgebiete unterwegs seien, so das DLR. Die gewonnenen Daten dienten der Entwicklung und Verbesserung von Verfahren zur Positions- und Umfeldbestimmung. Beteiligt sind die Einrichtungen Flugexperimente und das Earth Observation Center im Rahmen des Verkehrsprojekts Act for Transformation. Die Hubschrauberflüge sollen noch bis Freitag andauern. Und das waren Nachrichten aus der Region. 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
2: Um 7.07 Uhr. Heute ist es meist heiter bis wolkig. Am Abend fällt leichter Regen. Die Temperaturen liegen tagsüber bei 20 Grad. In der Nacht sind es nur noch 5. Und die Aussichten für die nächsten Tage morgen und am Freitag ist es meist freundlich bei 19 Grad am Tag und 8 Grad in der Nacht. Nach der Blick auf die Straßen im Sendegebiet, da liegen zurzeit keine Meldungen vor. Allen unterwegs gute und sichere Fahrt.
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2: Guten Morgen und herzlich willkommen zur Region aktuell. Heute ist Mittwoch, der 23. September und durch die Sendung begleitet Sie Nicole Bayes. Hier gibt es gleich die Meldungen aus Niedersachsen, außerdem wie immer am Mittwoch die Jobbörse mit Stellenangeboten aus der Region. Das und mehr in dieser halben Stunde Region aktuell.

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Im Streit um die Bahnverbindung zwischen Hamburg und Hannover haben mehrere niedersächsische Kommunen eine Alternative zur geplanten Neubaustrecke vorgestellt. Mehr dazu in Niedersachsen kompakt. Laut einer von den Kommunen in Auftrag gegebenen Studie könnte die bestehende Verbindung so erweitert werden, dass die vorgesehenen Kapazitäts- und Fahrzeitanforderungen ebenfalls erfüllt werden. Das Konzept soll rund 3 Milliarden Euro kosten und aus 14 einzelnen umsetzbaren Modulen bestehen. Einer dpa-Meldung zufolge wurde die Untersuchung unter anderem von der Gemeinde Seevetal, der Samtgemeinde Hannstedt und dem Landkreis Harburg in Auftrag gegeben. Die Fahrzeit für Fernzüge zwischen den beiden Metropolen könnte sich damit auf unter eine Stunde verkürzen, hieß es. Die Auftraggeber erhoffen sich so eine deutlich günstigere und schnellere Alternative zum Milliardenneubau der Deutschen Bahn. Kritik kommt allerdings vom Verkehrsclub Deutschland. Die Studie beruhe auf veralteten Verkehrsprognosen und sei als Vollersatz für einen Neubau ungeeignet, so der VCD. Das niedersächsische Verkehrsministerium bewertete das Konzept hingegen positiv und sieht darin wertvolle Lösungsansätze für rasche Kapazitätssteigerungen. Der Zentralverband der deutschen Seehafenbetriebe drängte unterdessen auf eine schnelle Einigung. Die bestehende Strecke sei ein wichtiges Nadelöhr für den Güterverkehr und nach Angaben des Bundesverkehrsministeriums zu 147% ausgelastet. Eigentlich sollte sich der Bundestag diese Woche mit dem Projekt befassen. Medienberichten zufolge hat die schwarz-rote Koalition eine Entscheidung aber verschoben. Die Schweizer Reederei MSC verhandelt über einen Einstieg bei der Meyer-Werft in Papenburg. Das berichtet der NDR unter Verweis auf Gespräche mit Insidern. Es gehe um eine Investition von geschätzt mehr als 10 Milliarden Euro, hieß es in dem Bericht. 2024 waren das Land Niedersachsen und der Bund mit je 200 Millionen Euro Steuergeld eingesprungen, um die Werft vor der Insolvenz zu retten. Deutschland soll beim autonomen Fahren den Sprung von reinen Teststrecken in den alltäglichen Regelbetrieb schaffen. Das Land Niedersachsen hat gestern eine Bundesratsinitiative auf den Weg gebracht. Damit wird der Bund aufgefordert, seine Fördermittel künftig stärker zu bündeln und gezielt auf wenige, besonders leistungsfähige Modellregionen zu konzentrieren. Man müsse nun endlich vom Testen ins Machen kommen, sagte Niedersachsens Wirtschafts- und Verkehrsminister Grant Hendrik Tonne. Vor allem im öffentlichen Personennahverkehr und in der Logistik lägen große Chancen für eine dauerhafte und wirtschaftlich tragfähige Nutzung. Das Saarland hat sich dem Entschließungsantrag bereits als Mitantragsteller angeschlossen. Als nächstes beraten die zuständigen Ausschüsse der Länderkammer über den Vorstoß aus Hannover. Ab dem 27. September müssen Verkäufer mit einem einheitlichen Label über gesetzliche Gewährleistungsrechte informiert werden. Darauf hat die Verbraucherzentrale Niedersachsen hingewiesen. Dadurch sollen Verbraucher ihre Rechte besser kennen und durchsetzen können, wenn sich bei einem gekauften Produkt ein Defekt zeigt. Die Pflicht soll sowohl im Onlinehandel als auch in den Geschäften vor Ort gelten. Neben dem neuen Gewährleistungslabel gibt es auch ein neues Garantielabel. Es informiert über eine freiwillige Garantie des Herstellers. Diese Garantie muss die gesamte Ware schützen und für mehr als 2 Jahre gelten. Sie darf keine zusätzlichen Kosten verursachen. Falls eine Garantie gewährt wird, besteht sie unabhängig von den gesetzlichen Gewährleistungsrechten.

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1: Hier sind wieder aktuelle Stellenangebote aus unserer Region. Wie immer vorab der Hinweis, alle Angebote beziehen sich auf sozialversicherungspflichtige Tätigkeiten und sind geschlechtsneutral. Die Smolka Bauplanung Sanierung sucht ab sofort einen Maurer in Peine. Die Stelle wird unbefristet und in Vollzeit angeboten. Zu den Aufgaben gehören das Errichten von Innen- und Außenwänden aus Ziegeln, Kalksandstein oder Porenbeton, ebenso wie das Herstellen von Fundamenten, Decken und Stützen. Instandhaltungsmaßnahmen, Abbruch und kleinere Putzarbeiten stehen ebenfalls an. Vorausgesetzt werden eine abgeschlossene Berufsausbildung zum Maurer sowie handwerkliches Geschick, technisches Verständnis und körperliche Belastbarkeit. Der Führerschein der Klasse BE ist von Vorteil. Bewerbungen können per Mail, per Post oder persönlich abgegeben werden. An Smolka Bauplanung Sanierung, Wolthofer Straße 94 in 31224 Peine. Die Mailadresse lautet info@smolkabau.de. Außerdem, die Assistenzdienst Deutschland West sucht zum nächstmöglichen Zeitpunkt eine persönliche Assistenz in Braunschweig. Die Stelle ist sowohl in Voll- als auch in Teilzeit ausgeschrieben. Das Aufgabenfeld umfasst die Unterstützung von Menschen mit Beeinträchtigung bei einfachen hauswirtschaftlichen, pflegerischen und begleitenden Tätigkeiten. Hinzu kommen die Sicherstellung der hauswirtschaftlichen Versorgung und die Begleitung zum Einkaufen und bei Spaziergängen. Gute Chancen hat, wer Zuverlässigkeit, Verantwortungsbewusstsein und eine ausgeprägte Kommunikationsfähigkeit vorweisen kann. Erfahrung als Pflegehelfer, Altenpflegehelfer und Deutschkenntnisse sind wünschenswert. Quereinsteiger sind willkommen. Bewerbungen können per Mail geschickt werden an bewerbung@add-west.de. Und die LIV Management sucht ab sofort einen Versicherungsmakler für das Einsatzgebiet zwischen Hannover und Goslar. Die Stelle wird unbefristet und in Voll- oder Teilzeit angeboten. Zu den Aufgaben gehören die Betreuung der Unternehmensgruppe angehöriger Versicherungsbestände, die Ausschreibung und Vergabe von Deckungsleistungen im Sach-, Personen- und Drittrisikobereich sowie die Verwaltung von rein gewerblichen Versicherungsbeständen. Gefordert werden Erfahrung im Versicherungs- und Maklergeschäft, eine Gewerbeerlaubnis und der Führerschein der Klasse B. Bewerbungen unter Angabe des gewünschten Eintrittstermins, der gewünschten Wochenarbeitszeit sowie Gehaltsvorstellung können per Mail geschickt werden an bewerbung@liedmeier.com. Soweit unsere Jobbörse für diese Woche. Wenn Sie Interesse an einer der Stellen haben oder selbst einen Arbeits- oder Ausbildungsplatz anbieten möchten, dann können Sie sich gern bei uns melden. Und zwar per Mail unter jobbörse@okawelle.de. Redaktionsschluss ist Montag um 18 Uhr. 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
1: Insolventes St. Elisabeth Krankenhaus. Bündnis ruft zu Kundgebungen in Hildesheim und Hannover auf. Wilhelm Raabe Literaturpreis. Shida Basyar gewinnt mit ihrem Roman Die Lücken. Und Hubschrauber über der Region. Deutsches Zentrum für Luft- und Raumfahrt fliegt für die Forschung. Im Studio Marike Eichner. Das sind die Meldungen im Einzelnen. Ein Bündnis hat für Mittwoch Kundgebungen für den Erhalt des insolventen St. Elisabeth Krankenhauses in Salzgitter angekündigt. Die Aktionen sollen am Dom in Hildesheim und vor dem Gesundheitsministerium in Hannover stattfinden. Ziel sei es, so das Bündnis, die wohnortnahe Gesundheits- und Notfallversorgung für die Menschen im Süden von Salzgitter und den benachbarten Landkreisen dauerhaft zu sichern. Zudem sei der Erhalt des Standortes ein Zeichen der Wertschätzung gegenüber dem engagierten Personal. Vertreter des Bündnisses namens Das St. Elisabeth Krankenhaus muss gerettet werden, wollen Unterschriftenlisten um 11 Uhr an den Weihbischof in Hildesheim und um 14.30 Uhr an den Gesundheitsminister in Hannover überreichen. Die Schriftstellerin Shida Basyar erhält den Wilhelm Raabe Literaturpreis 2026. Wie die Stadt Braunschweig mitteilte, bekommt sie die mit 30.000 Euro dotierte Auszeichnung für ihren Roman Die Lücken. Mit sprachlicher Präzision, feiner Recherche und einer ebenso raffinierten wie eleganten Romankomposition habe Shida Basyar einen der brisantesten Romane unserer Zeit geschaffen, so die Jury. In Die Lücken geht es um den Holocaust und die Verstrickungen in die Verbrechen in einer kleinen Ortschaft. Erzählt werden historische Kontinuitäten aus Sicht von Tätern und Opfern. Der vom Deutschlandfunk und der Stadt Braunschweig gestiftete Wilhelm Raabe Literaturpreis wird jährlich verliehen. Oberbürgermeister Thorsten Kornblum und Deutschlandradio-Intendant Stefan Raue überreichen Shida Basyar den Preis am 7. November im Kleinen Haus des Braunschweiger Staatstheaters. Das Deutsche Zentrum für Luft- und Raumfahrt, DLR, führt zurzeit Forschungsflüge über die Städte Braunschweig, Wolfsburg und Hannover durch. Laut DLR geht es um die Weiterentwicklung von automatisierten Fahrfunktionen und einen effizienteren Straßenverkehr. Während der Messkampagne erfasse ein Hubschrauber Bilder von Messfahrzeugen, die auf bestimmten Routen durch die Stadtgebiete unterwegs seien, so das DLR. Die gewonnenen Daten dienten der Entwicklung und Verbesserung von Verfahren zur Positions- und Umfeldbestimmung. Beteiligt sind die Einrichtungen Flugexperimente und das Earth Observation Center im Rahmen des Verkehrsprojekts Act for Transformation. Die Hubschrauberflüge sollen noch bis Freitag andauern. Und das waren Nachrichten aus der Region. 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
2: Um 7.32 Uhr. Heute ist es heiter bis sonnig. Gegen Abend fällt Regen. Die Temperaturen liegen bei 20 Grad am Tag und 5 Grad in der Nacht. Und die Aussichten für die nächsten Tage. Morgen und am Freitag ist es meist freundlich bei 19 Grad am Tag und 8 Grad in der Nacht. 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Die A7 Kassel Richtung Hannover zwischen Dreieck, Salzgitter und Hildesheim ist die Richtungsfahrbahn gesperrt aufgrund einer Fahrbahnausbesserung und zwar heute von 8 bis 9 Uhr. Allen unterwegs gute und sichere Fahrt.
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2: Sanierungspläne für Burg Dankwarde-Rode in Braunschweig, Stadt und Land peilen 2031 an. Außerdem der Blick in die Zeitungskommentare von heute. Darum geht's in dieser halben Stunde Region aktuell. Im Studio für Sie Nicole Beyers. Schönen guten Morgen.

0: 7:37 ist es. 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Mehrere Brände und einen Bombentreffer im Zweiten Weltkrieg hat die Burg Dankwaderode in Braunschweig überstanden. Seit August 2023 ist das historische Gebäude für Besucher jedoch geschlossen. Auslöser war damals ein Komplettausfall der Sicherheitsbeleuchtung. Inzwischen steht fest, dass die Burg insgesamt erheblichen Sanierungsbedarf hat. Das Land Niedersachsen als Eigentümer und die Stadt Braunschweig wollen die Sanierung nun voranbringen und haben dafür eine Absichtserklärung unterzeichnet. Marc Diekmann berichtet.
1: Die Burg Dankwaderode im Zentrum Braunschweigs bleibt für die Öffentlichkeit weitgehend geschlossen. Im Erdgeschoss kann die Mittelalterausstellung des Herzog Anton Ulrich Museums nicht mehr gezeigt werden. Auch der Rittersaal ist nur noch in Ausnahmefällen nutzbar. Grund sind erhebliche bauliche und technische Mängel, unter anderem beim Brandschutz, der Lüftung und der Elektrik. Bis zum 1000-jährigen Stadtjubiläum im Jahr 2031 soll die Burg wieder vollständig zugänglich sein. Stadt und Land haben dafür jetzt eine Absichtserklärung unterzeichnet, die den Weg für die Sanierung und eine neue Aufgabenverteilung freimachen soll. Eine zentrale Hürde lag nach Angaben des Landes bislang bei der Planung. Das staatliche Baumanagement habe dafür nicht genügend personelle Kapazitäten gehabt, sagt Niedersachsens Wissenschafts- und Kulturminister Falko Mors.
2: Als wir das letzte Mal hier saßen, haben wir uns eigentlich im Kreis gedreht, weil sozusagen ganz offenkundig ist, dass das staatliche Baumanagement aufgrund der vielen, vielen Aufgaben, die es ja auch ehrlicherweise, Stichwort zum Beispiel Viehweghaus gegenüber, für uns ja gerade auch im Kulturbereich mit erledigt in und um Braunschweig, nicht in der Lage gewesen wäre, sich überhaupt hier um die Burg so zu kümmern, dass man überhaupt mal guckt, was braucht es denn eigentlich alles am Ende hier? Das wäre personell nicht möglich gewesen. Und das ist nicht, weil das irgendwer nicht will, sondern weil einfach die Ressource Mensch, sozusagen mal hart ausgedrückt, wir einfach nicht ausreichend im staatlichen Baumanagement zur Verfügung haben, um die Menge, der Finanzminister hat es beschrieben, die Menge der Aufgaben zu lösen. Das heißt, wir hätten hier die nächsten Jahre darüber geredet, dass man sanieren muss, aber keiner hätte ermitteln können, was genau, geschweige denn das ausplanen können.
1: Die Planung und Umsetzung soll deshalb künftig die Stadt Braunschweig übernehmen. Dafür soll sie ein Erbbaurecht an der Burg erhalten für 99 Jahre und nach Angaben der Stadt ohne Erbbauzins. Das Grundstück bleibt weiterhin Eigentum des Landes. Für die Laufzeit erhält die Stadt damit weitreichende Rechte am Gebäude, übernimmt aber auch Pflichten für dessen weitere Nutzung und Unterhaltung. Die Kosten der Grundsanierung sollen dabei nicht einfach zwischen Stadt und Land aufgeteilt werden. Zunächst muss genauer untersucht werden, welche Arbeiten notwendig sind und welcher Sanierungsstandard erreicht werden soll. Wie teuer die Grundsanierung am Ende tatsächlich wird, lässt sich bislang nur sehr grob eingrenzen. Finanzminister Gerald Heere verweist dabei auf sehr unterschiedliche Berechnungen.
3: Da gibt es unterschiedliche Berechnungen zur aktuellen Lage. Man geht davon aus, dass halt, wie gesagt, ich sprach vorhin über den Umfang der Sanierung, den kann man halt unterschiedlich darstellen, aber wir gehen erstmal davon aus, dass es in jedem Fall einen Sanierungsstau im zweistelligen Millionenbereich gibt. Aber der zweistellige Millionenbereich geht bei 11 los und endet bei 99. Das heißt, die Antwort ist damit immer noch sehr offen und ich kann es Ihnen genauer leider auch nicht sagen.
1: Nach der Sanierung soll die Burg wieder unterschiedlich genutzt werden können. Im Erdgeschoss soll das Herzog Anton Ulrich Museum erneut seine Mittelaltersammlung zeigen. Der Rittersaal und weitere repräsentative Räume sollen künftig stärker für Aufgaben der Stadt zur Verfügung stehen. Auch Barrierefreiheit soll diesmal bei der Sanierung berücksichtigt werden. Konkrete Maßnahmen dafür stehen bislang aber noch nicht fest. Beim Zeitplan bis 2031 bleibt die Stadt vorsichtig. Oberbürgermeister Thorsten Kornblum macht deutlich, dass dafür noch mehrere offene Punkte geklärt werden müssen.
4: Also als festgestellt wurde, dass wir hier aufgrund von Mängeln das alles schließen müssen, waren wir bei einer Wahrscheinlichkeit von 0% und wären es nach den normalen Dingen, nach den normalen Ablaufen, die man so hat und nach den Prioritäten, die es sonst gibt, wäre es auch bei 0% gewesen. Und jetzt haben wir tatsächlich die Chance, auch wenn es sportlich ist, es zu schaffen mit dieser tollen Konstruktion, die, glaube ich, relativ Pionierarbeit ist. Deswegen haben wir eine Chance, es zu schaffen und wir haben vor, diese Chance zu nutzen. Das hängt natürlich auch davon ab, wie schnell wir uns einigen.
1: Mit der unterzeichneten Absichtserklärung sind die Einzelheiten der Sanierung noch nicht beschlossen. Stadt und Land müssen sich noch auf die Finanzierung und die weiteren Bedingungen des Erbbaurechts verständigen. Das Land will die Stadt außerdem dabei unterstützen, weitere Fördermittel einzuwerben, etwa beim Bund. Bevor das neue Modell endgültig umgesetzt werden kann, müssen außerdem die zuständigen Gremien zustimmen.
0: Das war ein Beitrag von Marc Diekmann, 7:43 Uhr.

7.47 Uhr ist es. Sie hören Region Aktuell auf Radio Okawelle jetzt mit unserer Presseschau. Dem Blick in die Zeitungskommentare von heute. Die Kritik an der Berliner Linken beschäftigt heute die Zeitungen. Die Braunschweiger Zeitung fragt, wie tief sind die Verstrickungen von Mandatsträgern der Linken mit einem kriminellen Clan in der Hauptstadt? Diese Frage stellt sich nach der Wahl zum Abgeordnetenhaus, die Berlin mit Elif Eralp, die erste linke regierende Bürgermeisterin, bescheren könnte. Und sie hat Relevanz weit über Berlin hinaus. Gratuliere, Bruder, mehr als verdient, auf ein schönes Neukölln mit viel Zusammenhalt und Liebe für die Mitmenschen, schrieb der Sohn von Berlins bekanntestem Paten an den linken Bundestagsabgeordneten Ferhat Kocak. Dass der Abgeordnete seine Funktionen jetzt ruhen lassen und sein Kommunikationsverhalten aufarbeiten will, zeigt, wie brisant der Fall ist. Es war sicher auch kein Zufall, dass das Clan-Oberhaupt noch am Wahlabend auf eine Siegesparty der Linken kam, um persönlich zum Wahlsieg zu gratulieren. In Deutschland wird derzeit viel über Brandmauern diskutiert. Ausgerechnet zwischen Berliner Linken und dem bekanntesten Clan der Hauptstadt scheint eine solche zu fehlen. Das ist nicht nur ein Problem für die Stadt mit den meisten Verbrechen in Deutschland, das ist auch ein Problem für die bei der Wahl unterlegenen Sozialdemokraten und Grünen. Denn sie entscheiden, ob diese Linke eine Mehrheit bekommt, um die Hauptstadt zu regieren. Die Wolfsburger Allgemeine Zeitung kommentiert die Äußerungen des Bundeskanzlers zum System der Krankenversicherung. Friedrich Merz hatte davon gesprochen, dass die Bevölkerung das Nebeneinander von privater und gesetzlicher Versicherung als ein massives Problem ansehe und er diese Einschätzung teile. Die Wolfsburger Allgemeine Zeitung vermutet, möglicherweise hat Merz einmal mehr eher Gedankenfetzen als klare Pläne vorgetragen. Wichtig ist aber, dass einiges wohl angekommen ist. Es reicht nicht, Reformen anzukündigen, so wichtig sie auch sein mögen. Es reicht nicht, seinen Stolz als Regierung daraus zu ziehen, dass man eine bestimmte Zahl von Vorschlägen einer Kommission umsetzt. Es hilft nicht, Einwände pauschal unter den Verdacht der Reformunwilligkeit zu stellen. Wer sich fürs Regieren entschieden hat, darf Kompromisse nicht für Majestätsbeleidigung halten. Sonst geht Vertrauen und Mehrheiten flöten, sonst wackelt eine Regierung noch vor der nächsten Wahl. Und dass eine solche Instabilität gut wäre für die Konjunktur, kann keiner behaupten. Soweit also der Blick in die regionalen Zeitungen vom heutigen Mittwoch, dem 23. September.

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0: behalten und seinen Reformkurs fortsetzen wolle. Kanzleramtschefin Waken versprach dann später vor Wirtschaftsvertretern, die Regierung werde alle Pläne durchziehen. Bei Pflege, Rente und Gesundheitssystem. Aber auch in der Union gibt es weiter Stimmen, die Nachbesserung wollen. Unter anderem Sachsens Ministerpräsident Kretschmer bei der Rente nach 45 Jahren Arbeit. Das will auch die SPD und sieht sich durch das Ergebnis in Mecklenburg-Vorpommern in diesem Kurs bestätigt.
1: Der ADAC fordert, die 12-Uhr-Regel an Tankstellen wieder abzuschaffen. Laut Automobilclub hat es nicht dazu geführt, dass die Preise günstiger geworden sind. Zwar gäbe es jetzt weniger Preisänderungen, aber, so der ADAC, früher hätten Autofahrer im Tagesverlauf öfter günstiger tanken können. Seit April dürfen Tankstellen die Preise nur noch einmal am Tag erhöhen, nämlich um 12 Uhr mittags. Wer bei einer Vergewaltigung K.O.-Tropfen einsetzt, soll künftig mit mindestens 5 Jahren Haft bestraft werden. Das sieht ein Gesetzentwurf von Justizministerin Hubig vor, der heute in erster Lesung im Bundestag beraten wird. K.O.-Tropfen gelten als sogenannte Vergewaltigungsdroge. Deswegen werden sie bei Straftaten künftig genau wie Messer als Waffe eingestuft, sagte die SPD-Politikerin im ARD-Morgenmagazin.
2: Das ist schon ein starkes Signal und ein starkes Stoppschild, wenn man weiß, wenn man so etwas tut, dann ist man mit mindestens 5 Jahren Freiheitsstrafe dabei. Das ist ganz wichtig, aber Abschreckung alleine hilft nie. Wir brauchen Aufklärung, wir brauchen eine bessere Prävention, alles, was dazugehört. Aber ich glaube, als Gesetzgeber ist es wichtig zu sagen, bis hierhin und nicht weiter. Und wenn du diese Linie überschreitest, dann wird es richtig heftig.
1: Bundesjustizministerin Hubig. Grönland und Dänemark haben den Abschluss eines Abkommens mit den USA mit Erleichterung aufgenommen. Mit der Unterschrift sei ein sehr langer Prozess zu Ende gegangen, sagte Regierungschef Nielsen bei einer Pressekonferenz in New York. Für ihn und fast alle anderen Menschen in Grönland seien immer klar gewesen, dass sie nicht zu den USA gehören wollten. Dänemarks Ministerpräsidentin Frederiksen würdigte das Sicherheitsabkommen als Meilenstein. Die Vereinbarung erlaubt den USA, ihre Militärpräsenz auf Grönland auszubauen. Die Souveränität der autonomen Arktisinsel wird nicht angetastet. Monatelang hatte US-Präsident Trump gefordert, dass Grönland ein Teil der Vereinigten Staaten werden sollte. Die Zahl der Badetoten in Deutschland ist gestiegen. Nach Angaben der Deutschen Lebensrettungsgesellschaft ertranken zwischen Mai und Mitte September 248 Menschen in deutschen Gewässern. Das sind 12 mehr als im Vorjahreszeitraum. Beim Blick auf die Bundesländer gab es die meisten tödlichen Unfälle beim Baden in Bayern. Besonders gefährdet sind laut DLRG junge Männer. Sie gingen häufig vermeidbare Risiken ein. Der Deutsche Olympische Sportbund hält die deutschen Bewerber für die Sommerspiele für gut vorbereitet. In einem internen Punkteranking bekamen alle 3 gute bis sehr gute Bewertungen. Aus Köln, Markus Tepper.
3: 100 Punkte konnte der Deutsche Olympische Sportbund maximal pro Bewerbung vergeben. München bekommt gut 87, Köln-Rhein-Ruhr gut 85 Punkte. Und das bedeutet für beide unter dem Strich die Note sehr gut. Berlin erhält mit seinen 74,6 Zählern immer noch die Note gut. Und für Köln-Rhein-Ruhr und für München sprechen laut DOSB die vielen modernen vorhandenen Sportstätten in beiden Regionen die hohe Zustimmung in der Bevölkerung von 66% und mehr. Und die internationale Strahlkraft. Dazu will Köln-Rhein-Ruhr die Rekordzahl von 17,6 Millionen Tickets verkaufen. Bindend ist dieser Prüfbericht jedoch nicht. Am Samstag werden nämlich die deutschen Sportverbände darüber noch abstimmen.
1: Das waren die Nachrichten.
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5: Insolventes St. Elisabeth Krankenhaus. Bündnis ruft zu Kundgebungen in Hildesheim und Hannover auf. Wilhelm Raabe Literaturpreis. Shida Basia gewinnt mit ihrem Roman Die Lücken. Und Hubschrauber über der Region. Deutsches Zentrum für Luft- und Raumfahrt fliegt für die Forschung. Im Studio Marike Eichner. Das sind die Meldungen im Einzelnen. Ein Bündnis hat für Mittwoch Kundgebungen für den Erhalt des insolventen St. Elisabeth Krankenhauses in Salzgitter angekündigt. Die Aktionen sollen am Dom in Hildesheim und vor dem Gesundheitsministerium in Hannover stattfinden. Ziel sei es, so das Bündnis, die wohnortnahe Gesundheits- und Notfallversorgung für die Menschen im Süden von Salzgitter und den benachbarten Landkreisen dauerhaft zu sichern. Zudem sei der Erhalt des Standortes ein Zeichen der Wertschätzung gegenüber dem engagierten Personal. Vertreter des Bündnisses namens Das St. Elisabeth Krankenhaus muss gerettet werden, wollen Unterschriftenlisten um 11 Uhr an den Weihbischof in Hildesheim und um 14.30 Uhr an den Gesundheitsminister in Hannover überreichen. Die Schriftstellerin

0: Wieder Basjahr erhält den Wilhelm-Raabe-Literaturpreis 2026. Wie die Stadt Braunschweig mitteilte, bekommt sie die mit 30.000 Euro dotierte Auszeichnung für ihren Roman »Die Lücken«. Mit sprachlicher Präzision, feiner Recherche und einer ebenso raffinierten wie eleganten Romankomposition habe Shida Basjahr einen der brisantesten Romane unserer Zeit geschaffen, so die Jury. In »Die Lücken« geht es um den Holocaust und die Verstrickungen in die Verbrechen in einer kleinen Ortschaft. Erzählt werden historische Kontinuitäten aus Sicht von Tätern und Opfern. Der vom Deutschlandfunk und der Stadt Braunschweig gestiftete Wilhelm-Raabe-Literaturpreis wird jährlich verliehen. Oberbürgermeister Thorsten Kornblum und Deutschlandradio-Intendant Stefan Raue überreichen Shida Basjahr den Preis am 7. November im kleinen Haus des Braunschweiger Staatstheaters. Das Deutsche Zentrum für Luft- und Raumfahrt, DLR, führt zurzeit Forschungsflüge über die Städte Braunschweig, Wolfsburg und Hannover durch. Laut DLR geht es um die Weiterentwicklung von automatisierten Fahrfunktionen und einen effizienteren Straßenverkehr. Während der Messkampagne erfasse ein Hubschrauber Bilder von Messfahrzeugen, die auf bestimmten Routen durch die Stadtgebiete unterwegs seien, so das DLR. Die gewonnenen Daten dienten der Entwicklung und Verbesserung von Verfahren zur Positions- und Umfeldbestimmung. Beteiligt sind die Einrichtungen Flugexperimente und das Earth Observation Center im Rahmen des Verkehrsprojekts Act for Transformation. Die Hubschrauberflüge sollen noch bis Freitag andauern. Und das waren Nachrichten aus der Region. 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
2: Um 8.07 Uhr. Heute ist es heiter bis sonnig. Gegen Abend fällt Regen. Die Temperaturen liegen bei 20 Grad am Tag und 5 Grad in der Nacht. Und so geht's weiter. Morgen und am Freitag ist es meist freundlich bei 19 Grad am Tag und 8 Grad in der Nacht. 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Vorsicht bitte auf der A2 Hannover Richtung Berlin. Zwischen der Raststätte Zweidorfer Holz Süd und Braunschweig-Wartenbüttel befindet sich eine ungesicherte Unfallstelle. Vorsicht auch in Vechelde. Auf der Köchinger Straße zwischen Modersohn Bäckerring und Hildesheimer Straße ebenfalls eine ungesicherte Unfallstelle. Und die A7 Kassel Richtung Hannover zwischen Bokenem und Dreieckselskitter 3 Kilometer Stau. Allen unterwegs gute und sichere Fahrt.
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2: Guten Morgen und herzlich willkommen zur Region aktuell. Heute ist Mittwoch, der 23. September und durch die Sendung begleitet Sie Nicole Bayes. Radverkehr, Parkplätze und Rauschbrillenparcours, die europäischen Mobilitätswochen in Braunschweig. Außerdem, Frau Winkler verlässt das Haus. Das ist der Titel unseres Filmtipps in dieser Woche. Darum geht's in dieser halben Stunde Region aktuell.

0: 8.13 Uhr ist es. 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Mobilität unter den Generationen. Unter diesem Motto stand die diesjährige Europäische Mobilitätswoche, die gestern zu Ende gegangen ist. Auch in Braunschweig fanden zahlreiche Aktionen und Veranstaltungen statt. Einer der Schwerpunkte war das Thema Radverkehr. Ist Braunschweig denn überhaupt eine fahrradfreundliche Stadt? Wir haben bei Christine Müller vom Verkehrsclub Deutschland nachgefragt.
1: Wo ich noch Bedarf sehe, was man verbessern könnte, wäre halt die Verkehrssicherheit. Es gibt Fahrradstrecken, die einfach für die Fahrradfahrenden, die nicht oft unterwegs sind, unsicher sind, wo Kinder halt sich nicht alleine lang trauen. Hier würde ich mir eben wünschen, dass die Infrastruktur verbessert wird, dass eben Fahrradwege breit genug sind, dass sie durchgängig sind. Diese Durchgängigkeit von sicheren Fahrradverbindungen ist ganz wichtig, weil 60% der Menschen sagen, sie würden gerne öfter Rad fahren, aber es ist ihnen zu unsicher. Und da reicht eben, wenn man eine Strecke vor sich hat, reicht schon eine Stelle, wo eine blöde Kreuzung ist oder wo man irgendwie blöd in den Verkehr einfädeln muss, dass die Leute grundsätzlich eben aufs Fahrrad verzichten. Vom Potenzial, von der Geografie. Wir haben hier keine Berge, wir haben keine langgezogene Stadt, die lange Wege benötigt. Da könnten wir in Braunschweig ganz viele Leute aufs Fahrrad locken.
2: Vor allem bei den erhöhten Spritpreisen wird das Radfahren für viele Menschen attraktiver. Auch der Ausbau der Radwege könnte mehr Menschen auf den Fahrradsattel locken, glaubt Christine Müller.
1: Wir haben recht viele Parkplätze. Insbesondere haben wir viele Parkplätze in Parkhäusern, die nicht genutzt werden. Im Straßenraum parken die Menschen offensichtlich lieber. Wir müssen aber eben gucken, parken ist kein Grundrecht. Man kann eben durchaus erwarten, dass jemand in ein Parkhaus, was in 300 Meter Entfernung ist, sein Fahrzeug abstellt. Die Parkhäuser sind nicht ausgelastet, da findet man noch Platz. Selbstverständlich gilt das nicht für Menschen mit Behinderungen. Da müssen eben Zonen eingerichtet werden. Auch für den Lieferverkehr müssen natürlich Zonen bereitgehalten werden. Es ist bekannt, dass viele Autos, die eben in der Innenstadt geparkt werden, von Pendlern, die eben in der Stadt arbeiten, genutzt werden und den ganzen Tag dort stehen, was für den Einzelhandel ja auch ungünstig ist. Und wir haben eben einfach sehr wenig Raum, vor allem für Fußgänger und auch für den Radverkehr brauchen wir auch mehr Raum.
2: Auch die Verkehrswacht Braunschweig war dieses Jahr mit dabei. Mit einem sogenannten Rauschbrillenparcours wurde Besuchern gezeigt, wie sich Alkoholkonsum auf die Wahrnehmung auswirkt. Julia Mispelhorn hat uns erklärt, wie die Brillen funktionieren.
3: Die Teilnehmer, die haben dann so Ausfallerscheinungen wie Doppelsehen und ein eingeschränktes Sichtfeld oder auch die veränderte Distanzwahrnehmung, die da ist und ganz große Koordinationsschwierigkeiten und das bei vollem Bewusstsein, weil da ja bei diesem Parcours wirklich durch die Brille nur der Sehnerv gestört wird, aber alles andere ist ja im Prinzip nüchtern. Und normalerweise, wenn ich auf einer Party bin oder abends unterwegs und was trinke, dann ist es ja so, dass das ein Prozess ist und ich das gar nicht so richtig wahrnehme. Aber hier sind die Teilnehmer ja im nüchternen Zustand, bei vollem Bewusstsein unterwegs und durchlaufen diesen Parcours. Und dann ist das Aha-Erlebnis ein sehr großes, weil bei den Koordinationsschwierigkeiten, bei dem Schwindel, der dann auftritt, natürlich ein hoher Wirkungseffekt da ist, was die Ausfallerscheinung angeht und dann letztendlich auch, was die Gefahren im Straßenverkehr von Drogen und Alkohol aufzeigt.
2: Vor dem Rathaus informierten die Verkehrsforscher von WVI über das betriebliche Mobilitätsmanagement. Das Unternehmen unterstützt Betriebe und Kommunen bei der Gestaltung ihrer Mobilität. Im Fokus stehen dabei Mitarbeiterzufriedenheit, Gesundheitsförderung und Emissionsverringerung, erklärt Marvin Riedesel-Kramer. Er ist bei der WVI für den Bereich Verkehrsmanagement zuständig.
4: Da könnte man an verschiedene Aktionen denken. Jetzt gerade zum Beispiel ist Stadtradeln hier in Braunschweig so ein kleiner Wettkampf zwischen verschiedenen Unternehmen beziehungsweise den Mitarbeitern in den Unternehmen, wer mehr Fahrradkilometer zurücklegt in diesem Zeitraum. Allgemein gesagt, es ist die gesamte Mobilität, die im Betrieb zugeschrieben werden kann, also von Dienstreisen bis hin zu der Mobilität der Mitarbeiter, wie sie zur Arbeit kommen, wie sie sich zwischen mehreren Standorten zum Beispiel bewegen, aber auch das Thema Kundenverkehr oder Lieferverkehr fällt unter den Begriff. Und ja, das Mobilitätsmanagement soll dabei helfen, diese Mobilität nachhaltiger zu gestalten oder auch gesünder für die Mitarbeiter durch Förderung von Fahrradleasing zum Beispiel, damit die Mitarbeiter einen Anreiz haben, ihren Arbeitsweg halt mit dem Fahrrad zurückzulegen.
0: Das war ein Beitrag von Arian Amin. 8:18 Uhr ist es.

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1: Um 8.22 Uhr bei Region Aktuell. Die meisten Unfälle passieren im Haushalt. Als Frau Winkler von der Leiter stürzt, muss sie gepflegt werden. Und weil ihre Tochter überfordert ist, übernimmt ein Pflegeroboter den Job. Die 80-Jährige ist anfangs skeptisch, aber allmählich entwickelt sich eine unerwartete Freundschaft zwischen ihr und der Maschine.
2: Hallo, ich möchte einen Wodka.
3: Bitte Versicherungsausweis scannen.
2: Was?
3: Ohne Ausweis kein Alkohol.
2: Bitte?
3: Der Alkoholkonsum ist gesperrt.
2: Nur ein kleines Gläschen. Heute ist der Geburtstag von meinem Mann. Mach eine Ausnahme, ja?
3: Wir machen keine Ausnahmen.
2: Weil ihr alle Arschlöcher seid. Menschen machen Ausnahmen.
3: Ich bin kein Mensch.
2: Na eben. Arschloch.
4: Der Roboter im Café ersetzt nicht nur die Bedienung, sondern er erkennt anhand übermittelter Körperwerte auch, dass Alkohol für Frau Winkler schädlich ist. Sie lebt allein, ihr Mann ist früh verstorben. Sie hat nur noch ihre Tochter Emi und Enkelin Billy. Doch Emi kann und will sich nicht länger um ihre Mutter kümmern, denn ihr bietet sich endlich die Chance auf ein Theaterengagement.
5: Warum gehst du denn nicht ans Telefon? Nimm dein Handy mit. Ich weiß, was für ein Tag heute ist, aber trotzdem, nimm dein Handy mit. Ich mach mir doch sonst Sorgen.
6: Oh Gott, ich bin so aufgeregt. Drück mir die Daumen.
7: Ja, Sie haben ja auch lange nicht mehr gespielt, ne?
6: Naja, doch, eigentlich schon, nur halt nicht am Theater.
7: Ja. Sagen wir mal so, ich habe ein gutes Wort für Sie eingelegt und,
6: Ich bin Ihnen so dankbar. Sie wissen nicht, wie dankbar ich Ihnen bin. Das bedeutet mir so viel hier an dem Theater.
7: War gar nicht so einfach, Sie bei der Regie durchzusetzen, ne?
6: Schön.
7: Und Ihre Mutter ist noch?
6: Der geht's gut, ja. Und die kommt gut allein zurecht.
7: Das freut mich. Am 12. ist Probenbeginn. 10 Uhr Leseprobe. Probebühne 3.
6: Ich werde da sein.
7: Ja, wollen wir mal hoffen. Wir, wenn nicht.
4: Vielleicht wäre die Mutter noch eine Weile allein zurechtgekommen. Aber nach einem Sturz benötigt sie intensive Hilfe, für die Emi nun keine Zeit mehr hat.
7: Von allen werde ich im Stich gelassen. Nur damit Madame auf der Bühne stehen kann.
6: Mama, kannst du vielleicht ein bisschen dankbarer sein?
4: Also engagiert sie einen humanoiden Pflegeroboter und den bezahlt sogar die Krankenkasse. Frau Winkler jedoch ist alles andere als begeistert.
7: Er soll mir nicht näher kommen. Das sieht furchtbar aus. So kalt, so nackt.
6: Billy, hol mal was zum Anziehen, bitte.
8: Abgeschlossen. So, Frau Winkler. Gefällt er Ihnen jetzt besser?
9: Guten Tag, Frau Winkler. Oder soll ich lieber Grüß Gott sagen?
8: Sie können sich jetzt jeden Dialekt wünschen. Schwäbisch.
9: Grüß Gott.
8: Sächsisch, Fränkisch, Österreichisch.
9: Küss die Hand, gnädige Frau.
10: Sag mal, scheiße auf Französisch.
9: Merde.
7: Das ist ja unheimlich.
9: Es tut mir leid, wenn Sie mich nackt, kalt und unheimlich finden, aber es verletzt mich auch ein wenig.
7: So ein Blödsinn. Das ist eine Maschine.
9: Sprache kann verletzen und mein sensibles Spracherkennungsprogramm reagiert darauf.
7: Das ertrage ich nicht. Mach das Ding aus. Sonst könnt ihr ihn gleich wieder mitnehmen.
8: Er wird jetzt erstmal nichts mehr sagen. Es sei denn, Sie wünschen es.
7: Den Teufel werde ich tun. Er soll nicht reden. Kein Wort werde ich mit ihm reden.
4: Sie fühlt sich gedemütigt und wehrt sich gegen die maschinelle Zuwendung. Aber es entwickelt sich tatsächlich so etwas wie Freundschaft zwischen den beiden. Allerdings übermittelt der Roboter auch die sich stetig verschlechternden Vitalwerte an ein auf Effizienz bedachtes Gesundheitssystem. Der Roboter verspricht Frau Winkler, ihr gegebenenfalls beizustehen. Doch kann eine Maschine ein Versprechen einhalten? Frau Winkler verlässt das Haus, ist eine zutiefst berührende Tragikomödie über Fürsorge, Verlust und menschliche Widerstandskraft in einer zunehmend technisierten Welt. Einmal mehr widmet sich Regisseurin und Drehbuchautorin Doris Dörrie brennenden Themen unserer Gegenwart. Es geht um hochaktuelle Fragen nach Alter, Fürsorge und Überforderung. Und technologische Entwicklungen können irgendwann hilfreich sein. Ein schwieriges und wichtiges Thema, das Doris Dörrie mit gewohnter Leichtigkeit und feinem Humor in Szene setzt. Mit Angela Winkler in der Hauptrolle konnte eine Ikone des deutschen Films gewonnen werden. An ihrer Seite unter anderem Laura Tonke als Tochter sowie Josef Ellers als Roboter. Denn die Regisseurin wollte auf keinen Fall am Computer erzeugte Animationen einsetzen. Angesiedelt ist der Film in der nahen Zukunft, in der ein Roboter durchaus selbstständige Entscheidungen fällt und einen altmodischen Saugroboter kurzerhand wegsperrt.
11: Einen Wodka bitte. Aus medizinischen Gründen wird der Alkoholkonsum erlaubt.
12: Ich werde nicht mit einem Gerät aus dem 20. Jahrhundert zusammenarbeiten.
1: Kinostart in Braunschweig ist am 1. Oktober im Universum Filmtheater. Dringend empfohlen von Silvia Scholz. 8 Uhr und gleich 28.
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1: Insolventes St. Elisabeth Krankenhaus. Bündnis ruft zu Kundgebungen in Hildesheim und Hannover auf. Wilhelm Raabe Literaturpreis. Shida Basia gewinnt mit ihrem Roman Die Lücken. Und Hubschrauber über der Region. Deutsches Zentrum für Luft- und Raumfahrt fliegt für die Forschung. Im Studio Marike Eichner. Das sind die Meldungen im Einzelnen. Ein Bündnis hat für Mittwoch Kundgebungen für den Erhalt des insolventen St. Elisabeth Krankenhauses in Salzgitter angekündigt. Die Aktionen sollen am Dom in Hildesheim und vor dem Gesundheitsministerium in Hannover stattfinden. Ziel sei es, so das Bündnis, die wohnortnahe Gesundheits- und Notfallversorgung für die Menschen im Süden von Salzgitter und den benachbarten Landkreisen dauerhaft zu sichern. Zudem sei der Erhalt des Standortes ein Zeichen der Wertschätzung gegenüber dem engagierten Personal. Vertreter des Bündnisses namens Das St. Elisabeth Krankenhaus muss gerettet werden, wollen Unterschriftenlisten um 11 Uhr an den Weihbischof in Hildesheim und um 14.30 Uhr an den Gesundheitsminister in Hannover überreichen. Die Schriftstellerin Shida Basia erhält den Wilhelm Raabe Literaturpreis 2026. Wie die Stadt Braunschweig mitteilte, bekommt sie die mit 30.000 Euro dotierte Auszeichnung für ihren Roman Die Lücken. Mit sprachlicher Präzision, feiner Recherche und einer ebenso raffinierten wie eleganten Romankomposition habe Shida Basia einen der brisantesten Romane unserer Zeit geschaffen, so die Jury. In Die Lücken geht es um den Holocaust und die Verstrickungen in die Verbrechen in einer kleinen Ortschaft. Erzählt werden historische Kontinuitäten aus Sicht von Tätern und Opfern. Der vom Deutschlandfunk und der Stadt Braunschweig gestiftete Wilhelm Raabe Literaturpreis wird jährlich verliehen. Oberbürgermeister Thorsten Kornblum und Deutschlandradio-Intendant Stefan Raue überreichen Shida Basia den Preis am 7. November im kleinen Haus des Braunschweiger Staatstheaters. Das Deutsche Zentrum für Luft- und Raumfahrt, DLR, führt zurzeit Forschungsflüge über die Städte Braunschweig, Wolfsburg und Hannover durch. Laut DLR geht es um die Weiterentwicklung von automatisierten Fahrfunktionen und einen effizienteren Straßenverkehr. Während der Messkampagne erfasse ein Hubschrauber Bilder von Messfahrzeugen, die auf bestimmten Routen durch die Stadtgebiete unterwegs seien, so das DLR. Die gewonnenen Daten dienten der Entwicklung und Verbesserung von Verfahren zur Positions- und Umfeldbestimmung. Beteiligt sind die Einrichtungen Flugexperimente und das Earth Observation Center im Rahmen des Verkehrsprojekts Act for Transformation. Die Hubschrauberflüge sollen noch bis Freitag andauern. Und das waren Nachrichten aus der Region. 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
2: Um 8.33 Uhr. Heute ist es tagsüber heiter bis sonnig. Am Abend fällt örtlich leichter Regen. Die Temperaturen liegen tagsüber bei 20 Grad. In der Nacht geht es runter auf 5 Grad. Und die Aussichten für die nächsten Tage. Morgen und am Freitag ist es meist freundlich, bei dann 19 Grad am Tag und 8 Grad in der Nacht. 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Die A2 Hannover Richtung Berlin zwischen Peine und Braunschweig-Watenbüttel. 4 Kilometer Stau nach einem Unfall. Die A7, diese Meldung ist aufgehoben. Das war's. Allen unterwegs gute und sichere Fahrt.
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2: Hier gibt es gleich die Meldungen aus Niedersachsen, außerdem den Blick in die Zeitungskommentare von heute. Darum geht's in dieser halben Stunde Region aktuell. Im Studio für Sie Nicole Beyers. Schönen guten Morgen.

8.39 Uhr ist es, Region aktuell auf Radio Okawelle. Im Streit um die Bahnverbindung zwischen Hamburg und Hannover haben mehrere niedersächsische Kommunen eine Alternative zur geplanten Neubaustrecke vorgestellt. Mehr dazu in Niedersachsen kompakt. Laut einer von den Kommunen in Auftrag gegebenen Studie könnte die bestehende Verbindung so erweitert werden, dass die vorgesehenen Kapazitäts- und Fahrzeitanforderungen ebenfalls erfüllt werden. Das Konzept soll rund 3 Milliarden Euro kosten und aus 14 einzelnen umsetzbaren Modulen bestehen. Einer dpa-Meldung zufolge wurde die Untersuchung unter anderem von der Gemeinde Seevetal, der Samtgemeinde Hannstedt und dem Landkreis Harburg in Auftrag gegeben. Die Fahrzeit für Fernzüge zwischen den beiden Metropolen könnte sich damit auf unter eine Stunde verkürzen, hieß es. Die Auftraggeber erhoffen sich so eine deutlich günstigere und schnellere Alternative zum Milliardenneubau der Deutschen Bahn. Kritik kommt allerdings vom Verkehrsclub Deutschland. Die Studie beruhe auf veralteten Verkehrsprognosen und sei als Vollersatz für einen Neubau ungeeignet, so der VCD. Das niedersächsische Verkehrsministerium bewertete das Konzept hingegen positiv und sieht darin wertvolle Lösungsansätze für rasche Kapazitätssteigerungen. Der Zentralverband der deutschen Seehafenbetriebe drängt unterdessen auf eine schnelle Einigung. Die bestehende Strecke sei ein wichtiges Nadelöhr für den Güterverkehr und nach Angaben des Bundesverkehrsministeriums zu 147% ausgelastet. Eigentlich sollte sich der Bundestag diese Woche mit dem Projekt befassen. Medienberichten zufolge hat die schwarz-rote Koalition eine Entscheidung aber verschoben. Die Schweizer Reederei MSC verhandelt über einen Einstieg bei der Meyer-Werft in Papenburg. Das berichtet der NDR unter Verweis auf Gespräche mit Insidern. Es gehe um eine Investition von geschätzt mehr als 10 Milliarden Euro, hieß es in dem Bericht. 2024 waren das Land Niedersachsen und der Bund mit je 200 Millionen Euro Steuergeld eingesprungen, um die Werft vor der Insolvenz zu retten. Deutschland soll beim autonomen Fahren den Sprung von reinen Teststrecken in den alltäglichen Regelbetrieb schaffen. Das Land Niedersachsen hat gestern eine Bundesratsinitiative auf den Weg gebracht. Damit wird der Bund aufgefordert, seine Fördermittel künftig stärker zu bündeln und gezielt auf wenige, besonders leistungsfähige Modellregionen zu konzentrieren. Man müsse nun endlich vom Testen ins Machen kommen, sagte Niedersachsens Wirtschafts- und Verkehrsminister Grant Hendrik Tonne. Vor allem im öffentlichen Personennahverkehr und in der Logistik lägen große Chancen für eine dauerhafte und wirtschaftlich tragfähige Nutzung. Das Saarland hat sich dem Entschließungsantrag bereits als Mitantragsteller angeschlossen. Als nächstes beraten die zuständigen Ausschüsse der Länderkammer über den Vorstoß aus Hannover. Ab dem 27. September müssen Verkäufer mit einem einheitlichen Label über gesetzliche Gewährleistungsrechte informiert werden. Darauf hat die Verbraucherzentrale Niedersachsen hingewiesen. Dadurch sollen Verbraucher ihre Rechte besser kennen und durchsetzen können, wenn sich bei einem gekauften Produkt ein Defekt zeigt. Die Pflicht soll sowohl im Onlinehandel als auch in den Geschäften vor Ort gelten. Neben dem neuen Gewährleistungslabel gibt es auch ein neues Garantielabel. Es informiert über eine freiwillige Garantie des Herstellers. Diese Garantie muss die gesamte Ware schützen und für mehr als 2 Jahre gelten. Sie darf keine zusätzlichen Kosten verursachen. Falls eine Garantie gewährt wird, besteht sie unabhängig von den gesetzlichen Gewährleistungsrechten.

8.48 Uhr ist es. Region aktuell auf Radio Okawelle mit unserer Presseschau. Dem Blick in die Zeitungskommentare von heute. Die Kritik an der Berliner Linken beschäftigt heute die Zeitungen. Die Braunschweiger Zeitung fragt, wie tief sind die Verstrickungen von Mandatsträgern der Linken mit einem kriminellen Clan in der Hauptstadt? Diese Frage stellt sich nach der Wahl zum Abgeordnetenhaus, die Berlin mit Elif Eralp, die erste linke regierende Bürgermeisterin, bescheren könnte. Und sie hat Relevanz weit über Berlin hinaus. Gratuliere, Bruder, mehr als verdient auf ein schönes Neukölln mit viel Zusammenhalt und Liebe für die Mitmenschen, schrieb der Sohn von Berlins bekanntestem Paten an den linken Bundestagsabgeordneten Ferhat Kocak. Dass der Abgeordnete seine Funktionen jetzt ruhen lassen und sein Kommunikationsverhalten aufarbeiten will, zeigt, wie brisant der Fall ist. Es war sicher auch kein Zufall, dass das Clan-Oberhaupt noch am Wahlabend auf eine Siegesparty der Linken kam, um persönlich zum Wahlsieg zu gratulieren. In Deutschland wird derzeit viel über Brandmauern diskutiert. Ausgerechnet zwischen Berliner Linken und dem bekanntesten Clan der Hauptstadt scheint eine solche zu fehlen. Das ist nicht nur ein Problem für die Stadt mit den meisten Verbrechen in Deutschland, das ist auch ein Problem für die bei der Wahl unterlegenen Sozialdemokraten und Grünen. Denn sie entscheiden, ob diese Linke eine Mehrheit bekommt, um die Hauptstadt zu regieren. Die Wolfsburger Allgemeine Zeitung kommentiert die Äußerungen des Bundeskanzlers zum System der Krankenversicherung. Friedrich Merz hatte davon gesprochen, dass die Bevölkerung das Nebeneinander von privater und gesetzlicher Versicherung als ein massives Problem ansehe und er diese Einschätzung teile. Die Wolfsburger Allgemeine Zeitung vermutet, möglicherweise hat Merz einmal mehr eher Gedankenfetzen als klare Pläne vorgetragen. Wichtig ist aber, dass einiges wohl angekommen ist. Es reicht nicht, Reformen anzukündigen, so wichtig sie auch sein mögen. Es reicht nicht, seinen Stolz als Regierung daraus zu ziehen, dass man eine bestimmte Zahl von Vorschlägen einer Kommission umsetzt. Es hilft nicht, Einwände pauschal unter den Verdacht der Reformunwilligkeit zu stellen. Wer sich fürs Regieren entschieden hat, darf Kompromisse nicht für Majestätsbeleidigung halten. Sonst geht Vertrauen und Mehrheiten flöten, sonst wackelt eine Regierung noch vor der nächsten Wahl. Und dass eine solche Instabilität gut wäre für die Konjunktur, kann keiner behaupten. Soweit also der Blick in die regionalen Zeitungen vom heutigen Mittwoch, dem 23. September.

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1: Um 9 Uhr mit Claudia Drews. Bundeskanzler Merz hat vor der Unionsfraktion eine Mitverantwortung für die jüngsten Wahlniederlagen eingeräumt. Gleichzeitig warb der CDU-Chef in der mehrstündigen Sitzung noch einmal für die anstehenden Reformen. Kanzleramtschefin Waken betonte am Abend vor Wirtschaftsvertretern, dass die Bundesregierung die geplanten Sozialreformen bei Pflege, Krankenversicherung und Rente umsetzen will. Aus der NDR-Nachrichtenredaktion Christoph Tietz.
2: Vor den Wirtschaftsverbands

0: Linken, die Partei habe ein Problem mit dem Demokratieverständnis. Auf der Wahlparty der Linken seien kriminelle Clangrößen und Terrorunterstützer geduldet worden, so Schuster. Die Linke hatte die Abgeordnetenhauswahl am Sonntag in Berlin gewonnen. Zur Wahlparty kamen ein bekannter Clanchef sowie ein Aktivist, der wegen israelfeindlicher Positionen in der Kritik steht. Die Linke distanzierte sich anschließend von dem Besuch. Ein Tankrabatt ab Oktober und ein Spritpreisdeckel ab Januar. Das sind die Pläne der Bundesregierung, um Autofahrer zu entlasten. Die Gewerkschaft Verdi hat jetzt beide Vorhaben kritisiert. Mit welchen Argumenten, berichtet Jan Busche aus der NDR Nachrichtenredaktion.
1: Was den Tankrabatt angeht, sieht Verdi die Steuerzahler zu sehr belastet. Von einem Gießkannenprinzip spricht Verdi-Chef Wernicke im Redaktionsnetzwerk Deutschland. Lieber sollten Menschen unterstützt werden, die ein kleines oder mittleres Einkommen haben. Einen Spritpreisdeckel findet der Verdi-Chef zwar gut, aber diese Preisobergrenze komme viel zu spät. Der ADAC hat sich die 12 Uhr Tankstellenregel vorgenommen und sagt, die Regel sollte wieder abgeschafft werden. Denn, so der Automobilclub, die Spritpreise seien insgesamt nicht gesunken.
0: Bundesjustizministerin Hubich bringt heute einen Gesetzentwurf in den Bundestag ein, mit dem der Einsatz von K.O.-Tropfen härter bestraft werden soll. Sie sagte im ARD-Morgenmagazin, es gehe dabei nicht um Kavaliersdelikte, sondern um schwerste Straftaten. Dem Entwurf zufolge sollen K.O.-Tropfen als Waffe eingestuft werden. Täter nutzen die Betäubungsmittel zum Beispiel, um ihre Opfer wehrlos zu machen und sie zu vergewaltigen. Die USA, Dänemark und Grönland haben am Rande der UN-Vollversammlung in New York ein Sicherheitsabkommen unterzeichnet. Es erlaubt den USA, mehr Militär auf der Arktisinsel zu stationieren. Über die Reaktionen in Grönland und Dänemark berichtet Jana Sinram aus dem Studio Stockholm.
2: Sowohl in Nuuk als auch in Kopenhagen gibt es erst einmal viel Erleichterung, dass der Deal mit Donald Trump unterschrieben ist. Der grönländische Regierungschef Jens Frederik Nielsen hat bei einer Pressekonferenz in New York gesagt, dass mit der Unterschrift ein sehr langer Prozess zu Ende gegangen ist. Für ihn und fast alle anderen Menschen in Grönland war immer klar, sie wollen nicht zu den USA gehören. Für viele bedeutet das Abkommen nun also, dass gut 9 Monate Unsicherheit und Angst vorbei sind, und das Gefühl teilen auch viele in Dänemark.
0: Deutschland ist dem UN-Abkommen zum Schutz der Hochsee beigetreten. Bundesumweltminister Schneider hinterlegte die notwendige Ratifizierungsurkunde bei den Vereinten Nationen in New York. Er bezeichnete das Abkommen als größten internationalen umweltpolitischen Erfolg der vergangenen Jahre. Es gilt für etwa 2/3 der Meeresfläche und wurde bislang von knapp 100 Staaten ratifiziert. Schneider betonte, wie wichtig es sei, Räume zu schaffen, in denen sich die Meeresnatur erholen könne. Momentan sei der Zustand der Meere durch Plastikmüll, Chemikalien, Überfischung und Klimawandel schlecht. Das waren die Nachrichten.
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4: Insolventes St. Elisabeth Krankenhaus. Bündnis ruft zu Kundgebungen in Hildesheim und Hannover auf. Wilhelm Raabe Literaturpreis. Shida Basyar gewinnt mit ihrem Roman Die Lücken. Und Hubschrauber über der Region. Deutsches Zentrum für Luft- und Raumfahrt fliegt für die Forschung. Im Studio Marieke Eichner. Das sind die Meldungen im Einzelnen. Ein Bündnis hat für Mittwoch Kundgebungen für den Erhalt des insolventen St. Elisabeth Krankenhauses in Salzgitter angekündigt. Die Aktionen sollen am Dom in Hildesheim und vor dem Gesundheitsministerium in Hannover stattfinden. Ziel sei es, so das Bündnis, die wohnortnahe Gesundheits- und Notfallversorgung für die Menschen im Süden von Salzgitter und den benachbarten Landkreisen dauerhaft zu sichern. Zudem sei der Erhalt des Standortes ein Zeichen der Wertschätzung gegenüber dem engagierten Personal. Vertreter des Bündnisses namens Das St. Elisabeth Krankenhaus muss gerettet werden wollen Unterschriftenlisten um 11 Uhr an den Weihbischof in Hildesheim und um 14.30 Uhr an den Gesundheitsminister in Hannover überreichen. Die Schriftstellerin Shida Basyar erhält den Wilhelm Raabe Literaturpreis 2026. Wie die Stadt Braunschweig mitteilte, bekommt sie die mit 30.000 Euro dotierte Auszeichnung für ihren Roman Die Lücken. Mit sprachlicher Präzision, feiner Recherche und einer ebenso raffinierten wie eleganten Romankomposition habe Shida Basyar einen der brisantesten Romane unserer Zeit geschaffen, so die Jury. In Die Lücken geht es um den Holocaust und die Verstrickungen in die Verbrechen in einer kleinen Ortschaft.

0: Erzählt werden historische Kontinuitäten aus Sicht von Tätern und Opfern. Der vom Deutschlandfunk und der Stadt Braunschweig gestiftete Wilhelm Raabe Literaturpreis wird jährlich verliehen. Oberbürgermeister Thorsten Kornblum und Deutschlandradio-Intendant Stefan Raue überreichen Schieder Basjahr den Preis am 7. November im Kleinen Haus des Braunschweiger Staatstheaters. Das Deutsche Zentrum für Luft- und Raumfahrt, DLR, führt zurzeit Forschungsflüge über die Städte Braunschweig, Wolfsburg und Hannover durch. Laut DLR geht es um die Weiterentwicklung von automatisierten Fahrfunktionen und einen effizienteren Straßenverkehr. Während der Messkampagne erfasse ein Hubschrauber Bilder von Messfahrzeugen, die auf bestimmten Routen durch die Stadtgebiete unterwegs seien, so das DLR. Die gewonnenen Daten dienten der Entwicklung und Verbesserung von Verfahren zur Positions- und Umfeldbestimmung. Beteiligt sind die Einrichtungen Flugexperimente und das Earth Observation Center im Rahmen des Verkehrsprojekts Act for Transformation. Die Hubschrauberflüge sollen noch bis Freitag andauern. Und das waren Nachrichten aus der Region. 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
2: Um 9.07 Uhr. Heute ist es tagsüber heiter bis sonnig. Am Abend fällt örtlich leichter Regen. Die Temperaturen liegen bei 20 Grad am Tag und 5 Grad in der Nacht. Und so geht's weiter. Morgen und am Freitag ist es meist freundlich, bei dann 19 Grad am Tag und 8 Grad in der Nacht. 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Vorsicht bitte auf der A36 Braunschweig Richtung Wolfenbüttel. Zwischen Braunschweig-Stöckheim und Wolfenbüttel Nordwest liegen Gegenstände. Außerdem die A2 Hannover Richtung Berlin zwischen Peine und Braunschweig-Wadenbüttel 5 Kilometer Stau. Allen unterwegs gute und sichere Fahrt.
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2: Guten Morgen und herzlich willkommen zur Region aktuell. Heute ist Mittwoch, der 23. September und durch die Sendung begleitet Sie Nicole Bayes. Hier gibt's gleich wie immer am Mittwoch die Jobbörse mit Stellenangeboten aus der Region. Außerdem Sanierungspläne für Burg Dankwaderode in Braunschweig. Das und mehr in dieser halben Stunde Region aktuell.

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1: Hier sind wieder aktuelle Stellenangebote aus unserer Region. Wie immer vorab der Hinweis: Alle Angebote beziehen sich auf sozialversicherungspflichtige Tätigkeiten und sind geschlechtsneutral. Die Smolka Bauplanung Sanierung sucht ab sofort einen Maurer in Peine. Die Stelle wird unbefristet und in Vollzeit angeboten. Zu den Aufgaben gehören das Errichten von Innen- und Außenwänden aus Ziegeln, Kalksandstein oder Porenbeton, ebenso wie das Herstellen von Fundamenten, Decken und Stützen. Instandhaltungsmaßnahmen, Abbruch und kleinere Putzarbeiten stehen ebenfalls an. Vorausgesetzt werden eine abgeschlossene Berufsausbildung zum Maurer sowie handwerkliches Geschick, technisches Verständnis und körperliche Belastbarkeit. Der Führerschein der Klasse BE ist von Vorteil. Bewerbungen können per Mail, per Post oder persönlich abgegeben werden an Smolka Bauplanung Sanierung, Wolthofer Straße 94 in 31224 Peine. Die Mailadresse lautet info@smolkabau.de. Außerdem: Die Assistenzdienst Deutschland West sucht zum nächstmöglichen Zeitpunkt eine persönliche Assistenz in Braunschweig. Die Stelle ist sowohl in Voll- als auch in Teilzeit ausgeschrieben. Das Aufgabenfeld umfasst die Unterstützung von Menschen mit Beeinträchtigung bei einfachen hauswirtschaftlichen, pflegerischen und begleitenden Tätigkeiten. Hinzu kommen die Sicherstellung der hauswirtschaftlichen Versorgung und die Begleitung zum Einkaufen und bei Spaziergängen. Gute Chancen hat, wer Zuverlässigkeit, Verantwortungsbewusstsein und eine ausgeprägte Kommunikationsfähigkeit vorweisen kann. Erfahrung als Pflegehelfer, Altenpflegehelfer und Deutschkenntnisse sind wünschenswert. Quereinsteiger sind willkommen. Bewerbungen können per Mail geschickt werden an bewerbung@add-west.de. Und die LIV Management sucht ab sofort einen Versicherungsmakler für das Einsatzgebiet zwischen Hannover und Goslar. Die Stelle wird unbefristet und in Voll- oder Teilzeit angeboten. Zu den Aufgaben gehören die Betreuung der Unternehmensgruppe angehöriger Versicherungsbestände, die Ausschreibung und Vergabe von Deckungsleistungen im Sach-, Personen- und Drittrisikobereich sowie die Verwaltung von rein gewerblichen Versicherungsbeständen. Gefordert werden Erfahrung im Versicherungs- und Maklergeschäft, eine Gewerbeerlaubnis und der Führerschein der Klasse B. Bewerbungen unter Angabe des gewünschten Eintrittstermins, der gewünschten Wochenarbeitszeit sowie Gehaltsvorstellung können per Mail geschickt werden an bewerbung@liedmeier.com. Soweit unsere Jobbörse für diese Woche. Wenn Sie Interesse an einer der Stellen haben oder selbst einen Arbeits- oder Ausbildungsplatz anbieten möchten, dann können Sie sich gern bei uns melden. Und zwar per Mail unter jobbörse@okawelle.de. Redaktionsschluss ist Montag um 18 Uhr. 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

0: 9.20 Uhr ist es. 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Mehrere Brände und einen Bombentreffer im Zweiten Weltkrieg hat die Burg Dankwalderode in Braunschweig überstanden. Seit August 2023 ist das historische Gebäude für Besucher jedoch geschlossen. Auslöser war damals ein Komplettausfall der Sicherheitsbeleuchtung. Inzwischen steht fest, dass die Burg insgesamt erheblichen Sanierungsbedarf hat. Das Land Niedersachsen als Eigentümer und die Stadt Braunschweig wollen die Sanierung nun voranbringen und haben dafür eine Absichtserklärung unterzeichnet. Marc Diekmann berichtet.
1: Die Burg Dankwalderode im Zentrum Braunschweigs bleibt für die Öffentlichkeit weitgehend geschlossen. Im Erdgeschoss kann die Mittelalterausstellung des Herzog Anton Ulrich Museums nicht mehr gezeigt werden. Auch der Rittersaal ist nur noch in Ausnahmefällen nutzbar. Grund sind erhebliche bauliche und technische Mängel, unter anderem beim Brandschutz, der Lüftung und der Elektrik. Bis zum 1000-jährigen Stadtjubiläum im Jahr 2031 soll die Burg wieder vollständig zugänglich sein. Stadt und Land haben dafür jetzt eine Absichtserklärung unterzeichnet, die den Weg für die Sanierung und eine neue Aufgabenverteilung freimachen soll. Eine zentrale Hürde lag nach Angaben des Landes bislang bei der Planung. Das staatliche Baumanagement habe dafür nicht genügend personelle Kapazitäten gehabt, sagt Niedersachsens Wissenschafts- und Kulturminister Falco Mors.
2: Als wir das letzte Mal hier saßen, haben wir uns eigentlich im Kreis gedreht, weil sozusagen ganz offenkundig ist, dass das staatliche Baumanagement aufgrund der vielen, vielen Aufgaben, die es ja auch ehrlicherweise, Stichwort zum Beispiel Viehweghaus gegenüber, für uns ja gerade auch im Kulturbereich mit erledigt in und um Braunschweig, nicht in der Lage gewesen wäre, sich überhaupt hier um die Burg so zu kümmern, dass man überhaupt mal guckt, was braucht es denn eigentlich alles am Ende hier. Das wäre personell nicht möglich gewesen. Und das ist nicht, weil das irgendwer nicht will, sondern weil einfach die Ressource Mensch, sozusagen mal hart ausgedrückt, wir einfach nicht ausreichend im staatlichen Baumanagement zur Verfügung haben, um die Menge, der Finanzminister hat es beschrieben, die Menge der Aufgaben zu lösen. Das heißt, wir hätten hier die nächsten Jahre darüber geredet, dass man sanieren muss, aber keiner hätte ermitteln können, was genau, geschweige denn das ausplanen können.
1: Die Planung und Umsetzung soll deshalb künftig die Stadt Braunschweig übernehmen. Dafür soll sie ein Erbbaurecht an der Burg erhalten für 99 Jahre und nach Angaben der Stadt ohne Erbbauzins. Das Grundstück bleibt weiterhin Eigentum des Landes. Für die Laufzeit erhält die Stadt damit weitreichende Rechte am Gebäude, übernimmt aber auch Pflichten für dessen weitere Nutzung und Unterhaltung. Die Kosten der Grundsanierung sollen dabei nicht einfach zwischen Stadt und Land aufgeteilt werden. Zunächst muss genauer untersucht werden, welche Arbeiten notwendig sind und welcher Sanierungsstandard erreicht werden soll. Wie teuer die Grundsanierung am Ende tatsächlich wird, lässt sich bislang nur sehr grob eingrenzen. Finanzminister Gerald Heere verweist dabei auf sehr unterschiedliche Berechnungen.
3: Da gibt es unterschiedliche Berechnungen zur aktuellen Lage. Man geht davon aus, dass halt, wie gesagt, ich sprach vorhin über den Umfang der Sanierung, den kann man halt unterschiedlich darstellen, aber wir gehen erstmal davon aus, dass es in jedem Fall einen Sanierungsstau im zweistelligen Millionenbereich gibt. Aber der zweistellige Millionenbereich geht bei 11 los und endet bei 99. Das heißt, die Antwort ist damit immer noch sehr offen und ich kann es Ihnen genauer leider auch nicht sagen.
1: Nach der Sanierung soll die Burg wieder unterschiedlich genutzt werden können. Im Erdgeschoss soll das Herzog Anton Ulrich Museum erneut seine Mittelaltersammlung zeigen. Der Rittersaal und weitere repräsentative Räume sollen künftig stärker für Aufgaben der Stadt zur Verfügung stehen. Auch Barrierefreiheit soll diesmal bei der Sanierung berücksichtigt werden. Konkrete Maßnahmen dafür stehen bislang aber noch nicht fest. Beim Zeitplan bis 2031 bleibt die Stadt vorsichtig. Oberbürgermeister Thorsten Kornblum macht deutlich, dass dafür noch mehrere offene Punkte geklärt werden müssen.
4: Also als festgestellt wurde, dass wir hier aufgrund von Mängeln das alles schließen müssen, waren wir bei einer Wahrscheinlichkeit von 0%. Und wären es nach den normalen Dingen, nach den normalen Ablaufen, die man so hat und nach den Prioritäten, die es sonst gibt, wäre es auch bei 0% gewesen. Und jetzt haben wir tatsächlich die Chance, auch wenn es sportlich ist, es zu schaffen mit dieser tollen Konstruktion, die, glaube ich, relativ Pionierarbeit ist. Deswegen haben wir eine Chance, es zu schaffen und wir haben vor, diese Chance zu nutzen. Das hängt natürlich auch davon ab, wie schnell wir uns einigen.
1: Mit der unterzeichneten Absichtserklärung sind die Einzelheiten der Sanierung noch nicht beschlossen. Stadt und Land müssen sich noch auf die Finanzierung und die weiteren Bedingungen des Erbbaurechts verständigen. Das Land will die Stadt außerdem dabei unterstützen, weitere Fördermittel einzuwerben, etwa beim Bund. Bevor das neue Modell endgültig umgesetzt werden kann, müssen außerdem die zuständigen Gremien zustimmen.
0: Das war ein Beitrag von Marc Diekmann, 9.26 Uhr. 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
1: Insolventes St. Elisabeth Krankenhaus. Bündnis ruft zu Kundgebungen in Hildesheim und Hannover auf. Wilhelm Raabe Literaturpreis. Shida Basyar gewinnt mit ihrem Roman Die Lücken. Und Hubschrauber über der Region. Deutsches Zentrum für Luft- und Raumfahrt fliegt für die Forschung. Im Studio Marieke Eichner. Das sind die Meldungen im Einzelnen. Ein Bündnis hat für Mittwoch Kundgebungen für den Erhalt des insolventen St. Elisabeth Krankenhauses in Salzgitter angekündigt. Die Aktionen sollen am Dom in Hildesheim und vor dem Gesundheitsministerium in Hannover stattfinden. Ziel sei es, so das Bündnis, die wohnortnahe Gesundheits- und Notfallversorgung für die Menschen im Süden von Salzgitter und den benachbarten Landkreisen dauerhaft zu sichern. Zudem sei der Erhalt des Standortes ein Zeichen der Wertschätzung gegenüber dem engagierten Personal. Vertreter des Bündnisses namens Das St. Elisabeth Krankenhaus muss gerettet werden, wollen Unterschriftenlisten um 11 Uhr an den Weihbischof in Hildesheim und um 14.30 Uhr an den Gesundheitsminister in Hannover überreichen. Die Schriftstellerin Shida Basyar erhält den Wilhelm Raabe Literaturpreis 2026. Wie die Stadt Braunschweig mitteilte, bekommt sie die mit 30.000 Euro dotierte Auszeichnung für ihren Roman Die Lücken. Mit sprachlicher Präzision, feiner Recherche und einer ebenso raffinierten wie eleganten Romankomposition habe Shida Basyar einen der brisantesten Romane unserer Zeit geschaffen, so die Jury. In Die Lücken geht es um den Holocaust und die Verstrickungen in die Verbrechen in einer kleinen Ortschaft. Erzählt werden historische Kontinuitäten aus Sicht von Tätern und Opfern. Der vom Deutschlandfunk und der Stadt Braunschweig gestiftete Wilhelm Raabe Literaturpreis wird jährlich verliehen. Oberbürgermeister Thorsten Kornblum und Deutschlandradio-Intendant Stefan Raue überreichen Shida Basyar den Preis am 7. November im kleinen Haus des Braunschweiger Staatstheaters. Das Deutsche Zentrum für Luft- und Raumfahrt, DLR, führt zurzeit Forschungsflüge über die Städte Braunschweig, Wolfsburg und Hannover durch. Laut DLR geht es um die Weiterentwicklung von automatisierten Fahrfunktionen und einen effizienteren Straßenverkehr. Während der Messkampagne erfasse ein Hubschrauber Bilder von Messfahrzeugen, die auf bestimmten Routen durch die Stadtgebiete unterwegs seien, so das DLR. Die gewonnenen Daten dienten der Entwicklung und Verbesserung von Verfahren zur Positions- und Umfeldbestimmung. Beteiligt sind die Einrichtungen Flugexperimente und das Earth Observation Center im Rahmen des Verkehrsprojekts Act for Transformation. Die Hubschrauberflüge sollen noch bis Freitag andauern. Und das waren Nachrichten aus der Region. 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
2: Um 9.33 Uhr. Heute ist es tagsüber heiter bis sonnig. Am Abend fällt örtlich Regen. Die Temperaturen liegen bei 20 Grad am Tag und 5 Grad in der Nacht. Und die Aussichten für die nächsten Tage, morgen und am Freitag, ist es meist freundlich. Bei 19 Grad am Tag und 18 Grad in der Nacht. 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Vorsicht bitte auf der A36 Braunschweig Richtung Wolfenbüttel. Zwischen Braunschweig-Stöckheim und Wolfenbüttel Nordwest besteht Gefahr durch Gegenstände auf der Fahrbahn. Die A2 Hannover Richtung Berlin zwischen Peine und Braunschweig-Wartenbüttel 5 Kilometer Stau nach einem Unfall. Allen unterwegs gute und sichere Fahrt.
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2: Radverkehr, Parkplätze und Rauschbrillenparcours. Die Europäische Mobilitätswoche in Braunschweig. Außerdem der Blick in die Zeitungskommentare von heute. Darum geht's in dieser halben Stunde Region aktuell. Im Studio für Sie, Nicole Bayes. Schönen guten Morgen.

0: 9.38 Uhr, Region Aktuell auf Radio Okawelle. Mobilität unter Generationen. Unter diesem Motto stand die diesjährige Europäische Mobilitätswoche, die gestern zu Ende gegangen ist. Auch in Braunschweig fanden zahlreiche Aktionen und Veranstaltungen statt. Einer der Schwerpunkte war das Thema Radverkehr. Ist Braunschweig denn überhaupt eine fahrradfreundliche Stadt? Wir haben bei Christine Müller vom Verkehrsclub Deutschland VCD nachgefragt.
1: Wo ich noch Bedarf sehe, was man verbessern könnte, wäre halt die Verkehrssicherheit. Es gibt Fahrradstrecken, die einfach für die Fahrradfahrenden, die nicht oft unterwegs sind, unsicher sind, wo Kinder halt sich nicht alleine lang trauen. Hier würde ich mir eben wünschen, dass die Infrastruktur verbessert wird, dass eben Fahrradwege breit genug sind, dass sie durchgängig sind. Diese Durchgängigkeit von sicheren Fahrradverbindungen ist ganz wichtig, weil 60% der Menschen sagen, sie würden gerne öfter Radfahren, aber es ist ihnen zu unsicher. Und da reicht eben, wenn man eine Strecke vor sich hat, reicht schon eine Stelle, wo eine blöde Kreuzung ist oder wo man irgendwie blöd in den Verkehr einfädeln muss, dass die Leute grundsätzlich eben aufs Fahrrad verzichten. Vom Potenzial, von der Geografie. Wir haben hier keine Berge, wir haben keine langgezogene Stadt, die lange Wege benötigt. Da könnten wir in Braunschweig ganz viele Leute aufs Fahrrad locken.
2: Vor allem bei den erhöhten Spritpreisen wird das Radfahren für viele Menschen attraktiver. Auch der Ausbau der Radwege könnte mehr Menschen auf den Fahrradsattel locken, glaubt Christine Müller.
1: Wir haben recht viele Parkplätze. Insbesondere haben wir viele Parkplätze in Parkhäusern, die nicht genutzt werden. Im Straßenraum parken die Menschen offensichtlich lieber. Wir müssen aber eben gucken, parken ist kein Grundrecht. Man kann eben durchaus erwarten, dass jemand in ein Parkhaus, was in 300 Meter Entfernung ist, sein Fahrzeug abstellt. Die Parkhäuser sind nicht ausgelastet, da findet man noch Platz. Selbstverständlich gilt das nicht für Menschen mit Behinderungen. Da müssen eben Zonen eingerichtet werden. Auch für den Lieferverkehr müssen natürlich Zonen bereitgehalten werden. Es ist bekannt, dass viele Autos, die eben in der Innenstadt geparkt werden, von Pendlern, die eben in der Stadt arbeiten, genutzt werden und den ganzen Tag dort stehen, was für den Einzelhandel ja auch ungünstig ist. Und wir haben eben einfach sehr wenig Raum, vor allem für Fußgänger und auch für den Radverkehr brauchen wir auch mehr Raum.
2: Auch die Verkehrswacht Braunschweig war dieses Jahr mit dabei. Mit einem sogenannten Rauschbrillenparcours wurde Besuchern gezeigt, wie sich Alkoholkonsum auf die Wahrnehmung auswirkt. Julia Mispelhorn hat uns erklärt, wie die Brillen funktionieren.
3: Die Teilnehmer, die haben dann so Ausfallerscheinungen wie Doppelsehen und ein eingeschränktes Sichtfeld oder auch die veränderte Distanzwahrnehmung, die da ist und ganz große Koordinationsschwierigkeiten und das bei vollem Bewusstsein, weil da ja bei diesem Parcours wirklich durch die Brille nur der Sehnerv gestört wird, aber alles andere ist ja im Prinzip nüchtern. Und normalerweise, wenn ich auf einer Party bin oder abends unterwegs und was trinke, dann ist es ja so, dass das ein Prozess ist und ich das gar nicht so richtig wahrnehme. Aber hier sind die Teilnehmer ja im nüchternen Zustand, bei vollem Bewusstsein unterwegs und durchlaufen diesen Parcours. Und dann ist das Aha-Erlebnis ein sehr großes, weil bei den Koordinationsschwierigkeiten, bei dem Schwindel, der dann auftritt, natürlich ein hoher Wirkungseffekt da ist, was die Ausfallerscheinung angeht und dann letztendlich auch, was die Gefahren im Straßenverkehr von Drogen und Alkohol aufzeigt.
2: Vor dem Rathaus informierten die Verkehrsforscher von WVI über das betriebliche Mobilitätsmanagement. Das Unternehmen unterstützt Betriebe und Kommunen bei der Gestaltung ihrer Mobilität. Im Fokus stehen dabei Mitarbeiterzufriedenheit, Gesundheitsförderung und Emissionsverringerung, erklärt Marvin Riedesel-Kramer. Er ist bei der WVI für den Bereich Verkehrsmanagement zuständig.
4: Da könnte man an verschiedene Aktionen denken. Jetzt gerade zum Beispiel ist Stadtradeln hier in Braunschweig so ein kleiner Wettkampf zwischen verschiedenen Unternehmen beziehungsweise den Mitarbeitern in den Unternehmen, wer mehr Fahrradkilometer zurücklegt in diesem Zeitraum. Allgemein gesagt, es ist die gesamte Mobilität, die im Betrieb zugeschrieben werden kann, also von Dienstreisen bis hin zu der Mobilität der Mitarbeiter, wie sie zur Arbeit kommen, wie sie sich zwischen mehreren Standorten zum Beispiel bewegen, aber auch das Thema Kundenverkehr oder Lieferverkehr fällt unter den Begriff. Und ja, das Mobilitätsmanagement soll dabei helfen, diese Mobilität nachhaltiger zu gestalten oder auch gesünder für die Mitarbeiter durch Förderung von Fahrradleasing zum Beispiel, damit die Mitarbeiter einen Anreiz haben, ihren Arbeitsweg halt mit dem Fahrrad zurückzulegen.
0: Das war ein Beitrag von Arian Amin um 9.43 Uhr.

9.48 Uhr, Region Aktuell auf Radio UKA-Welle mit der Presseschau. Dem Blick in die Zeitungskommentare von heute. Die Kritik an der Berliner Linken beschäftigt heute die Zeitungen. Die Braunschweiger Zeitung fragt, wie tief sind die Verstrickungen von Mandatsträgern der Linken mit einem kriminellen Clan in der Hauptstadt? Diese Frage stellt sich nach der Wahl zum Abgeordnetenhaus, die Berlin mit Elif Eralp, die erste linke regierende Bürgermeisterin, bescheren könnte. Und sie hat Relevanz weit über Berlin hinaus. Gratuliere, Bruder, mehr als verdient auf ein schönes Neukölln mit viel Zusammenhalt und Liebe für die Mitmenschen, schrieb der Sohn von Berlins bekanntestem Paten an den linken Bundestagsabgeordneten Ferhat Kocak. Dass der Abgeordnete seine Funktionen jetzt ruhen lassen und sein Kommunikationsverhalten aufarbeiten will, zeigt, wie brisant der Fall ist. Es war sicher auch kein Zufall, dass das Clan-Oberhaupt noch am Wahlabend auf eine Siegesparty der Linken kam, um persönlich zum Wahlsieg zu gratulieren. In Deutschland wird derzeit viel über Brandmauern diskutiert. Ausgerechnet zwischen Berliner Linken und dem bekanntesten Clan der Hauptstadt scheint eine solche zu fehlen. Das ist nicht nur ein Problem für die Stadt mit den meisten Verbrechen in Deutschland, das ist auch ein Problem für die bei der Wahl unterlegenen Sozialdemokraten und Grünen. Denn sie entscheiden, ob diese Linke eine Mehrheit bekommt, um die Hauptstadt zu regieren. Die Wolfsburger Allgemeine Zeitung kommentiert die Äußerungen des Bundeskanzlers zum System der Krankenversicherung. Friedrich Merz hatte davon gesprochen, dass die Bevölkerung das Nebeneinander von privater und gesetzlicher Versicherung als ein massives Problem ansehe und er diese Einschätzung teile. Die Wolfsburger Allgemeine Zeitung vermutet, möglicherweise hat Merz einmal mehr eher Gedankenfetzen als klare Pläne vorgetragen. Wichtig ist aber, dass einiges wohl angekommen ist. Es reicht nicht, Reformen anzukündigen, so wichtig sie auch sein mögen. Es reicht nicht, seinen Stolz als Regierung daraus zu ziehen, dass man eine bestimmte Zahl von Vorschlägen einer Kommission umsetzt. Es hilft nicht, Einwände pauschal unter den Verdacht der Reformunwilligkeit zu stellen. Wer sich fürs Regieren entschieden hat, darf Kompromisse nicht für Majestätsbeleidigung halten. Sonst geht Vertrauen und Mehrheiten flöten, sonst wackelt eine Regierung noch vor der nächsten Wahl. Und dass eine solche Instabilität gut wäre für die Konjunktur, kann keiner behaupten. Soweit also der Blick in die regionalen Zeitungen vom heutigen Mittwoch, dem 23. September.

9.54 Uhr, das waren 3 Stunden Region aktuell hier auf Radio Okawelle. Mehr Aktuelles hören Sie ab 11 in der Sendung Zwischen Harz und Heide mit Albert Hirsmüller. Für Region aktuell verabschiedet sich Nicole Bayes. Ich wünsche einen guten Tag und viel Glück.

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1: Um 10 Uhr mit Claudia Drews. Trotz Wahlpleiten und Umfragetief will die Union mit Kanzler Merz an der Spitze weitermachen. In einer Sitzung der Bundestagsfraktion gab es viel Kritik, aber auch Rückhalt für die Reformpläne der Regierung. Aus der NDR-Nachrichtenredaktion Thomas Kuhlmann.
2: 3 Stunden Diskussion mit den Abgeordneten von CDU und CSU. Es gab Frust in der Fraktion, aber auch Selbstkritik bei Merz und am Ende Rückendeckung. Merz hatte vor dem Treffen nochmal deutlich gemacht, dass er seine beiden Ämter als Regierungs- und Parteichef behalten und sein Reformkurs fortsetzen wolle. Kanzleramtschefin Waken versprach dann später vor Wirtschaftsvertretern, die Regierung werde alle Pläne durchziehen. Bei Pflege, Rente und Gesundheitssystem. Aber auch in der Union gibt es weiter Stimmen, die Nachbesserung wollen. Unter anderem Sachsens Ministerpräsident Kretschmer bei der Rente nach 45 Jahren Arbeit. Das will auch die SPD und sieht sich durch das Ergebnis in Mecklenburg-Vorpommern in diesem Kurs bestätigt.
1: Die Bundesregierung will mehr gegen den Missbrauch von Sozialleistungen tun. Mit einem Gesetzentwurf dazu befasst sich heute das Bundeskabinett. Unter anderem geht es darin um einen verbesserten Datenabgleich zwischen den Behörden, die schneller erkennen sollen, wer unberechtigt Leistungen bezieht. Außerdem

0: mindestens 5 Jahren Freiheitsstrafe dabei. Das ist ganz wichtig, aber Abschreckung alleine hilft nie. Wir brauchen Aufklärung, wir brauchen eine bessere Prävention, alles, was dazugehört. Aber ich glaube, als Gesetzgeber ist es wichtig zu sagen, bis hierhin und nicht weiter. Und wenn du diese Linie überschreitest, dann wird es richtig heftig.
1: Bundesjustizministerin Hubig. Bei der UN-Generaldebatte in New York hat der französische Präsident Macron Israel attackiert. Er kritisierte die humanitäre Lage im Gazastreifen. Außerdem gäbe es fast täglich Rechtsverletzungen im Westjordanland. Die israelische Regierung wies die Anschuldigungen zurück. Heute geht es bei der Vollversammlung auch um den Ukraine-Krieg. Der ukrainische Präsident Selenskyj nimmt an einer Sitzung des UN-Sicherheitsrats teil und wird vor den Vereinten Nationen eine Rede halten. Zudem kommen die Außenminister der USA und Russlands zu Gesprächen über ein mögliches Ende der Kämpfe zusammen. Mit Spannung wird die Rede des iranischen Präsidenten Pezeshkian erwartet. Dessen Top-Diplomat Araghchi trifft sich auch mit Bundesaußenminister Wadefohl. In Leitzen in Mecklenburg-Vorpommern ist immer noch ein DHL-Zentrum gesperrt. Gestern hatte dort eine Mitarbeiterin die Polizei gerufen wegen Vergiftungserscheinungen. Grund könnte Quecksilber sein. Mittlerweile ist eine Spezialeinheit aus Berlin im Einsatz, um das Gebäude zu untersuchen. Aus Neubrandenburg, Stefan Thoms.
2: Also nach NDR-Informationen wurden Spuren einer chemischen Substanz im Transporter und auch in der Wohnung der Paketzustellerin gefunden. Ob es sich dabei um Quecksilber handelt, wird derzeit analysiert. Die Zustellerin soll auch am Freitag eine Fracht nach Neustadt-Glewe geliefert haben. Dort zeigten 2 Frauen Symptome einer Quecksilbervergiftung, nachdem sie ein Blumenpaket bekommen hatten. Ermittelt werden muss jetzt, wo die Fracht hergekommen ist und wer bzw. was noch alles kontaminiert sein könnte.
1: Die Drogeriekette DM muss heute ihre Online-Apotheke vor Gericht verteidigen. Seit Ende 2025 verkauft das Unternehmen über eine Internetplattform rezeptfreie Medikamente. Dazu gehören etwa Schmerzmittel wie Paracetamol, Schlaftabletten oder Nasensprays. In der Klage geht es unter anderem um die Frage, ob die Online-Apotheke von DM hinreichend vom restlichen Angebot getrennt ist. Das Landgericht Karlsruhe prüft den Fall. Das waren die Nachrichten.
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Hallo und herzlich willkommen, liebe Hörerinnen und Hörer, hier auf Radio Okerwelle in einer neuen Ausgabe der Jazz History. Heute möchte ich an einen Musiker erinnern, den viele von Ihnen sicherlich noch kennen. Kurt Edelhagen. Der Mann wurde am 5. Juni 1920 geboren. Ihm ist diese Sendung gewidmet.

Sie haben Radio Okerwelle eingeschaltet und hören die Sendung Jazz History. Heute geht es um Kurt Edelhagen. Und was wir da gerade hörten, war Begin the Begin, eine der frühen Aufnahmen aus dem Jahr 1950. Für einen jungen, besessenen deutschen Jazzmusiker gab es zwei Traumziele. Die Vereinigten Staaten und die Big Band von Kurt Edelhagen. Sein erste Combo leitete der in Herne geborene Edelhagen schon 1945 in einem Soldatenclub seiner Heimatstadt. Ab 1946 spielte Kurt Edelhagen in diversen Formationen, vornehmlich im Heidelberger Frankfurter Raum. Schon in jenen Tagen war stets Bobby Schmidt an seiner Seite, der ihn auf Jahre am Schlagzeug begleiten sollte. Sein erklärtes Ziel war, von Anbeginn an eine Big Band zusammenzustellen, die sich vom stilistischen Ansatz her am neuesten Entwicklungsstand orientierte, an der Stan Kenton Band. Seine Kombos wurden größer und größer und 1947 war es dann soweit, die erste deutsche Big Band mit Hot-Ambitionen, die sich von den ersten Tagen an grundsätzlich von sämtlichen anderen Big Bands im Lande unterschied, war gegründet. Hören wir nun aus dem Jahr 1951 in Hamburg aufgenommen Boogie at All.

Der Wagemut in einer derart schwierigen Zeit, ohne den sicheren Hafen Rundfunkanstalt im Rücken eine Big Band zu gründen, sollte bald belohnt werden. Der Hot Club Frankfurt vermittelte Kurt Edelhagen erste Aufnahmen beim Hessischen Rundfunk. Und nicht viel später galt die Kurt Edelhagen Big Band als die Nummer 1 Big Band der amerikanischen Zone. Und als nächstes hören wir zwei Ihnen sicherlich bekannte Titel, den St. Louis Blues und Duke Ellingtons Caravan.

Seinen entscheidenden Schub bekam die Band, als Edelhagens Blechspritze das Rampenlicht betrat. Musikerkollegen hatten jene jungen Solisten so getauft, die im Jahr 1948 von Joe Wick zu Kurt Edelhagen übergewechselt waren. Die Trompeter Fred Bunge und Hanne Wilfert, der Posaunist Erich Well, den Tenorsaxophonisten Bubi Aderholt, die Altsaxophonisten Kalle Biste und Della Hensch. Gerade volljährig oder ein bisschen darüber brachten die Jazz-Youngster eine bis dahin in einer deutschen Big Band nicht gekannte Power in die Edelhagen-Band, die die Leute buchstäblich von den Stühlen riss. 1949 wurde Kurt Edelhagen mit seiner Big Band im Studio Nürnberg des Bayerischen Rundfunks fest verpflichtet. In Nürnberg nahm die Edelhagen-Band 1951 den Titel Moonlight Serenade auf, sicherlich jedem von Ihnen bekannt.

Sie haben Radio Okkervil eingeschaltet und hören die Sendung Jazz History. Heute geht es um Kurt Edelhagen. Edelhagen, der sein Orchester mit harter Hand regierte, unterwarf seine Musiker einer eisernen Disziplin. Er nutzte jede Gelegenheit, um Jazz zu spielen. Beim Funk gab es jede Menge Pflichtprogramm, das weit verzweigte Spektrum der leichten Tanz- und Unterhaltungsmusik. Kurt Edelhagen verlangte von seinen Musikern völlige Hingabe und eine 110-prozentige Einstellung zum Jazz, zum Orchester, zum Instrument. So ging noch einige Besetzungswechsel ins Land, bevor die Edelhagen Big Band ihr endgültiges Gesicht gefunden hatte. Zwischen 1950 und 1953 fanden mit Ralf Schneebiegel an der Trompete, Otto Bredel an der Posaune, Johnny Feigl Baritonsaxophon, Paul Martin Tenorsaxophon, Frank von Klenk Altsaxophon, Werner Drexler und Klaus Ogermann am Piano einige der talentiertesten jungen deutschen Modern Jazz Solisten den Weg zu Kurt Edelhagen und sollten bis 1957 die maßgeblichen Solisten des Orchesters bleiben. In Köln fand 1951 die Aufführung der Fantasy in Bebop statt. Hiervon hören wir das Presto.

0: Der einschneidende Karriereschnitt vollzog sich im Jahre 1952, als Kurt Edelhang mit seiner Big Band zum Südwestfunk in Baden-Baden verpflichtet wurde. Joachim Ernst Behrendt wurde zum wichtigsten Mentor des Orchesters, der viele Türen öffnete. 1954 entsendet sie der Südwestfunk als Repräsentanten des deutschen Jazz zum Salon du Jazz in Paris, dem damals führenden europäischen Jazzfestival. Der Auftritt des Kurt Edelhagen Orchesters wird vom Publikum frenetisch gefeiert und selbst die anwesenden amerikanischen Kritiker sparten nicht mit enthusiastischen Kritiken. Top-Arrangeure wie Bill Russo oder Jerry Mulligan schrieben in der Folgezeit Arrangements für die Edelhagen Band. Übrigens war der Auftritt im Salle de Pleyel auch eine der ersten Sternstunden der jungen Katharina Valente. Kurt Edelhagen war anfangs der 50er Jahre auf Katharina Valente aufmerksam gemacht worden, hatte sie vom Fleck weg als Sängerin engagiert und damit eine der größten Showkarrieren im deutschen Unterhaltungsgeschäft auf den Weg gebracht. Beim Jazzfestival in Frankfurt 1955 trat die Big Band mit Katharina Valente auf. Is You Is or Is You Not My Baby.
1: Und nun darf ich Ihnen unsere Solistin ankündigen, Katharina Valente.

Sie haben Radio Okerwelle eingeschaltet und hören die Sendung Jazz History. Heute geht es um Kurt Edelhagen. Es folgt ebenfalls vom Deutschen Jazz Festival in Frankfurt My Funny Valentine mit Katharina Valente.

Um das Potenzial seiner Musiker voll ausschöpfen zu können, gründete Edelhagen mehrere Formationen innerhalb seiner Band, die Edelhagen All-Stars. West Coast Jazz und besonders Cool Jazz waren die bevorzugten Spielweisen der All-Star-Kombos. Hier nun also zwei Kombo-Aufnahmen, der Non-Stop-Riff und Stumblin', 1953 in Baden-Baden aufgenommen.

Die Präzision und der Druck des Edelhagen-Orchesters waren über Jahre ohnegleichen. Über 10 Jahre war Edelhagens Orchester in Deutschland die Nummer 1, eine absolute Ausnahmeerscheinung.

Sie haben Radio Okerwelle eingeschaltet und hören die Sendung Jazz History. Erlang trat auf zahlreichen europäischen Jazzfestivals auf und unternahm viele Tourneen, darunter 1964 eine vielbeachtete Tournee durch die UdSSR und die DDR, 1965-66 durch Nordafrika. Und er begleitete zahllose Unterhaltungskünstler wie Peter Alexander, Alice Babs, Bill Haley, Bibi Jones, Hildegard Knef, Paul Kuhn, Freddie Quinn oder Katharina Valente natürlich.

0: Beim Jazzfestival in Frankfurt 1955 stand das Quartett der Edelhagen Big Band, also die Band Within the Band, auf der Bühne mit Just You, Just Me.
1: Vier unserer Edelhagen All-Stars spielen Just You, Just Me im Stile Gary Mulligans.

Kurt Edelhagen verstarb nach langer, schwerer Krankheit im Alter von nur 61 Jahren in Köln. Beigesetzt wurde Edelhagen neben seiner Frau Helga auf dem neuen Friedhof in Köln-Weiden. Nach seinem Tod wurden in Köln-Rathheimer eine Straße 1952 in seiner Heimatstadt Herne im Stadtbezirk Sodingen ein Platz nach ihm benannt. Zum 10. Todestag Edelhagens fand 1992 in der Kölner Philharmonie ein Konzert Hommage à Kurt Edelhagen mit der Berlin Big Band unter Leitung von Milo Pavlovic, zahlreichen früheren Edelhagen-Musikern und Katharina Valente statt. Mit dem Titel Edelhagen Remembered widmete 2016 das Bundesjazzorchester sein 500. Jubiläumskonzert dem Bandleader. Spielte Arrangements der Edelhagen-Band aus den 60er und 70er Jahren und ehrte Edelhagen damit als wichtigen Wegbereiter des Jazz in der jungen Bundesrepublik.

0: Damit, liebe Hörerinnen und Hörer, sind wir schon fast am Ende dieser Sendung angelangt. Mein Name ist Helmut Priedigkeit und ich bedanke mich bei Ihnen dafür, dass Sie diese Stunde bei Radio Okerwelle verbracht haben. Ich hoffe, Sie schalten unseren Sender wieder einmal ein unter der Frequenz 104,6 im Netz unter www.okerwelle.de oder einfach über unsere eigene App. Zum Abschluss hier noch ein Titel, der im Jahre 1945...
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0: Bundesjustizministerin Hubig. Die Bundesregierung will mehr gegen den Missbrauch von Sozialleistungen tun. Mit einem Gesetzentwurf dazu befasst sich gerade das Bundeskabinett. Unter anderem geht es darin um einen verbesserten Datenabgleich zwischen den Behörden, die schneller erkennen sollen, wer unberechtigt Leistungen bezieht. Außerdem sollen Arbeitgeber stärker in Haftung genommen werden, die auf Schwarzarbeit setzen. Auch ein schärferes Vorgehen gegen Vermieter sogenannter Schrottimmobilien ist geplant. Nach dem Wahlsieg in Berlin wächst der Druck auf die Linke, sich deutlicher gegen Antisemitismus zu positionieren. Bundesbildungsministerin Prien von der CDU warnte SPD und Grüne vor einer Koalition mit der Linken. Aus Berlin Ruth Kirchner.
1: Prien warnt vor den Folgen für die Sicherheit jüdischer Bürger, sollte linken Spitzenkandidatin Elif Eralp regierende Bürgermeisterin von Berlin werden. In der ARD-Talksendung Maischberger sagte die CDU-Politikerin wörtlich, Jüdinnen und Juden sind in Berlin nicht mehr sicher, wenn diese Bürgermeisterin gewählt wird. Prien, die jüdische Wurzeln hat,

0: Die Souveränität der autonomen Arktisinsel wird nicht angetastet. Monatelang hatte US-Präsident Trump gefordert, dass Grönland ein Teil der Vereinigten Staaten werden sollte. Bei der UN-Generaldebatte in New York hat der französische Präsident Macron Israel attackiert. Er kritisierte die humanitäre Lage im Gazastreifen. Außerdem gäbe es fast täglich Rechtsverletzungen im Westjordanland. Die israelische Regierung wies die Anschuldigungen zurück. Heute geht es bei der Vollversammlung auch um den Ukraine-Krieg. Der ukrainische Präsident Zelensky nimmt an einer Sitzung des UN-Sicherheitsrats teil und wird vor den Vereinten Nationen eine Rede halten. Zudem kommen die Außenminister der USA und Russlands zu Gesprächen über ein mögliches Ende der Kämpfe zusammen. Mit Spannung wird die Rede des iranischen Präsidenten Pezeshkian erwartet. Dessen Top-Diplomat Araghchi trifft sich auch mit Bundesaußenminister Wadephul. In Arztpraxen und Apotheken beginnt wieder die Zeit für Grippeimpfungen. In den kommenden Tagen dürften an vielen Standorten die ersten Impfstoffe bereit liegen. Empfohlen wird die Grippeimpfung für mehrere Risikogruppen. Darunter sind Menschen ab 60 und Personen mit verschiedenen chronischen Erkrankungen. Wie Jenny Witt aus der ARD-Gesundredaktion berichtet, sehen Mediziner aber auch in diesen Gruppen viele Menschen, die sich nicht impfen lassen.
1: Es gibt noch ganz schöne Lücken. Von den über 60-Jährigen ließ sich zuletzt nur ein Drittel gegen die Grippe impfen, sagt das Robert-Koch-Institut. Das sind so wenige wie seit 17 Jahren nicht mehr und der Trend geht bergab. Obwohl unter den Grippetoten 90% der Todesfälle aus genau dieser Altersgruppe kamen. Auch bei Menschen mit chronischen Erkrankungen ist die Impfquote sehr niedrig. Mehr als 7 von 10 sind nicht gegen die Grippe geimpft.
0: Die Drogeriekette DM muss heute ihre Online-Apotheke vor Gericht verteidigen. Seit Ende 2025 verkauft das Unternehmen über eine Internetplattform rezeptfreie Medikamente. Dazu gehören etwa Schmerzmittel wie Paracetamol, Schlaftabletten oder Nasensprays. In der Klage geht es unter anderem um die Frage, ob die Online-Apotheke von DM hinreichend vom restlichen Angebot getrennt ist. Das Landgericht Karlsruhe prüft den Fall. Und das waren die Nachrichten. Und die Zeit, es ist 11.05 Uhr.
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3: Und da haben wir eine Meldung für die A2 Berlin Richtung Hannover im Kreuz Braunschweig Nord. Sind die Überleitungen zur A391 Richtung Braunschweig Südwest wegen Bauarbeiten bis 16 Uhr gesperrt. A2 Hannover Richtung Berlin zwischen Peine und Braunschweig Badenbüttel, 3 Kilometer Stau nach einem Unfall. Und Braunschweiger Stadtverkehr, Zehfließler Verkehr auf der Saarstraße. Und abschließend die Braunschweiger Parkhausinformation. Das Parkhaus Lange Straße Nord ist fast voll. Suchen Sie sich bitte hier gegebenenfalls eine alternative Parkmöglichkeit. Ich wünsche Ihnen weiterhin gute und sichere Fahrt und gute Unterhaltung mit dem Programm von Radio Okawelle.
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5: Damit willkommen zur ersten Stunde mit dem Magazin Zwischen Harz und Heide. Musikauswahl und am Mikrofon Albert Hirsmüller. Moin Moin und gute Unterhaltung wünsche ich. Die Themen in dieser Stunde: Meldungen, Informationen aus unserem Bundesland, zusammengefasst in Niedersachsen-Kompakt. Heldinnen der Weltgeschichte, ein Projekt der Jugendredaktion von Radio Okawelle. Frau Winkler verlässt das Haus, der Filmtipp der Woche und dazu reichlich Musik. Zu Beginn dieser Stunde von Angus Stone.

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0: Die wunderbare Pat Appleton mit Mellow und davor hören Sie den australischen Singer-Songwriter Angus Down mit Monsters. Kommen nun zu einigen Meldungen und Informationen aus unserem Bundesland, zusammengefasst in Niedersachsen Kompakt, heute von Nicole Bayes.
1: Laut einer von den Kommunen in Auftrag gegebenen Studie könnte die bestehende Verbindung so erweitert werden, dass die vorgesehenen Kapazitäts- und Fahrzeitanforderungen ebenfalls erfüllt werden. Das Konzept soll rund 3 Milliarden Euro kosten und aus 14 einzelnen umsetzbaren Modulen bestehen. Einer dpa-Meldung zufolge wurde die Untersuchung unter anderem von der Gemeinde Seevetal, der Samtgemeinde Hannstedt und dem Landkreis Harburg in Auftrag gegeben. Die Fahrzeit für Fernzüge zwischen den beiden Metropolen könnte sich damit auf unter eine Stunde verkürzen, hieß es. Die Auftraggeber erhoffen sich so eine deutlich günstigere und schnellere Alternative zum Milliardenneubau der Deutschen Bahn. Kritik kommt allerdings vom Verkehrsclub Deutschland. Die Studie beruhe auf veralteten Verkehrsprognosen und sei als Vollersatz für einen Neubau ungeeignet, so der VCD. Das niedersächsische Verkehrsministerium bewertete das Konzept hingegen positiv und sieht darin wertvolle Lösungsansätze für rasche Kapazitätssteigerungen. Der Zentralverband der deutschen Seehafenbetriebe drängt unterdessen auf eine schnelle Einigung. Die bestehende Strecke sei ein wichtiges Nadelöhr für den Güterverkehr und nach Angaben des Bundesverkehrsministeriums zu 147% ausgelastet. Eigentlich sollte sich der Bundestag diese Woche mit dem Projekt befassen. Medienberichten zufolge hat die schwarz-rote Koalition eine Entscheidung aber verschoben. Die Schweizer Reederei MSC verhandelt über einen Einstieg bei der Meyer-Werft in Papenburg. Das berichtet der NDR unter Verweis auf Gespräche mit Insidern. Es gehe um eine Investition von geschätzt mehr als 10 Milliarden Euro, hieß es in dem Bericht. 2024 waren das Land Niedersachsen und der Bund mit je 200 Millionen Euro Steuergeld eingesprungen, um die Werft vor der Insolvenz zu retten. Deutschland soll beim autonomen Fahren den Sprung von reinen Teststrecken in den alltäglichen Regelbetrieb schaffen. Das Land Niedersachsen hat gestern eine Bundesratsinitiative auf den Weg gebracht. Damit wird der Bund aufgefordert, seine Fördermittel künftig stärker zu bündeln und gezielt auf wenige, besonders leistungsfähige Modellregionen zu konzentrieren. Man müsse nun endlich vom Testen ins Machen kommen, sagte Niedersachsens Wirtschafts- und Verkehrsminister Grant Hendrik Tonne. Vor allem im öffentlichen Personennahverkehr und in der Logistik lägen große Chancen für eine dauerhafte und wirtschaftlich tragfähige Nutzung. Das Saarland hat sich dem Entschließungsantrag bereits als Mitantragsteller angeschlossen. Als nächstes beraten die zuständigen Ausschüsse der Länderkammer über den Vorstoß aus Hannover. Ab dem 27. September müssen Verkäufer mit einem einheitlichen Label über gesetzliche Gewährleistungsrechte informiert werden. Darauf hat die Verbraucherzentrale Niedersachsen hingewiesen. Dadurch sollen Verbraucher ihre Rechte besser kennen und durchsetzen können, wenn sich bei einem gekauften Produkt ein Defekt zeigt. Die Pflicht soll sowohl im Onlinehandel als auch in den Geschäften vor Ort gelten. Neben dem neuen Gewährleistungslabel gibt es auch ein neues Garantielabel. Es informiert über eine freiwillige Garantie des Herstellers. Diese Garantie muss die gesamte Ware schützen und für mehr als 2 Jahre gelten. Sie darf keine zusätzlichen Kosten verursachen. Falls eine Garantie gewährt wird, besteht sie unabhängig von den gesetzlichen Gewährleistungsrechten.
0: Soweit Niedersachsen Kompakt, zusammengefasst heute von Nicole Bayes. Weiter mit den Fleet Foxes.

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1: Die italienische Sängerin Maria Pia De Vito mit ihrer Version von Bob Dylan's Simple Twist of Fate. Davor hörten sie die Fleet Foxes mit Blue Ridge Mountain.
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7: Hatschepsut. Wir befinden uns im 15. Jahrhundert vor Christus. Bis jetzt wird Ägypten nur von männlichen Pharaonen regiert. Pharao zu sein, ist die gewaltigste und heiligste Position in Ägypten und wird den Frauen zu der Zeit nicht zugetraut, bis im Jahre 1479 vor Christus die Pharaonin Hatschepsut die Regentschaft übernimmt. Hatschepsut herrscht für 22 Jahre als die erste Pharaonin Ägyptens. Sie wird zwar in die Herrschaftsfamilie hineingeboren, aber war nie als Herrscherin vorgesehen. Nach dem Tod ihres Mannes übernimmt sie den Thron nur vorübergehend, solange ihr Stiefsohn noch nicht alt genug ist. Doch kurz bevor ihr Stiefsohn volljährig wird, erklärt sie sich selbst zum Pharao und er ist nur noch ein Mitregent in ihrem Schatten. Sie verfolgt von nun an die Absicht, ihre Macht niemals wieder abzugeben. Um vom Volk angesehen zu werden und um sich behaupten zu können, lässt sie mehrere Statuen errichten, auf denen sie teilweise als bärtiger Mann abgebildet ist. Zudem lässt sie für sich einen Palast und eine Grabstätte im berühmten Tal der Könige erbauen. Wusstet ihr, dass Hatschepsuts Grab das erste war, das überhaupt dort erbaut wurde? Die Pharaonin erschafft eine neue Ordnung für das ganze Land und es werden neue Tempel und andere Bauten entlang des Nils errichtet. Sie soll eine sehr schlaue und talentierte Frau gewesen sein, wodurch sie ihren Platz auf dem Thron sicherte. Hatschepsut scheint mit ihrer weiblichen Rolle zufrieden, verhält sich aber mit der Zeit nicht mehr als temporäre Regentin, sondern eher als Herrscherin. Durch ihre Regentschaft gibt es eine Zeit des Friedens und des Wohlstands in Ägypten, was für das Land lange Zeit nicht üblich war. Sie knüpft diplomatische Freundschaften und Verbindungen mit den Nachbarländern. Somit ist sie eine große Bereicherung für ganz Ägypten. Pharaonin Hatschepsut stirbt mit etwa Mitte 40 und ihr Stiefsohn Thutmosis III. Übernimmt schließlich doch noch den Thron. Da die beiden sich nicht sonderlich leiden konnten, bemüht sich Thutmosis, Hatschepsut aus der Geschichte zu löschen. Ihre Denkmäler werden abgerissen und er lässt ihren Namen aus der Liste der Könige entfernen. Ihr Vermächtnis wird erst Jahrtausende später nach Entdeckung und Entzifferung von Hieroglyphen wiederhergestellt. Ihre Mumie wird gefunden und ist seit 2007 im Ägyptischen Museum in Kairo ausgestellt.
1: Soweit eine weitere Folge aus unserer Reihe Heldinnen der Weltgeschichte, ein Projekt der Jugendredaktion von Radio Ukewelle.

0: Die stimmgewaltige Hazler Connor mit My Friend Jack. Davor hören Sie Flow Maker mit Silber ist Gold. Die meisten Unfälle, die geschehen im Haushalt. Als Frau Winkler von der Leiter stürzt, muss sie gepflegt werden. Und weil ihre Tochter überfordert ist, übernimmt ein Pflegeroboter den Job. Die 80-Jährige ist anfangs doch durchaus skeptisch, aber allmählich entwickelt sich eine unerwartete Freundschaft zwischen ihr und der Maschine.
1: Hallo, ich möchte einen Wodka.
2: Bitte Versicherungsausweis scannen.
1: Was?
2: Ohne Ausweis kein Alkohol.
1: Bitte?
2: Der Alkoholkonsum ist gesperrt.
1: Nur ein kleines Gläschen. Heute ist der Geburtstag von meinem Mann. Mach eine Ausnahme, ja?
2: Wir machen keine Ausnahmen.
1: Weil ihr alle Arschlöcher seid. Menschen machen Ausnahmen.
2: Ich bin kein Mensch.
1: Na eben. Arschloch.
3: Der Roboter im Café ersetzt nicht nur die Bedienung, sondern er erkennt anhand übermittelter Körperwerte auch, dass Alkohol für Frau Winkler schädlich ist. Sie lebt allein, ihr Mann ist früh verstorben. Sie hat nur noch ihre Tochter Emi und Enkelin Billy. Doch Emi kann und will sich nicht länger um ihre Mutter kümmern, denn ihr bietet sich endlich die Chance auf ein Theaterengagement.
4: Mamchen, warum gehst du denn nicht ans Telefon? Nimm dein Handy mit. Ich weiß, was für ein Tag heute ist, aber trotzdem, nimm dein Handy mit. Ich mach mir doch sonst Sorgen.
5: Oh Gott, ich bin so aufgeregt. Drück mir die Daumen.
6: Ja, Sie haben ja auch lange nicht mehr gespielt, ne?
5: Naja, doch, eigentlich schon, nur halt nicht am Theater.
6: Ja, sagen wir mal so, ich habe ein gutes Wort für Sie eingelegt und,
5: Ich bin Ihnen so dankbar. Sie wissen nicht, wie dankbar ich Ihnen bin. Das bedeutet mir so viel hier an dem Theater.
6: War gar nicht so einfach, Sie bei der Regie durchzusetzen, ne?
5: Schön.
6: Und Ihre Mutter ist noch?
5: Der geht's gut, ja. Und die kommt gut allein zurecht.
6: Das freut mich. Am 12. ist Probenbeginn. 10 Uhr Leseprobe. Probebühne 3.
5: Ich werde da sein.
6: Ja, wollen wir mal hoffen. Wir, wenn nicht.
3: Vielleicht wäre die Mutter noch eine Weile allein zurechtgekommen. Aber nach einem Sturz benötigt sie intensive Hilfe, für die Emi nun keine Zeit mehr hat.
6: Von allen werde ich im Stich gelassen. Nur damit Madame auf der Bühne stehen kann.
5: Mama, kannst du vielleicht ein bisschen dankbarer sein?
3: Also engagiert sie einen humanoiden Pflegeroboter und den bezahlt sogar die Krankenkasse. Frau Winkler jedoch ist alles andere als begeistert.
6: Er soll mir nicht näher kommen. Das sieht furchtbar aus. So kalt, so nackt.
5: Billy, hol mal was zum Anziehen, bitte.
7: Abgeschlossen. So, Frau Winkler. Gefällt er Ihnen jetzt besser?
8: Guten Tag, Frau Winkler. Oder soll ich lieber Grüß Gott sagen?
7: Sie können sich jetzt jeden Dialekt wünschen. Schwäbisch.
8: Grüß Göttle.
7: Sächsisch, Fränkisch, Österreichisch.
8: Küss die Hand, gnädige Frau.
9: Sag mal, scheiße auf Französisch.
8: Merde.
6: Das ist ja unheimlich.
8: Es tut mir leid, wenn Sie mich nackt, kalt und unheimlich finden, aber es verletzt mich auch ein wenig.
6: So ein Blödsinn. Das ist eine Maschine.
8: Sprache kann verletzen und mein sensibles Spracherkennungsprogramm reagiert darauf.
6: Das ertrage ich nicht. Mach das Ding aus. Sonst könnt ihr ihn gleich wieder mitnehmen.
7: Er wird jetzt erstmal nichts mehr sagen, es sei denn, Sie wünschen es.
6: Den Teufel werde ich tun. Er soll nicht reden. Kein Wort werde ich mit ihm reden.
3: Sie fühlt sich gedemütigt und wehrt sich gegen die maschinelle Zuwendung. Aber es entwickelt sich tatsächlich so etwas wie Freundschaft zwischen den beiden. Allerdings übermittelt der Roboter auch die sich stetig verschlechternden Vitalwerte an ein auf Effizienz bedachtes Gesundheitssystem. Der Roboter verspricht Frau Winkler, ihr gegebenenfalls beizustehen. Doch kann eine Maschine ein Versprechen einhalten? Frau Winkler verlässt das Haus, ist eine zutiefst berührende Tragikomödie über Fürsorge, Verlust und menschliche Widerstandskraft in einer zunehmend technisierten Welt. Einmal mehr widmet sich Regisseurin und Drehbuchautorin Doris Dörrie brennenden Themen unserer Gegenwart. Es geht um hochaktuelle Fragen nach Alter, Fürsorge und Überforderung. Und technologische Entwicklungen können irgendwann hilfreich sein. Ein schwieriges und wichtiges Thema, das Doris Dörrie mit gewohnter Leichtigkeit und feinem Humor in Szene setzt. Mit Angela Winkler in der Hauptrolle konnte eine Ikone des deutschen Films gewonnen werden. An ihrer Seite unter anderem Laura Tonke als Tochter sowie Josef Ellers als Roboter. Denn die Regisseurin wollte auf keinen Fall am Computer erzeugte Animationen einsetzen. Angesiedelt ist der Film in der nahen Zukunft, in der ein Roboter durchaus selbstständige Entscheidungen fällt und einen altmodischen Saugroboter kurzerhand wegsperrt.
10: Einen Wodka bitte. Aus medizinischen Gründen wird der Alkoholkonsum erlaubt.
11: Ich werde nicht mit einem Gerät aus dem 20. Jahrhundert zusammenarbeiten.
0: Kinostart für den Film. Frau Winkler verlässt das Haus, ist in Braunschweig am 1. Oktober im Universum Filmtheater. Soweit der Filmtipp der Woche. Dringend empfohlen von Kulturredakteurin Silvia Schmidt.

Ryan mit Even If It Burns. Gleich um 12 hören Sie die Nachrichten der Kollegen vom NDR. Danach noch 2 Stunden zwischen Harz und Heide bis 14 Uhr. Und bis hin zu den Nachrichten noch die Formation Incognito mit dem Titel Kolibri.

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1: Um 12 Uhr mit Tarek Yusbaschi. Das Bundeskabinett hat einen Aktionsplan gegen den Missbrauch von Sozialleistungen gebilligt. Unter anderem soll schärfer gegen Vermieter von sogenannten Schrottimmobilien vorgegangen werden. Aus Berlin Philipp Eckstein.
2: Konkret geht es dabei um kriminelle Banden, die Menschen aus anderen EU-Staaten nach Deutschland locken, sie in solchen Immobilien unterbringen und dann Sozialleistungen und Miete kassieren. Hier sollen die Kommunen mehr Kontrollmöglichkeiten erhalten und neue Möglichkeiten, diese Schrottimmobilien zu kaufen oder im Extremfall auch zu enteignen. Der Plan von Bundesarbeitsministerin Baas und Bundesinnenminister Dobrindt sieht zudem vor, dass Behörden mehr Daten austauschen dürfen. So sollen sie Sozialleistungsmissbrauch schneller erkennen. Außerdem will die Bundesregierung sich in der Europäischen Union dafür einsetzen, dass die Möglichkeit für EU-Bürger, sich frei in Europa niederzulassen, nicht für den Missbrauch von Sozialleistungen genutzt wird.
1: Bundesjustizministerin Hubich bringt heute einen Gesetzentwurf in den Bundestag ein, um den Einsatz von K.O.-Tropfen härter zu bestrafen. Hubich sagte im ARD-Morgenmagazin, es gehe darum, deutlich zu machen, dass es nicht um Kavaliersdelikte, sondern um schwerste Straftaten gehe. Dem Entwurf zufolge sollen K.O.-Tropfen als Waffe eingestuft werden, wenn sie bei Raub- oder Sexualdelikten eingesetzt wurden. Damit könnte die Mindeststrafe von bisher 3 auf 5 Jahre steigen. Täter nutzen die Betäubungsmittel zum Beispiel, um ihre Opfer wehrlos zu machen und sie zu vergewaltigen. Bei der UN-Generaldebatte in New York hat der französische Präsident Macron Israel attackiert. Er kritisierte die humanitäre Lage im Gazastreifen. Außerdem gäbe es fast täglich Rechtsverletzungen im Westjordanland. Die israelische Regierung wies die Anschuldigungen zurück. Heute geht es bei der Vollversammlung auch um den Ukraine-Krieg. Der ukrainische Präsident Selenskyj nimmt an einer Sitzung des UN-Sicherheitsrats teil und wird vor den Vereinten Nationen eine Rede halten. Zudem kommen die Außenminister der USA und Russlands zu Gesprächen über ein mögliches Ende der Kämpfe zusammen. Mit Spannung wird die Rede des iranischen Präsidenten Pezeshkian erwartet. Dessen Top-Diplomat Araghchi trifft sich auch mit Bundesaußenminister Wadephul. Deutschland ist dem UN-Abkommen zum Schutz der Hochsee beigetreten. Bundesumweltminister Schneider bezeichnete das Abkommen als größten internationalen umweltpolitischen Erfolg der vergangenen Jahre. Es gilt für etwa 2/3 der Meeresfläche und wurde bislang von knapp 100 Staaten ratifiziert. Schneider betonte, wie wichtig es sei, Räume zu schaffen, in denen sich die Meeresnatur erholen könne. Momentan sei der Zustand der Meere durch Plastikmüll, Chemikalien,

0: einsetzen, dass die Klimaanpassung im Grundgesetz verankert wird. Beim Kongress sollen auch noch genauere Frühwarnsysteme für Extremwetter vorgestellt werden. Für die rund 1000 Kongressteilnehmer stehen lokale Klimaanpassungsmaßnahmen und konkrete Lösungen im Vordergrund. Darunter sind Städteplaner, Küstenschützer, die Wasserwirtschaft und Vertreter der Immobilienbranche. Ihnen will der DWD heute Nachmittag schildern, wie sich der Klimawandel in verschiedenen Regionen Deutschlands auswirkt.
1: Das Friesendorf Niblum auf Föhr ist das schönste Dorf Deutschlands. Niblum hat sich beim Online-Ranking des Reisemagazins Travelbook in der letzten Runde durchgesetzt. Nach einer Juryvorauswahl standen noch 5 Dörfer zur Auswahl, darunter auch Fischerhude bei Bremen. Gut 31% stimmten laut Travelbook dann für das Friesendorf in Schleswig-Holstein mit etwa 600 Einwohnern. Besonders bekannt ist Niblum für seine redgedeckten Kapitänshäuser. Für die Wahl wurden mehr als 150.000 Stimmen abgegeben. Das waren die Nachrichten. Das Wetter in Norddeutschland. Ein Wechsel aus Sonne und Wolken und überwiegend trocken. Zum Abend hin aufkommender Regen bei 17 bis 21 Grad. Morgen viele Wolken und zeitweise Regen oder Schauer bei 16 bis 18 Grad. Und am Freitag im Westen teils freundlich, im Osten wolkiger, teils mit etwas Regen, dann bei 16 bis 21 Grad. Es ist 12.05 Uhr.
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3: Und da habe ich eine Meldung für die A2 Berlin Richtung Hannover. Im Kreuz Braunschweig Nord sind die Überleitungen zur A391 Richtung Braunschweig Südwest wegen Bauarbeiten noch bis 16 Uhr gesperrt. A2 Hannover Richtung Berlin zwischen Peine und Braunschweig-Watenbüttel 4 Kilometer Stau nach einem Unfall. Und im Kreis Gifhorn die Kreisstraße ist zwischen Rolfsbüttel und Warmbüttel nach einem Unfall in beiden Richtungen gesperrt. Und die Parkhausinformation für Braunschweig, das Parkhaus Lange Straße Nord ist fast voll. Suchen Sie sich bitte hier gegebenenfalls eine alternative Parkmöglichkeit. Ich wünsche Ihnen weiterhin gute und sichere Fahrt und gute Unterhaltung mit dem Programm von Radio Okawelle.
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5: Willkommen zur zweiten Stunde mit dem Magazin Zwischen Harz und Heide. Musikauswahl und am Mikrofon nach wie vor Albert Hirsenmüller. Moin Moin und weitere gute Unterhaltung wünsche ich. Die Themen dieser Stunde: Sanierungspläne für Burg Dankwarderode, Stadt Braunschweig und Land Niedersachsen peilen 2031 an. Radverkehr, Parkplätze und Rauschbrille-Parcours, Streiflichter von der Europäischen Mobilitätswoche in Braunschweig. Außerdem ein Blick in die regionalen Zeitungen und wie immer reichlich Musik zu Beginn dieser Stunde von Ingwe.

0: Roots and Reeds mit Bitter Queen und davor hören Sie die schwedische Formation Yngwie mit I'm on my way. Mehrere Brände und einen Bombentreffer im Zweiten Weltkrieg hat die Burg Dankwalderode in Braunschweig in ihrer langen Geschichte überstanden. Seit August 2023 ist das historische Gebäude für Besucher jedoch geschlossen. Auslöser war damals ein kompletter Ausfall der Sicherheitsbeleuchtung. Doch inzwischen steht fest, dass die Burg insgesamt erheblichen Sanierungsbedarf hat. Das Land Niedersachsen als Eigentümer und die Stadt Braunschweig wollen die Sanierung nun gemeinsam voranbringen. Sie hören einen Beitrag von Marc Diekmann.
1: Die Burg Dankwalderode im Zentrum Braunschweigs bleibt für die Öffentlichkeit weitgehend geschlossen. Im Erdgeschoss kann die Mittelalterausstellung des Herzog Anton Ulrich Museums nicht mehr gezeigt werden. Auch der Rittersaal ist nur noch in Ausnahmefällen nutzbar. Grund sind erhebliche bauliche und technische Mängel, unter anderem beim Brandschutz, der Lüftung und der Elektrik. Bis zum 1000-jährigen Stadtjubiläum im Jahr 2031 soll die Burg wieder vollständig zugänglich sein. Stadt und Land haben dafür jetzt eine Absichtserklärung unterzeichnet, die den Weg für die Sanierung und eine neue Aufgabenverteilung freimachen soll. Eine zentrale Hürde lag nach Angaben des Landes bislang bei der Planung. Das staatliche Baumanagement habe dafür nicht genügend personelle Kapazitäten gehabt, sagt Niedersachsens Wissenschafts- und Kulturminister Falko Mors.
2: Als wir das letzte Mal hier saßen, haben wir uns eigentlich im Kreis gedreht, weil sozusagen ganz offenkundig ist, dass das staatliche Baumanagement aufgrund der vielen, vielen Aufgaben, die es ja auch ehrlicherweise, Stichwort zum Beispiel Viehweghaus gegenüber, für uns ja gerade auch im Kulturbereich mit erledigt in und um Braunschweig, nicht in der Lage gewesen wäre, sich überhaupt hier um die Burg so zu kümmern, dass man überhaupt mal guckt, was braucht es denn eigentlich alles am Ende hier? Das wäre personell nicht möglich gewesen. Und das ist nicht, weil das irgendwer nicht will, sondern weil einfach die Ressource Mensch, sozusagen mal hart ausgedrückt, wir einfach nicht ausreichend im staatlichen Baumanagement zur Verfügung haben, um die Menge, der Finanzminister hat es beschrieben, die Menge der Aufgaben zu lösen. Das heißt, wir hätten hier die nächsten Jahre darüber geredet, dass man sanieren muss, aber keiner hätte ermitteln können, was genau, geschweige denn das ausplanen können.
1: Die Planung und Umsetzung soll deshalb künftig die Stadt Braunschweig übernehmen. Dafür soll sie ein Erbbaurecht an der Burg erhalten für 99 Jahre und nach Angaben der Stadt ohne Erbbauzins. Das Grundstück bleibt weiterhin Eigentum des Landes. Für die Laufzeit erhält die Stadt damit weitreichende Rechte am Gebäude, übernimmt aber auch Pflichten für dessen weitere Nutzung und Unterhaltung. Die Kosten der Grundsanierung sollen dabei nicht einfach zwischen Stadt und Land aufgeteilt werden. Zunächst muss genauer untersucht werden, welche Arbeiten notwendig sind und welcher Sanierungsstandard erreicht werden soll. Wie teuer die Grundsanierung am Ende tatsächlich wird, lässt sich bislang nur sehr grob eingrenzen. Finanzminister Gerald Heere verweist dabei auf sehr unterschiedliche Berechnungen.
3: Da gibt es unterschiedliche Berechnungen zur aktuellen Lage. Man geht davon aus, dass halt, wie gesagt, ich sprach vorhin über den Umfang der Sanierung, den kann man halt unterschiedlich darstellen, aber wir gehen erstmal davon aus, dass es in jedem Fall einen Sanierungsstau im zweistelligen Millionenbereich gibt. Aber der zweistellige Millionenbereich geht bei 11 los und endet bei 99. Das heißt, die Antwort ist damit immer noch sehr offen und ich kann es Ihnen genauer leider auch nicht sagen.
1: Nach der Sanierung soll die Burg wieder unterschiedlich genutzt werden können. Im Erdgeschoss soll das Herzog Anton Ulrich Museum erneut seine Mittelaltersammlung zeigen. Der Rittersaal und weitere repräsentative Räume sollen künftig stärker für Aufgaben der Stadt zur Verfügung stehen. Auch Barrierefreiheit soll diesmal bei der Sanierung berücksichtigt werden. Konkrete Maßnahmen dafür stehen bislang aber noch nicht fest. Beim Zeitplan bis 2031 bleibt die Stadt vorsichtig. Oberbürgermeister Thorsten Kornblum macht deutlich, dass dafür noch mehrere offene Punkte geklärt werden müssen.
4: Also als festgestellt wurde, dass wir hier aufgrund von Mängeln das alles schließen müssen, waren wir bei einer Wahrscheinlichkeit von 0% und wären es nach den normalen Dingen, nach den normalen Ablaufen, die man so hat und nach den Prioritäten, die es sonst gibt, wäre es auch bei 0% gewesen. Und jetzt haben wir tatsächlich die Chance, auch wenn es sportlich ist, es zu schaffen mit dieser tollen Konstruktion, die, glaube ich, relativ Pionierarbeit ist. Deswegen haben wir eine Chance, es zu schaffen und wir haben vor, diese Chance zu nutzen. Das hängt natürlich auch davon ab, wie schnell wir uns einigen.
1: Mit der unterzeichneten Absichtserklärung sind die Einzelheiten der Sanierung noch nicht beschlossen. Stadt und Land müssen sich noch auf die Finanzierung und die weiteren Bedingungen des Erbbaurechts verständigen. Das Land will die Stadt außerdem dabei unterstützen, weitere Fördermittel einzuwerben, etwa beim Bund. Bevor das neue Modell endgültig umgesetzt werden kann, müssen außerdem die zuständigen Gremien zustimmen.
0: Soweit der Beitrag von Marke Diekmann, weiter mit Joe Jackson.

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0: Liederschreiber und Liedersänger Gisbert zu Kniphausen mit dem Marsch des Holz. Davor hörten sie Joe Jackson mit Breaking Up in Two. Mobilität unter den Generationen. Unter diesem Motto stand die diesjährige Europäische Mobilitätswoche, die gestern zu Ende gegangen ist. Auch in Braunschweig fanden zahlreiche Aktionen und Veranstaltungen statt. Einer der Schwerpunkte war das Thema Radverkehr. Ist Braunschweig denn überhaupt eine fahrradfreundliche Stadt? Wir haben bei Christine Müller vom Verkehrsclub VCD nachgefragt.
1: Wo ich noch Bedarf sehe, was man verbessern könnte, wäre halt die Verkehrssicherheit. Es gibt Fahrradstrecken, die einfach für die Fahrradfahrenden, die nicht oft unterwegs sind, unsicher sind, wo Kinder halt sich nicht alleine lang trauen. Hier würde ich mir eben wünschen, dass die Infrastruktur verbessert wird, dass eben Fahrradwege breit genug sind, dass sie durchgängig sind. Diese Durchgängigkeit von sicheren Fahrradverbindungen ist ganz wichtig, weil 60% der Menschen sagen, sie würden gerne öfter Rad fahren, aber es ist ihnen zu unsicher. Und da reicht eben, wenn man eine Strecke vor sich hat, reicht schon eine Stelle, wo eine blöde Kreuzung ist oder wo man irgendwie blöd in den Verkehr einfädeln muss, dass die Leute grundsätzlich eben aufs Fahrrad verzichten. Vom Potenzial, von der Geografie. Wir haben hier keine Berge, wir haben keine langgezogene Stadt, die lange Wege benötigt. Da könnten wir in Braunschweig ganz viele Leute aufs Fahrrad locken.
2: Vor allem bei den erhöhten Spritpreisen wird das Radfahren für viele Menschen attraktiver. Auch der Ausbau der Radwege könnte mehr Menschen auf den Fahrradsattel locken, glaubt Christine Müller.
1: Wir haben recht viele Parkplätze. Insbesondere haben wir viele Parkplätze in Parkhäusern, die nicht genutzt werden. Im Straßenraum parken die Menschen offensichtlich lieber. Wir müssen aber eben gucken, parken ist kein Grundrecht. Man kann eben durchaus erwarten, dass jemand in ein Parkhaus, was in 300 Meter Entfernung ist, sein Fahrzeug abstellt. Die Parkhäuser sind nicht ausgelastet, da findet man noch Platz. Selbstverständlich gilt das nicht für Menschen mit Behinderungen. Da müssen eben Zonen eingerichtet werden. Auch für den Lieferverkehr müssen natürlich Zonen bereitgehalten werden. Es ist bekannt, dass viele Autos, die eben in der Innenstadt geparkt werden, von Pendlern, die eben in der Stadt arbeiten, genutzt werden und den ganzen Tag dort stehen, was für den Einzelhandel ja auch ungünstig ist. Und wir haben eben einfach sehr wenig Raum, vor allem für Fußgänger und auch für den Radverkehr brauchen wir auch mehr Raum.
2: Auch die Verkehrswacht Braunschweig war dieses Jahr mit dabei. Mit einem sogenannten Rauschbrillenparcours wurde Besuchern gezeigt, wie sich Alkoholkonsum auf die Wahrnehmung auswirkt. Julia Mispelhorn hat uns erklärt, wie die Brillen funktionieren.
3: Die Teilnehmer, die haben dann so Ausfallerscheinungen wie Doppelsehen und ein eingeschränktes Sichtfeld oder auch die veränderte Distanzwahrnehmung, die da ist und ganz große Koordinationsschwierigkeiten und das bei vollem Bewusstsein, weil da ja bei diesem Parcours wirklich durch die Brille nur der Sehnerv gestört wird, aber alles andere ist ja im Prinzip nüchtern. Und normalerweise, wenn ich auf einer Party bin oder abends unterwegs und was trinke, dann ist es ja so, dass das ein Prozess ist und ich das gar nicht so richtig wahrnehme. Aber hier sind die Teilnehmer ja im nüchternen Zustand, bei vollem Bewusstsein unterwegs und durchlaufen diesen Parcours. Und dann ist das Aha-Erlebnis ein sehr großes, weil bei den Koordinationsschwierigkeiten, bei dem Schwindel, der dann auftritt, natürlich ein hoher Wirkungseffekt da ist, was die Ausfallerscheinung angeht und dann letztendlich auch, was die Gefahren im Straßenverkehr von Drogen und Alkohol aufzeigt.
2: Vor dem Rathaus informierten die Verkehrsforscher von WVI über das betriebliche Mobilitätsmanagement. Das Unternehmen unterstützt Betriebe und Kommunen bei der Gestaltung ihrer Mobilität. Im Fokus stehen dabei Mitarbeiterzufriedenheit, Gesundheitsförderung und Emissionsverringerung, erklärt Marvin Riedesel-Kramer. Er ist bei der WVI für den Bereich Verkehrsmanagement zuständig.
4: Da könnte man an verschiedene Aktionen denken. Jetzt gerade zum Beispiel ist Stadtradeln hier in Braunschweig so ein kleiner Wettkampf zwischen verschiedenen Unternehmen beziehungsweise den Mitarbeitern in den Unternehmen, wer mehr Fahrradkilometer zurücklegt in diesem Zeitraum. Allgemein gesagt, es ist die gesamte Mobilität, die im Betrieb zugeschrieben werden kann, also von Dienstreisen bis hin zu der Mobilität der Mitarbeiter, wie sie zur Arbeit kommen, wie sie sich zwischen mehreren Standorten zum Beispiel bewegen, aber auch das Thema Kundenverkehr oder Lieferverkehr fällt unter dem Begriff. Und ja, das Mobilitätsmanagement soll dabei helfen, diese Mobilität nachhaltiger zu gestalten oder auch gesünder für die Mitarbeiter durch Förderung von Fahrradleasing zum Beispiel, damit die Mitarbeiter einen Anreiz haben, ihren Arbeitsweg halt mit dem Fahrrad zurückzulegen.
0: Impressionen von der Europäischen Mobilitätswoche 2026 in Braunschweig, eingefangen von Adrian Amin.

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0: Die schwedische Sängerin Ida Salt mit ihrem Mathilde Willhain in Your Story. Davor hören Sie Sten Rasmussen zusammen mit Paolo Prada und dem Titel Barangole. Weiter nun mit Nicole Beyers und ihrem Blick in die regionalen Zeitungen.
1: Die Kritik an der Berliner Linken beschäftigt heute die Zeitungen. Die Braunschweiger Zeitung fragt, wie tief sind die Verstrickungen von Mandatsträgern der Linken mit einem kriminellen Clan in der Hauptstadt? Diese Frage stellt sich nach der Wahl zum Abgeordnetenhaus, die Berlin mit Elif Eralp, die erste linke regierende Bürgermeisterin, bescheren könnte. Und sie hat Relevanz weit über Berlin hinaus. Gratuliere, Bruder, mehr als verdient, auf ein schönes Neukölln mit viel Zusammenhalt und Liebe für die Mitmenschen, schrieb der Sohn von Berlins bekanntestem Paten an den linken Bundestagsabgeordneten Ferhat Kocak. Dass der Abgeordnete seine Funktionen jetzt ruhen lassen und sein Kommunikationsverhalten aufarbeiten will, zeigt, wie brisant der Fall ist. Es war sicher auch kein Zufall, dass das Clan-Oberhaupt noch am Wahlabend auf eine Siegesparty der Linken kam, um persönlich zum Wahlsieg zu gratulieren. In Deutschland wird derzeit viel über Brandmauern diskutiert. Ausgerechnet zwischen Berliner Linken und dem bekanntesten Clan der Hauptstadt scheint eine solche zu fehlen. Das ist nicht nur ein Problem für die Stadt mit den meisten Verbrechen in Deutschland, das ist auch ein Problem für die bei der Wahl unterlegenen Sozialdemokraten und Grünen. Denn sie entscheiden, ob diese Linke eine Mehrheit bekommt, um die Hauptstadt zu regieren. Die Wolfsburger Allgemeine Zeitung kommentiert die Äußerungen des Bundeskanzlers zum System der Krankenversicherung. Friedrich Merz hatte davon gesprochen, dass die Bevölkerung das Nebeneinander von privater und gesetzlicher Versicherung als ein massives Problem ansehe und er diese Einschätzung teile. Die Wolfsburger Allgemeine Zeitung vermutet, möglicherweise hat Merz einmal mehr eher Gedankenfetzen als klare Pläne vorgetragen. Wichtig ist aber, dass einiges wohl angekommen ist. Es reicht nicht, Reformen anzukündigen, so wichtig sie auch sein mögen. Es reicht nicht, seinen Stolz als Regierung daraus zu ziehen, dass man eine bestimmte Zahl von Vorschlägen einer Kommission umsetzt. Es hilft nicht, Einwände pauschal unter den Verdacht der Reformunwilligkeit zu stellen. Wer sich fürs Regieren entschieden hat, darf Kompromisse nicht für Majestätsbeleidigung halten. Sonst geht Vertrauen und Mehrheiten flöten, sonst wackelt eine Regierung noch vor der nächsten Wahl. Und dass eine solche Instabilität gut wäre für die Konjunktur, kann keiner behaupten. Soweit also der Blick in die regionalen Zeitungen vom heutigen Mittwoch, dem 23. September.

Mette, fix, jo. Gleich um 13 Uhr die Nachrichten der Kollegen vom NDR. Danach noch eine knappe Stunde zwischen Harz und Heide bis 14 Uhr. Und bis hin zu den Nachrichten hören Sie noch Musik mit Joey Omizia und mit Mendy.

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1: Um 13 Uhr mit Tarek Yusbaschi. Das Bundeskabinett hat einen Aktionsplan gegen den Missbrauch von Sozialleistungen gebilligt. Unter anderem soll schärfer gegen Vermieter von sogenannten Schrottimmobilien vorgegangen werden. Aus Berlin Philipp Eckstein.
2: Konkret geht es dabei um kriminelle Banden, die Menschen aus anderen EU-Staaten nach Deutschland locken, sie in solchen Immobilien unterbringen und dann Sozialleistungen und Miete kassieren. Hier sollen die Kommunen mehr Kontrollmöglichkeiten erhalten und neue Möglichkeiten, diese Schrottimmobilien zu kaufen oder im Extremfall auch zu enteignen. Der Plan von Bundesarbeitsministerin Baas und Bundesinnenminister Dobrindt sieht zudem vor, dass Behörden mehr Daten austauschen dürfen. So sollen sie Sozialleistungsmissbrauch schneller erkennen. Außerdem will die Bundesregierung sich in der Europäischen Union dafür einsetzen, dass die Möglichkeit für EU-Bürger, sich frei in Europa niederzulassen, nicht für den Missbrauch von Sozialleistungen genutzt wird.
1: Das Bundeskabinett hat heute auch einen Gesetzentwurf gegen Steuerhinterziehung beschlossen. Außerdem geht es um weniger Bürokratie. Konkret soll ab 2028 die Pflicht für Papierbons abgeschafft und mit digitalen Belegen ersetzt werden. Das entlaste sowohl Bürgerinnen und Bürger als auch Unternehmen, erklärte Finanzminister Klingbeil. Außerdem sieht der Gesetzentwurf vor, dass Unternehmen mit einem Jahresumsatz von mehr als 100.000 Euro elektronische Kassen nutzen müssen. Dadurch werden alle Umsätze erfasst. Klingbeil sagte, dass damit Steuerhinterziehung verhindert und faire Wettbewerbsbedingungen geschaffen würden. Die OECD rechnet mit einem stärkeren Wirtschaftsaufschwung in Deutschland in diesem Jahr als bisher. In ihrem jüngsten Ausblick geht die Organisation für wirtschaftliche Zusammenarbeit und Entwicklung von einem Wachstum von 1,1% aus. Das sind 0,4 Prozentpunkte mehr als in der letzten Schätzung im Juni. Als einen Grund führte die OECD an, dass die Exporte im ersten Halbjahr überraschend stark gestiegen seien, unter anderem wegen der wachsenden Nachfrage nach elektronischen Produkten. Auch für das kommende Jahr rechnet die OECD mit einem Wachstum von 1,1%. Die Zahl der Stellenangebote für Berufseinsteiger ist in den vergangenen Jahren stark zurückgegangen, auch im Vergleich zum gesamten Arbeitsmarkt. Das berichtet die Jobbörse Indeed. Besonders deutlich lässt sich die Entwicklung bei Wissensberufen beobachten. Aus der ARD-Finanzredaktion Lilli-Marie Hilscher.
3: Für junge Menschen ist der Start ins Berufsleben gerade schwer, denn es gibt viel weniger Jobs für Berufseinsteiger als noch vor ein paar Jahren. Die Jobbörse Indeed hat die Angebote untersucht. Das Ergebnis: seit 2022 sind die Stellenangebote für Berufseinsteiger um 2/3 zurückgegangen. Am Arbeitsmarkt insgesamt gingen sie nur um etwas mehr als 1/3 zurück. Für viele junge Menschen steigt also das Risiko, erst einmal ohne Job dazustehen. Besonders hart trifft es Büro- und Wissensberufe. Im Marketing etwa sind 75% der Stellenangebote verschwunden, bei IT-Anwendungen und Lösungen sind es sogar 77%. Hauptgrund ist laut Indeed die schwache Wirtschaftslage. Unternehmen sind vorsichtig und sparen zuerst beim Nachwuchs.
1: Ein Brand in Neustadt am Rübenberge in Niedersachsen hat massive Auswirkungen auf den Bahnverkehr zwischen Hannover und Bremen. Sowohl bei Regional- als auch bei Fernverkehrs

0: Prozent stimmten laut Travelbook dann für das Friesendorf in Schleswig-Holstein mit etwa 600 Einwohnern. Besonders bekannt ist Niblum für seine redgedeckten Kapitänshäuser. Für die Wahl wurden mehr als 150.000 Stimmen abgegeben. Das waren die Nachrichten. Das Wetter in Norddeutschland: Wechsel aus Sonne und Wolken und überwiegend trocken. Zum Abend hin aufkommender Regen bei 17 bis 21 Grad. Morgen viele Wolken und zeitweise Regen oder Schauer bei 16 bis 18 Grad. Und am Freitag im Westen teils freundlich, im Osten wolkiger, teils mit etwas Regen, dann bei 16 bis 21 Grad. Es ist 13.05 Uhr.
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2: Und damit herzlich willkommen zur dritten und für heute letzten Stunde mit dem Magazin Zwischen Harz und Heide. Musikauswahl und am Mikrofon nach wie vor Albert Hirsmüller, moin moin, und weiter gute Unterhaltung wünsche ich. Die Themen in dieser Stunde: Jugend verbindet, Treffen von ca. 150 Schulsanitätern am Braunschweiger Kennelbad am morgigen Donnerstag. Wir haben einige Angebote in der Jobbörse. Außerdem gilt es, das musikalische Geburtstagskind des Tages zu würdigen. Dazu noch Kabarett mit Stefan Wark-Hubinger. Musik gibt es auch reichlich wie gewohnt zu Beginn dieser Stunde von der Ebony Rhythm Band.

0: Nils Frevert mit, ich würde dir helfen, eine Leiche zu verscharren, wenn's nicht meine ist. Davor hören Sie die Ebony Rhythm Band mit ihrer Version des Doors-Klassikers Light My Fire. Am Braunschweiger Kennelbad treffen sich morgen am 24. September 150 Schulsanitäter, um Erste Hilfe zu trainieren. Sie zeigen damit, dass soziales Engagement Spaß machen kann, dass auch Schüler gerne Verantwortung für ihre Mitmenschen übernehmen. Wolfgang Reitschett hat sich mit der Lehrerin Henriette Höxter vom Organisationsteam und den Schülern Helene, Julius und Mia vom Martino Cadrini in Braunschweig unterhalten.
1: Berg organisiert das Treffen von 30 Schulsanitätern mit 150 Schulsanitäter-Teams zwischen Helmstedt und Seesen im Kennelbad.
2: Das wird organisiert durch die Hilfsorganisation, die Malteser und den ASB, durch den Braunschweiger Unfallversicherungsträger, also den GUF, und dann durch die Schulen, das GIS im Wolfenbüttel, in die IGS Schöppenstedt, das Gymnasium Julianeum, das Martino Katharineum und das Wilhelm-Gymnasium.
1: Erste-Hilfe-Situationen werden an 8 Stationen dargestellt. Das hätte ich gerne näher erläutert.
3: Es gibt mehrere Stationen bei Jugendverbindet, wo man unterschiedliche Erste-Hilfe-Leistungen ausüben muss, wie zum Beispiel Herz-Lungen-Wiederbelebung, Verbrennungsverbände oder verschiedene andere Verbände. Und das üben wir davor natürlich mit unseren Teams ganz viel. Und stellen dafür auch die Patienten und haben da sehr viele engagierte Schüler und Schülerinnen, die da mitmachen.
1: Angeboten werden lebensrettende Sofortmaßnahmen. Nennen Sie einige Beispiele.
4: Also ja, wie Helene eben schon gesagt hat, die Herz-Lungen-Wiederbelebung und die Verbrennung. Allerdings machen wir auch sowas wie Fremdkörper in der Hand, stabile Seitenlage und ähnliche Verletzungen. Und auch Alltagsverletzungen, die man zum Beispiel in der Schule erlebt.
1: Geboten werden auch Attraktionen für die Schulsanitäter?
3: Genau, wir sind jedes Jahr mit dem Boot vom ASB da, von der Wasserrettung. Da kann man dann auch ganz viel entdecken und ganz viel einmal darauf steigen und sich das einmal alles angucken. Außerdem sind wir auch immer selber mit einem Krankenwagen da, den man sich dann auch angucken kann. Und wir haben meistens dann auch noch einen Rettungswagen, den man sich auch angucken kann. Also es gibt ganz viel zum Angucken und auch ganz viel dann zum selber machen und ausprobieren.
2: An Attraktionen haben wir einen Trageparcours, das heißt, die Schüler lernen mit Stöckern und irgendwelchen anderen Materialien eine verletzte Person aus dem Wald zu retten. Außerdem haben wir Rauschbrillen dabei, damit man mal merkt, wie das ist, wenn man zu viel Alkohol getrunken hat. Und wir haben auch einen Altersanzug dabei, dass man fühlt, wie sich jemand bewegt, der eben schon betagter ist.
1: Im Kennelbad, seid ihr da um den See rum stationiert oder auch oben am MTV-Bad?
3: Oben auch, also wir sind da überall stationiert. Das Ganze ist ganz großflächig da verteilt.
5: Das macht auf jeden Fall sehr viel Spaß und man lernt auch sehr viele Sanis von anderen Schulen kennen und kann sich auch ein bisschen mit denen austauschen und auch neue Sachen eventuell lernen.
1: Wie viele Schülerinnen und Schüler vom MK sind denn dabei?
3: So, also insgesamt Schulsanis sind wir so um die 50, 60. Und da sind wir auch meistens mit so 30 bis 40 Leuten dann da, mit Teilnehmern und mit Helfern.
1: Was wird denn an der Schule generell gemacht? Was machen die Schulsanitäter, auch wenn kein Notfall da ist?
2: Die Schulsanitäter sind wie die Feuerwehr immer im Einsatz. Und tätig sind sie halt nur, wenn Notfälle da sind. Sie kümmern sich also um kranke Schüler, wenn es jemandem schlecht geht, dann kümmern sie sich um die und um verletzte Schüler.
1: Sagen Sie auch etwas zu einigen Fallbeispielen?
2: Ja, da ist also einmal ein Fahrradsturz, wird dargestellt von Mitschülern. Also wenn wir mit 30 Kindern da hingehen, dann machen nur 10 mit und 20 sind eben Schauspieler. So, und die stellen einen Fahrradsturz dar, ein Sturz von der Schaukel, dabei wird dann die Hand gebrochen sein. Sie stellen einen allgemeinen Sturz dar, einen Zusammenstoß zwischen zwei Kindern mit Kopfverletzungen und einen Insektenstich, wobei man bei dem Insektenstich von anaphylaktischen Schock kriegt. Das wird über unseren Meme- und Schminkclub werden die entsprechenden Schauspieler geschminkt, damit dann die Schulsanitäter, die an die Station kommen, eine geschminkte Person vor sich haben und die entsprechend behandeln müssen.
0: Soweit Wolfgang Reuschel im Gespräch mit der Lehrerin Henriette Höxter vom Organisationsteam und den Schülern Helene, Julius und mir über das morgige Treffen unter dem Motto Jugend verbindet, das Treffen von rund 150 Schulsanitätern am Kennelbad in Braunschweig.

0: Die großartige schwedische Singer-Songwriterin Sophie Selmani mit Do You Think It Could Wait? Davor hören Sie den Liederschreiber und Liedersänger Ron Diver mit Du machst das sehr gut.
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2: Hier sind wieder aktuelle Stellenangebote aus unserer Region. Wie immer vorab der Hinweis: Alle Angebote beziehen sich auf sozialversicherungspflichtige Tätigkeiten und sind geschlechtsneutral. Die Smolka Bauplanung Sanierung sucht ab sofort einen Maurer in Peine. Die Stelle wird unbefristet und in Vollzeit angeboten. Zu den Aufgaben gehören das Errichten von Innen- und Außenwänden aus Ziegeln, Kalksandstein oder Porenbeton, ebenso wie das Herstellen von Fundamenten, Decken und Stützen. Instandhaltungsmaßnahmen, Abbruch und kleinere Putzarbeiten stehen ebenfalls an. Vorausgesetzt werden eine abgeschlossene Berufsausbildung zum Maurer sowie handwerkliches Geschick, technisches Verständnis und körperliche Belastbarkeit. Der Führerschein der Klasse BE ist von Vorteil. Bewerbungen können per Mail, per Post oder persönlich abgegeben werden an Smolka Bauplanung Sanierung, Wolthofer Straße 94 in 31224 Peine. Die Mailadresse lautet info@smolkabau.de. Außerdem, die Assistenzdienst Deutschland West sucht zum nächstmöglichen Zeitpunkt eine persönliche Assistenz in Braunschweig. Die Stelle ist sowohl in Voll- als auch in Teilzeit ausgeschrieben. Das Aufgabenfeld umfasst die Unterstützung von Menschen mit Beeinträchtigung bei einfachen hauswirtschaftlichen, pflegerischen und begleitenden Tätigkeiten. Hinzu kommen die Sicherstellung der hauswirtschaftlichen Versorgung und die Begleitung zum Einkaufen und bei Spaziergängen. Gute Chancen hat, wer Zuverlässigkeit, Verantwortungsbewusstsein und eine ausgeprägte Kommunikationsfähigkeit vorweisen kann. Erfahrung als Pflegehelfer, Altenpflegehelfer und Deutschkenntnisse sind wünschenswert. Quereinsteiger sind willkommen. Bewerbungen können per Mail geschickt werden an bewerbung@add-west.de. Und die LIV Management sucht ab sofort einen Versicherungsmakler für das Einsatzgebiet zwischen Hannover und Goslar. Die Stelle wird unbefristet und in Voll- oder Teilzeit angeboten. Zu den Aufgaben gehören die Betreuung der Unternehmensgruppe angehöriger Versicherungsbestände, die Ausschreibung und Vergabe von Deckungsleistungen im Sach-, Personen- und Drittrisikobereich sowie die Verwaltung von rein gewerblichen Versicherungsbeständen. Gefordert werden Erfahrung im Versicherungs- und Maklergeschäft, eine Gewerbeerlaubnis und der Führerschein der Klasse B. Bewerbungen unter Angabe des gewünschten Eintrittstermins, der gewünschten Wochenarbeitszeit sowie Gehaltsvorstellung können per Mail geschickt werden an bewerbung@liedmeier.com. Soweit unsere Jobbörse für diese Woche. Wenn Sie Interesse an einer der Stellen haben oder selbst einen Arbeits- oder Ausbildungsplatz anbieten möchten, dann können Sie sich gern bei uns melden. Und zwar per Mail unter jobbörse@okawelle.de. Redaktionsschluss ist Montag um 18 Uhr. 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
0: Soweit die Jobbörse für diese Woche. Nach der Jobbörse ist vor dem musikalischen Geburtstagskind des Tages.

Sissing, eine Titelfreundin mit Annie DeFranco. Die wurde heute vor 56 Jahren geboren. Ihre Eltern waren Folkmusikfans. Ihre Karriere, die begann, als sie mit 9 Jahren mit ihrem Gitarrenlehrer mit der Beatles-Cover-Version in Kneipen auftritt. Als sie 15 war, zog ihre Mutter nach Connecticut aufs Land und Annie blieb in Buffalo zurück. Mit 18 Jahren gründete sie mit $50 ihre eigene Plattenfirma Writers Paper Records und nahm dort ihr selbstbetiteltes Debütalbum auf. Kurz darauf zog sie nach New York, wo sie unter anderem in Kontakt mit der dortigen Anti-Folk-Szene kam. Ihr Aufenthalt dort war unterbrochen von zahlreichen Tourneen. Annie DeFranco wurde auch ohne Unterstützung eines Major-Labels und der Mainstream-Presse des Mainstream-Radios durch ein Netzwerk persönlicher Kontakte und durch Mundpropaganda Mitte der 1990er Jahre berühmt. Heute ist sie 56 geworden. Glückwunsch von dieser Stelle. Glückwünsche auch an alle Hörer jedweden Geschlechts von Radio Hokowille, die heute ebenfalls Geburtstag haben. Und hier ist noch einmal Annie DeFranco mit My Name is Lisa Calvalage.

0: Andy Franco, heute ist sie 56 geworden, unser musikalisches Geburtstagskind des Tages, damit in die Rubrik Kabarett Satire Comedy. Auch heute wieder mit Stefan Wag-Hubinger.
1: Das war ganz komisch, das war vor ein paar Wochen. Da war ich auch mit dem Rollkoffer unterwegs in einer Stadt. Ich weiß nicht mehr den Namen, ist auch egal, aber es war schon weit nach Mitternacht, gell? Ein bisschen zwielichtige Gegend. Aber ich habe jetzt nichts Bestimmtes gewollt, ich habe einfach mein Auto gesucht. Und ich komme aber in so eine, also ein bisschen abgelegene Seitengasse. Gell? Ich war noch so ganz versunken in Gedankenlosigkeit. Und plötzlich fällt mir auf, Mensch, du hörst schon die ganze Zeit ein Geräusch hinter dir, immer im gleichen Abstand. Ja, und erst denke ich mir, na gut, dann gehst du halt langsamer, dann kann die an dir vorbeigehen, aber das Geräusch wird auch langsamer, ich werde noch langsamer, ich bleib stehen, Stille. Ja, also hinter mir, im Kopf nicht. Im Kopf, da geht einem so ein Moment, da geht einem ja alles durch den Kopf, was sich da oben angesammelt hat. Du, von der Kindheit, ne? Wenn du nicht brav bist, dann holt dich der schwarze Mann, ne? Über Aktenzeichen XY, du, bis hin zu eigenen Gedanken teilweise. Und dann merkst du, der Kopf ist voll, aber im Grunde nichts Brauchbares dabei. Und dann merkst du, im existenzialistischen Sinne unterscheidet sich der Mensch gar nicht so sehr von seinem Koffer. Nein, aber was ist ein Koffer? Das ist eine leere Hülle, angefüllt mit Sachen, die ihn schwerer machen. Die ich aber, wenn ich ehrlich bin, gar nicht wirklich brauche. Ne, damit dann das Leben mit seinen ganzen Belastungen noch tragbar ist, macht man dann so technische Erleichterungen an den Koffer, ne, so Rollen, ja, weil Kofferträger gibt es ja nicht mehr. Es gibt ja fast nur noch Rollkoffer. Ja. Ja, aber Rollkoffer sind halt für Menschen, die glauben, dass sie mehr brauchen, als sie tragen können. Schau, die Steinzeitmenschen, ja, die hatten keinen Rollkoffer. Ja, die brauchten die Hände frei, ne, gegen den hungrigen Säbelzahntiger. Da brauchst du einen Speer und keine frische Unterhose. Ja, die brauchst du vielleicht hinterher. Ne? Aber in so einem Moment, wenn dein Leben bedroht ist, dann merkst du, was ist eigentlich von dem, was hier oben im Kopf drin ist oder im Koffer, was ist eigentlich wirklich was wert und was ist nur Schrott. Und dann merkst du, der könnte mir eigentlich alles klauen, wenn der mir nur mein Leben lässt. Gell? Aber wenn der mir wirklich alles nehmen könnte, gell? Auch hier oben, ne? Was wäre ich dann? Wäre ich dann auch nur eine Hülle? Also wie der Koffer, beim Koffer ist es klar, gell? Ich meine, das ist ja nur eine Hülle, ein Koffer. Ne? Sonst heißt es ja immer, gell? Auf die inneren Werte kommt es an. Das Äußere ist egal, ja, aber beim Koffer nicht. Weil es ist ja nur eine Schale. Ja, besonders wenn es ein Schalenkoffer ist. Also beim Koffer ist es klar, ja, sagen wir, die Unterhosen kann man rausklauen, das bleibt immer noch ein Koffer. Aber wie ist das bei mir? Gell? Bin ich die Hülle oder bin ich der Inhalt? Ja, was bin ich und was brauche ich? Bin ich meine Gedanken, bin ich meine Erinnerung, bin ich mein Wissen? Brauche ich Freiheit? Brauche ich materiellen Wohlstand? Brauche ich einen bestimmten Menschen an meiner Seite? Oder das sind doch die zentralen Fragen, oder? Robert Lemke. Ne, was bin ich und welches Schweinerl hätten Sie denn gerne? Und dann habe ich gemerkt, ich halte den Koffer fester. Wie absurd, gell? Es ist ja überhaupt nichts drin, was ich wirklich brauche. Aber vielleicht habe ich mich am Koffer festgehalten. Der Mensch braucht halt irgendwas, an dem er sich festhält. Manchmal sind es irgendwelche alten Sachen aus der Vergangenheit, wie die gebrauchten Unterhosen im Koffer. Man will es nicht loslassen, weil es ist halt doch das eigene Leben, auch wenn es beschissen ist. Und das Leben ist oft beschissen, aber wenn es einem dann genommen wird, dann will man es plötzlich doch. Schau, die Menschen am Flughafen, beim Rollband, die nehmen immer ihren eigenen Koffer. Obwohl es schönere gäbe. Ja, es ist halt das eigene Leben, gell? Auch wenn es langweilig ist. Ja, wenn der Koffer nicht gleich kommt, dann wartet man ungeduldig auf sein langweiliges Leben. Das will man natürlich nicht zugeben. Gell? Deswegen macht man ja wahrscheinlich diese Aufkleber drauf auf dem Koffer. Gell? Südafrika, Paris, republikanische Demokratie. Aber wenn man ehrlich ist, würde oft RTL und Sofa reichen. Trotzdem wüsste ich niemand, mit dem ich alles tauschen möchte. Ja? Also wirklich alles. Also, ich meine, Einzelheiten gibt es schon, die man begehrt. Gell? Das war immer schon so, darum heißt es schon in der Bibel, du sollst nicht begehren deines nächsten Weib, Knecht, Magd, Rinde, Esel. Ja, also das kann schon sein, ja, das kann schon sein, dass man irgendwas davon begehrt. Ein Esel wahrscheinlich weniger heutzutage. Aber komplett tauschen, du. Also alles. Da wüsste ich niemanden, gell, mit dem ich alles tauschen. Meine Erinnerung, meine Gedanken, mein Alter, mein Geschlecht, meine Freunde, meine Familie. Also irgendwas würde mir doch fehlen, wenn ich nicht mehr ich wäre, oder? Das habe ich überlegt, gell? In dem Moment, wo ich da stehe, diese Sekunde. Und dann gehe ich einfach einen Schritt weiter, dann war das Geräusch wieder da, ich drehe mich um und dann war das mein eigener Koffer. Da habe ich mir selber Angst gemacht. Aber das will ich so nicht sagen, weil das sagt man ja nicht so, oder? Man sagt ja nicht, ich mache mir Angst. Gell? Man sagt ja höchstens so, ich mache mir Gedanken oder ich mache mir Sorgen, aber ich mache mir Angst. Entschuldigung, Angst machen uns immer die anderen. Na, umso mehr anders die sind, umso mehr Angst machen die. Und wenn ich jetzt sagen würde, ich mache mir Angst, ja, dann müsste ich mich doch fragen, bin ich überhaupt noch ich? Oder bin ich schon längst ein ganz anderer? Ich mache mir keine Angst, ich mache mir lieber noch einen Kaffee. So, leuchtet's? Nee? Achso, da schaut immer ein Kabel, das muss ich nur kurz reinstecken. Ah!
0: So weiter noch schnell aus einem Programm von Stefan Wakubinger, der Wiener Kabarettisten, der in Stuttgart lebt. Es rollt ein Koffer irgendwo. Auch morgen gibt es wieder Stefan Wakubinger zu hören. Wir kommen jetzt zur CD der Woche.

Packed with Happiness, so heißt das, am vergangenen Freitag erschien ein neuer Album des isländischen Singer-Songwriters Kaktur Einarsson. Wir hören ihn mit dem Song Situated Lovers. Ich bin Alfred Hirsmüller, wünsche Ihnen noch einen angenehmen Tag. Genießen Sie das Leben, gerne immer mal wieder begleitet von dem Programm von der Radio Gewelle. Und bis hin zu den Nachrichten hören Sie noch Joe Robinson mit dem Misty.

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1: Um 14 Uhr mit Tarek Yusbaschi. Das Bundeskabinett hat einen Aktionsplan gegen den Missbrauch von Sozialleistungen gebilligt. Unter anderem soll schärfer gegen Vermieter von sogenannten Schrottimmobilien vorgegangen werden. Aus Berlin, Philipp Eckstein.
2: Konkret geht es dabei um kriminelle Banden, die Menschen aus anderen EU-Staaten nach Deutschland locken, sie in solchen Immobilien unterbringen und dann Sozialleistungen und Miete kassieren. Hier sollen die Kommunen mehr Kontrollmöglichkeiten erhalten und neue Möglichkeiten, diese Schrottimmobilien zu kaufen oder im Extremfall auch zu enteignen. Der Plan von Bundesarbeitsministerin Baas und Bundesinnenminister Dobrindt sieht zudem vor, dass Behörden mehr Daten austauschen dürfen. So sollen sie Sozialleistungsmissbrauch schneller erkennen. Außerdem will die Bundesregierung sich in der Europäischen Union dafür einsetzen, dass die Möglichkeit für EU-Bürger, sich frei in Europa niederzulassen, nicht für den Missbrauch von Sozialleistungen genutzt wird.
1: Das Bundeskabinett hat heute auch einen Gesetzentwurf gegen Steuerhinterziehung beschlossen. Außerdem geht es um weniger Bürokratie. Konkret soll ab 2028 die Pflicht für Papierbons abgeschafft und mit digitalen Belegen ersetzt werden. Das entlaste sowohl Bürgerinnen und Bürger als auch Unternehmen, erklärte Finanzminister Klingbeil. Außerdem sieht der Gesetzentwurf vor, dass Unternehmen mit einem Jahresumsatz von mehr als 100.000 Euro elektronische Kassen nutzen müssen. Dadurch werden alle Umsätze erfasst. Klingbeil sagte, dass damit Steuerhinterziehung verhindert und faire Wettbewerbsbedingungen geschaffen würden. Die OECD rechnet mit einem stärkeren Wirtschaftsaufschwung in Deutschland in diesem Jahr als bisher. In ihrem jüngsten Ausblick geht die Organisation für wirtschaftliche Zusammenarbeit und Entwicklung von einem Wachstum von 1,1% aus. Das sind 0,4 Prozentpunkte mehr als in der letzten Schätzung im Juni. Als einen Grund führte die OECD an, dass die Exporte im ersten Halbjahr überraschend stark gestiegen seien, unter anderem wegen der wachsenden Nachfrage nach elektronischen Produkten. Auch für das kommende Jahr rechnet die OECD mit einem Wachstum von 1,1%. In Hamburg hat der 16. Extremwetterkongress begonnen. 3 Tage lang sprechen Forscher und Meteorologen unter anderem über die Frage, wie sich Städte und Kommunen auf steigende Temperaturen einstellen können. Zum Auftakt hat der Deutsche Wetterdienst neue Daten vorgestellt. Aus Hamburg, Jenny Witt.
3: An mehr als 95% der Messstationen des Deutschen Wetterdienstes kletterten die Temperaturen diesen Sommer höher, als je zuvor gemessen wurde. So Klimavorstand Tobias Fuchs bei der Eröffnungspressekonferenz. Bis nächstes Jahr will die Bundesregierung einen nationalen Hitzeaktionsplan fertigstellen. Das bestätigte Umweltminister Carsten Schneider heute Vormittag per Videobotschaft an den Kongress. Und er wolle sich dafür einsetzen, dass die Klimaanpassung im Grundgesetz verankert wird. Beim Kongress sollen auch noch genauere Frühwarnsysteme für Extremwetter vorgestellt werden. Für die rund 1000 Kongressteilnehmer stehen lokale Klimaanpassungsmaßnahmen und konkrete Lösungen im Vordergrund. Darunter sind Städteplaner, Küstenschützer, die Wasserwirtschaft und Vertreter der Immobilienbranche. Ihnen will der DWD heute Nachmittag schildern, wie sich der Klimawandel in verschiedenen Regionen Deutschlands auswirkt.
1: 18-Jährige können bald wieder kostenlos durch Europa reisen, vorausgesetzt sie gewinnen eines der rund 41.000 Tickets der Europäischen Kommission. Die nächste Bewerbungsrunde läuft vom 1. bis zum 15. Oktober, wie die Fachstelle für internationale Jugendarbeit der Bundesrepublik Deutschland mitteilt. Bewerben könnten sich alle mit Geburtsdatum zwischen dem 1. Januar und dem 31. Dezember 2008. Für Teilnehmer aus Deutschland sind etwa 7.000 der sogenannten Discover-EU-Tickets vorgesehen. Gewinner erhalten einen Pass für umweltfreundliche Verkehrsmittel wie Züge. Damit können sie in einem Zeitraum von einem Monat an 7 Tagen reisen. Das Land Niedersachsen unterstützt Tierheime und Wildtierauffangstationen in den kommenden Jahren bei Investitionen mit insgesamt 20 Millionen Euro. Wie das Landwirtschaftsministerium mitteilte, werden insbesondere An-, Neu- und Umbauten sowie Sanierungen und

0: Auf der A2 Berlin-Hannover im Kreuz Braunschweig-Nord sind die Überleitungen zur A391 Richtung Braunschweig-Südwest wegen Bauarbeiten bis 16 Uhr gesperrt. Im Braunschweiger Stadtverkehr zähfließender Verkehr auf der Berliner Straße. Weitere Meldungen liegen uns nicht vor. Ich wünsche Ihnen eine gute und sichere Fahrt durch die Region Braunschweig.
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Einen schönen Spätsommertag allen und willkommen hier bei Radio Okawelle zur Sendung Porträt mit Michael Wiesner Mikrofon. Meine heutigen Gäste sind seit über 30 Jahren in der Comedy- und Kabarettszene eine feste Größe, Adrian Engels und Markus Riedinger, besser bekannt aber den meisten als Onkel Fisch. Die beiden sind absolute Profis, ob auf den Bühnen, Fernsehen oder Radio. Ich sprach mit den beiden über ihre Zeit, Anfänge und mehr. Freuen dürfen sich heute auf zwei ganz besondere Gäste, Onkel Fisch. Eine gute Unterhaltung hier beim Porträt mit und über Onkel Fisch.

0: In den kommenden Minuten, da dreht sich alles um ein deutsches Satire-Comedy- und Kabarett-Duo, das es seit über 32 Jahren bereits gibt und das in der gleichen Besetzung. Adrian Engels und Markus Riedinger, beide sind heute meine Gäste, denn sie gastieren beim Kleinfest im Großen Garten 26. Die beiden zeichnen Vielseitigkeit aus und sie machen Action-Kabarett und das ist es auch. Beide sind aber auch noch dazu Autoren, Regisseure, Sprecher und Schauspieler. Zwei absolute Top-Profis, die Menschen bestens unterhalten. 22 abendfüllende Programme, 10 CDs, unzählige Radiosendungen und Live-Auftritte zeichnen die beiden unter anderem aus. Heute sind sie hier, wobei ich mich total freue. Zwei echte Größen der Kleinkunst. Ein ganz herzliches Hallo geht damit an Adrian Engels. Hallo Adrian.
1: Hallöchen.
0: Und ebenso herzlich willkommen an Markus Riedinger. Hallo Markus.
2: Einen wunderschönen.
0: Zuerst die allgemeine, übliche Frage, wer von euch ist Onkel und wer ist Fisch?
2: Die Frage haben wir Gott sei Dank noch nie gehört, deswegen sind wir total vorbereitet.
0: Seit 32 Jahren hört ihr die Mutter alle schon.

0: Ja, bei uns war es genau umgekehrt. Wir haben ja eigentlich damals, als wir uns gegründet haben, gesagt, es gibt keinen Onkel, es gibt keinen Fisch, es gibt keinen Adam, es gibt keinen Markus, es gibt die Band, es gibt ja das Kollektiv. Und wir wollten unbedingt eine Gruppe sein und leider hatte irgendjemand schon den Namen Monty Python uns weggenommen. Und da blieb nur noch Onkel Fisch über.
1: Wie kam es denn zu Onkel Fisch? Es hat mit dem Schachclub, denke ich mir, zu tun. Das hat irgendwie da eine Bedeutung?
2: Wir haben uns immer geschworen, im Nachhinein haben wir gesagt, wir hätten uns da sehr früh mal eine lustige Story zu ausdenken sollen. Aber da gibt es gar keine lustige Story. Nein, wir wollten einen möglichst absurden Namen haben, der halt nichts aussagt. Und es ist im Endeffekt, hat unser erster Regisseur als Hamburger, ist er von Freunden, also von seinen Schachfreunden, den Kindern als Onkel Fisch vorgestellt worden, weil er aus Hamburg ist. Und wir fanden, als er das erzählte, fanden wir das Wort Onkel Fisch, den Begriff, das hat bei uns sofort geklickt. Und Onkel Fisch hat den großen Vorteil, es sind ja drei Silben. Drei Silben kannst du ja am besten merken. Und beide Worte haben jeweils fünf Buchstaben. Das ist absolut synchron. Und insofern als solches ist ein begeisternder Begriff gewesen.
1: Wie kam es denn 1994 überhaupt zu eurer Zusammenarbeit? Denn ich weiß, Studententheater, und ihr habt euch beim Griechen, aber nicht beim Essen kennengelernt.
0: Stimmt, wir haben uns beim Griechen, nämlich dem ollen Euripides, kennengelernt. Wir haben zusammen die Orestie gespielt und Studententheater, und es hat riesen Spaß gemacht. Es war eine große Truppe, also sehr viele Schauspieler, sehr viele Beteiligte. Und wir haben relativ schnell bemerkt, okay, wir haben ja nicht nur ein ähnliches Arbeitsverständnis, sprich, wir kamen tatsächlich mit gelernten Texten zur Probe. Das möchte ich betonen. Sondern wir haben auch halt relativ schnell rausgekriegt, okay, wir haben einen ähnlichen Humor. Und nicht nur einen ähnlichen Humor, sondern auch eine ähnliche Hybris, denn wir waren der festen Überzeugung, ja, es wird Zeit, dass endlich mal die deutsche Comedy von Grund auf erneuert wird. Und wer kann das besser als zwei junge Studenten?
2: Und dann haben wir uns einfach getroffen. Wir haben halt überlegt, wir fangen mal einfach was an. Und lustigerweise an dem Tag kriegte Markus dann auch einen Anruf von der Deutschen Welle, für die er schon Sachen gemacht hatte. Und dann hat er mich gefragt, ob wir nicht dann auch was fürs Radio schreiben wollen. Das heißt, wir haben am ersten Tag, an dem wir beide was für die Bühne geschrieben haben, haben wir auch einen Radiosketch geschrieben. Das heißt, lief bei uns quasi seit 32 Jahren, läuft das bei uns parallel.
1: Erstaunlich ist, ihr seid ja auch wirklich so großartig. Deutschland liebt ja Schubladen. Ihr passt aber in keine, sondern ihr bedient mehrere Comedy, Satire, Kabarett. Und das von Anfang an war so? Oder habt ihr euch das erarbeitet, schweren Herzens?
2: Also wir haben am Anfang haben wir tatsächlich Comedy gemacht. Wir wollten die Comedy komplett neu erfinden. Wir haben ein 80-Minuten-Programm gemacht. Da gab es keine Pause. Es gab keine Lichtstimmung. Wir sind von einem Sketch in den nächsten übergegangen. Das war eine sehr, ich sag mal, eine furiose Revue von Leuten, die uns sehr, also für Leute, die uns gut kennen. Oder die genau so das genau aus demselben.
0: Eine sehr liebevolle Umschreibung für absolutes Chaos auf der Bühne. Aber es war von Herzen. Das muss man sagen.
2: Wir haben uns halt Mühe gegeben, sage ich mal, die Formen aufzubrechen und ein bisschen zu irritieren. Und da haben wir nach und nach gemerkt, wir müssen den Leuten ein bisschen helfen. Vielleicht, wenn wir mehr Leute haben wollen, müssen wir den Leuten ein bisschen helfen. Und da haben wir uns halt mehr und mehr Mühe gegeben. Und dann sind wir halt später über, als die Radiosachen kamen, sind wir dann halt auch in Shows, wo wir dann moderiert haben tatsächlich, also selber dann auch gesprochen haben zwischendrin. Wir haben sonst eigentlich immer mit vierter Wand gespielt. Und das ist dann irgendwann, sind wir in so ein Alter gekommen, wo wir gedacht haben, wir können jetzt nicht immer nur einfach lustig sein, wir wollen auch mal was sagen, weil wir auch untereinander halt viel über Politik und solche Themen gesprochen haben.
0: Also letztlich, es hat natürlich eine große Entwicklung gegeben. Ne? Wie Adrian schon recht sagt, am Anfang war es mehr tatsächlich von absurden, oder näher an absurden Theater, ne? Zwar immer unterhalten, aber sehr verrückt, zu, okay, wir gehen auf die Leute ein, wir machen was mit Leuten, zu der Entwicklung, dass wir gesagt haben, okay, es ist für uns jetzt aber auch richtig spannend, über Sachen zu sprechen, die eben von gesellschaftspolitischer oder überhaupt politischer Natur sind. Und das mit Humor zu verbinden.
1: Also eine Entwicklung der Kleinkunstrevolutionäre, kann man bei euch sagen. Ihr habt da ein Bäuchel entwickelt.

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0: Ihr kennt euch seit 32 Jahren, ihr seid seit 32 Jahren in der gleichen Besetzung zusammen. Das ist eigentlich unwahrscheinlich in der Kleinkunstszene. Seid ihr so ähnlich, tickt ihr so ähnlich in der Humorschiene oder im Lebensstil?
1: Naja, wir haben tatsächlich 2-3 Jahre gebraucht, bis wir mal auf den Gedanken gekommen sind, wir können nicht den ganzen Tag nur immer aufeinander hocken und zusammen Sketche uns ausdenken und irgendwas auf der Bühne machen. Wir könnten auch mal tatsächlich nach 3 Jahren Urlaub machen. Das wäre auch eine verrückte Idee. Das tut sogar der Gruppenhygiene gut, haben wir dann festgestellt. Und ich glaube, das sagt schon viel darüber, dass wir sind immer noch befreundet. Ich meine, es ist jetzt nicht einfach Zufall, es ist jetzt nicht ein Arbeitsding, es ist nicht ein Vertrag, es ist nicht ein schrecklicher der Pate im Hintergrund, der uns zwingt, immer weiter zu arbeiten. Nein, es ist tatsächlich etwas, was wir beide sehr aneinander mögen und was wir hoffentlich auch auf der Bühne immer noch zeigen können zusammen.
0: Ihr inspiriert euch gegenseitig.
2: Ja, und wir haben vor allen Dingen, das ist richtig, weil wir haben ja auch gemeinsam, sage ich mal, das Gesamtkonzept Onkel Fisch, also die gesamte Veränderung von den ersten Schritten finden, was ist eigentlich lustig, was können wir Lustiges, was können wir miteinander Lustiges, und das hat sich halt auch, haben wir auch zusammen ja quasi auch in unseren Köpfen, sage ich mal, erstellt. Also das ist unser Bild von Komik, ist unser gemeinsames Bild von Komik. Und das hat sich jetzt in 32 Jahren ein bisschen verfestigt.
0: Ja. Ihr seht euch ja beide, glaube ich, bald mehr als eure Ehefrauen oder Kinder. In dem Fall, was sagen die Ehefrauen dazu, zu dieser Konstellation, dass das so gut mit euch brothert?
2: Also wir können auf jeden Fall sagen, dass es nach Corona hat es ein bisschen nachgelassen, weil durch Corona waren wir auf Social Distancing quasi gezwungen und haben festgestellt, wir müssen tatsächlich nicht jeden Tag noch ins Büro fahren. So, also wir sind eigentlich immer, hatten wir sonst Bürozeiten 10 bis 18 Uhr und am Wochenende oder beziehungsweise abends sind wir spielen gegangen. Da gebe ich dir absolut recht, das waren Zeiten, da haben wir uns deutlich öfter gesehen als unsere Frauen. Aber der Punkt, also spätestens bei Corona war es eigentlich so, dass man gedacht hat, wir können auch ein bisschen gezielter arbeiten, und dann haben wir das irgendwie auch ein bisschen mal mit, und wir können es auch mal Ausgleichstage nehmen. Weißt du, wenn du wirklich so 7 Tage die Woche irgendwie unterwegs bist und du denkst dir, ja, oder Montag sitzen wir wieder im Büro und dann denkst du, eigentlich könnten wir uns den Montag auch frei nehmen. Einfach mal, weil wir auch irgendwie einen Sonntag verdient haben in irgendeiner Weise, weißt du.
1: Das, obwohl wir noch nicht mehr Friseure sind. Und das ist ein völlig verrückter Gedanke.
0: Künstler.

0: Ihr seid aktuell noch in den Herrenhäuser Gärten beim Kleinfest im Großen Garten, dem großartigsten Event, das es in Europa gibt. Wart ihr überhaupt vorher schon mal hier? Ich kann mich gar nicht erinnern, dass ihr schon mal hier in den Herrenhäuser Gärten wart.
1: Nein, es ist tatsächlich unser allererstes Mal hier beim Kleinfest und es ist großartig. Also wir sind wirklich völlig von den Socken. Also wir hatten keine rechte Vorstellung, was uns erwartet. Und erstmal ist man nur noch beeindruckt von diesem fantastischen Garten, der an sich ja schon ein Erlebnis ist, mit diesen ganzen Anlagen und Skulpturen und hast du nicht gesehen. Und dass man dann um jede Hecke, Eckenhecke schleichen kann und dann auch noch irgendwas Großartiges aus der Kleinkunstwelt sieht, das finde ich einfach irre. Und ich finde, für alle Leute, die noch nicht hier sind, ihr müsst hierher kommen, weil hier kann man sehen, wie vielfältig Kleinkunst wirklich ist und wie unterschiedlich die Genres sind.
2: Ich gehe mal davon aus, dass das Decimo das wahnsinnig gut weitermachen wird. Das heißt, nächstes Jahr wird es auch super.
0: Er hat das ja neu übernommen, das erste Jahr. Ihr habt euch das angeguckt. Die Eindrücke sind also durchweg positiv, die ihr habt vom kleinen Fest, habe ich festgestellt.
2: Es ist absolut gigantisch. Wir haben ja auch mit Leuten hier zu tun, mit denen wir eigentlich sonst kaum treffen. Wir kennen ganz wenig Leute aus dieser ganzen Akrobatik und Varieté-Ecke. Und wir kennen so ein paar, weil es gibt ja hin und wieder Überschneidungen, aber selten. Aber wann treffen wir mal gute Clowns? Die treffen wir halt einfach nicht. Die spielen auf der Straße oder die spielen auf Festivals oder in Zirkussen und das ist halt alles Orte, wo wir eigentlich nie sind. Und für uns ist das eine echt tolle Erfahrung, auch mit den vielen Kollegen das hier zu machen. Das ist einfach, sind auch einfach wahnsinnig nette Leute.
0: Man spricht beim Kleinfest immer von einer großen Künstlerfamilie. Ist das so wirklich? Ihr seid Neulinge? Seid ihr eine Künstlerfamilie geworden?
1: Absolut. Es ist wirklich fantastisch. Das fängt morgens beim Frühstück an. Also ich glaube, ich habe in meinem ganzen Leben noch nicht so viele Frühstücke mindestens über 4 Stunden verbracht. Man kommt überhaupt nicht mehr zum Kaffee trinken vor lauter Geschichten und Anekdoten erzählen. Das ist schon allein großartig. Und dann auch, wenn man hier bei den Kollegen spinksen geht, so zwischen den eigenen Auftritten und sich anschaut, was die alles machen. Wenn man dann abends wieder ein bisschen zusammenkommt und ein bisschen erfährt, wo kommen die Leute her, wie sind sie da reingerutscht. Das sind einfach so fantastische Lebenswege, dass allein es macht schon wahnsinnig viel Spaß.
0: Es ist schon ein ganz besonderes Fest und das Großartigste, was es in Europa gibt.

0: Ihr macht unter anderem politisches Kabarett über Lobbyismus, Populismus, habt eine Haltung, die ihr aber zur Diskussion stellt. Sind die Zeiten gerade aktuell wild, aber wie sind sie, schon wilder als vor ein paar Jahren oder sind sie noch wilder als vor ein paar Jahren?
1: Ich glaube, dass sich die Zeiten verändert haben. Früher hast du mehr diesen Punkt gehabt, du musst nach oben, musst der Politik auf die Finger hauen und sehr viel Kritik üben. Und mittlerweile ist es so, man muss eigentlich erstmal gucken, dass man dieses, also wenn man die Kritik verteilt, dass man sie sehr gerecht verteilt. Also früher, ich habe immer das Gefühl, dass im Kabarett war es eben so, dass man sagt, die Politik ist erstmal hinterfragenswert, grundsätzlich, egal was gemacht wird, und erstmal kritisieren oder das Schlechte daraus stellen. Und das ist etwas, was ich zumindest in unserem Kabarettverständnis, einfach weil wir auch natürlich spät ins Kabarett gewechselt sind, sind wir da anders rangegangen. Wir wollten eigentlich eher was Positives machen. Wir wollten eigentlich eher ein bisschen zeigen, was auch gut läuft, was auch funktioniert, weil halt einfach der Anti-Gedanke ist so groß und führt dann eben zu politischen Abspaltungen, vor allen Dingen in der rechten Ecke, wo ich sagen würde, die sind halt einfach so erschreckend, dass man das eigentlich, also man muss dem einfach auch entgegenwirken, man muss auch was machen, was Kabarett soll ja auch was bewirken.
2: Und darüber hinaus, wie Adrian zu Recht sagt, ne, das Positive rausstellen, beziehungsweise wir kritisieren ein bisschen die Politik natürlich auch, das macht ja Spaß, ne, das wollen wir jetzt nicht unter den Teppich kehren, aber das, was ich auch beim Publikum ganz oft schmerze, wir verteidigen gemeinsam die Demokratie, weil das ist der Wert, der uns zusammenhält, deswegen gibt es überhaupt Kabarett. Wenn es die Demokratie nicht gibt, dann können wir das alle ganz schnell vergessen. Und das ist auch etwas, was ich merke, was sich auch beim Publikum tatsächlich verändert hat. Die Menschen wollen zwar über Politik lachen können, aber sie wollen auch das Gefühl haben, okay, und das ist ein Wert, an den wir alle glauben, und der ist so wertvoll, dass es sich lohnt, den zu verteidigen.
1: Vor allen Dingen gegen die Demokratievernichter, wenn ich das kurz so sagen darf.
0: Ihr habt ein kleines Büro hinterm Hauptbahnhof Köln. Seht euch fast jeden Tag. Zu den Hochzeiten habt ihr 12 Sendungen fürs Radio gemacht pro Woche und noch eine 2-stündige Sendung und eure Live-Auftritte. Ihr seid unglaublich fleißig und kreativ. Wie findet ihr aber eure ganzen Themen über 32 Jahre lang, dass ihr euch nie wiederholt?
1: Also es ist im Endeffekt, hat sich das auch das, ich habe ja gesagt schon, dass es wir uns gegenseitig, also wir haben unser Humorverständnis entwickelt. Das heißt, wir haben aber unsere Arbeitseinstellung miteinander
2: entwickelt.
1: Ja, und dadurch
2: ist ein Duo-Vorteil, würde ich immer ganz klar sagen. Selbst wenn du einen Tag hast, wo du rein ins Büro kommst und sagst, okay, wir müssen jetzt heute loslegen, hast du eine Idee? Ich habe nämlich gar keine. Und dann fängt der andere mit irgendwas an und sofort geht das Ping-Pong-Spiel los. Und das ist wirklich immer also da bin ich auch immer sehr dankbar, dass wir zu zweit sind, weil man dann einfach viel schneller wieder auf Themen kommt.
1: Man muss halt nicht mit einer Idee anfangen oder selber über eine Idee nachbrüten, sondern man kann auch einfach nur mal was in den Raum werfen und sagen, das Thema wäre doch eigentlich ganz lustig. Ich hatte irgendwie grob irgendwas in die Richtung jetzt mal unwitzig gesagt. Und dann sagt der andere, ja, und witzig wäre ja, wenn wir das und das machen. Ach ja, stimmt, dann machen wir das so und so und dann kommen wir halt auch ganz schnell auf Themen. Und wir haben halt, dadurch, dass wir halt viel produzieren mussten, sage ich mal, in den ganz strammen Zeiten, wir haben ja auch jetzt 7 Jahre einen Wochenrückblick gemacht. Das ist ja auch so ein Ding, da musst du an einem Tag, schreibst du eine halbe Stunde Sendung. Da musst du halt, und eine halbe Stunde Sendung ist halt eine halbe Stunde Witze schreiben, also für eine halbe Stunde Witze. Und du hast nicht so viel Zeit, ne? Und du musst halt erstmal eine ganze Woche durchsortieren. Das heißt, du musst einfach auch ganz, ganz schnell sehr produktiv sein. Und da haben wir uns einfach, sage ich mal, ein dickes Fell angeeignet, dass wir halt auch irgendwie, dass wir irgendwie drauf kommen, dass es lustig wird.
2: Beziehungsweise du gewöhnst dir natürlich an, auch alles aufzuschnappen und abzuspeichern. Egal, ob du jetzt hier mit der Östra fährst und irgendwelche Werbungen siehst und sofort speicherst du dir einen Teil davon ab und denkst, ja, das kann ich nachher noch verwerten, das ist gut. Oder ob du ein Gespräch mitbelauschst oder ob du eben Tagesschau guckst, Radio hörst. Also alles ist interessant. Alles.
0: Alles.
2: Genau, alles.
0: Seid kreative Schwerstarbeiter für die Kultur. Das merkt man eindeutig.
1: Aber ich sag mal so, die kreative Schwerstarbeit, ich sag mal so, wenn sie sich anfühlen würde wie Schwerstarbeit, dann würden wir es nicht machen.
0: Es ist Spaß und Interesse, einfach eure Leidenschaft, euer Herzblut hängt da dran.
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0: eine Radioserie über 880 Folgen habt ihr gemacht. Kreativität ist da gefragt.
1: Wir haben zwei Radioserien über 850 Folgen gemacht und wir haben insgesamt sind wir auf ein paar Tausend. Ich habe also sind wir wirklich, glaube ich, bei 8.000, 9.000 plus. Also es ist wirklich sehr viel. Es ist wirklich viel. Es ist wirklich viel.
2: Das war einfach dann zu viel, zu unüberblickbar und.
3: Ja, wirklich viel gewesen.
1: Ich wollte ja vorhin auch gar nicht reinquatschen, aber wir sind schon bei 25 Programmen. Das Problem ist halt, diese Zahl geht halt ganz schnell in die Binsen, weil wir machen jedes Jahr einen Jahresrückblick. Das heißt, jedes Jahr kriegen wir mindestens ein Programm jetzt in den letzten 10 Jahren. Und das ist halt jetzt, das heißt, das aktuelle Programm, was jetzt kommen wird, ist dann die Nummer 25.
0: Vierteljahr, 25 Programme. Ihr habt live gearbeitet für SWR3, NDR, HR, WDR, so viel unterschiedliche Radio. Ist Radio machen schwerer als Live-Auftritte oder spult euch bei das raus einfach?
2: Nö, es ist glaube ich, einfach nur ein anderes Medium. Ne? Und du freust dich als Künstler ja sowieso immer darüber, dass du eben auf der Bühne Sachen machen kannst, die im Radio nie funktionieren würden. Ja? Und umgekehrt kannst du im Radio natürlich mit den Bildern, die man bauen kann, da kann ich in den ganzen Hochhauskran sofort entstehen lassen aus dem Nichts und alle Leute haben das Bild vor Augen. Ja, und es kostet. Ja, und es ist auch gar nicht so anstrengend, den zusammenzubauen. Es ist einfach nur ein schönes Geräusch, was du brauchst. Ne? Und das macht halt richtig Spaß, dass man eben in den unterschiedlichen Genres, Radio, Bühne, Fernsehen, dass du da halt dich da richtig ausleben kannst. Ne?
1: Und es ist das Radio hat auch den großen Vorteil, muss man sagen, jetzt gerade zu Corona, wir haben ja weiter den Wochenrückblick gemacht. Also Radio hatten wir ja weiterhin. Das heißt, die Bühne war weg, aber wir konnten halt jede Woche diesen ganzen Wahnsinn wieder zusammenfassen. Weißt du, wie viel, wer sich wo angesteckt hat und wie viel G sind es jetzt? 2G, 3G oder 5G oder was auch immer. Und du kannst das halt irgendwo, hast du eine Möglichkeit, das auch irgendwo zu kanalisieren. Weißt du, das war für uns, war das auch sagen wir mal, auf psychischer Ebene sehr wichtig. Ja, das war ein bisschen Therapie. Wenn der Autor selber eine Therapie machen darf, das ist nett. Ja, vielen Dank.
0: Ihr seid ja ausgebildete Schauspieler, zumindest habt ihr den Beruf gelernt. Schauspieler spielen ja Rollen. Spielt ihr auf der Bühne auch Rollen oder seid ihr ihr?
2: Naja, ich meine, du bist auf der Bühne nie deine private Persönlichkeit zu 100%, aber du bist auf der, also so wie wir jetzt die Onkel Fisch auf der Bühne präsentieren, sind wir auch nicht zu 100% eine Kunstfigur. Ne? Das ist schon irgendeine Mischung daraus, die sich sicherlich auch nach Tagesform so ein bisschen verändern kann, aber es ist, glaube ich, da ist das Entscheidendere natürlich bei uns als Duo die Interaktion. Das macht natürlich, glaube ich, das für den Zuschauer besonders und ja, unterscheidbarer oder außergewöhnlicher im Vergleich zu dem, was er vielleicht sonst so sehen kann, weil wir als Duo eben eine bestimmte Art haben, miteinander zu arbeiten und das lebt halt von einem relativ schnellen, körperlichen Ping-Pong-Spiel, sag ich mal.
1: Und wir spielen trotzdem natürlich ein bisschen, weil wir natürlich immer wieder in Rollen schlüpfen und wir versuchen das auch immer mehr zu verzahnen. Also wir haben ganz am Anfang haben wir ja nur Sketche gespielt und mittlerweile spielen wir eigentlich gar nicht mehr so richtig Sketche, sondern wir versuchen das alles so ein bisschen ineinander gleiten zu lassen, dass wir halt aus einer normalen Konferenz, wenn man so sagen möchte, direkt in eine kurze Spielszene reingleiten und wieder rausgleiten und uns auch die Freiheit nehmen, zwischendurch sowas zu improvisieren. Der andere macht dann mit und dann hören wir damit wieder auf. Also wir versuchen das halt auch immer ein bisschen frisch zu halten und dadurch hast du immer so dieses spielerische Moment, ist bei uns auch sehr, sehr wichtig.
0: Ihr seid ja zwei ganz unterschiedliche Menschen, trotz allem ihr auf der Bühne Ähnliches macht oder Gleiches macht, gehe immer davon aus. Ein großer Unterschied zwischen euch beiden, Adrian ist penibel und der Markus mehr der lockere Typ. Wie drückt sich das im Alltag bei euch aus? Habt ihr da dieses gegenseitig Inspirierende?
1: Ich wüsste gar nicht, nein, das ist im Endeffekt, das ist eigentlich so, das sind unterschiedliche Aggregatzustände und die, ich glaube, da nähern wir uns so an oder entfernen uns je nachdem, wo wir gerade sind. Also das ist auch ein, sagen wir mal, Spannungsverhältnis, wo auch echt tolle Sachen bei rumkommen. Also insofern, das ist jetzt eigentlich, aber so richtig, also
2: wir
1: so
2: haben
1: richtig.
2: Eigentlich tatsächlich, glaube ich, nie nach Charakteren für die Bühne gesucht. Ne? Also das ist ja, glaube ich, sonst etwas, ja, Clown, Weißclown wäre jetzt mal so das Extrembeispiel, aber dazu waren wir, glaube ich, immer so sehr davon überzeugt, nee, Onkel Fisch ist das der Hauptact und das heißt also, wir beide sind definitiv gleichwertig, was natürlich jetzt nicht dem entgegenspricht, dass ja jeder seine Eigenarten hatten, um Dinge auszudrücken oder zu spielen, in der Art und Weise heranzugehen, aber nö, eigentlich finde ich, bei uns ist eigentlich wichtiger, dass es wirklich auch, dass es viel Parität gibt.
0: Neue Gedanken, neue Perspektiven bringt ihr...

0: Ab September gibt es ein ganz neues Programm von euch. Wieder ein positives vom Namen her. Genau, auf Regen folgt Sonnenschein. Klingt positiv. Wie sind die Themen gestaffelt? Was für Themenblöcke habt ihr da?
1: Also primär geht es eigentlich, es geht um zwei Dinge. Zum einen geht es erstmal um den großen Themenbereich, das Aufregen. Also was ist Aufregen, was ist Wut, worüber regen wir uns auf, warum regen wir uns auf und inwiefern ist das doch sehr subjektiv, wenn wir das tun oder wann ist gerechtfertigt, aber ja, die Subjektivität spielt hier eine große Rolle. Und der zweite Punkt, und eben Wut natürlich, ne? Dann der zweite Punkt ist, wir haben es ein bisschen verbunden damit, dass wir tatsächlich dann im nächsten Jahr unser 33-Jähriges feiern, was so für uns, glaube ich, war das eine runde Sache. So
2: als Kölner muss man feiert man, so, ja, die Elferei ist wichtiger, verstehst du?
1: Im Elften oder Elf, im Elf, was auch immer, das, also zumindest war für uns die 33, war für uns ein guter Anlass. Wir haben nochmal so ein paar alte Nummern ausgegraben und die wir dann quasi in einem neuen Kontext nochmal zeigen und die auch so eben ein bisschen angepasst haben natürlich. Und da sind ein paar echt schöne Sachen. Wir haben zum Beispiel eine Nummer, eine ganz alte Nummer von uns entdeckt, die spielen wir auch jetzt hier jeden Tag auf einem kleinen Fest und die ist einfach, die ist so unfassbar frisch geblieben. Die hat nochmal jetzt noch einen ganz anderen Spin bekommen. Also das ist wirklich das ist echt erstaunlich. Und das sind so die beiden, das waren so die beiden, sage ich mal, Beweggründe dieses Programms. Eine ist eher ein thematischer und das andere war eher ein inhaltlicher nochmal für uns, so dass wir gesagt haben, wir müssen einfach nochmal, wir haben noch nie sowas gemacht, dass wir so eine Art Best-of, das kann man es ja auch nicht nennen. Es ist halt einfach nur so, wo wir nochmal in den Stock geguckt haben und gesagt haben, es gibt einfach so Nummern, die haben viele Leute nicht gesehen, die kennen die Leute nicht und die sind immer noch sehr, sehr gut. Ja, die zünden sehr.
0: Ab Ende November gibt es von euch wieder den satirischen Jahresrückblick, 365 Tage in 100 Minuten mit unglaublich vielen Themen, macht ihr seit über 10 Jahren. Gibt es nach 32 Jahren noch Wünsche, Pläne oder besondere Ziele für euch überhaupt oder plant ihr gar nicht oder von Jahr zu Jahr nur?
2: Ja, tatsächlich geht es, glaube ich, wirklich mehr von Jahr zu Jahr, lässt man sich überraschen, was auf einen uns zukommt. Zum Beispiel, ne, ich meine, das kleine Fest, damit haben wir erstmal nicht gerechnet und das ist eine wunderschöne Überraschung gewesen. Ich kann jetzt eigentlich, also momentan konzentrieren wir uns tatsächlich auf diese zwei Premieren, die du schon gesagt hast, ne? Und was dann das ab 27 noch alles passiert, da habe ich momentan gar keinen Überblick.
1: Ja, noch parallel dazu kommt jetzt im September, wir können noch gar nicht hingehen zur Premiere, da gibt es ein Theaterstück von uns, was Premiere hat in Bonn, im Haus der Springmaus, vom Ensemble im Haus der Springmaus und das hat auch wieder, so auch wieder was ganz Neues. Also das ist so, es ist halt wieder, es ist alles sehr spannend und es geht einfach weiter und wir haben eigentlich, unser Ziel ist eigentlich einfach, das auch weitermachen zu können.
0: Die nächsten 32 Jahre locker und flockig wie jetzt auch wahrscheinlich.
1: Vielleicht, ich bin jetzt 32 Jahre, wenn ich das hochrechne, glaube ich, dann bin ich nicht, also ich möchte jetzt nicht vorgreifen, dass ich jetzt irgendwie...
2: Also das Rentenalter steigt, das haben wir auch mitbekommen, ja, aber so sehr, das wäre schon hart, ne?
0: Mit etwas über 40 schafft ihr das locker.
1: Natürlich, mit etwas über, vielen Dank, Dankeschön.
0: Ja, das geht.
3: Warum?

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1: Ihr habt ja eine Nummer, die unglaublich ist, von Simone Sommerland und Apache 207. Ja. Die Musik. Simone Sommerland ist die erfolgreichste deutschsprachige Künstlerin jahrelang in den Charts. Ja. Wie kamt ihr auf diese Idee, diese Verhunzung quasi dieser Kinderlieder zu machen mit der Apache 207 Musik?
2: Die Apache 207 Musik ist ja auch von uns. Also die haben wir auch selber gemacht. Das ist jetzt kein Apache-Song, den haben wir schon selber auch gemacht. Ja, es ist ja ein bisschen, wir haben uns daran angelehnt. Aber der Gedanke war, das war für den Jahresrückblick tatsächlich. Da haben wir halt, in dem Jahr hatten wir die beiden Meldungen und da haben wir einfach gedacht, als die kamen irgendwie so zusammen und dann dachte man, das ist, die Nummer ist so gesetzt, das ist so klar, dass wir das machen, dass halt eben der Apache so lange Nummer eins war und Simone Sommerland so erfolgreich war und dann haben wir dann gedacht, das verbinden wir, das wird eine super Nummer. Wir haben nicht gewusst, dass es eine Spitzennummer wird. Also wir haben gedacht, es wird eine super Nummer, aber das ist ein echter Knaller, das Ding geworden.
1: Ja. Absolut. Ja. Also wer euch noch nicht gesehen hat, sollte euch live sehen, zwei kreative, kulturschaffende Schwerstarbeiter, kann man wirklich sagen, die kreativ seit 32 Jahren und bald nächstes Jahr seit 33 Jahren wunderbare Shows machen, wo es sich lohnt hinzugehen, wo man Erlebnisse hat, Action, Kabarett, Comedy, Satire vom Feinsten und einfach nur beste Unterhaltung bietet. Ich danke erstmal euch beiden für die Zeit, die ihr euch genommen habt. Wünsche euch noch heute und morgen viel Spaß beim kleinen Fest im Großen Garten. Vielleicht seid ihr nächstes Jahr wieder da und wenn nicht, seid ihr in der Region. Man muss auf die Homepage schauen, da sieht man die Termine. Ich danke erstmal Adrian Engels.
2: Ja, vielen Dank für das schöne Gespräch.
1: Und Markus Redinger auch vielen Dank.
3: Ja, ich sage auch danke und toi toi toi euch allen.

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1: Das war meine heutige Porträtstunde mit dem Duo Onkel Fisch, Adrian Engels und Markus Riedinger. Sie haben es sicherlich bemerkt, zwei, die mit beiden Beinen im Leben und auf den Bühnen stehen. Vielen Dank an die beiden für das angenehme Treffen sowie Gespräch. Mehr rund um Onkel Fisch erfahren Sie unter www.onkelfisch.de. Michael Wieser am Radio Okawelle-Mikrofon sagt Danke für Ihr und Euer Interesse. Weiterhin noch einen angenehmen und unterhaltsamen Tag hier bei Radio Okawelle. Ciao und Tschüss.

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1: Um 15 Uhr mit Sönke Peters. Das Bundeskabinett hat einen Aktionsplan gegen Sozialmissbrauch beschlossen. Dabei ist unter anderem ein besserer Datenaustausch zwischen den Behörden vorgesehen, um den Missbrauch von Sozialleistungen aufzuspüren. Was außerdem geplant ist, erklärt Dagmar Pepping aus Berlin.
2: Und dann will man auch Arbeitgeber stärker in die Pflicht nehmen. Die müssen zu viel gezahlte Sozialleistungen an die Jobcenter zurückzahlen, wenn sie falsche Angaben gemacht haben. Zum Beispiel, wenn sie jemanden nur zum Schein beschäftigt haben und die Person dann unrechtmäßig Sozialleistungen kassiert hat. Und bei den Schrottimmobilien, da sollen die Kommunen mehr Möglichkeiten haben, um dagegen vorzugehen. Zum Beispiel können sie die Eigentümer anweisen, das Gebäude instand zu setzen. Und wenn das nicht passiert, dann können die Kommunen diese runtergekommene Immobilie kaufen oder im schlimmsten Fall sogar den Besitzer enteignen. Und was darüber hinaus auch im Aktionsplan steht: Verurteilte Straftäter, die mit Haftbefehl gesucht werden, die sollen künftig keine Grundsicherung mehr bekommen. Das war zuletzt ein großes Aufregerthema, auch hier im Bundestag.
1: Das Bundeskabinett hat heute auch einen Gesetzentwurf gegen Steuerhinterziehung beschlossen. Außerdem geht es um weniger Bürokratie. Konkret soll ab 2028 die Pflicht für Papierbons abgeschafft und mit digitalen Belegen ersetzt werden. Das entlaste sowohl Bürgerinnen und Bürger als auch Unternehmen, erklärte Finanzminister Klingbeil. Außerdem sieht der Gesetzentwurf vor, dass Unternehmen mit einem Jahresumsatz von mehr als 100.000 Euro elektronische Kassen nutzen müssen. Dadurch werden alle Umsätze erfasst. Die IG Metall fordert in der anstehenden Tarifrunde 5% mehr Geld für die rund 3,7 Millionen Beschäftigten in der Metall- und Elektroindustrie bei einer Laufzeit von 12 Monaten. Außerdem setzt sich die Gewerkschaft dafür ein, dass Mitarbeiter in Unternehmen, denen es wirtschaftlich gut geht, eine Gewinnbeteiligung erhalten. Beispielsweise in der Rüstungsindustrie, der Luft- und Raumfahrt sowie der Medizintechnik. Aus Frankfurt am Main, Lars Hoffmann.
3: Die IG Metall-Vorsitzende Christiane Benner sagte, vielen Betrieben gehe es aktuell wieder besser. Drohungen mit längeren Arbeitszeiten ohne Lohnausgleich oder Werksschließungen von Seiten der Unternehmen seien nicht akzeptabel. Die Arbeitgeber haben bereits deutlich gemacht, die Forderungen seien zu hoch. Gesamtmetallpräsident Dingelreiter sagte, mit der Forderung ignoriere die Gewerkschaft die Dimension und Tiefe der Krise in der Metall- und Elektroindustrie. Das gefährde weitere Arbeitsplätze. Die Tarifverhandlungen beginnen am 7. Oktober in den Bezirken Nordrhein-Westfalen und Baden-Württemberg. Ende Oktober läuft dann die Friedenspflicht aus. Erste Warnstreiks sind ab November möglich.
1: Die Zahl der Stellenangebote für Berufseinsteiger ist in den vergangenen Jahren stark zurückgegangen, auch im Vergleich zum gesamten Arbeitsmarkt. Das berichtet die Jobbörse Indeed. Besonders deutlich lässt sich die Entwicklung bei Wissensberufen beobachten. Aus der ARD-Finanzredaktion Lilli Marie Hiltscher.
4: Für junge Menschen ist der Start ins Berufsleben gerade schwer, denn es gibt viel weniger Jobs für Berufseinsteiger als noch vor ein paar Jahren. Die Jobbörse Indeed hat die Angebote untersucht. Das Ergebnis: seit 2022 sind die Stellenangebote für Berufseinsteiger um 2/3 zurückgegangen. Am Arbeitsmarkt insgesamt gingen sie nur um etwas mehr als 1/3 zurück. Für viele junge Menschen steigt also das Risiko, erst einmal ohne Job dazustehen. Besonders hart trifft es Büro- und Wissensberufe. Im Marketing etwa sind 75% der Stellenangebote verschwunden, bei IT-Anwendungen und Lösungen sind es sogar 77%. Hauptgrund ist laut Indeed die schwache Wirtschaftslage. Unternehmen sind vorsichtig und sparen zuerst beim Nachwuchs.
1: 18-Jährige können bald wieder kostenlos durch Europa reisen, vorausgesetzt, sie gewinnen eines der rund 41.000 Tickets der Europäischen Kommission. Die nächste Bewerbungsrunde läuft vom 1. bis zum 15. Oktober, wie die Fachstelle für internationale Jugendarbeit der Bundesrepublik Deutschland mitteilte. Bewerben können sich alle mit Geburtsdatum zwischen dem 1. Januar und dem 31. Dezember 2008. Für Teilnehmer aus Deutschland sind etwa 7.000 der sogenannten Discover EU-Tickets vorgesehen. Gewinner erhalten einen Pass für umweltfreundliche Verkehrsmittel wie Züge. Damit können sie in einem Zeitraum von einem Monat an 7 Tagen reisen. Das waren die Nachrichten. Das Wetter, Sonne und Wolken wechseln sich ab, es bleibt trocken. Zum Abend hin kommt Regen auf, bei 17 bis 21 Grad. Morgen viele Wolken, zeitweise Regen oder auch Schauer, bei 16 bis 18 Grad. Es ist 15.05 Uhr.
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0: mit sofortiger Wirkung zum neuen Vorstandsvorsitzenden berufen. Der 66-Jährige profitiert dabei von einer Satzungsänderung. Die bisherige Regelung sah ein Höchstalter von 65 Jahren vor. Medienberichten zufolge war die Berufung nicht unumstritten. Kritiker hatten demnach befürchtet, dass der neue Chef die Bravo zunächst saniert, um sie dann in eine Fusion mit der Hannoverschen Volksbank zu überführen. Eben dort war Wache mehr als 40 Jahre lang in Spitzenpositionen aktiv. Der gebürtige Northeimer will den Fokus eigenen Angaben zufolge wieder auf das klassische Bankgeschäft legen. Die Bereiche Beteiligungen, Immobilien und Green Energy sollen dagegen deutlich zurückgefahren werden. Wie berichtet, hat sich die wirtschaftlich angeschlagene Genossenschaftsbank bereits von mehreren Beteiligungen an Gastronomiebetrieben und Fitnessstudios getrennt. Die Klinik für Herz-, Thorax- und Gefäßchirurgie am Städtischen Klinikum Braunschweig steht vor einem Führungswechsel. Zum 1. Oktober tritt Professor Dr. Sven Peters die Nachfolge von Chefarzt Privatdozent Dr. Wolfgang Harringer an, der nach 25 Jahren in den Ruhestand geht. Nach Angaben des Klinikums war Peters zuletzt als leitender Oberarzt am Universitätsklinikum München tätig. Seine Schwerpunkte liegen in der modernen Klappen- und Aortenchirurgie sowie in der Behandlung von Herzinsuffizienz. Harringer stand seit 2001 an der Spitze der Herzchirurgie. Im Kreismuseum Peine ist am Vormittag eine Wanderausstellung mit dem Titel »Die EU vor der Haustür« eröffnet worden. Sie zeigt, welche Projekte in Niedersachsen mit europäischen Fördermitteln unterstützt werden. Anhand regionaler Beispiele aus verschiedenen Bereichen wird beleuchtet, wie die EU-Mittel den Menschen, Unternehmen und Kommunen im Land konkret zugutekommen. Damit würden abstrakte Förderprogramme in greifbare Erfolgsgeschichten vor der Haustür übersetzt, erklärte Europa- und Regionalentwicklungsministerin Melanie Walter. Ein sogenannter Mythencheck räume zudem Unwahrheiten von der Gurke bis zur Glühbirne aus. Nach dem Start in Peine tourt die Ausstellung in den kommenden Wochen durch Niedersachsen. In Wolfsburg gehen Eishockey und Artenschutz künftig Hand in Hand. Die Grizzlies und das UNESCO-Biosphärenreservat Drömling haben sich auf eine langfristige Kooperation verständigt. Ziel ist es, einer gemeinsamen Mitteilung zufolge, einer breiten Öffentlichkeit Themen wie Nachhaltigkeit, Umweltbildung sowie Natur- und Artenschutz näher zu bringen. Konkret haben sich die Partner demnach auf 8 Eckpunkte verständigt, darunter die Förderung des Umwelt- und Naturschutzes, die Vermittlung nachhaltiger Lebensweisen und die Stärkung der regionalen Identifikation. Bei den Heimspielen der Grizzlies sind künftig spezielle Aktionen und Infostände geplant, so auch bei der Partie am kommenden Sonntag ab 14 Uhr gegen die Fishtown Penguins aus Bremerhaven. Ein LKW-Unfall auf der A2 hat heute früh zeitweise den Berufsverkehr lahmgelegt. Nach Angaben der Autobahnpolizei waren zwischen Peine und Braunschweig-Watenbüttel 3 Lastwagen kollidiert. Zum genauen Hergang lagen zunächst keine Informationen vor. Personen wurden nicht verletzt. Der Verkehr in Fahrtrichtung Berlin wurde einspurig an der Unfallstelle vorbeigeführt. Dadurch entstand ein Stau von zeitweise bis zu 4 Kilometern Länge. Soweit die Nachrichten aus der Region. 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

Ja, herzlich willkommen, liebe Hörerinnen und Hörer, hier bei Radio Okerwelle aus Braunschweig. Atlantis liegt bei Pellworm, so habe ich meine Sendung betitelt. Ich begebe mich damit auf ziemlich glitschigen Untergrund, fast so wie im Wattenmeer in Nordfriesland bei Pellworm. Denn das Thema Atlantis fasziniert die Menschen seit mehr als 1000 Jahren und so richtig Fakten gibt es nicht. Ich möchte in der nächsten Stunde ein bisschen dazu erzählen. Schön, dass Sie dabei sind. Ich bin Wolfgang Kasper und wünsche gute Unterhaltung.

0: Die Titanic, dieses als unsinkbar gekennzeichnete Schiff, das kollidierte 1912 mit einem Eisberg und versank im Atlantik. Erst in den 1990er Jahren hat man es in 4000 Meter Tiefe wiederentdeckt. Es gibt auch Städte und menschliche Siedlungen, die sich das Meer zurückgeholt hat, von denen heute oft nur noch Überreste zu finden sind. Oder manchmal auch gar nichts. Atlantis, diese sagenumwobene Stadt, ist so eine Legende, die im Meer versunken sein soll. Bis heute hat man sie nicht gefunden und es gibt viele Mutmaßungen, wo sie denn gelegen haben könnte. Auch die Legenden um die Siedlung Rungholt, die im 14. Jahrhundert im nordfriesischen Wattenmeer bei einer Sturmflut versank, auch die behaupten manchmal, dies könnte das sagenumwobene Atlantis gewesen sein. Doch das ist Unsinn, denn die Erzählung über Atlantis ist viel älter. Das klamüsern wir gleich noch auseinander. Aber schon im 19. Jahrhundert war der untergegangene Ort Rungholt Gegenstand vieler Vermutungen. Der Dichter Detlef von Liljenkron hat 1883 das Gedicht »Trutz blanke Hans« dazu verfasst. Hier einige Auszüge davon.
1: Heut bin ich über Rungholt gefahren. Die Stadt ging unter vor 600 Jahren. Noch schlagen die Wellen da wild und empört, wie damals, als sie die Marschen zerstört. Rungholt ist reich und wird immer reicher. Kein Korn mehr fasst der größeste Speicher. Wie zur Blütezeit im alten Rom staut hier täglich der Menschenstrom. Die Sänften tragen Syrer und Mohren mit Goldblech und Flitter in Nasen und Ohren. Trutz, blanker Hans! Auf allen Märkten, auf allen Gassen lärmende Leute, betrunkene Massen. Sie ziehen am Abend hinaus auf den Deich. Wir trotzen dir, blanker Hans, Nordseeteich! Und wie sie drohend die Fäuste ballen, zieht leis aus dem Schlamm der Krake die Krallen. Trutz, blanker Hans, ein einziger Schrei, die Stadt ist versunken und Hunderttausende sind ertrunken. Wo gestern noch Lärm und lustiger Tisch, schwamm andern Tags der stumme Fisch. Heut bin ich über Rungholt gefahren, die Stadt ging unter vor 600 Jahren.

Die Insider wissen das natürlich. Hoch im Norden, hier an den Küsten, da ist die Nordsee der blanke Hans und man versucht seit Menschheitsgedenken ihr zu trotzen. Dem Thema Atlantis müssen wir uns platonisch nähern. Natürlich oberflächlich, mehr ist hier zeitlich nicht möglich. Der griechische Philosoph Platon, der um 400 vor Christus gelebt hat, hat einen grundsätzlichen Beitrag dazu geleistet. Kurz gefasst hat er in seinen sogenannten Dialogen Atlantis als reiche und mächtige Seemacht beschrieben, die jenseits der Säulen des Herakles beheimatet war. Das soll nun die Straße von Gibraltar gewesen sein. Atlantis hatte versucht, Athen damals anzugreifen, scheiterte und durch eine Katastrophe versank es deshalb schließlich in nur einem Tag und einer Nacht im Meer. Das würde schon zum reichen Rungholt passen, nur das verschwand 1362 in der Nordsee, ziemlich weit weg von Athen. Der von Platon geschilderte Untergang des Atlantis müsste ja deutlich vor 400 vor Christus passiert sein. Passt also nicht. Was war denn nun wirklich mit Rungholt los?

Die Nordseeküste im Bereich der heutigen Halligen in Schleswig-Holstein hatte vor mehr als 600 Jahren eine völlig andere Gestalt. Zwar war das heutige Wattenmeer dort mit reichlich Kanälen durchzogen, es bestand aber im Wesentlichen aus Inseln, die der richtigen Küste vorgelagert waren. Hier lebten auf höher gelegten Teilen, auf sogenannten Warften, bis zu 2000 Menschen. Das ist nicht wenig gewesen, wenn man berücksichtigt, dass in dieser Zeit Hamburg etwa 5000 Einwohner hatte. Immer wieder waren diese Inseln und die Küste schweren Sturmfluten ausgesetzt, gegen die die Menschen anzukämpfen versuchten und Deiche bauten, die mit unseren heutigen absolut nicht vergleichbar sind. Der Ort Rungholt soll ein wichtiger Handelsplatz gewesen sein in der Verbindung des westlichen Europas hin nach Skandinavien. Viele Fundstücke aus dem Wattenmeer deuten auf ein weitreichendes Handelsnetzwerk hin. Mitte Januar des Jahres 1362 kam es zu der großen Marcellusflut, die in die Geschichte eingegangen ist als Grote Manddränke, also als großes Ertrinken. Wesentliche Teile der Nordseeküste in diesem Bereich holte sich das Meer zurück und die heutigen Inseln wie Föhr, Pelvorm und die kleinen Halligen und so weiter sind die Reste des ursprünglichen Küstenverlaufs. Wenn man heute auf Eiderstedt in St. Peter-Ording oder auf Pelvorm ist, dann bieten geschulte Wattführer Exkursionen an in den Wattbereich, wo das Rungholt gelegen haben soll. Man findet noch Holz- und Ziegelreste und konnte auch die Kirche lokalisieren. Die Legende besagt, in dieser großen Stadt Rungholt war damals das Leben doch recht ungezügelt und unchristlich. Die große Sturmflut und der Untergang der Orte, verbunden mit dem Ertrinken von Tier und Menschen, wurde deshalb als göttliche Strafe angesehen.

Also, kein Zweifel. Atlantis liegt nicht bei Pelvorm und Rungholt ist es schon gar nicht gewesen. Die Atlantis-Forschergemeinschaft sucht nun nach Relikten dieser Siedlung westlich von Spanien, vielleicht bei den Kanaren oder sonst wo. Man kann ruhig annehmen, dass das alles eine Erfindung ist, die sich aber verdammt gut anhört. Andererseits gibt es da ja beispielsweise dem Küstenort Alexandria in Ägypten vorgelagert die versunkene antike Stadt Tunis Heraklion, die im Jahre 2000 von Unterwasserarchäologen entdeckt wurde. Sie soll im 8. Jahrhundert nach durch Erdbeben und Tsunamis untergegangen sein. Passt aber nun zeitlich auch nicht zu dem, was der Platon 400 vor geäußert hat. Größere Zustimmung für die Lokalisierung von Atlantis bekommt da aber die griechische Insel Santorin. Rund 1650 vor Christus explodierte hier mit einer gewaltigen Wucht die Insel mit dem Vulkan. Die heutige Caldera ist der übrig gebliebene Rest. Bei Ausgrabungen eines Ortes fand man Hinweise, die passen könnten. Der Ausbruch löste auch eine riesige Tsunamiwelle aus, die vieles im östlichen Mittelmeer zerstörte. Das könnte wohl schon eher passen. Es gibt auch Theorien, dass dieser Tsunami etwas mit der Arche Noah zu tun haben könnte. Aber versunkene Städte gibt es durchaus noch weitere auf der Erde. Zwei hätte ich da noch für Sie. Eine soll sogar in der Ostsee liegen.

Atlantis, nach vorchristlicher Darstellung irgendwo westlich von Gibraltar, auf keinen Fall am westlichen Rande Schleswig-Holsteins. Da kann doch dann aber die Ostsee nicht sozusagen tatenlos zusehen. An der vorpommerschen Küste, also bei Rügen, Usedom und so weiter, da soll es einmal die sagenumwobene Stadt Vineta gegeben haben, die allerdings auch vom Meer geschluckt worden ist. Auch hier soll der moralische Verfall der Sitten und der Stadt letztlich den Untergang als Strafe herbeigeführt haben. Sie konnte man bisher im Gegensatz zu Rungholt nicht lokalisieren. Kein Wunder also, dass aus rein touristischer Sicht verschiedene Orte in dieser Region die Lage der ehemaligen Stadt reklamieren. Da ist zum einen die Stadt Barth am Bodden hinter dem Dars. Da sind einige Stellen vorgelagert bei Usedom, die etwas mit Vineta zu tun haben wollen. Letztlich aber nichts Genaues weiß man nicht. Auf alle Fälle soll auch dieser Ort sehr reich gewesen sein. Ihr Untergang soll zumindest im ersten Jahrtausend geschehen sein. So wie es in Bad Segeberg über den Sommer die Karl-May-Festspiele gibt und auf der Insel Rügen die Störtebeker-Festspiele abgehalten werden, so finden dann eben auf Usedom bei Zinnowitz über den Sommer die Vineta-Festspiele statt.

Bei Pellworm kann man bei Ebbe etliche hundert Meter ins Watt hinauslaufen, um die Überreste mit geschulter Anleitung dort zu finden. Von Atlantis und Vineta fehlen konkrete Spuren, da gibt es nur gelegentlich Fundstücke, die ihnen ungesichert zugeordnet werden. Aber es gibt durchaus Beispiele für im Meer verschwundene Städte, die wieder aufgetaucht sind. So eine Stadt ist Villa Epesuen in Argentinien. 1921 wurde sie an einem See gegründet. Der hat nach dem Toten Meer den zweithöchsten Salzgehalt eines Binnengewässers. Man begründete also einen Ort für Gesundheitstourismus, denn man konnte hier baden. Es kamen Siedlungen, Hotels und Restaurants. Im Jahre 1985 brachen aber nach starken Regenfällen die leichten Dämme, die den Ort von dem See trennten. Binnen Stunden versank die Stadt im Wasser. Der Ort musste aufgegeben werden. Inzwischen gibt es aber Regenarmut, die dazu führt, dass Villa Epesuen so nach und nach vom Wasser befreit wird. Wie in einer Momentaufnahme tauchen seit 2009 immer mehr Straßen, Fahrzeugwracks und zerstörte Häuser aus dem Wasser wieder auf. Alles ist allerdings mit einer starken Salzkruste überzogen.

0: Tja, liebe Hörerinnen und Hörer, hier bei Dabei nach 3 bei Radio Okerwelle aus Braunschweig. Wo liegt denn nun Atlantis und wie ist das mit diesen untergegangenen Orten namens Rungholt, Vineta oder Villa Epesuen? Ich habe versucht, ein wenig Licht in diese Thematik zu bringen. Da gibt es jede Menge Forscher und Hobbyforscher, die mit diesen Fragen den Alltag oder die Abende gestalten. Seien wir gespannt, was da alles noch zutage gefördert werden wird, im wahrsten Sinne des Wortes. Ich verabschiede mich für heute von Ihnen. Ich bin Wolfgang Kasper und sage, machen Sie's gut und tschüss, bis bald.
1: Heute bin ich über Rungholt gefahren, die Stadt ging unter vor 600 Jahren. Noch schlagen die Wellen da wild und empört, wie damals, als sie die Marschen zerstört. Die Maschine des Dampfers schütterte, stöhnte aus den Wassern, rief es so unheimlich und höhnte, trotz blanke Hans. Von der Nordsee, der Mordsee, vom Festland geschieden, liegen die friesischen Inseln im Frieden. Und Zeugen Welten vernichtender Wut taucht hallig auf hallig aus fliehender Flut. Die Möwe zankt schon auf wachsenden Watten der See und sonnt sich auf sandigen Platten, trotz blanke Hans.

auf dem Grunde. Sein Haupt ruht dicht vor England Strand, die Schwanzflosse spielt bei Brasiliens Sand. Es zieht 6 Stunden den Atem nach innen und treibt ihn 6 Stunden wieder von hinnen, trotz blanke Hand. Doch einmal in jedem Jahrhundert entlassen die Kiemen gewaltige Wassermassen.

Rungholt ist reich und wird immer reicher. Kein Korn mehr fasst selbst der größte Speicher. Wie zur Blütezeit im alten Rom staut hier alltäglich der Menschenstrom. Die Sänften tragen Syrer und Moor.

der liebe Gott geht auf leisesten Schuhen. Der Mond zieht am Himmel gelassen die Bahn, lächelt der protzigen Rungholter Wahn. Von Brasilien glänzt bis zu Norwegens Riffen das Meer wie schlafender Stahl, der geschliffen, trotz blanker Hans. Und überall Friede im Meer in den Landen, plötzlich wie Ruf eines Raubtiers in Banden. Das Scheusal wälzte sich, atmete tief und schloss die Augen wieder und schlief. Und rauschende schwarze, langweilige Wogen kommen wie rasende Rosse geflogen.

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1: Um 16 Uhr mit Sönke Peters. Das Bundeskabinett hat einen Aktionsplan gegen Sozialmissbrauch beschlossen. Dabei ist unter anderem ein besserer Datenaustausch zwischen den Behörden vorgesehen, um den Missbrauch von Sozialleistungen etwa durch sogenannte Schrottimmobilien aufzuspüren. Was außerdem geplant ist, erklärt Dagmar Pepping aus Berlin.
2: Und dann will man auch Arbeitgeber stärker in die Pflicht nehmen. Die müssen zu viel gezahlte Sozialleistungen an die Jobcenter zurückzahlen, wenn sie falsche Angaben gemacht haben. Zum Beispiel, wenn sie jemanden nur zum Schein beschäftigt haben und die Person dann unrechtmäßig Sozialleistungen kassiert hat. Und bei den Schrottimmobilien, da sollen die Kommunen mehr Möglichkeiten haben, um dagegen vorzugehen. Zum Beispiel können sie die Eigentümer anweisen, das Gebäude instand zu setzen. Und wenn das nicht passiert, dann können die Kommunen diese runtergekommene Immobilie kaufen oder im schlimmsten Fall sogar den Besitzer enteignen. Und was darüber hinaus auch im Aktionsplan steht: Verurteilte Straftäter, die mit Haftbefehl gesucht werden, die sollen künftig keine Grundsicherung mehr bekommen. Das war zuletzt ein großes Aufregerthema, auch hier im Bundestag.
1: Das Bundeskabinett hat heute auch einen Gesetzentwurf gegen Steuerhinterziehung beschlossen. Außerdem geht es um weniger Bürokratie. Konkret soll ab 2028 die Pflicht für Papierbons abgeschafft und mit digitalen Belegen ersetzt werden. Das entlaste sowohl Bürgerinnen und Bürger als auch Unternehmen, erklärte Finanzminister Klingbeil. Außerdem sieht der Gesetzentwurf vor, dass Unternehmen mit einem Jahresumsatz von mehr als 100.000 Euro elektronische Kassen nutzen müssen. Dadurch werden alle Umsätze erfasst. Das Land Berlin will seine Olympia-Bewerbung zurückziehen, das berichtet der RBB. Die Linke, die die Abgeordnetenhauswahl gewonnen hat, lehnt eine Bewerbung ab. Außerdem hatte Berlin im Bericht einer Expertenkommission des Deutschen Olympischen Sportbunds die schlechtesten Ergebnisse erzielt. Die Entscheidung über eine deutsche Bewerbung für 2036, 40 oder 46 fällt am Samstag, dann nur noch zwischen München und der Region Rhein-Ruhr. Die IG Metall fordert in der anstehenden Tarifrunde 5% mehr Geld für die rund 3,7 Millionen Beschäftigten in der Metall- und Elektroindustrie bei einer Laufzeit von 12 Monaten. Außerdem setzt sich die Gewerkschaft dafür ein, dass Mitarbeiter in Unternehmen, denen es wirtschaftlich gut geht, eine Gewinnbeteiligung erhalten, beispielsweise in der Rüstungsindustrie, der Luft- und Raumfahrt sowie der Medizintechnik. Aus Frankfurt am Main, Lars Hoffmann.
3: Die IG Metall-Vorsitzende Christiane Benner sagte, vielen Betrieben gehe es aktuell wieder besser. Drohungen mit längeren Arbeitszeiten ohne Lohnausgleich oder Werksschließungen von Seiten der Unternehmen seien nicht akzeptabel. Die Arbeitgeber haben bereits deutlich gemacht, die Forderungen seien zu hoch. Gesamtmetallpräsident Dingelreiter sagte, mit der Forderung ignoriere die Gewerkschaft die Dimension und Tiefe der Krise in der Metall- und Elektroindustrie. Das gefährde weitere Arbeitsplätze. Die Tarifverhandlungen beginnen am 7. Oktober in den Bezirken Nordrhein-Westfalen und Baden-Württemberg. Ende Oktober läuft dann die Friedenspflicht aus. Erste Warnstreiks sind ab November möglich.
1: Die Zahl der Stellenangebote für Berufseinsteiger ist in den vergangenen Jahren stark zurückgegangen, auch im Vergleich zum gesamten Arbeitsmarkt. Das berichtet die Jobbörse Indeed. Besonders deutlich lässt sich die Entwicklung bei Büroberufen beobachten. Aus der ARD-Finanzredaktion, Lilli-Marie Hiltscher.
4: Für junge Menschen ist der Start ins Berufsleben gerade schwer. Denn es gibt viel weniger Jobs für Berufseinsteiger als noch vor ein paar Jahren. Die Jobbörse Indeed hat die Angebote untersucht. Das Ergebnis: seit 2022 sind die Stellenangebote für Berufseinsteiger um 2/3 zurückgegangen. Am Arbeitsmarkt insgesamt gingen sie nur um etwas mehr als 1/3 zurück. Für viele junge Menschen steigt also das Risiko, erst einmal ohne Job dazustehen. Besonders hart trifft es Büro- und Wissensberufe. Im Marketing etwa sind 75% der Stellenangebote verschwunden, bei IT-Anwendungen und Lösungen sind es sogar 77%. Hauptgrund ist laut Indeed die schwache Wirtschaftslage. Unternehmen sind vorsichtig und sparen zuerst beim Nachwuchs.
1: Das waren die Nachrichten. Das Wetter: Wechsel aus Sonne und Wolken, überwiegend trocken. Zum Abend hin kommt Regen auf, 17 bis 21 Grad. Morgen viele Wolken, zeitweise regnet es bei 16 bis 18 Grad. Und am Freitag ist es im Westen teils freundlich, im Osten wolkiger, teils mit etwas Regen, 16 bis 21 Grad. Es ist 16.05 Uhr.
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5: Mit Peter-Michael Möckel. Altersgrenze gekippt. Jürgen Wache wird Vorstandschef der Volksbank Bravo. Führungswechsel am Klinikum Braunschweig. Professor Dr. Sven Peters übernimmt Leitung der Herzchirurgie. Und Auftakt in Peine. Wanderausstellung thematisiert EU-Förderung vor der eigenen Haustür. Das und mehr hören Sie ausführlich in etwa 20 Minuten in den Nachrichten aus der Region.
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1: Altersgrenze gekippt. Jürgen Wache wird Vorstandschef der Volksbank Bravo. Führungswechsel am Klinikum Braunschweig. Professor Dr. Sven Peters übernimmt Leitung der Herzchirurgie und Auftakt in Peine. Wanderausstellung thematisiert EU-Förderung vor der eigenen Haustür. Im Studio Peter Michael Möckel. Die Meldungen im Einzelnen. Die Vertreterversammlung der Volksbank Bravo hat Jürgen Wache mit sofortiger Wirkung zum neuen Vorstandsvorsitzenden berufen. Der 66-Jährige profitiert dabei von einer Satzungsänderung. Die bisherige Regelung sah ein Höchstalter von 65 Jahren vor. Medienberichten zufolge war die Berufung nicht unumstritten. Kritiker hatten demnach befürchtet, dass der neue Chef die Bravo zunächst saniert, um sie dann in eine Fusion mit der Hannoverschen Volksbank zu überführen. Eben dort war Wache mehr als 40 Jahre lang in Spitzenpositionen aktiv. Der gebürtige Nordheimer will den Fokus eigenen Angaben zufolge wieder auf das klassische Bankgeschäft legen. Die Bereiche Beteiligungen, Immobilien und Green Energy sollen dagegen deutlich zurückgefahren werden. Wie berichtet, hat sich die wirtschaftlich angeschlagene Genossenschaftsbank bereits von mehreren Beteiligungen an Gastronomiebetrieben und Fitnessstudios getrennt. Die Klinik für Herz-, Thorax- und Gefäßchirurgie am Städtischen Klinikum Braunschweig steht vor einem Führungswechsel. Zum 1. Oktober tritt Professor Dr. Sven Peters die Nachfolge von Chefarzt Privatdozent Dr. Wolfgang Harringer an, der nach 25 Jahren in den Ruhestand geht. Nach Angaben des Klinikums war Peters zuletzt als leitender Oberarzt am Universitätsklinikum München tätig. Seine Schwerpunkte liegen in der modernen Klappen- und Aortenchirurgie sowie in der Behandlung von Herzinsuffizienz. Harringer stand seit 2001 an der Spitze der Herzchirurgie. Im Kreismuseum Peine ist am Vormittag eine Wanderausstellung mit dem Titel »Die EU vor der Haustür« eröffnet worden. Sie zeigt, welche Projekte in Niedersachsen mit europäischen Fördermitteln unterstützt werden. Anhand regionaler Beispiele aus verschiedenen Bereichen wird beleuchtet, wie die EU-Mittel den Menschen, Unternehmen und Kommunen im Land konkret zugutekommen. Damit würden abstrakte Förderprogramme in greifbare Erfolgsgeschichten vor der Haustür übersetzt, erklärte Europa- und Regionalentwicklungsministerin Melanie Walter. Ein sogenannter Mythencheck räume zudem Unwahrheiten von der Gurke bis zur Glühbirne aus. Nach dem Start in Peine tourt die Ausstellung in den kommenden Wochen durch Niedersachsen. In Wolfsburg gehen Eishockey und Artenschutz künftig Hand in Hand. Die Grizzlies und das UNESCO-Biosphärenreservat Drömling haben sich auf eine langfristige Kooperation verständigt. Ziel ist es, einer gemeinsamen Mitteilung zufolge, einer breiten Öffentlichkeit Themen wie Nachhaltigkeit, Umweltbildung sowie Natur- und Artenschutz näher zu bringen. Konkret haben sich die Partner demnach auf 8 Eckpunkte verständigt, darunter die Förderung des Umwelt- und Naturschutzes, die Vermittlung nachhaltiger Lebensweisen und die Stärkung der regionalen Identifikation. Bei den Heimspielen der Grizzlies sind künftig spezielle Aktionen und Infostände geplant, so auch bei der Partie am kommenden Sonntag ab 14 Uhr gegen die Fishtown Penguins aus Bremerhaven. Ein LKW-Unfall auf der A2 hat heute früh zeitweise den Berufsverkehr lahmgelegt. Nach Angaben der Autobahnpolizei waren zwischen Peine und Braunschweig-Watenbüttel 3 Lastwagen kollidiert. Zum genauen Hergang lagen zunächst keine Informationen vor. Personen wurden nicht verletzt. Der Verkehr in Fahrtrichtung Berlin wurde einspurig an der Unfallstelle vorbeigeführt. Dadurch entstand ein Stau von zeitweise bis zu 4 Kilometern Länge. Soweit die Nachrichten aus der Region. 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
1: Um 17 Uhr mit Sönke Peters. Das Bundeskabinett hat einen Aktionsplan gegen den Missbrauch von Sozialleistungen gebilligt. Unter anderem soll schärfer gegen Vermieter von sogenannten Schrottimmobilien vorgegangen werden. Aus Berlin Philipp Eckstein.
2: Konkret geht es dabei um kriminelle Banden, die Menschen aus anderen EU-Staaten nach Deutschland locken, sie in solchen Immobilien unterbringen und dann Sozialleistungen und Miete kassieren. Hier sollen die Kommunen mehr Kontrollmöglichkeiten erhalten und neue Möglichkeiten, diese Schrottimmobilien zu kaufen oder im Extremfall auch zu enteignen. Der Plan von Bundesarbeitsministerin Baas und Bundesinnenminister Dobrindt sieht zudem vor, dass Behörden mehr Daten austauschen dürfen. So sollen sie Sozialleistungsmissbrauch schneller erkennen. Außerdem will die Bundesregierung sich in der Europäischen Union dafür einsetzen, dass die Möglichkeit für EU-Bürger, sich frei in Europa niederzulassen, nicht für den Missbrauch von Sozialleistungen genutzt wird.
1: Das Bundeskabinett hat heute auch einen Gesetzentwurf gegen Steuerhinterziehung beschlossen. Außerdem geht es um weniger Bürokratie. Konkret soll ab 2028 die Pflicht für Papierbons abgeschafft und mit digitalen Belegen ersetzt werden. Das entlaste sowohl Bürgerinnen und Bürger als auch Unternehmen, erklärte Finanzminister Klingbeil. Außerdem sieht der Gesetzentwurf vor, dass Unternehmen mit einem Jahresumsatz von mehr als 100.000 Euro elektronische Kassen nutzen müssen. Dadurch werden alle Umsätze erfasst. Irans Präsident Pezeshkian hat in seiner Rede bei der UN-Generaldebatte Terrorvorwürfe von US-Präsident Trump entschieden zurückgewiesen. Vor der UN-Vollversammlung bezeichnete er sein Land als Opfer. Die USA und Israel hätten mit ihren Angriffen Zivilisten getötet und gegen Völkerrecht verstoßen. Pezeshkian betonte, der Iran sei niemals ein Aggressor gewesen, habe nie einen Krieg begonnen, sondern sei immer für Verhandlungen gewesen. Er bekräftigte, dass sein Land Kernenergie nur für friedliche Zwecke nutzen wolle, nicht um andere Länder zu bedrohen. Die USA und andere westliche Staaten bezweifeln das und werfen Teheran vor, terroristische Gruppen zu unterstützen. Präsident Trump hatte vor der UN-Vollversammlung nochmals betont, er werde niemals zulassen, dass der Iran eine Atomwaffe entwickle. Das Land Berlin will nach RBB-Informationen seine Olympia-Bewerbung zurückziehen. Dann wären aus Deutschland nur noch München und die Region Rhein-Ruhr im Rennen. Aus Berlin Kirsten Buchmann.
3: Berlin hatte zusammen mit Brandenburg, Sachsen und Mecklenburg-Vorpommern angestrebt, die Olympischen Spiele 2036, 2040 oder 2044 auszurichten. Der Deutsche Olympische Sportbund, DOSB, will am Samstag in Baden-Baden über den nationalen Bewerber für die Spiele entscheiden. In Berlin lehnt die Siegerin der Abgeordnetenhauswahl, die Linke, Olympische Spiele ab. In einem Evaluierungsbericht einer DOSB-Expertenkommission erreichten München sowie Köln-Rhein-Ruhr bessere Ergebnisse als Berlin. Anders als in den beiden anderen Regionen gab es in der Hauptstadt keine Abstimmung der Bevölkerung. Allerdings hatte das Abgeordnetenhaus einer Bewerbung zugestimmt. Die internationale Entscheidung über den künftigen Austragungsort soll voraussichtlich 2029 fallen.
1: Die Zahl der Stellenangebote für Berufseinsteiger ist in den vergangenen Jahren stark zurückgegangen, auch im Vergleich zum gesamten Arbeitsmarkt. Das berichtet die Jobbörse Indeed. Besonders deutlich lässt sich die Entwicklung bei Büroberufen beobachten. Aus der ARD-Finanzredaktion Lilli-Marie Hitscher.
4: Es gibt viel weniger Jobs für Berufseinsteiger als noch vor ein paar Jahren. Die Jobbörse Indeed hat die Angebote untersucht. Seit 2022 sind die Stellenangebote für Berufseinsteiger um 2/3 zurückgegangen. Besonders hart trifft es Büro- und Wissensberufe. Im Marketing etwa sind 75% der Stellenangebote verschwunden. Bei IT-Anwendungen und Lösungen sind es sogar 77%. Hauptgrund ist laut Indeed die schwache Wirtschaftslage. Unternehmen sind vorsichtig und sparen zuerst beim Nachwuchs.
1: Das Fernzugunternehmen Flixtrain will seine Taktung erhöhen. Der Konzern plant nach eigenen Angaben, im kommenden Jahr etwa zwischen Hamburg und Berlin stündlich zu fahren. Dabei sollen die Züge von Flixtrain schneller sein als die ICE-Züge der Deutschen Bahn. Zudem kündigte das Unternehmen an, bis 2028 deutlich mehr Fahrzeuge anzukaufen und zu erneuern. Das waren die Nachrichten. Das Wetter. Wechselnd bewölkt, aber meist noch trocken. Von der Nordsee her.
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5: Mit Peter-Michael Möckel. Altersgrenze gekippt. Jürgen Wache wird Vorstandschef der Volksbank Bravo. Führungswechsel am Klinikum Braunschweig. Professor Dr. Sven Peters übernimmt Leitung der Herzchirurgie und Auftakt in Peine. Wanderausstellung thematisiert EU-Förderung vor der eigenen Haustür. Das und mehr hören Sie ausführlich in etwa 20 Minuten in den Nachrichten aus der Region.
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4: Kommen wir zum Wetter für die Region Braunschweig. Heute Nacht kühlt es auf 7 Grad ab. Am Donnerstag ist es bewölkt und regnerisch bei 16 Grad und in der Nacht bei 11 Grad. Weitere Aussichten. Am Freitag ist es heiter bis wolkig bei 18 Grad. Am Abend kühlt es auf 10 Grad ab. Radio Okerwelle mit dem Verkehrsservice für die Region Braunschweig. Im Braunschweiger Stadtverkehr, zähfließender Verkehr bei dem Mascheroder Weg. Weitere Meldungen liegen uns nicht vor. Ich wünsche Ihnen eine gute und sichere Fahrt durch die Region Braunschweig.
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4: Hallo und herzlich willkommen zu Region aktuell am Abend. Mein Name ist Sarah Anis und das sind unsere Themen. Radverkehr, Parkplätze und Rauschbrillenparcours. Streiflichter von der Europäischen Mobilitätswoche in Braunschweig. Um 17.30 Uhr dann die Nachrichten aus der Region. Außerdem in dieser Stunde Niedersachsen kompakt, die heutigen Themen in unserem Bundesland am 23. September. Und die Presseschau am heutigen Mittwoch mit den Pressestimmen aus der Region. Um 18 Uhr dann die Nachrichten vom NDR. Kommen Sie gut in Ihren Feierabend mit Musik und Informationen auf Radio Okerwelle.
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0: Mobilität unter den Generationen. Unter diesem Motto stand die diesjährige Europäische Mobilitätswoche, die gestern zu Ende gegangen ist. Auch in Braunschweig fanden zahlreiche Aktionen und Veranstaltungen statt. Einer der Schwerpunkte war das Thema Radverkehr. Ist Braunschweig denn überhaupt eine fahrradfreundliche Stadt? Wir haben bei Christine Müller vom Verkehrsclub Deutschland VCD nachgefragt.
1: Neulich bin ich mit 102.
2: Wo ich noch Bedarf sehe, was man verbessern könnte, wäre halt die Verkehrssicherheit. Es gibt Fahrradstrecken, die einfach für die Fahrradfahrenden, die nicht oft unterwegs sind, unsicher sind, wo Kinder halt sich nicht alleine lang trauen. Hier würde ich mir eben wünschen, dass die Infrastruktur verbessert wird, dass eben Fahrradwege breit genug sind, dass sie durchgängig sind. Diese Durchgängigkeit von sicheren Fahrradverbindungen ist ganz wichtig, weil 60% der Menschen sagen, sie würden gerne öfter Rad fahren, aber es ist ihnen zu unsicher. Und da reicht eben, wenn man eine Strecke vor sich hat, reicht schon eine Stelle, wo eine blöde Kreuzung ist oder wo man irgendwie blöd in den Verkehr einfädeln muss, dass die Leute grundsätzlich eben aufs Fahrrad verzichten. Vom Potenzial, von der Geografie. Wir haben hier keine Berge, wir haben keine langgezogene Stadt, die lange Wege benötigt. Da könnten wir in Braunschweig ganz viele Leute aufs Fahrrad locken.
3: Vor allem bei den erhöhten Spritpreisen wird das Radfahren für viele Menschen attraktiver. Auch der Ausbau der Radwege könnte mehr Menschen auf den Fahrradsattel locken, glaubt Christine Müller.
2: Wir haben recht viele Parkplätze. Insbesondere haben wir viele Parkplätze in Parkhäusern, die nicht genutzt werden. Im Straßenraum parken die Menschen offensichtlich lieber. Wir müssen aber eben gucken, parken ist kein Grundrecht. Man kann eben durchaus erwarten, dass jemand in ein Parkhaus, was in 300 Meter Entfernung ist, sein Fahrzeug abstellt. Die Parkhäuser sind nicht ausgelastet, da findet man noch Platz. Selbstverständlich gilt das nicht für Menschen mit Behinderungen. Da müssen eben Zonen eingerichtet werden. Auch für den Lieferverkehr müssen natürlich Zonen bereitgehalten werden. Es ist bekannt, dass viele Autos, die eben in der Innenstadt geparkt werden, von Pendlern, die eben in der Stadt arbeiten, genutzt werden und den ganzen Tag dort stehen, was für den Einzelhandel ja auch ungünstig ist. Und wir haben eben einfach sehr wenig Raum, vor allem für Fußgänger und auch für den Radverkehr brauchen wir auch mehr Raum.
3: Auch die Verkehrswacht Braunschweig war dieses Jahr mit dabei. Mit einem sogenannten Rauschbrillenparcours wurde Besuchern gezeigt, wie sich Alkoholkonsum auf die Wahrnehmung auswirkt. Julia Mispelhorn hat uns erklärt, wie die Brillen funktionieren.
4: Die Teilnehmer, die haben dann so Ausfallerscheinungen wie Doppelsehen und ein eingeschränktes Sichtfeld oder auch die veränderte Distanzwahrnehmung, die da ist und ganz große Koordinationsschwierigkeiten und das bei vollem Bewusstsein, weil da ja bei diesem Parcours wirklich durch die Brille nur der Sehnerv gestört wird, aber alles andere ist ja im Prinzip nüchtern. Und normalerweise, wenn ich auf einer Party bin oder abends unterwegs und was trinke, dann ist es ja so, dass das ein Prozess ist und ich das gar nicht so richtig wahrnehme. Aber hier sind die Teilnehmer ja im nüchternen Zustand, bei vollem Bewusstsein unterwegs und durchlaufen diesen Parcours. Und dann ist das Aha-Erlebnis ein sehr großes, weil bei den Koordinationsschwierigkeiten, bei dem Schwindel, der dann auftritt, natürlich ein hoher Wirkungseffekt da ist, was die Ausfallerscheinung angeht und dann letztendlich auch, was die Gefahren im Straßenverkehr von Drogen und Alkohol aufzeigt.
3: Vor dem Rathaus informierten die Verkehrsforscher von WVI über das betriebliche Mobilitätsmanagement. Das Unternehmen unterstützt Betriebe und Kommunen bei der Gestaltung ihrer Mobilität. Im Fokus stehen dabei Mitarbeiterzufriedenheit, Gesundheitsförderung und Emissionsverringerung, erklärt Marvin Riedesel-Kramer. Er ist bei der WVI für den Bereich Verkehrsmanagement zuständig.
5: Da könnte man an verschiedene Aktionen denken. Jetzt gerade zum Beispiel ist Stadtradeln hier in Braunschweig so ein kleiner Wettkampf zwischen verschiedenen Unternehmen beziehungsweise den Mitarbeitern in den Unternehmen, wer mehr Fahrradkilometer zurücklegt in diesem Zeitraum. Allgemein gesagt, es ist die gesamte Mobilität, die im Betrieb zugeschrieben werden kann, also von Dienstreisen bis hin zu der Mobilität der Mitarbeiter, wie sie zur Arbeit kommen, wie sie sich zwischen mehreren Standorten zum Beispiel bewegen. aber auch das Thema Kundenverkehr oder Lieferverkehr fällt unter den Begriff. Und ja, das Mobilitätsmanagement soll dabei helfen, diese Mobilität nachhaltiger zu gestalten oder auch gesünder für die Mitarbeiter durch Förderung von Fahrradleasing zum Beispiel, damit die Mitarbeiter einen Anreiz haben, ihren Arbeitsweg halt mit dem Fahrrad zurückzulegen.
0: Impression von der Europäischen Mobilitätswoche 2026 in Braunschweig. Das war ein Beitrag von Arian Armin. Jetzt kommt mein Fahrrad von Die Prinzen.

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1: Altersgrenze gekippt. Jürgen Wache wird Vorstandschef der Volksbank Bravo. Führungswechsel am Klinikum Braunschweig. Professor Dr. Sven Peters übernimmt Leitung der Herzchirurgie und Auftakt in Peine. Wanderausstellung thematisiert EU-Förderung vor der eigenen Haustür. Im Studio Peter-Michael Möckel. Die Meldungen im Einzelnen. Die Vertreterversammlung der Volksbank Bravo hat Jürgen Wache mit sofortiger Wirkung zum neuen Vorstandsvorsitzenden berufen. Der 66-Jährige profitiert dabei von einer Satzungsänderung. Die bisherige Regelung sah ein Höchstalter von 65 Jahren vor. Medienberichten zufolge war die Berufung nicht unumstritten. Kritiker hatten demnach befürchtet, dass der neue Chef die Bravo zunächst saniert, um sie dann in eine Fusion mit der Hannoverschen Volksbank zu überführen. Eben dort war Wache mehr als 40 Jahre lang in Spitzenpositionen aktiv. Der gebürtige Nordheimer will den Fokus eigenen Angaben zufolge wieder auf das klassische Bankgeschäft legen. Die Bereiche Beteiligungen, Immobilien und Green Energy sollen dagegen deutlich zurückgefahren werden. Wie berichtet, hat sich die wirtschaftlich angeschlagene Genossenschaftsbank bereits von mehreren Beteiligungen an Gastronomiebetrieben und Fitnessstudios getrennt. Die Klinik für Herz-, Thorax- und Gefäßchirurgie am Städtischen Klinikum Braunschweig steht vor einem Führungswechsel. Zum 1. Oktober tritt Professor Dr. Sven Peters die Nachfolge von Chefarzt Privatdozent Dr. Wolfgang Harringer an, der nach 25 Jahren in den Ruhestand geht. Nach Angaben des Klinikums war Peters zuletzt als leitender Oberarzt am Universitätsklinikum München tätig. Seine Schwerpunkte liegen in der modernen Klappen- und Aortenchirurgie sowie in der Behandlung von Herzinsuffizienz. Harringer stand seit 2001 an der Spitze der Herzchirurgie. Im Kreismuseum Peine ist am Vormittag eine Wanderausstellung mit dem Titel »Die EU vor der Haustür« eröffnet worden. Sie zeigt, welche Projekte in Niedersachsen mit europäischen Fördermitteln unterstützt werden. Anhand regionaler Beispiele aus verschiedenen Bereichen wird beleuchtet, wie die EU-Mittel den Menschen, Unternehmen und Kommunen im Land konkret zugutekommen. Damit würden abstrakte Förderprogramme in greifbare Erfolgsgeschichten vor der Haustür übersetzt, erklärte Europa- und Regionalentwicklungsministerin Melanie Walter. Ein sogenannter Mythencheck räume zudem Unwahrheiten von der Gurke bis zur Glühbirne aus. Nach dem Start in Peine tourt die Ausstellung in den kommenden Wochen durch Niedersachsen. In Wolfsburg gehen Eishockey und Artenschutz künftig Hand in Hand. Die Grizzlies und das UNESCO-Biosphärenreservat Drömling haben sich auf eine langfristige Kooperation verständigt. Ziel ist es, einer gemeinsamen Mitteilung zufolge, einer breiten Öffentlichkeit Themen wie Nachhaltigkeit, Umweltbildung sowie Natur- und Artenschutz näher zu bringen. Konkret haben sich die Partner demnach auf 8 Eckpunkte verständigt, darunter die Förderung des Umwelt- und Naturschutzes, die Vermittlung nachhaltiger Lebensweisen und die Stärkung der regionalen Identifikation. Bei den Heimspielen der Grizzlies sind künftig spezielle Aktionen und Infostände geplant, so auch bei der Partie am kommenden Sonntag ab 14 Uhr gegen die Fishtown Penguins aus Bremerhaven. Ein LKW-Unfall auf der A2 hat heute früh zeitweise den Berufsverkehr lahmgelegt. Nach Angaben der Autobahnpolizei waren zwischen Peine und Braunschweig-Watenbüttel 3 Lastwagen kollidiert. Zum genauen Hergang lagen zunächst keine Informationen vor. Personen wurden nicht verletzt. Der Verkehr in Fahrtrichtung Berlin wurde einspurig an der Unfallstelle vorbeigeführt. Dadurch entstand ein Stau von zeitweise bis zu 4 Kilometern Länge. Soweit die Nachrichten aus der Region. 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
2: Kommen wir zum Wetter für die Region Braunschweig. Heute Nacht kühlt es auf 7 Grad ab. Am Donnerstag ist es bewölkt und regnerisch bei 16 Grad und in der Nacht bei 11 Grad. Weitere Aussichten. Am Freitag ist es heiter bis wolkig bei 18 Grad. Am Abend kühlt es dann auf 10 Grad ab. Radio Uckerwelle mit dem Verkehrsservice für die Region Braunschweig. Im Braunschweiger Stadtverkehr, zähfließender Verkehr auf der Berliner Straße. Weitere Meldungen liegen uns nicht vor. Ich wünsche Ihnen eine gute und sichere Fahrt durch die Region Braunschweig.
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2: Hallo und herzlich willkommen zu Region aktuell am Abend. Mein Name ist Sarah Anis und das erwartet Sie in der nächsten halben Stunde. Niedersachsen kompakt. die heutigen Themen in unserem Bundesland am 23. September. Und die Presseschau am heutigen Mittwoch mit den Pressestimmen aus der Region. Um 18 Uhr dann die Nachrichten vom NDR. Kommen Sie gut in Ihren Feierabend mit Musik und Informationen auf Radio Okawelle.

0: Im Streit um die Bahnverbindung zwischen Hannover und Hamburg haben mehrere niedersächsische Kommunen eine Alternative zur geplanten Neubaustrecke vorgeschlagen. Mehr unter anderem dazu von Nicole Bayes in Niedersachsen Kompakt.
1: Laut einer von den Kommunen in Auftrag gegebenen Studie könnte die bestehende Verbindung so erweitert werden, dass die vorgesehenen Kapazitäts- und Fahrzeitanforderungen ebenfalls erfüllt werden. Das Konzept soll rund 3 Milliarden Euro kosten und aus 14 einzelnen umsetzbaren Modulen bestehen. Einer dpa-Meldung zufolge wurde die Untersuchung unter anderem von der Gemeinde Seevetal, der Samtgemeinde Hannstedt und dem Landkreis Harburg in Auftrag gegeben. Die Fahrzeit für Fernzüge zwischen den beiden Metropolen könnte sich damit auf unter eine Stunde verkürzen, hieß es. Die Auftraggeber erhoffen sich so eine deutlich günstigere und schnellere Alternative zum Milliardenneubau der Deutschen Bahn. Kritik kommt allerdings vom Verkehrsclub Deutschland. Die Studie beruhe auf veralteten Verkehrsprognosen und sei als Vollersatz für einen Neubau ungeeignet, so der VCD. Das niedersächsische Verkehrsministerium bewertete das Konzept hingegen positiv und sieht darin wertvolle Lösungsansätze für rasche Kapazitätssteigerungen. Der Zentralverband der deutschen Seehafenbetriebe drängte unterdessen auf eine schnelle Einigung. Die bestehende Strecke sei ein wichtiges Nadelöhr für den Güterverkehr und nach Angaben des Bundesverkehrsministeriums zu 147% ausgelastet. Eigentlich sollte sich der Bundestag diese Woche mit dem Projekt befassen. Medienberichten zufolge hat die schwarz-rote Koalition eine Entscheidung aber verschoben. Die Schweizer Reederei MSC verhandelt über einen Einstieg bei der Meyer-Werft in Papenburg. Das berichtet der NDR und der Verweis auf Gespräche mit Insidern. Es gehe um eine Investition von geschätzt mehr als 10 Milliarden Euro, hieß es in dem Bericht. 2024 waren das Land Niedersachsen und der Bund mit je 200 Millionen Euro Steuergeld eingesprungen, um die Werft vor der Insolvenz zu retten. Deutschland soll beim autonomen Fahren den Sprung von reinen Teststrecken in den alltäglichen Regelbetrieb schaffen. Das Land Niedersachsen hat gestern eine Bundesratsinitiative auf den Weg gebracht. Damit wird der Bund aufgefordert, seine Fördermittel künftig stärker zu bündeln und gezielt auf wenige, besonders leistungsfähige Modellregionen zu konzentrieren. Man müsse nun endlich vom Testen ins Machen kommen, sagte Niedersachsens Wirtschafts- und Verkehrsminister Grant Hendrik Tonne. Vor allem im öffentlichen Personennahverkehr und in der Logistik lägen große Chancen für eine dauerhafte und wirtschaftlich tragfähige Nutzung. Das Saarland hat sich dem Entschließungsantrag bereits als Mitantragsteller angeschlossen. Als nächstes beraten die zuständigen Ausschüsse der Länderkammer über den Vorstoß aus Hannover. Ab dem 27. September müssen Verkäufer mit einem einheitlichen Label über gesetzliche Gewährleistungsrechte informiert werden. Darauf hat die Verbraucherzentrale Niedersachsen hingewiesen. Dadurch sollen Verbraucher ihre Rechte besser kennen und durchsetzen können, wenn sich bei einem gekauften Produkt ein Defekt zeigt. Die Pflicht soll sowohl im Onlinehandel als auch in den Geschäften vor Ort gelten. Neben dem neuen Gewährleistungslabel gibt es auch ein neues Garantielabel. Es informiert über eine freiwillige Garantie des Herstellers. Diese Garantie muss die gesamte Ware schützen und für mehr als 2 Jahre gelten. Sie darf keine zusätzlichen Kosten verursachen. Falls eine Garantie gewährt wird, besteht sie unabhängig von den gesetzlichen Gewährleistungsrechten.
0: Das war ein Beitrag von Nicole Bayes. Jetzt folgt I Like to Bang My Head von Lena.

Bitte einmal Vorsicht auf der A36 Wolfen, bitte Richtung Wienborg zwischen Flöte und Schladen Nord. Besteht Gefahr durch ein defektes Fahrzeug auf dem linken Fahrstreifen.

0: Und zum Ende der Stunde werfen wir in der Presseschau einen Blick auf die Kommentarspalten der Zeitung zum heutigen Tag.
1: Die Kritik an der Berliner Linken beschäftigt heute die Zeitungen. Die Braunschweiger Zeitung fragt, wie tief sind die Verstrickungen von Mandatsträgern der Linken mit einem kriminellen Clan in der Hauptstadt? Diese Frage stellt sich nach der Wahl zum Abgeordnetenhaus, die Berlin mit Elif Eralp, die erste linke regierende Bürgermeisterin, bescheren könnte. Und sie hat Relevanz weit über Berlin hinaus. Gratuliere, Bruder, mehr als verdient, auf ein schönes Neukölln mit viel Zusammenhalt und Liebe für die Mitmenschen, schrieb der Sohn von Berlins bekanntestem Paten an den linken Bundestagsabgeordneten Ferhat Kocak. Dass der Abgeordnete seine Funktionen jetzt ruhen lassen und sein Kommunikationsverhalten aufarbeiten will, zeigt, wie brisant der Fall ist. Es war sicher auch kein Zufall, dass das Clan-Oberhaupt noch am Wahlabend auf eine Siegesparty der Linken kam, um persönlich zum Wahlsieg zu gratulieren. In Deutschland wird derzeit viel über Brandmauern diskutiert. Ausgerechnet zwischen Berliner Linken und dem bekanntesten Clan der Hauptstadt scheint eine solche zu fehlen. Das ist nicht nur ein Problem für die Stadt mit den meisten Verbrechen in Deutschland, das ist auch ein Problem für die bei der Wahl unterlegenen Sozialdemokraten und Grünen. Denn sie entscheiden, ob diese Linke eine Mehrheit bekommt, um die Hauptstadt zu regieren. Die Wolfsburger Allgemeine Zeitung kommentiert die Äußerungen des Bundeskanzlers zum System der Krankenversicherung. Friedrich Merz hatte davon gesprochen, dass die Bevölkerung das Nebeneinander von privater und gesetzlicher Versicherung als ein massives Problem ansehe und er diese Einschätzung teile. Die Wolfsburger Allgemeine Zeitung vermutet, möglicherweise hat Merz einmal mehr eher Gedankenfetzen als klare Pläne vorgetragen. Wichtig ist aber, dass einiges wohl angekommen ist. Es reicht nicht, Reformen anzukündigen, so wichtig sie auch sein mögen. Es reicht nicht, seinen Stolz als Regierung daraus zu ziehen, dass man eine bestimmte Zahl von Vorschlägen einer Kommission umsetzt. Es hilft nicht, Einwände pauschal unter den Verdacht der Reformunwilligkeit zu stellen. Wer sich fürs Regieren entschieden hat, darf Kompromisse nicht für Majestätsbeleidigung halten. Sonst geht Vertrauen und Mehrheiten flöten, sonst wackelt eine Regierung noch vor der nächsten Wahl. Und dass eine solche Instabilität gut wäre für die Konjunktur, kann keiner behaupten. Soweit also der Blick in die regionalen Zeitungen vom heutigen Mittwoch, dem 23. September.

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3: Beschlossen. Mit dem Plan wollen Bundesarbeitsministerin Baas und Bundesinnenminister Dobrindt Schlupflöcher schließen sowie gegen Ausbeutung und Sozialbetrüger vorgehen. Aus Berlin Eva Huber.
4: Unter anderem wollen die Minister den Austausch von Daten zwischen den verschiedenen Behörden deutlich verbessern. Zum Beispiel zwischen den Sozialämtern und den Finanz-, Bau- und Ausländerbehörden. Auch gegen baufällige Häuser, sogenannte Schrottimmobilien, will die Bundesregierung vorgehen. Die werden teils von kriminellen Banden genutzt. Sie quartieren EU-Ausländer dort ein, zu teuren Mieten und damit diese dann Sozialleistungen beantragen. Städte und Gemeinden sollen leichter Zutritt bekommen, Sanierungen anordnen und notfalls enteignen können. Der Aktionsplan umfasst mehr als 30 Maßnahmen, die jetzt Stück für Stück umgesetzt werden sollen bis zum Ende des Jahres.
3: Um besser gegen Steuerhinterziehung vorzugehen, hat das Bundeskabinett heute einem Gesetzentwurf zugestimmt. Unter anderem sollen Zahlungen digital erfasst werden. Aus Berlin Jakob Mayer.
5: Ab dem übernächsten Jahr fallen demnach Papierbelege weg und werden durch digitale Alternativen ersetzt. Die Abschaffung der Bonpflicht entlaste sowohl Bürgerinnen und Bürger als auch Unternehmen, erklärt Bundesfinanzminister Lars Klingbeil. Außerdem müssen Unternehmen mit einem Jahresumsatz von über 100.000 Euro ab 2028 auf elektronische Kassen umstellen. Mit digitalen Kassen würden alle Umsätze erfasst, so Klingbeil. Damit verhindere die Bundesregierung Steuerhinterziehung und schaffe faire Wettbewerbsbedingungen. In Deutschland gibt es noch über 100.000 sogenannte offene Ladenkassen ohne elektronische Aufzeichnungssysteme. Dabei müssen die Steuerpflichtigen ihre Aufzeichnungen eigenständig dokumentieren, was aufwendig und missbrauchsanfällig ist.
3: Irans Präsident Pezeshkian hat in seiner Rede bei der UN-Generaldebatte Terrorvorwürfe von US-Präsident Trump entschieden zurückgewiesen. Vor der UN-Vollversammlung bezeichnete er sein Land als Opfer. Die USA und Israel hätten mit ihren Angriffen Zivilisten getötet und gegen Völkerrecht verstoßen. Pezeshkian betonte, der Iran sei niemals ein Aggressor gewesen, habe nie einen Krieg begonnen, sondern sei immer für Verhandlungen gewesen. Er bekräftigte, dass sein Land Kernenergie nur für friedliche Zwecke nutzen wolle. Die USA und andere westliche Staaten bezweifeln das. Trump hatte vor der UN-Vollversammlung nochmals betont, er werde niemals zulassen, dass der Iran eine Atomwaffe entwickle. Das Land Berlin zieht offenbar seine Olympia-Bewerbung zurück. Wie der RBB berichtet, soll es morgen eine Pressekonferenz dazu geben. Die Linke hatte nach ihrem Wahlsieg bei der Abgeordnetenhauswahl bekräftigt, dass sie eine Bewerbung ablehnt. Außerdem hatte Berlin im Vergleich einer Kommission des Deutschen Olympischen Sportbunds die schlechtesten Ergebnisse erzielt. Die Entscheidung über eine deutsche Bewerbung für 2036, 40 oder 46 fällt am Samstag. Dann nur noch zwischen München und der Region Köln-Rhein-Ruhr. Insgesamt sind in deutschen Gewässern in diesem Jahr 320 Menschen gestorben. Das sind 8 weniger als im vergangenen Jahr. Betrachtet man aber nur die Sommermonate, sind es mehr Badetote als im Sommer 2025, meldet die Deutsche Lebensrettungsgesellschaft. Aus der NDR-Nachrichtenredaktion Jenny Kainbrunn.
6: In Schleswig-Holstein sind in diesem Jahr 20 Menschen bei Badeunfällen gestorben. Das sind 4 mehr als im vergangenen Jahr. In Mecklenburg-Vorpommern ist die Zahl leicht zurückgegangen auf 22. Und auch in Hamburg waren es weniger Badetote. 7, also laut DLRG, halb so viele wie vor einem Jahr. In Niedersachsen sind 29 Menschen im Wasser gestorben. Letztes Jahr waren es noch 38. Die meisten Toten gab es während der Hitzewelle im Juni. Und fast alle Badetoten sind junge Männer. Die DLRG sagt, das liegt vor allem daran, dass Männer sich häufiger als Frauen selbst überschätzen. Viele sind zu leichtsinnig im Wasser und keine guten Schwimmer.
3: Das Fernzugunternehmen FlixTrain will seine Taktung erhöhen. Der Konzern plant nach eigenen Angaben, im kommenden Jahr etwa zwischen Hamburg und Berlin stündlich zu fahren. Dabei sollen die Züge von FlixTrain schneller sein als die ICE-Züge der Deutschen Bahn. Zudem kündigte das Unternehmen an, bis 2028 deutlich mehr Fahrzeuge einzukaufen und zu erneuern. Das waren die Nachrichten. Das Wetter in Norddeutschland.
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0: Mit Peter-Michael Möckel. Altersgrenze gekippt. Jürgen Wache wird Vorstandschef der Volksbank Bravo. Führungswechsel am Klinikum Braunschweig. Professor Dr. Sven Peters übernimmt Leitung der Herzchirurgie und Auftakt in Peine. Wanderausstellung thematisiert EU-Förderung vor der eigenen Haustür. Das und mehr hören Sie ausführlich in etwa 20 Minuten in den Nachrichten aus der Region.
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4: Kommen wir zum Wetter für die Region Braunschweig. Heute Nacht kühlt es auf 7 Grad ab. Morgen ist es bewölkt und regnerisch bei 16 Grad und in der Nacht bei 11 Grad. Weitere Aussichten. Am Freitag ist es heiter bis wolkig bei 18 Grad. Am Abend kühlt es auf 10 Grad ab. Radio Okerwelle mit dem Verkehrsservice für die Region Braunschweig. Bitte Vorsicht auf der A36 Wolfenbüttel Richtung Fienburg zwischen Flöte und Schladen Nord. Steht ein defektes Fahrzeug und es liegen Fahrzeugteile auf der Fahrbahn. Fahren Sie hier bitte vorsichtig. Weitere Meldungen liegen uns nicht vor. Ich wünsche Ihnen eine gute und sichere Fahrt durch die Region Braunschweig.
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4: Mein Name ist Sarah Anis und das sind unsere Themen der zweiten Stunde. Sanierungspläne für Burg Dankenwarderode. Stadt Braunschweig und Land Niedersachsen peilen 2031 an. Jobbörse mit den regionalen Jobangeboten aus der Region. Um 18.30 Uhr dann die Nachrichten aus der Region. In der letzten halben Stunde hören Sie der Okerwelle Filmtipp. Frau Winkler verlässt das Haus. Und kurz vor 19 Uhr die 5-Minuten-Andacht, eine Aufzeichnung aus dem Braunschweiger Dom. Ich wünsche Ihnen einen schönen Feierabend.

0: Mehrere Brände und einen Bombentreffer im Zweiten Weltkrieg hat die Burg Dankwarderode in Braunschweig in ihrer langen Geschichte überstanden. Seit August 2023 ist das historische Gebäude für Besucherinnen und Besucher jedoch geschlossen. Auslöser war damals ein Komplettausfall der Sicherheitsbeleuchtung. Doch inzwischen steht fest, dass die Burg insgesamt erheblichen Sanierungsbedarf hat. Das Land Niedersachsen als Eigentümer und die Stadt Braunschweig wollen die Sanierung nun gemeinsam voranbringen. Marc Diekmann berichtet.
1: Die Burg Dankwarderode im Zentrum Braunschweigs bleibt für die Öffentlichkeit weitgehend geschlossen. Im Erdgeschoss kann die Mittelalterausstellung des Herzog Anton Ulrich Museums nicht mehr gezeigt werden. Auch der Rittersaal ist nur noch in Ausnahmefällen nutzbar. Grund sind erhebliche bauliche und technische Mängel, unter anderem beim Brandschutz, der Lüftung und der Elektrik. Bis zum 1000-jährigen Stadtjubiläum im Jahr 2031 soll die Burg wieder vollständig zugänglich sein. Stadt und Land haben dafür jetzt eine Absichtserklärung unterzeichnet, die den Weg für die Sanierung und eine neue Aufgabenverteilung freimachen soll. Eine zentrale Hürde lag nach Angaben des Landes bislang bei der Planung. Das staatliche Baumanagement habe dafür nicht genügend personelle Kapazitäten gehabt, sagt Niedersachsens Wissenschafts- und Kulturminister Falko Mors.
2: Als wir das letzte Mal hier saßen, haben wir uns eigentlich im Kreis gedreht, weil sozusagen ganz offenkundig ist, dass das staatliche Baumanagement aufgrund der vielen, vielen Aufgaben, die es ja auch ehrlicherweise, Stichwort zum Beispiel Viehweghaus gegenüber, für uns ja gerade auch im Kulturbereich mit erledigt in und um Braunschweig, nicht in der Lage gewesen wäre, sich überhaupt hier um die Burg so zu kümmern, dass man überhaupt mal guckt, was braucht es denn eigentlich alles am Ende hier? Das wäre personell nicht möglich gewesen. Und das ist nicht, weil das irgendwer nicht will, sondern weil einfach die Ressource Mensch, sozusagen mal hart ausgedrückt, wir einfach nicht ausreichend im staatlichen Baumanagement zur Verfügung haben, um die Menge, der Finanzminister hat es beschrieben, die Menge der Aufgaben zu lösen. Das heißt, wir hätten hier die nächsten Jahre darüber geredet, dass man sanieren muss, aber keiner hätte ermitteln können, was genau, geschweige denn das ausplanen können.
1: Die Planung und Umsetzung soll deshalb künftig die Stadt Braunschweig übernehmen. Dafür soll sie ein Erbbaurecht an der Burg erhalten für 99 Jahre und nach Angaben der Stadt ohne Erbbauzins. Das Grundstück bleibt weiterhin Eigentum des Landes. Für die Laufzeit erhält die Stadt damit weitreichende Rechte am Gebäude, übernimmt aber auch Pflichten für dessen weitere Nutzung und Unterhaltung. Die Kosten der Grundsanierung sollen dabei nicht einfach zwischen Stadt und Land aufgeteilt werden. Zunächst muss genauer untersucht werden, welche Arbeiten notwendig sind und welcher Sanierungsstandard erreicht werden soll. Wie teuer die Grundsanierung am Ende tatsächlich wird, lässt sich bislang nur sehr grob eingrenzen. Finanzminister Gerald Heere verweist dabei auf sehr unterschiedliche Berechnungen.
3: Da gibt es unterschiedliche Berechnungen zur aktuellen Lage. Man geht davon aus, dass halt, wie gesagt, ich sprach vorhin über den Umfang der Sanierung, den kann man halt unterschiedlich

0: darstellen, aber wir gehen erstmal davon aus, dass es in jedem Fall einen Sanierungsstau im zweistelligen Millionenbereich gibt. Aber der zweistellige Millionenbereich geht bei 11 los und endet bei 99. Das heißt, die Antwort ist damit immer noch sehr offen und ich kann es Ihnen genauer leider auch nicht sagen.
1: Nach der Sanierung soll die Burg wieder unterschiedlich genutzt werden können. Im Erdgeschoss soll das Herzog-Anton-Ulrich-Museum erneut seine Mittelaltersammlung zeigen. Der Rittersaal und weitere repräsentative Räume sollen künftig stärker für Aufgaben der Stadt zur Verfügung stehen. Auch Barrierefreiheit soll diesmal bei der Sanierung berücksichtigt werden. Konkrete Maßnahmen dafür stehen bislang aber noch nicht fest. Beim Zeitplan bis 2031 bleibt die Stadt vorsichtig. Oberbürgermeister Thorsten Kornblum macht deutlich, dass dafür noch mehrere offene Punkte geklärt werden müssen.
2: Also als festgestellt wurde, dass wir hier aufgrund von Mängeln das alles schließen müssen, waren wir bei einer Wahrscheinlichkeit von 0%. Und wären es nach den normalen Dingen, nach den normalen Ablaufen, die man so hat und nach den Prioritäten, die es sonst gibt, wäre es auch bei 0% gewesen. Und jetzt haben wir tatsächlich die Chance, auch wenn es sportlich ist, es zu schaffen mit dieser tollen Konstruktion, die, glaube ich, relativ Pionierarbeit ist. Deswegen haben wir eine Chance, es zu schaffen und wir haben vor, diese Chance zu nutzen. Das hängt natürlich auch davon ab, wie schnell wir uns einigen.
1: Mit der unterzeichneten Absichtserklärung sind die Einzelheiten der Sanierung noch nicht beschlossen. Stadt und Land müssen sich noch auf die Finanzierung und die weiteren Bedingungen des Erbbaurechts verständigen. Das Land will die Stadt außerdem dabei unterstützen, weitere Fördermittel einzuwerben, etwa beim Bund. Bevor das neue Modell endgültig umgesetzt werden kann, müssen außerdem die zuständigen Gremien zustimmen.
3: Das war ein Beitrag von Marc Diekmann. Jetzt folgt Never Forget von Take That.

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2: Hier sind wieder aktuelle Stellenangebote aus unserer Region. Wie immer vorab der Hinweis: Alle Angebote beziehen sich auf sozialversicherungspflichtige Tätigkeiten und sind geschlechtsneutral. Die Smolka Bauplanung Sanierung sucht ab sofort einen Maurer in Peine. Die Stelle wird unbefristet und in Vollzeit angeboten. Zu den Aufgaben gehören das Errichten von Innen- und Außenwänden aus Ziegeln, Kalksandstein oder Porenbeton, ebenso wie das Herstellen von Fundamenten, Decken und Stützen. Instandhaltungsmaßnahmen, Abbruch und kleinere Putzarbeiten stehen ebenfalls an. Vorausgesetzt werden eine abgeschlossene Berufsausbildung zum Maurer sowie handwerkliches Geschick, technisches Verständnis und körperliche Belastbarkeit. Der Führerschein der Klasse BE ist von Vorteil. Bewerbungen können per Mail, per Post oder persönlich abgegeben werden an Smolka Bauplanung Sanierung, Wolthofer Straße 94 in 31224 Peine. Die Mailadresse lautet info@smolkabau.de. Außerdem, die Assistenzdienst Deutschland West sucht zum nächstmöglichen Zeitpunkt eine persönliche Assistenz in Braunschweig. Die Stelle ist sowohl in Voll- als auch in Teilzeit ausgeschrieben. Das Aufgabenfeld umfasst die Unterstützung von Menschen mit Beeinträchtigung bei einfachen hauswirtschaftlichen, pflegerischen und begleitenden Tätigkeiten. Hinzu kommen die Sicherstellung der hauswirtschaftlichen Versorgung und die Begleitung zum Einkaufen und bei Spaziergängen. Gute Chancen hat, wer Zuverlässigkeit, Verantwortungsbewusstsein und eine ausgeprägte Kommunikationsfähigkeit vorweisen kann. Erfahrung als Pflegehelfer, Altenpflegehelfer und Deutschkenntnisse sind wünschenswert. Quereinsteiger sind willkommen. Bewerbungen können per Mail geschickt werden an bewerbung@add-west.de. Und die LIV Management sucht ab sofort einen Versicherungsmakler für das Einsatzgebiet zwischen Hannover und Goslar. Die Stelle wird unbefristet und in Voll- oder Teilzeit angeboten. Zu den Aufgaben gehören die Betreuung der Unternehmensgruppe angehöriger Versicherungsbestände, die Ausschreibung und Vergabe von Deckungsleistungen im Sach-, Personen- und Drittrisikobereich sowie die Verwaltung von rein gewerblichen Versicherungsbeständen. Gefordert werden Erfahrung im Versicherungs- und Maklergeschäft, eine Gewerbeerlaubnis und der Führerschein der Klasse B. Bewerbungen unter Angabe des gewünschten Eintrittstermins, der gewünschten Wochenarbeitszeit sowie Gehaltsvorstellung können per Mail geschickt werden an bewerbung@liedmeier.com. Soweit unsere Jobbörse für diese Woche. Wenn Sie Interesse an einer der Stellen haben oder selbst einen Arbeits- oder Ausbildungsplatz anbieten möchten, dann können Sie sich gern bei uns melden. Und zwar per Mail unter jobbörse@okawelle.de. Redaktionsschluss ist Montag um 18 Uhr. 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
1: Altersgrenze gekippt. Jürgen Wache wird Vorstandschef der Volksbank Bravo. Führungswechsel am Klinikum Braunschweig. Professor Dr. Sven Peters übernimmt Leitung der Herzchirurgie und Auftakt in Peine. Wanderausstellung thematisiert EU-Förderung vor der eigenen Haustür. Im Studio Peter-Michael Möckel. Die Meldungen im Einzelnen. Die Vertreterversammlung der Volksbank Bravo hat Jürgen Wache mit sofortiger Wirkung zum neuen Vorstandsvorsitzenden berufen. Der 66-Jährige profitiert dabei von einer Satzungsänderung. Die bisherige Regelung sah ein Höchstalter von 65 Jahren vor. Medienberichten zufolge war die Berufung nicht unumstritten. Kritiker hatten demnach befürchtet, dass der neue Chef die Bravo zunächst saniert, um sie dann in eine Fusion mit der Hannoverschen Volksbank zu überführen. Eben dort war Wache mehr als 40 Jahre lang in Spitzenpositionen aktiv. Der gebürtige Nordheimer will den Fokus eigenen Angaben zufolge wieder auf das klassische Bankgeschäft legen. Die Bereiche Beteiligungen, Immobilien und Green Energy sollen dagegen deutlich zurückgefahren werden. Wie berichtet, hat sich die wirtschaftlich angeschlagene Genossenschaftsbank bereits von mehreren Beteiligungen an Gastronomiebetrieben und Fitnessstudios getrennt. Die Klinik für Herz-, Thorax- und Gefäßchirurgie am Städtischen Klinikum Braunschweig steht vor einem Führungswechsel. Zum 1. Oktober tritt Professor Dr. Sven Peters die Nachfolge von Chefarzt Privatdozent Dr. Wolfgang Harringer an, der nach 25 Jahren in den Ruhestand geht. Nach Angaben des Klinikums war Peters zuletzt als leitender Oberarzt am Universitätsklinikum München tätig. Seine Schwerpunkte liegen in der modernen Klappen- und Aortenchirurgie sowie in der Behandlung von Herzinsuffizienz. Harringer stand seit 2001 an der Spitze der Herzchirurgie. Im Kreismuseum Peine ist am Vormittag eine Wanderausstellung mit dem Titel »Die EU vor der Haustür« eröffnet worden. Sie zeigt, welche Projekte in Niedersachsen mit europäischen Fördermitteln unterstützt werden. Anhand regionaler Beispiele aus verschiedenen Bereichen wird beleuchtet, wie die EU-Mittel den Menschen, Unternehmen und Kommunen im Land konkret zugutekommen. Damit würden abstrakte Förderprogramme in greifbare Erfolgsgeschichten vor der Haustür übersetzt, erklärte Europa- und Regionalentwicklungsministerin Melanie Walter. Ein sogenannter Mythencheck räume zudem Unwahrheiten von der Gurke bis zur Glühbirne aus. Nach dem Start in Peine tourt die Ausstellung in den kommenden Wochen durch Niedersachsen. In Wolfsburg gehen Eishockey und Artenschutz künftig Hand in Hand. Die Grizzlies und das UNESCO-Biosphärenreservat Drömling haben sich auf eine langfristige Kooperation verständigt. Ziel ist es, einer gemeinsamen Mitteilung zufolge, einer breiten Öffentlichkeit Themen wie Nachhaltigkeit, Umweltbildung sowie Natur- und Artenschutz näher zu bringen. Konkret haben sich die Partner demnach auf 8 Eckpunkte verständigt, darunter die Förderung des Umwelt- und Naturschutzes, die Vermittlung nachhaltiger Lebensweisen und die Stärkung der regionalen Identifikation. Bei den Heimspielen der Grizzlies sind künftig spezielle Aktionen und Infostände geplant, so auch bei der Partie am kommenden Sonntag ab 14 Uhr gegen die Fishtown Penguins aus Bremerhaven. Ein LKW-Unfall auf der A2 hat heute früh zeitweise den Berufsverkehr lahmgelegt. Nach Angaben der Autobahnpolizei waren zwischen Peine und Braunschweig-Watenbüttel 3 Lastwagen kollidiert. Zum genauen Hergang lagen zunächst keine Informationen vor. Personen wurden nicht verletzt. Der Verkehr in Fahrtrichtung Berlin wurde einspurig an der Unfallstelle vorbeigeführt. Dadurch entstand ein Stau von zeitweise bis zu 4 Kilometern Länge. Soweit die Nachrichten aus der Region. 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
2: Kommen wir zum Wetter für die Region Braunschweig. Heute Nacht kühlt es auf 7 Grad ab. Morgen ist es bewölkt und regnerisch bei 16 Grad und in der Nacht bei 11 Grad. Weitere Aussichten. Am Freitag ist es heiter bis wolkig bei 18 Grad. Am Abend kühlt es dann auf 10 Grad ab. Radio Okawelle mit dem Verkehrsservice für die Region Braunschweig. Zurzeit liegen uns keine Meldungen über Verkehrsbehinderungen vor. Ich wünsche Ihnen eine gute und sichere Fahrt durch die Region Braunschweig.
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2: Mein Name ist Sarah Anis und das sind die Themen in der letzten halben Stunde. Der Okawelle-Filmtipp. Frau Winkler verlässt das Haus. und kurz vor 19 Uhr die 5-Minuten-Andacht in einer Aufzeichnung aus dem Braunschweiger Dom. Ich wünsche Ihnen einen schönen Feierabend.

0: Die meisten Unfälle passieren im Haushalt. Als Frau Winkler von der Leiter stürzt, muss sie gepflegt werden. Und weil ihre Tochter überfordert ist, übernimmt ein Pflegeroboter den Job. Die 80-Jährige ist anfangs skeptisch, aber allmählich entwickelt sich eine unerwartete Freundschaft zwischen ihr und der Maschine.
1: Hallo, ich möchte einen Wodka.
2: Bitte Versicherungsausweis scannen.
1: Was?
2: Ohne Ausweis kein Alkohol.
1: Bitte?
2: Der Alkoholkonsum ist gesperrt.
1: Nur ein kleines Gläschen. Heute ist der Geburtstag von meinem Mann. Mach eine Ausnahme, ja?
2: Wir machen keine Ausnahmen.
1: Weil ihr alle Arschlöcher seid. Menschen machen Ausnahmen.
2: Ich bin kein Mensch.
1: Na eben. Arschloch.
3: Der Roboter im Café ersetzt nicht nur die Bedienung, sondern er erkennt anhand übermittelter Körperwerte auch, dass Alkohol für Frau Winkler schädlich ist. Sie lebt allein, ihr Mann ist früh verstorben. Sie hat nur noch ihre Tochter Emi und Enkelin Billy. Doch Emi kann und will sich nicht länger um ihre Mutter kümmern, denn ihr bietet sich endlich die Chance auf ein Theaterengagement.
4: Mamchen, warum gehst du denn nicht ans Telefon? Nimm dein Handy mit. Ich weiß, was für ein Tag heute ist, aber trotzdem, nimm dein Handy mit. Ich mach mir doch sonst Sorgen.
5: Oh Gott, ich bin so aufgeregt. Drück mir die Daumen.
6: Ja, Sie haben ja auch lange nicht mehr gespielt, ne?
5: Naja, doch, eigentlich schon, nur halt nicht am Theater.
6: Ja. Sagen wir mal so, ich habe ein gutes Wort für Sie eingelegt und,
5: Ich bin Ihnen so dankbar. Sie wissen nicht, wie dankbar ich Ihnen bin. Das bedeutet mir so viel hier an dem Theater.
6: War gar nicht so einfach, Sie bei der Regie durchzusetzen, ne?
5: Schön.
6: Und Ihre Mutter ist noch...
5: Der geht's gut, ja. Und die kommt gut allein zurecht.
6: Das freut mich. Am 12. ist Probenbeginn. 10 Uhr Leseprobe. Probebühne 3.
5: Ich werde da sein.
6: Ja, wollen wir mal hoffen. Wir, wenn nicht.
3: Vielleicht wäre die Mutter noch eine Weile allein zurechtgekommen. Aber nach einem Sturz benötigt sie intensive Hilfe, für die Emi nun keine Zeit mehr hat.
6: Von allen werde ich im Stich gelassen. Nur damit Madame auf der Bühne stehen kann.
5: Kannst du vielleicht ein bisschen dankbarer sein?
3: Also engagiert sie einen humanoiden Pflegeroboter und den bezahlt sogar die Krankenkasse. Frau Winkler jedoch ist alles andere als begeistert.
1: Er soll mir nicht näher kommen. Der sieht furchtbar aus. So kalt, so nackt.
5: Billy, hol mal was zum Anziehen, bitte. So, Frau Winkler, gefällt er Ihnen jetzt besser?
7: Guten Tag, Frau Winkler. Oder soll ich lieber Grüß Gott sagen?
5: Sie können sich jetzt jeden Dialekt wünschen. Schwäbisch.
7: Grüß Göttle.
5: Sächsisch, Fränkisch, Österreichisch.
7: Küss die Hand, gnädige Frau.
8: Sag mal, scheiße auf Französisch.
7: Merde.
1: Das ist ja unheimlich.
7: Es tut mir leid, wenn Sie mich nackt, kalt und unheimlich finden, aber es verletzt mich auch ein wenig.
1: So ein Blödsinn. Das ist eine Maschine.
7: Sprache kann verletzen und mein sensibles Spracherkennungsprogramm reagiert darauf.
1: Das ertrage ich nicht. Mach das Ding aus. Sonst könnt ihr ihn gleich wieder mitnehmen.
5: Er wird jetzt erstmal nichts mehr sagen. Es sei denn, Sie wünschen es.
1: Den Teufel werde ich tun. Er soll nicht reden. Kein Wort werde ich mit ihm reden.
3: Sie fühlt sich gedemütigt und wehrt sich gegen die maschinelle Zuwendung. Aber es entwickelt sich tatsächlich so etwas wie Freundschaft zwischen den beiden. Allerdings übermittelt der Roboter auch die sich stetig verschlechternden Vitalwerte an ein auf Effizienz bedachtes Gesundheitssystem. Der Roboter verspricht Frau Winkler, ihr gegebenenfalls beizustehen. Doch kann eine Maschine ein Versprechen einhalten? Frau Winkler verlässt das Haus, ist eine zutiefst berührende Tragikomödie über Fürsorge, Verlust und menschliche Widerstandskraft in einer zunehmend technisierten Welt. Einmal mehr widmet sich Regisseurin und Drehbuchautorin Doris Dörrie brennenden Themen unserer Gegenwart. Es geht um hochaktuelle Fragen nach Alter, Fürsorge und Überforderung und technologische Entwicklungen können irgendwann hilfreich sein. Ein schwieriges und wichtiges Thema, das Doris Dörrie mit gewohnter Leichtigkeit und feinem Humor in Szene setzt. Mit Angela Winkler in der Hauptrolle konnte eine Ikone des deutschen Films gewonnen werden. An ihrer Seite unter anderem Laura Tonke als Tochter sowie Josef Ellers als Roboter. Denn die Regisseurin wollte auf keinen Fall am Computer erzeugte Animationen einsetzen. Angesiedelt ist der Film in der nahen Zukunft, in der ein Roboter durchaus selbstständige Entscheidungen fällt und einen altmodischen Saugroboter kurzerhand wegsperrt.
9: Einen Wodka bitte. Aus medizinischen Gründen wird der Alkoholkonsum erlaubt.
10: Ich werde nicht mit einem Gerät aus dem 20. Jahrhundert zusammenarbeiten.
0: Kinostart in Braunschweig ist am 1. Oktober im Universum Filmtheater. Dringend empfohlen von Silvia Scholz.

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Das waren 2 Stunden Region aktuell am Abend. Ich möchte mich nicht verabschieden. Ohne euch vorher noch mitzuteilen, dass wir um 19 Uhr noch Mosaik haben, das Jugendmagazin mit Themen aus Kultur, Politik, Freizeit und mehr. Mein Name ist Sarah Anis und ich wünsche Ihnen noch einen schönen Abend. Tschüss.

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1: Liebe Besucherinnen und Besucher hier beim Abendsegen im Braunschweiger Dom, begrüße Sie ganz herzlich hier zu dieser Abendandacht. Mein Name ist Dagmar Räumke, ich bin Pfarrerin und Pastoralpsychologin und Leiterin der evangelischen Telefonseelsorge hier in Braunschweig. Deine Geschichte ist nicht zu Ende. So lautet der Titel der Kampagne zum 23. Welt-Suizid-Präventionstag, den wir in diesem Jahr 2026 begehen. In Deutschland nimmt sich alle 51 Minuten ein Mensch das Leben. Im Jahr 2024, das sind die aktuellsten Zahlen, starben 10.372 Menschen durch einen Suizid. Mehr als durch Verkehrsunfälle, Gewaltverbrechen, illegale Drogen und AIDS zusammen. Es sind Zahlen, die erschrecken, aber doch selten thematisiert werden. Einmal im Jahr, am Welttag der Suizidprävention, richtet sich der Blick auf eine stille Krise, die alle Altersgruppen und alle sozialen Schichten betrifft. Deine Geschichte ist nicht zu Ende. Die Geschichte eines Lebens ist einmalig und unverwechselbar. Jede Lebensgeschichte ist anders und das gilt auch für die Krisen und für die Brüche, die zu jedem Leben dazugehören. Das gilt auch für die Beweggründe für einen Suizid. Jede Geschichte ist anders, aber eins ist, glaube ich, immer gleich, eins gilt, dass es nicht gut ist, wenn Menschen in Krisen mit ihrer Geschichte alleine bleiben. Und allein bleiben bedeutet nicht nur schweigen. Allein bleiben kann auch bedeuten, den anderen nur die funktionierende, vermeintlich attraktive, erfolgreiche Seite zu zeigen. Tatsächlich kann das gefährlich werden für ein Menschenleben, mitunter lebensgefährlich, mit den eigenen Gefühlen und Gedanken ganz alleine und für sich zu bleiben. Entlastend ist es, sich zeigen zu können, sich einem anderen Menschen anzuvertrauen. Entlastend ist es, das aussprechen zu dürfen: Ich weiß gerade nicht mehr weiter. Ich sehe im Moment keinen Weg für mich. Und genau hier sind wir alle, ist jede und jeder von uns gefragt. Wenn wir ahnen, dass unser Gegenüber in Not ist, sollten wir den Mut fassen, die Nachbarin, den Nachbarn, den Freund, die Freundin, die Arbeitskollegin, den Arbeitskollegen anzusprechen, ins Gespräch zu gehen und dazu ermutigen, sich Hilfe zu suchen. Denn Hilfe ist möglich und erreichbar. Ich habe für diesen heutigen Tag ein Bibelwort ausgewählt, das uns ausdrücklich und eindrücklich ermutigt, mit dem, was uns umtreibt, mit dem, was lastet, nicht allein zu bleiben. Im ersten Petrusbrief, einem späten Zeugnis der ersten christlichen Gemeinden, heißt es: Alle eure Sorge werft auf Gott, denn Gott sorgt für euch. Es ist zutiefst menschlich, sich Sorgen zu machen. Es ist zutiefst menschlich, Angst zu haben. Es ist ein Teil unseres Lebens und es gehört zu unserem Wesen als Geschöpfe, die verwundbar und verletzlich sind. Und ich finde es zugleich zutiefst unmenschlich, wenn Menschen mit ihren Sorgen und Ängsten allein bleiben müssen. Und es ist uns nicht hilfreich, mit dem, was auf uns lastet, allein zu bleiben. Vielleicht, weil wir sagen, ich möchte niemandem eine Last sein. Nein, wir können, wir dürfen, wir können doch die Last unseres Lebens gar nicht alleine tragen. Und wir müssen das auch nicht. Das sagt uns Gottes Wort: Alle eure Sorge werft auf Gott, denn Gott sorgt für euch. Es klingt vielleicht ein bisschen abstrakt. Mir hilft es, wenn ich mir ganz praktisch vorstelle, dass Gott wie der Boden unter meinen Füßen ist, der mich trägt. Je mehr Gewicht ich diesem Boden anvertraue, umso stabiler stehe ich. Und ich stelle mir vor, und das ist ja auch ein guter christlicher Gedanke, dass Gott, dass Christus uns in anderen Menschen begegnet. Je mehr wir uns aneinander anlehnen, umso leichter wird es für jeden, für jede von uns, das Gleichgewicht zu halten. Probieren Sie es einmal aus. Je mehr ich abgebe, umso fester wird mein Stand. Amen. So soll es sein.

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1: Um 19 Uhr mit Resa Waffa. Mit insgesamt 37 Maßnahmen will die Bundesregierung gegen den Missbrauch von Sozialleistungen vorgehen. Das Bundeskabinett hat entsprechende Pläne auf den Weg gebracht. Aus der NDR-Nachrichtenredaktion Petra Mittermeier.
2: Erst vor einer Woche hatte Bundessozialministerin Baas den Aktionsplan vorgelegt. Bis Ende des Jahres sollen die Maßnahmen greifen. Im Mittelpunkt steht der Missbrauch von Sozialleistungen im Zusammenhang mit der Zuwanderung aus EU-Staaten. Durch einen besseren Datenabgleich zwischen den Behörden soll schnell klar sein, wer unberechtigt Leistungen bezieht. Auch ein schärferes Vorgehen gegen Vermieter sogenannter Schrottimmobilien ist geplant. Dabei geht es um heruntergekommene Wohnungen, die an Sozialleistungsempfänger aus EU-Ländern vermietet werden. In diesen Fällen organisieren Kriminelle Einreise und Unterkunft, beantragen Sozialleistungen und behalten dann einen Großteil des Geldes.
1: Der Windkraftbetrüger Hendrik Holt ist in Dubai festgenommen worden. Das hat die Staatsanwaltschaft Osnabrück dem NDR und WDR auf Nachfrage bestätigt. Aus der NDR-Nachrichtenredaktion Viktor Kupka.
3: Demnach wurde Holt bereits gestern in Dubai verhaftet. Im Mai 2022 war er vom Landgericht Osnabrück wegen Banden- und gewerbsmäßigen Betrugs zu 7 Jahren und 6 Monaten Freiheitsstrafe verurteilt worden. Während eines Freigangs Ende August dieses Jahres hatte er sich unbemerkt abgesetzt. Den Informationen zufolge war er über Polen in die Türkei und anschließend nach Dubai geflohen. Holt könnte nun nach Deutschland ausgeliefert werden. Die Vereinigten Arabischen Emirate haben vor kurzem ein Rechtshilfeabkommen mit Deutschland unterzeichnet, welches dies ermöglicht.
1: Das Land Berlin zieht offenbar seine Olympia-Bewerbung zurück. Wie der RBB berichtet, soll es morgen eine Pressekonferenz dazu geben. Die Linke hatte nach ihrem Wahlsieg bei der Abgeordnetenhauswahl bekräftigt, dass sie eine Bewerbung ablehnt. Außerdem hatte Berlin im Vergleich einer Kommission des Deutschen Olympischen Sportbunds die schlechtesten Ergebnisse erzielt. Die Entscheidung über eine deutsche Bewerbung für 2036, 40 oder 46 fällt am Samstag. Dann nur noch zwischen München und der Region Köln-Rhein-Ruhr. Der Iran hat Vorwürfe zurückgewiesen, für die instabile Lage im Nahen Osten verantwortlich zu sein. Bei der UN-Generaldebatte in New York sagte der iranische Präsident Pezeshkian, sein Land habe sich nur verteidigt und selbst dabei keine zivilen Ziele angegriffen, anders als die USA und Israel. Diese hätten Zivilisten getötet und gegen das Völkerrecht verstoßen. Das waren die Nachrichten.
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4: Altersgrenze gekippt. Jürgen Wache wird Vorstandschef der Volksbank Bravo. Führungswechsel am Klinikum Braunschweig. Professor Dr. Sven Peters übernimmt Leitung der Herzchirurgie und Auftakt in Peine. Wanderausstellung thematisiert EU-Förderung vor der eigenen Haustür. Im Studio Peter Michael Möckel. Die Meldungen im Einzelnen. Die Vertreterversammlung der Volksbank Bravo hat Jürgen Wache mit sofortiger Wirkung zum neuen Vorstandsvorsitzenden berufen. Der 66-Jährige profitiert dabei von einer Satzungsänderung. Die bisherige Regelung sah ein Höchstalter von 65 Jahren vor. Medienberichten zufolge war die Berufung nicht unumstritten. Kritiker hatten demnach befürchtet, dass der neue Chef die Bravo zunächst saniert, um sie dann in eine Fusion mit der Hannoverschen Volksbank zu überführen. Eben dort war Wache mehr als 40 Jahre lang in Spitzenpositionen aktiv. Der gebürtige Nordheimer will den Fokus eigenen Angaben zufolge wieder auf das klassische Bankgeschäft legen. Die Bereiche Beteiligungen, Immobilien und Green Energy sollen dagegen deutlich zurückgefahren werden. Wie berichtet, hat sich die wirtschaftlich angeschlagene Genossenschaftsbank bereits von mehreren Beteiligungen an Gastronomiebetrieben und Fitnessstudios getrennt. Die Klinik für Herz-, Thorax- und Gefäßchirurgie am Städtischen Klinikum Braunschweig steht vor einem Führungswechsel. Zum 1. Oktober tritt Professor Dr. Sven Peters die Nachfolge von Chefarzt Privatdozent Dr. Wolfgang Harringer an, der nach 25 Jahren in den Ruhestand geht. Nach Angaben des Klinikums war Peters zuletzt als leitender Oberarzt am Universitätsklinikum München tätig. Seine Schwerpunkte liegen in der modernen Klappen- und Aortenchirurgie sowie in der Behandlung von Herzinsuffizienz. Harringer stand seit 2001 an der Spitze der Herzchirurgie. Im Kreismuseum Peine ist am Vormittag eine Wanderausstellung mit dem Titel »Die EU vor der Haustür« eröffnet worden. Sie zeigt, welche Projekte in Niedersachsen mit europäischen Fördermitteln unterstützt werden. Anhand regionaler Beispiele aus verschiedenen Bereichen wird beleuchtet, wie die EU-Mittel den Menschen, Unternehmen und Kommunen im Land konkret zugutekommen. Damit würden abstrakte Förderprogramme in greifbare Erfolgsgeschichten vor der Haustür übersetzt, erklärte Europa- und Regionalentwicklungsministerin Melanie Walter. Ein sogenannter Mythencheck räume zudem Unwahrheiten von der Gurke bis zur Glühbirne aus. Nach dem Start in Peine tourt die Ausstellung in den kommenden Wochen durch Niedersachsen. In Wolfsburg gehen Eishockey und Artenschutz künftig Hand in Hand. Die Grizzlies und das UNESCO-Biosphärenreservat Drömling haben sich auf eine langfristige Kooperation verständigt. Ziel ist es, einer gemeinsamen Mitteilung zufolge, einer breiten Öffentlichkeit Themen wie Nachhaltigkeit, Umweltbildung sowie Natur- und Artenschutz näher zu bringen. Konkret haben sich die Partner demnach auf 8 Eckpunkte verständigt, darunter die Förderung des Umwelt- und Naturschutzes, die Vermittlung nachhaltiger Lebensweisen und die Stärkung der regionalen Identifikation. Bei den Heimspielen der Grizzlies sind künftig spezielle Aktionen und Infostände geplant, so auch bei der Partie am kommenden Sonntag ab 14 Uhr gegen die Fishtown Penguins aus Bremerhaven. Soweit die Nachrichten aus der Region. 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
8: Ich bin nicht genug. Ich schaffe das nicht. Ich bin wertlos. Solche Glaubenssätze sind für viel zu viele Jugendliche leider schon normal. Ich bin Jule und für die folgende Sendung habe ich mich mit dem Thema mentale Gesundheit auseinandergesetzt. Man hört ja immer wieder, dass gerade Jugendliche in der Schulzeit oft von psychischen Problemen betroffen sind. Und wenn ich darüber nachdenke, dann fallen mir allein in meinem engeren Umkreis eine Menge Leute ein, die Probleme mit ihrer mentalen Gesundheit haben. Ob jetzt eine diagnostizierte Krankheit oder nicht, dass es jemandem richtig gut geht, ist da eher die Ausnahme. Gerade deswegen war es mir besonders wichtig, mich mit diesem Thema zu befassen. In der folgenden Sendung werde ich über verschiedene psychische Erkrankungen aufklären. Und zum Schluss gibt es auch noch ein paar Tipps, wie ihr eure mentale Gesundheit fördern könnt. Bevor es losgeht, ist es mir wichtig, eine Inhaltswarnung auszusprechen. In den folgenden Beiträgen wird über Depressionen, Essstörungen und auch Angststörungen gesprochen. Inhaltlich möchte ich dabei vor allem erklären, um was genau es sich bei diesen Krankheiten handelt und auch, wie ihr Betroffenen in eurem Umfeld vielleicht helfen könnt. Den Anfang macht ein Beitrag zum Thema Depressionen. Gleich nach Riptide von Vancey Joy.

Depressionen sind wie ein Schatten, der immer da ist und der einen daran hindert, das Leben in seiner vollen Farbenpracht zu sehen. So beschreibt die Schauspielikone Audrey Hepburn Depression. In der Gesellschaft ist mentale Gesundheit noch immer eine Art Tabuthema. Für Außenstehende ist deswegen oft gar nicht nachzuvollziehen, wie stark die Betroffenen unter Depressionen leiden. Wenn in der Schule überhaupt über Depressionen gesprochen wird, lesen wir Sachtexte oder Geschichten. Die sind oft voll von Klischees und vermitteln kein wirklich realistisches Bild einer Depression. Wie stark die Krankheit den Alltag beeinflusst und das Leben erschweren kann, lernen wir nicht. Und auch nicht, wie allgegenwärtig die Krankheit ist. Direkt neben dir könnte jemand sitzen, der mit Depressionen kämpft und du würdest es vielleicht nicht einmal merken. Betroffene liegen nämlich nicht immer nur im Bett rum und sind auch nicht faul oder bloß schlecht gelaunt. Depressionen sind eine ernsthafte Krankheit, wie die Grippe. Sie sind psychisch, werden also nicht von Viren oder Bakterien ausgelöst, sondern hängen mit deinen Hormonen zusammen. Das macht sie aber nicht weniger echt oder belastend. Jeder kann an Depressionen erkranken, egal welches Alter oder welche Lebensumstände. Etwa 3-10% aller Jugendlichen leiden unter dieser Krankheit. In einer Klasse mit 30 Kindern ist das mindestens eine, vielleicht sogar drei Personen im Durchschnitt. Die Tendenz ist schon seit Jahren am Steigen. Die Symptome sind gerade im Jugendalter nicht leicht zu erkennen. Verhalten wie sozialer Rückzug, Grübeln oder auch erhöhte Reizbarkeit sind auch in der Pubertät nicht unüblich. Konzentrationsstörungen können ein weiteres Anzeichen einer Depression sein und gehen oft Hand in Hand mit verschlechterter Leistung in der Schule. Auch ein verändertes Essverhalten mit Appetitverlust oder Steigerung kann auf eine Depression hinweisen. In vielen Fällen treten auch suizidale Gedanken auf, also Gedanken daran, sich selber das Leben zu nehmen. Spätestens jetzt sollten bei den Angehörigen alle Alarmglocken angehen. Natürlich kannst du alleine keinen Menschen von Depressionen heilen, aber schon mit Kleinigkeiten kannst du ihnen den Alltag erleichtern. Ein schwerer Schritt für Erkrankte ist es, mit anderen darüber zu sprechen. Wenn du also Probleme bei einer Person in deinem Umfeld wahrnimmst, sprich sie ruhig darauf an. Die Person zu bedrängen oder Hilfe aufzuzwingen ist nicht der richtige Weg. Zeig einfach, dass du ein offenes Ohr hast und für die Person da bist, wenn sie jemanden braucht. Depressionen sehen bei jedem anders aus. Deswegen sind auch die Bedürfnisse verschieden. Frag einfach, wie du am besten helfen kannst. Ganz wichtig dabei, verzichte auf annehmlich gute Ratschläge. Sätze wie, lach doch einfach mal oder mach doch ein bisschen mehr Sport, haben wirklich noch niemanden geheilt. Um Depressionen richtig behandeln zu können, ist dann Fachwissen gefragt. Sie können meist ambulant behandelt werden. Ambulant heißt, dass kein Klinikaufenthalt nötig ist. Die Betroffenen können also zu Hause bleiben und gehen für die Therapie in die Praxen ihrer Therapeuten. Ein Therapieplatz zu finden, ist nicht einfach und kann oft lange dauern. Erste Hilfe und Beratung kann man aber auch vom Kinder- oder Hausarzt bekommen. Sie können Erkrankten außerdem eine Diagnose stellen oder eine Überweisung an andere Fachkräfte schreiben. Damit sollte die Suche nach einer Therapie etwas leichter werden. Leider gibt es in unserer Gesellschaft viel zu viele Vorurteile gegenüber Depressionen. Dabei treten sie viel häufiger auf, als wir vielleicht denken. Wenn wir die Krankheit bei unseren Angehörigen vermuten, kann das erstmal sehr beängstigend sein. Um den Betroffenen zu helfen, ist es aber wichtig, darüber zu sprechen und sich auf keinen Fall von ihnen zu entfernen. Sucht euch also Hilfe. Ärzte, Therapeuten oder auch Schulen können dabei eine erste Anlaufstelle sein.

Justin Bieber sagt es in seinem Song schon ganz richtig. Love yourself. Der nächste Beitrag dreht sich ganz um das Thema Essstörungen. In zwei Teile aufgeteilt, erklärt er die drei typischen Formen der Essstörung. Hier, bei bis 20 Mosaik, dreht sich heute alles um das Thema mentale Gesundheit. Und es werden verschiedene psychische Krankheiten erklärt. Wer weiß, dass ihn solche Themen belasten oder vielleicht sogar triggern, sollte also etwas vorsichtig sein. Essen ist eines der wichtigsten Grundbedürfnisse des Körpers. Wir kriegen Hunger und dann essen wir, um dem Körper die Energie zu geben, die er braucht. Was ist aber, wenn ich euch sage, dass es Menschen gibt, die dazu nicht in der Lage sind? Und das nicht, weil sie Zahnschmerzen haben oder die Hand gebrochen ist, mit der sie die Gabel halten würden. Manche Menschen schaffen es nicht genug zu essen, weil ihr Kopf es ihnen quasi verbietet. Gerade unter Jugendlichen sind Essstörungen keine Seltenheit. Besonders anfällig sind junge Mädchen. Eine Studie zeigt, dass mehr als ein Drittel aller Mädchen in der Jugend unter den Symptomen einer solchen Essstörung leiden. Auch bei Jungen ist die Zahl bedenklich und steigt in den letzten Jahren immer weiter an. Es gibt viele unterschiedliche Formen einer Essstörung, aber man kann zwischen den drei häufigsten Typen unterscheiden. Die am meisten verbreitete Essstörung ist die Binge-Eating-Störung. Das Wort Bingen wird oft auch im Zusammenhang mit Büchern oder Serien genutzt, wenn zum Beispiel alle Folgen einer Staffel direkt hintereinander in möglichst kurzer Zeit geguckt werden. Bingen ist also übermäßiges Konsumieren in einer verhältnismäßig kurzen Zeit. Bei einer Binge-Eating-Störung geht es ebenfalls um das Konsumieren großer Mengen, in dem Fall eben von Nahrungsmitteln. Die Betroffenen leiden unter regelmäßigen Essanfällen. Diese können durch Stress oder andere negative Emotionen ausgelöst werden. Ein Essanfall kann von wenigen Minuten bis hin zu mehreren Stunden dauern. Dabei verlieren die Betroffenen komplett die Kontrolle. Sie können nicht aufhören zu essen, auch wenn sie es gerne wollen. Diese Essanfälle sind meist begleitet von starken negativen Gefühlen. Hass und Ekel vor dem eigenen Verhalten und dem eigenen Körper sind sehr typisch. Aufgrund der vielen überschüssigen Nahrung neigen Betroffene dazu, Übergewicht zu entwickeln. Je stärker das Gewicht zunimmt, desto höher ist auch das Risiko für Folgekrankheiten. Dazu zählen zum Beispiel Erkrankungen am Herz oder an der Niere. Die zweithäufigste Essstörung ist die Bulimie. Bei einer Bulimie leiden die Betroffenen wie bei einer Binge-Eating-Störung an Essanfällen. Sie verlieren also die Kontrolle über ihr Essverhalten und nehmen übermäßige Mengen an Nahrung zu sich. Auch bei der Bulimie sind Schuldgefühle und Selbsthass die Folgen dieser Essanfälle. Der Unterschied zur Binge-Eating-Störung ist, was vor und nach den Anfällen passiert. Die Bulimie wird nicht ohne Grund auch Essbrechsucht genannt. Nach dem Essanfall treffen Bulimiker, also die Betroffenen einer Bulimie, bestimmte Maßnahmen, um das Gegessene wieder aus dem Körper herauszubekommen. Besonders verbreitet ist dabei das selbstverursachte Erbrechen. Auch übermäßiger und viel zu anstrengender Sport können ein Symptom sein. Manche benutzen sogar Medikamente, die eigentlich bei Verstopfung eingesetzt werden. Wer sich schon mal übergeben musste, weiß, dass die Magensäure ganz komisch schmeckt und ein unangenehmes Gefühl im Rachen hinterlässt. Das liegt daran, dass die Säure unsere Schleimhäute angreift. Bei regelmäßigem Erbrechen kann die Säure auch zu schlimmen Zahnproblemen und Verletzungen der Speiseröhre führen. Das Ziel beim Erbrechen ist es, eine Gewichtszunahme zu verhindern und vielleicht sogar an Gewicht zu verlieren. Dafür achten Bulimiker oft genau darauf, was und wie viel sie essen. Das zu wenige Essen und die starke Einschränkung bei der Auswahl der Lebensmittel führt dann wieder zu einem Essanfall. Bulimie ist also eine Art Teufelskreis aus Kontrollverlust und zwanghaften Maßnahmen, die Kontrolle wieder zurückzubekommen.

einer Anorexie oder auch Magersucht genannt, kann die Symptomatik sehr unterschiedlich sein. Die Betroffenen schränken das Essen stark ein. Sie essen sehr wenig und nur sehr genau ausgewählte Lebensmittel. Dazu kommt gegebenenfalls eine ungesunde Menge an Sport oder auch Erbrechen nach dem Essen. Das klingt jetzt ziemlich ähnlich zu einer Bulimie und so verschieden sind die beiden Essstörungen auch gar nicht. Der größte Unterschied liegt beim Gewicht. Bulimie-Erkrankte befinden sich vom Gewicht oft zwischen leichtem Untergewicht bis hin zu leichtem Übergewicht. Um eine Magersucht diagnostiziert zu bekommen, muss hingegen Untergewicht vorliegen. Das heißt nicht, dass man nicht auch in anderen Gewichtsbereichen die gleichen Symptome haben kann. Bei der Diagnose wird dann nur nicht die Bezeichnung Anorexie genutzt. Die Magersucht ist die psychische Krankheit mit der höchsten Sterberate. Es sterben also mehr Menschen an den Folgen einer Magersucht als an Depressionen. Neben der starken psychischen Belastung sind nämlich auch die körperlichen Nebenwirkungen einer Essstörung nicht aus dem Blick zu lassen. Das gilt auch, wenn die Betroffenen nicht im Untergewicht sind. Die Annahme, dass alle Essgestörten extrem dünn seien, ist völlig falsch. Jeder kann eine Essstörung bekommen und in jedem Gewichtsbereich und in jeder Form kann sie lebensbedrohlich sein. Wenn der Körper nicht genug zu essen bekommt, hat er nicht genügend Energie. Diese Energie braucht er aber, damit wir laufen können, lachen können und damit der Körper so funktionieren kann, wie er soll. Wenn der Körper über lange Zeit nicht genug zu essen bekommt, stellt er sozusagen auf Sparflamme. Dann werden nach und nach alle Prozesse im Körper heruntergefahren. Das fängt damit an, dass man ständig müde ist und kaum noch die Kraft hat, Dinge zu unternehmen. Schon nach wenigen Kilo Gewichtsabnahme hört bei Mädchen die Periode auf. Der Körper hat dann quasi den Notstand ausgerufen und möchte alles verhindern, was zusätzliche Energie kostet. Dadurch fallen die Haare aus und einem wird auch gar nicht mehr richtig warm. Wenn die Krankheit nicht behandelt wird, ist dieser starke Energiemangel absolut tödlich. Zum Glück gibt es heute viele Wege, eine Essstörung zu behandeln. Wichtig ist, dass die psychische und die körperlichen Schäden gleichermaßen betrachtet werden. Die Behandlung einer Essstörung ist schwer und kann sogar mehrere Jahre dauern. Es gibt viele Kliniken, auch hier in Niedersachsen, die sich auf Essstörungen spezialisiert haben. Hier werden Therapien, Ernährungsberatung und eine ärztliche Überwachung des Körpers angeboten. Auch Freizeitbeschäftigungen dürfen natürlich nicht fehlen. Für die Behandlung einer Essstörung ist ein Klinikaufenthalt meistens die beste Entscheidung. Eine Therapie ist prinzipiell auch zu Hause möglich. Doch gerade wenn der Körper noch stark unter der Krankheit leidet, ist eine Rund-um-die-Uhr-Betreuung wirklich wichtig. Lieben mit einer Essstörung zu helfen, ist nicht einfach. Wie bei den meisten psychischen Krankheiten ist es schwierig, die Gedanken der Betroffenen und auch die darauf folgenden Taten zu verstehen und nachzuvollziehen. Wichtig ist, dass man sich von den Krankheiten und ihren Folgen abgrenzen kann. Die Betroffenen wollen ihren Lieben ja nicht wehtun oder sie verletzen. Es sind eben Krankheiten und die sucht sich einfach keiner aus.

Psychische Erkrankungen sind sehr belastend. Für Betroffene genau wie für Angehörige. Wer also mal Bedarf zum Reden hat, sollte sich an Beratung vor Ort wenden. Das gilt natürlich für jeden, der etwas auf dem Herzen hat. Die meisten Schulen bieten Beratung in Form von Schulsozialarbeit oder speziell weitergebildeten Lehrkräften an. Sie stehen unter Schweigepflicht, dürfen also weder anderen Lehrkräften noch euren Eltern sagen, worüber ihr mit ihnen sprecht. Wenn euch das in Person trotzdem irgendwie unangenehm ist, könnt ihr auch anonym über eure Sorgen reden. In Deutschland gibt es das sogenannte Jugendtelefon oder die Telefonseelsorge. Dort könnt ihr rund um die Uhr anrufen und über eure Bedenken und Probleme sprechen. Angst ist ein ständiger Begleiter im Leben. Bei einigen Menschen allerdings so schlimm, dass man von einer richtigen Erkrankung spricht. Der folgende Beitrag erklärt, was eine Angststörung ist und wie sie sich auf das Schulleben einiger Jugendlicher auswirkt. Morgen in der dritten Stunde steht das Referat an. Die Präsentation ist vorbereitet und der Text geübt. Und trotzdem, wenn man dann vor der Klasse steht, fängt das Herz irgendwie schon ein bisschen an zu klopfen. Solche Situationen kennt wahrscheinlich jeder. Gerade das Sprechen vor vielen Leuten ist für die meisten ungewohnt und sehr aufregend. Manchmal kann diese Aufregung aber zu richtiger Angst oder sogar Panik werden. Es wird so schlimm, dass Betroffene gar nicht mehr in der Lage sind, den Vortrag überhaupt zu halten. Angst gibt es in verschiedenen Stufen. Manchmal hat man vielleicht nur ein ungutes Gefühl im Magen. Manchmal wird einem aber auch richtig schlecht. Das Herz fängt an zu rasen und man atmet schneller. Das Gefühl der Angst ist erstmal etwas völlig Normales. Es ist ein Urinstinkt, der einen dazu bringt, vor Gefahren wegzulaufen. Und das ist auch super praktisch. Angst hält uns zum Beispiel davon ab, zu nah an den Klippenrand zu gehen oder lässt uns vor einem gefährlichen Tier weglaufen. In diesen Fällen ist das nicht nur völlig legitim, sondern sogar notwendig. Wenn man aber starke Angst hat, obwohl die Situation das eigentlich gar nicht erfordert, spricht man von einer Angststörung. Viele kennen bestimmt die sogenannten Phobien und haben vielleicht sogar selber eine. Eine Phobie ist eine Angst, die zwar einen konkreten Auslöser hat, die ängstliche Reaktion darauf ist aber gar nicht unbedingt notwendig. Besonders verbreitet sind die Arachnophobie, also die Angst vor Spinnen, oder auch eine Spritzenphobie. Egal ob Angst im Dunkeln, Angst vor Höhe oder Angst in engen Räumen. Irgendwie hat doch jeder Angst vor irgendwas. All diesen Situationen kann man im Alltag aber sehr gut ausweichen. Dann klettere ich eben nicht auf den Turm. Dann lasse ich eben ein Nachtlicht an und dann nehme ich von mir aus auch die Treppen. Was aber, wenn die Reaktion in diesen Situationen so schlimm ist, dass sich die Angst ganz und gar einnimmt? Und wenn du dieser Konfrontation überhaupt nicht aus dem Weg gehen kannst, weil die Angst darin besteht, in die Schule zu gehen? Besonders häufig leiden Jugendliche unter Leistungsangst oder einer sozialen Angststörung. Bei Leistungsangst treten die Symptome bezogen auf Prüfungen und Tests auf. Schon Wochen im Voraus können diese Termine zu typischen Anzeichen von Angst führen. Dabei fürchten sich die Betroffenen natürlich nicht vor dem Blatt mit den Aufgaben selber. Vielmehr steht dahinter eine Angst vor dem Versagen oder vor einem Blackout in der Prüfung. Ausgelöst wird es oft von viel zu hohen Erwartungen. Die können von den Betroffenen selber ausgehen oder auch von den Eltern kommen. Eine soziale Angststörung ist eine übermäßig ängstliche Reaktion auf soziale Situationen. Das kann zum Beispiel das Sprechen mit einer fremden Person sein oder eben auch das Melden und Sprechen vor der ganzen Klasse. Die Angst ist hier vor allem, etwas Peinliches zu sagen oder sich irgendwie zu blamieren. Menschen mit einer sozialen Angststörung wirken deswegen meist sehr schüchtern. Beide Formen der sogenannten Schulangst können für starke körperliche Reaktionen sorgen. Typisch sind Kopf- und Bauchschmerzen, Übelkeit und Panikattacken. Die Betroffenen können dann teilweise gar nicht in die Schule gehen und lassen sich oft krankschreiben. Schulangst lässt sich natürlich behandeln. Mit Therapie oder sogar passenden Medikamenten. Bei großer Prüfungsangst sollte auch sichergestellt werden, dass das Kind in der Schule nicht überfordert wird. Dafür können Einstufungstests durchgeführt werden und gegebenenfalls Klassen- oder sogar Schulwechsel in Betracht gezogen werden. Mindestens genauso wichtig ist aber die Mithilfe des Umfeldes. Ein wichtiger erster Schritt ist es, die Angst der Betroffenen ernst zu nehmen. Auch wenn man die Gefühle nicht nachvollziehen kann, sind sie für die Betroffenen sehr real. Um als Angehöriger zu helfen, muss man sich auf einem sehr schmalen Grat bewegen. Bestärkt man die Vermeidungsmuster der Betroffenen, bestärkt man auch die Angst. Und das kann die Situation beim nächsten Mal sogar noch verschlimmern. Jemanden unter Druck zu setzen und sie in gefürchtete Situationen zu zwingen, ist aber genauso wenig hilfreich. Das führt zu viel Stress und kann starke Auswirkungen auf eure Beziehung haben. Was am besten hilft, hängt natürlich immer von der einzelnen Person ab. Sprich also mit den Betroffenen und ermutige sie dazu, sich professionelle Hilfe zu holen.

Die mentale Gesundheit ist immer wichtig, auch wenn es sich vielleicht nicht um eine konkrete Krankheit handelt. Deswegen sind hier noch ein paar Tipps, wie ihr für euer mentales Wohlbefinden sorgen könnt. Meistens lässt sich gar nicht eine konkrete Ursache für eine mentale Krankheit finden. Es sind vielmehr eine Reihe von Faktoren, die zusammenspielen. Das Risiko zu erkranken kann von mehreren Faktoren erhöht werden. Ein schwerer Schicksalsschlag oder auch ein traumatisches Erlebnis könnten die Ursache sein. Manchmal liegen psychische Krankheiten auch in der Familie und die Anfälligkeit wird schon vererbt. Und auch wenn man auf diese Dinge gar keinen Einfluss hat, kann jeder etwas für seine mentale Gesundheit tun. Mentale Gesundheit heißt nämlich nicht nur, nicht zu erkranken, sondern ein generelles Wohlbefinden zu verspüren. Und was ist wohl der größte Feind des Wohlbefindens? Richtig, der Stress. Er kann nicht nur Auswirkungen auf die physische Gesundheit haben, auch mental kann er einem ganz schön zu schaffen machen. Deswegen ist es wichtig, sich regelmäßig Auszeiten zu nehmen. Das kann ein warmes Bad sein oder eine Runde Yoga oder eben irgendwas, was euch dabei hilft zu entspannen. Gerade Aktivitäten an der frischen Luft, wie etwa ein Spaziergang, können wahre Wunder wirken. Um den Geist gesund zu halten, muss es auch dem Körper gut gehen. Regelmäßiger Sport und guter Schlaf können also auch die mentale Gesundheit stärken. Eine gesunde Ernährung ist ebenfalls nicht zu unterschätzen. Gesund heißt hier natürlich nicht nur Salat und Hühnchen zu essen. Ganz im Gegenteil. Je vielfältiger man isst, desto mehr Nährstoffe bekommt der Körper und desto besser werdet ihr euch fühlen. Gerade für das mentale Wohlbefinden sind also die Sachen, die euch am besten schmecken, genau das Richtige. Genauso spielt auch das soziale Umfeld eine wichtige Rolle dabei, wie es euch geht. Bleibt also in Kontakt mit Freunden, Arbeitskollegen und der Familie. Hier ist natürlich wichtig, dass euch die Beziehungen auch wirklich gut tun. Ungesunde oder toxische Beziehungen helfen der mentalen Gesundheit nicht. Eher im Gegenteil. Sucht euch also Leute, in deren Gegenwart ihr euch wirklich wohlfühlt. Der letzte und wohl wichtigste Tipp ist, scheut euch nicht, euch Hilfe zu suchen. Wenn ihr das Gefühl haben solltet, dass es euch mental nicht gut geht, dann sprecht darüber. Sucht euch Leute in eurem Umfeld, die ein offenes Ohr haben und redet euch den Kummer einfach mal von der Seele. Sollten die Probleme schwerwiegender sein, dann sucht auch Ärzte oder Therapeuten auf. Sie können euch professionell unterstützen und arbeiten mit euch gemeinsam daran, das generelle Wohlbefinden zu erreichen. Mentale Gesundheit wird wohl immer ein großes Thema bleiben. Beim Gesundbleiben und beim Gesundwerden spielt die Einstellung eine große Rolle. Probiert doch also einfach mal, die Glaubenssätze in eurem Kopf umzudrehen. Wenn ihr das nächste Mal in den Spiegel schaut, dann sagt euch doch mal, ich schaffe das schon. Ich bin wertvoll und ich werde auch geliebt. Das ist am Anfang vielleicht etwas ungewohnt, aber glaubt mir, irgendwann fangt ihr dann auch an, das zu glauben. Das war es hier heute bei Bis 20 Mosaik. Mir hat es super viel Spaß gemacht, die Sendung zu erstellen und heute hier im Studio zu sitzen. Ich bin Jule und ich wünsche euch noch einen schönen Tag.

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1: Um 20 Uhr mit Reza Wafer. Der Windkraftbetrüger Henrik Holt ist in Dubai festgenommen worden. Das hat die Staatsanwaltschaft Osnabrück bestätigt. Aus der NDR-Nachrichtenredaktion Viktor Kupka.
2: Demnach wurde Holt bereits gestern in Dubai verhaftet. Im Mai 2022 war er vom Landgericht Osnabrück wegen Banden- und gewerbsmäßigen Betrugs zu 7 Jahren und 6 Monaten Freiheitsstrafe verurteilt worden. Während eines Freigangs Ende August dieses Jahres hatte er sich unbemerkt abgesetzt. Den Informationen zufolge war er über Polen in die Türkei und anschließend nach Dubai geflohen. Holt könnte nun nach Deutschland ausgeliefert werden. Die Vereinigten Arabischen Emirate haben vor kurzem ein Rechtshilfeabkommen mit Deutschland unterzeichnet, welches dies ermöglicht.
1: Das Bundeskabinett hat einen Aktionsplan gegen Sozialmissbrauch beschlossen. Dabei ist unter anderem ein besserer Datenaustausch zwischen den Behörden vorgesehen, um den Missbrauch von Sozialleistungen, etwa durch sogenannte Schrottimmobilien, aufzuspüren. Was außerdem geplant ist, dazu Dagmar Pepping aus Berlin.
3: Und dann will man auch Arbeitgeber stärker in die Pflicht nehmen. Die müssen zu viel gezahlte Sozialleistungen an die Jobcenter zurückzahlen, wenn sie falsche Angaben gemacht haben. Zum Beispiel, wenn sie jemanden nur zum Schein beschäftigt haben und die Person dann unrechtmäßig Sozialleistungen kassiert hat. Und bei den Schrottimmobilien, da sollen die Kommunen mehr Möglichkeiten haben, um dagegen vorzugehen. Zum Beispiel können sie die Eigentümer anweisen, das Gebäude instand zu setzen. Und wenn das nicht passiert, dann können die Kommunen diese runtergekommene Immobilie kaufen oder im schlimmsten Fall sogar den Besitzer enteignen.
1: Das Fernzugunternehmen Flixtrain will seine Taktung erhöhen. Der Konzern plant nach eigenen Angaben, im kommenden Jahr etwa zwischen Hamburg und Berlin stündlich zu fahren. Dabei sollen die Züge von Flixtrain schneller sein als die ICE-Züge der Deutschen Bahn. Zudem kündigte das Unternehmen an, bis 2028 deutlich mehr Fahrzeuge anzukaufen und zu erneuern. Konzernchef Schwemmlein sagte, Ziel sei es, in Deutschland künftig auch kleinere Städte und Mittelzentren an Streckennetz anzubinden. Der ehemalige US-Filmproduzent Weinstein ist wegen eines Sexualverbrechens zu 15 Jahren Haft verurteilt worden. Eine Jury hatte den 74-Jährigen im vergangenen Jahr erneut schuldig gesprochen, 2006 in seiner Wohnung einen sexuellen Übergriff auf eine frühere Produktionsassistentin begangen zu haben. Weinstein war bereits 2020 zu 23 Jahren Haft verurteilt worden. Das höchste Gericht des Bundesstaats New York hob die Schuldsprüche wegen Verfahrensfehler jedoch auf. Das waren die Nachrichten. Das Wetter in Norddeutschland in der Nacht bewölkt mit zeitweiligem Regen bei 14 bis 9 Grad. Morgen viele Wolken und zeitweise Regen. Westlich der Weser freundlicher 15 bis 18 Grad. Und am Freitag im Westen freundlicher bis 21 Grad. Es ist 20 Uhr und 3.
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4: Altersgrenze gekippt. Jürgen Wache wird Vorstandschef der Volksbank Bravo. Führungswechsel am Klinikum Braunschweig. Professor Dr. Sven Peters übernimmt Leitung der Herzchirurgie und Auftakt in Peine. Wanderausstellung thematisiert EU-Förderung vor der eigenen Haustür. Im Studio Peter-Michael Möckel. Die Meldungen im Einzelnen. Die Vertreterversammlung der Volksbank Bravo hat Jürgen Wache mit sofortiger Wirkung zum neuen Vorstandsvorsitzenden berufen. Der 66-Jährige profitiert dabei von einer Satzungsänderung. Die bisherige Regelung sah ein Höchstalter von 65 Jahren vor. Medienberichten zufolge war die Berufung nicht unumstritten. Kritiker hatten demnach befürchtet, dass der neue Chef die Bravo zunächst saniert, um sie dann in eine Fusion mit der Hannoverschen Volksbank zu überführen. Eben dort war Wache mehr als 40 Jahre lang in Spitzenpositionen aktiv. Der gebürtige Nordheimer will den Fokus eigenen Angaben zufolge wieder auf das klassische Bankgeschäft legen. Die Bereiche Beteiligungen, Immobilien und Green Energy sollen dagegen deutlich zurückgefahren werden. Wie berichtet, hat sich die wirtschaftlich angeschlagene Genossenschaftsbank bereits von mehreren Beteiligungen an Gastronomiebetrieben und Fitnessstudios getrennt. Die Klinik für Herz-, Thorax- und Gefäßchirurgie am Städtischen Klinikum Braunschweig steht vor einem Führungswechsel. Zum 1. Oktober tritt Professor Dr. Sven Peters die Nachfolge von Chefarzt Privatdozent Dr. Wolfgang Harringer an, der nach 25 Jahren in den Ruhestand geht. Nach Angaben des Klinikums war Peters zuletzt als leitender Oberarzt am Universitätsklinikum München tätig. Seine Schwerpunkte liegen in der modernen Klappen- und Aortenchirurgie sowie in der Behandlung von Herzinsuffizienz. Haringer stand seit 2001 an der Spitze der Herzchirurgie. Im Kreismuseum Peine ist am Vormittag eine Wanderausstellung mit dem Titel »Die EU vor der Haustür« eröffnet worden. Sie zeigt, welche Projekte in Niedersachsen mit europäischen Fördermitteln unterstützt werden. Anhand regionaler Beispiele aus verschiedenen Bereichen wird beleuchtet, wie die EU-Mittel den Menschen, Unternehmen und Kommunen im Land konkret zugutekommen. Damit würden abstrakte Förderprogramme in greifbare Erfolgsgeschichten vor der Haustür übersetzt, erklärte Europa- und Regionalentwicklungsministerin Melanie Walter. Ein sogenannter Mythencheck räume zudem Unwahrheiten von der Gurke bis zur Glühbirne aus. Nach dem Start in Peine tourt die Ausstellung in den kommenden Wochen durch Niedersachsen. In Wolfsburg gehen Eishockey und Artenschutz künftig Hand in Hand. Die Grizzlies und das UNESCO-Biosphärenreservat Drömling haben sich auf eine langfristige Kooperation verständigt. Ziel ist es, einer gemeinsamen Mitteilung zufolge, einer breiten Öffentlichkeit Themen wie Nachhaltigkeit, Umweltbildung sowie Natur- und Artenschutz näher zu bringen. Konkret haben sich die Partner demnach auf 8 Eckpunkte verständigt, darunter die Förderung des Umwelt- und Naturschutzes, die Vermittlung nachhaltiger Lebensweisen und die Stärkung der regionalen Identifikation. Bei den Heimspielen der Grizzlies sind künftig spezielle Aktionen und Infostände geplant. So auch bei der Partie am kommenden Sonntag ab 14 Uhr gegen die Fishtown Penguins aus Bremerhaven. Soweit die Nachrichten aus der Region. 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
1: Um 21 Uhr mit Reza Waffer. Der verurteilte Windkraftbetrüger Henrik Holt ist bereits gestern in Dubai festgenommen worden. Das hat die Staatsanwaltschaft Osnabrück bestätigt. Susanne Schäfer in Osnabrück mit Einzelheiten, wie es jetzt weitergeht.
2: Jetzt kommt es darauf an, dass er auch wieder nach Deutschland kommt. Erst im September hat die Bundesrepublik ein Rechtshilfeabkommen mit den Vereinigten Arabischen Emiraten geschlossen. Das könnte etwas helfen. Aber die Staatsanwaltschaft Osnabrück spricht von einem vertragslosen Auslieferungsersuchen auf diplomatischem Weg. Wie das ausgeht, ist unklar. Henrik Holt war 2022 vom Landgericht Osnabrück wegen Betrugs zu einer langjährigen Haftstrafe verurteilt worden. Er hatte internationalen Energiekonzernen frei erfundene Windparkprojekte verkauft. Zuletzt befand er sich im offenen Vollzug in Berlin und war am 25. August nicht von einem Freigang zurückgekehrt.
1: Das Bundeskabinett hat einen Aktionsplan gegen den Missbrauch von Sozialleistungen beschlossen. Mit dem Plan wollen Bundesarbeitsministerin Baas und Bundesinnenminister Dobrindt Schlupflöcher schließen, sowie gegen Ausbeutung und Sozialbetrüger vorgehen. Eva Huber aus Berlin.
3: Unter anderem wollen die Minister den Austausch von Daten zwischen den verschiedenen Behörden deutlich verbessern. Zum Beispiel zwischen den Sozialämtern und den Finanz-, Bau- und Ausländerbehörden. Auch gegen baufällige Häuser, sogenannte Schrottimmobilien, will die Bundesregierung vorgehen. Die werden teils von kriminellen Banden genutzt. Sie quartieren EU-Ausländer dort ein, zu teuren Mieten und damit diese dann Sozialleistungen beantragen. Städte und Gemeinden sollen leichter Zutritt bekommen, Sanierungen anordnen und notfalls enteignen können.
1: Der Bundestag hat sich am Abend zum ersten Mal mit einem Gesetzentwurf befasst, der härtere Strafen für den Einsatz sogenannter K.O.-Tropfen vorsieht. Justizministerin Hubig will durchsetzen, dass in solchen Fällen die Mindeststrafe von aktuell 3 auf 5 Jahre Haft steigt. Voraussetzung dafür ist, dass Betäubungsmittel rechtlich auf einer Stufe mit Waffen oder gefährlichen Werkzeugen wie Messern stehen. Täter benutzen K.O.-Tropfen, um ihre Opfer wehrlos zu machen und sie zu vergewaltigen. Wegen eines Brandes in Neustadt am Rübenberge bleiben die Bundesstraße B6 und die Bahnstrecke zwischen Neustadt und Hagen bis mindestens morgen gesperrt. Das hat auch massive Auswirkungen auf den Bahnverkehr zwischen Hannover und Bremen. Sowohl bei Regional- als auch bei Fernverkehrszügen kommt es zu Verspätungen, weil sie umgeleitet werden. Manche Haltestellen entfallen. Ursache ist laut Feuerwehr eine beschädigte Gasleitung. Das waren die Nachrichten. Das Wetter in Norddeutschland in der Nacht bewölkt mit zeitweiligem Regen bei 14 bis 9 Grad. Morgen viele Wolken und zeitweise Regen, westlich der Weser freundlicher 15 bis 18 Grad. Am Freitag im Westen freundlicher, im Osten wolkiger, die Temperaturen dann bei 16 bis 21 Grad. Es ist 21 Uhr und 3.
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4: Altersgrenze gekippt. Jürgen Wache wird Vorstandschef der Volksbank Bravo. Führungswechsel am Klinikum Braunschweig. Professor Dr. Sven Peters übernimmt Leitung der Herzchirurgie und Auftakt in Peine. Wanderausstellung thematisiert EU-Förderung vor der eigenen Haustür. Im Studio Peter Michael Möckel. Die Meldungen im Einzelnen. Die Vertreterversammlung der Volksbank Bravo hat Jürgen Wache mit sofortiger Wirkung zum neuen Vorstandsvorsitzenden berufen. Der 66-Jährige profitiert dabei von einer Satzungsänderung. Die bisherige Regelung sah ein Höchstalter von 65 Jahren vor. Medienberichten zufolge war die Berufung nicht unumstritten. Kritiker hatten demnach befürchtet, dass der neue Chef die Bravo zunächst saniert, um sie dann in eine Fusion mit der Hannoverschen Volksbank zu überführen. Eben dort war Wache mehr als 40 Jahre lang in Spitzenpositionen aktiv. Der gebürtige Nordheimer will den Fokus eigenen Angaben zufolge wieder auf das klassische Bankgeschäft legen. Die Bereiche Beteiligungen, Immobilien und Green Energy sollen dagegen deutlich zurückgefahren werden. Wie berichtet, hat sich die wirtschaftlich angeschlagene Genossenschaftsbank bereits von mehreren Beteiligungen an Gastronomiebetrieben und Fitnessstudios getrennt. Die Klinik für Herz-, Thorax- und Gefäßchirurgie am Städtischen Klinikum Braunschweig steht vor einem Führungswechsel. Zum 1. Oktober tritt Professor Dr. Sven Peters die Nachfolge von Chefarzt Privatdozent Dr. Wolfgang Harringer an, der nach 25 Jahren in den Ruhestand geht. Nach Angaben des Klinikums war Peters zuletzt als leitender Oberarzt am Universitätsklinikum München tätig. Seine Schwerpunkte liegen in der modernen Klappen- und Aortenchirurgie sowie in der Behandlung von Herzinsuffizienz. Haringer stand seit 2001 an der Spitze der Herzchirurgie. Im Kreismuseum Peine ist am Vormittag eine Wanderausstellung mit dem Titel »Die EU vor der Haustür« eröffnet worden. Sie zeigt, welche Projekte in Niedersachsen mit europäischen Fördermitteln unterstützt werden. Anhand regionaler Beispiele aus verschiedenen Bereichen wird beleuchtet, wie die EU-Mittel den Menschen, Unternehmen und Kommunen im Land konkret zugutekommen. Damit würden abstrakte Förderprogramme in greifbare Erfolgsgeschichten vor der Haustür übersetzt, erklärte Europa- und Regionalentwicklungsministerin Melanie Walter. Ein sogenannter Mythencheck räume zudem Unwahrheiten von der Gurke bis zur Glühbirne aus. Nach dem Start in Peine tourt die Ausstellung in den kommenden Wochen durch Niedersachsen. In Wolfsburg gehen Eishockey und Artenschutz künftig Hand in Hand. Die Grizzlies und das UNESCO-Biosphärenreservat Drömling haben sich auf eine langfristige Kooperation verständigt. Ziel ist es, einer gemeinsamen Mitteilung zufolge einer breiten Öffentlichkeit Themen wie Nachhaltigkeit, Umweltbildung sowie Natur- und Artenschutz näher zu bringen. Konkret haben sich die Partner demnach auf 8 Eckpunkte verständigt, darunter die Förderung des Umwelt- und Naturschutzes, die Vermittlung nachhaltiger Lebensweisen und die Stärkung der regionalen Identifikation. Bei den Heimspielen der Grizzlies sind künftig spezielle Aktionen und Infostände geplant. So auch bei der Partie am kommenden Sonntag ab 14 Uhr gegen die Fishtown Penguins aus Bremerhaven. Soweit die Nachrichten aus der Region. 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

Hallo, einen wunderschönen Mittwochabend und ganz herzlich willkommen hier auf der Radio Okerwelle und Rock City. Am Mikrofon ist Uwe Gülzow. In der vergangenen Sendung hatte ich bereits angekündigt, dass es heute einen Live-Mitschnitt von Jennifer Magnus gibt. Vor 35 Jahren veröffentlichte die Sängerin ihr erstes Live-Album More Than Live. Über die Jahre wurde sie immer wieder von ihren Fans gefragt, wann es dann endlich ein weiteres Album geben wird. Im Blues News Interview antwortete sie darauf, dass sie noch nicht bereit dafür war. Sie wollte, dass die Umstände so gut wie möglich sind. Jetzt ergab sich die Möglichkeit, mit den Toningenieur und Produzenten Bob Clearmountain zusammenzuarbeiten. Herausgekommen ist das Live-Album Truth in the Room. Auf diesen Live-Mitschnitt spielt sie vor 150 geladenen Gästen mit ihrer langjährigen Band in einer sehr intimen Atmosphäre. Sie hat natürlich länger gespielt als die 45 Minuten, die auf dem Album zu finden sind. Umso schwieriger war es sicherlich, die Songs auszuwählen, die veröffentlicht werden sollten. Wie es auch sei, es ist ihr gelungen, ein schönes Live-Atmosphäre zu entwickeln, die ich nun in voller Länge präsentieren werde. Viel Spaß damit, einen schönen Abend noch und bis demnächst wünscht euch Uwe Gülzow. Hier ist Jennifer Magnus live. Bis dann, tschüss. Hau.

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1: Um 22 Uhr mit Reza Waffa. Die USA haben den russischen Präsidenten Putin zum G20-Gipfel in Miami im Dezember eingeladen. Man hoffe, dass er die Einladung annimmt, sagte US-Außenminister Rubio am Rande der UN-Generaldebatte in New York. Aus der Nachrichtenredaktion Henning Knipp.
2: Rubio betonte nach einem Treffen mit Russlands Außenminister Lavrov, um Probleme zu lösen, müsse man sich mit den Menschen treffen, mit denen man nicht übereinstimme. Lavrov wies dabei Forderungen nach einer Kampfpause gegen die Ukraine zurück. Es werde bei der militärischen Spezialoperation keine Pause eingelegt. Der ukrainische Präsident Zelensky warf Putin in seiner Rede vor der UN-Vollversammlung vor, keinen Frieden zu wollen. Er rief die internationale Gemeinschaft auf, Russlands Einnahmen weiter zu beschneiden und damit dessen Kriegsführung zu erschweren.
1: Der Windkraftbetrüger Hendrik Holt ist in Dubai festgenommen worden. Das hat die Staatsanwaltschaft Osnabrück bestätigt. Aus der Nachrichtenredaktion Viktor Kupka.
3: Demnach wurde Holt bereits gestern in Dubai verhaftet. Im Mai 2022 war er vom Landgericht Osnabrück wegen Banden- und gewerbsmäßigen Betrugs zu 7 Jahren und 6 Monaten Freiheitsstrafe verurteilt worden. Während eines Freigangs Ende August dieses Jahres hatte er sich unbemerkt abgesetzt. Den Informationen zufolge war er über Polen in die Türkei und anschließend nach Dubai geflohen. Holt könnte nun nach Deutschland ausgeliefert werden. Die Vereinigten Arabischen Emirate haben vor kurzem ein Rechtshilfeabkommen mit Deutschland unterzeichnet, welches dies ermöglicht.
1: Die Bundesregierung hat einen Aktionsplan gegen den Missbrauch von Sozialleistungen beschlossen. Erklärtes Ziel ist es, vor allem den organisierten Betrug im Zusammenhang mit der EU-Zuwanderung in den Griff zu bekommen. Unter anderem sollen die Behörden mehr Daten abgleichen können, damit sie schneller erkennen können, wer unberechtigt Leistungen bezieht. Auch hat das Kabinett einen Gesetzentwurf gebilligt, um Steuerhinterziehung im Handel einzudämmen. Konkret sollen ab 2028 gedruckte Kassenbons durch digitale ersetzt werden. Der ehemalige US-Filmproduzent Weinstein ist wegen eines Sexualverbrechens zu 15 Jahren Haft verurteilt worden. Eine Jury hatte den 74-Jährigen im vergangenen Jahr erneut schuldig gesprochen. 2006 in seiner Wohnung einen sexuellen Übergriff auf eine frühere Produktionsassistentin begangen zu haben. Weinstein war bereits 2020 zu 23 Jahren Haft verurteilt worden. Das höchste Gericht des Bundesstaats New York hob die Schuldsprüche jedoch wegen Verfahrensfehlern auf. Das waren die Nachrichten. Das Wetter in Deutschland: in der Nacht in der Nordhälfte stark bewölkt mit Regen, im Süden trocken, Tiefstwerte 14 bis 3 Grad. Morgen im Südwesten und Westen meist trocken und zeitweise Sonnenschein, sonst teils stark bewölkt und gebietsweise Regen, 14 bis 24 Grad. Und am Freitag überwiegend heiter bis 24 Grad. Es ist 22 Uhr und 3.
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4: Altersgrenze gekippt. Jürgen Wache wird Vorstandschef der Volksbank Bravo. Führungswechsel am Klinikum Braunschweig. Professor Dr. Sven Peters übernimmt Leitung der Herzchirurgie und Auftakt in Peine. Wanderausstellung thematisiert EU-Förderung vor der eigenen Haustür. Im Studio Peter Michael Möckel. Die Meldungen im Einzelnen. Die Vertreterversammlung der Volksbank Bravo hat Jürgen Wache mit sofortiger Wirkung zum neuen Vorstandsvorsitzenden berufen. Der 66-Jährige profitiert dabei von einer Satzungsänderung. Die bisherige Regelung sah ein Höchstalter von 65 Jahren vor. Medienberichten zufolge war die Berufung nicht unumstritten. Kritiker hatten demnach befürchtet, dass der neue Chef die Bravo zunächst saniert, um sie dann in eine Fusion mit der Hannoverschen Volksbank zu überführen. Eben dort war Wache mehr als 40 Jahre lang in Spitzenpositionen aktiv. Der gebürtige Nordheimer will den Fokus eigenen Angaben zufolge wieder auf das klassische Bankgeschäft legen. Die Bereiche Beteiligungen, Immobilien und Green Energy sollen dagegen deutlich zurückgefahren werden. Wie berichtet, hat sich die wirtschaftlich angeschlagene Genossenschaftsbank bereits von mehreren Beteiligungen an Gastronomiebetrieben und Fitnessstudios getrennt. Die Klinik für Herz-, Thorax- und Gefäßchirurgie am Städtischen Klinikum Braunschweig steht vor einem Führungswechsel. Zum 1. Oktober tritt Professor Dr. Sven Peters die Nachfolge von Chefarzt Privatdozent Dr. Wolfgang Harringer an, der nach 25 Jahren in den Ruhestand geht. Nach Angaben des Klinikums war Peters zuletzt als leitender Oberarzt am Universitätsklinikum München tätig. Seine Schwerpunkte liegen in der modernen Klappen- und Aortenchirurgie sowie in der Behandlung von Herzinsuffizienz. Haringer stand seit 2001 an der Spitze der Herzchirurgie. Im Kreismuseum Peine ist am Vormittag eine Wanderausstellung mit dem Titel »Die EU vor der Haustür« eröffnet worden. Sie zeigt, welche Projekte in Niedersachsen mit europäischen Fördermitteln unterstützt werden. Anhand regionaler Beispiele aus verschiedenen Bereichen wird beleuchtet, wie die EU-Mittel den Menschen, Unternehmen und Kommunen im Land konkret zugutekommen. Damit würden abstrakte Förderprogramme in greifbare Erfolgsgeschichten vor der Haustür übersetzt, erklärte Europa- und Regionalentwicklungsministerin Melanie Walter. Ein sogenannter Mythencheck räume zudem Unwahrheiten von der Gurke bis zur Glühbirne aus. Nach dem Start in Peine tourt die Ausstellung in den kommenden Wochen durch Niedersachsen. In Wolfsburg gehen Eishockey und Artenschutz künftig Hand in Hand. Die Grizzlies und das UNESCO-Biosphärenreservat Drömling haben sich auf eine langfristige Kooperation verständigt. Ziel ist es, einer gemeinsamen Mitteilung zufolge, einer breiten Öffentlichkeit Themen wie Nachhaltigkeit, Umweltbildung sowie Natur- und Artenschutz näher zu bringen. Konkret haben sich die Partner demnach auf 8 Eckpunkte verständigt, darunter die Förderung des Umwelt- und Naturschutzes, die Vermittlung nachhaltiger Lebensweisen und die Stärkung der regionalen Identifikation. Bei den Heimspielen der Grizzlies sind künftig spezielle Aktionen und Infostände geplant, so auch bei der Partie am kommenden Sonntag ab 14 Uhr gegen die Fishtown Penguins aus Bremerhaven. Soweit die Nachrichten aus der Region. 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
6: Ja, damit willkommen zu einer neuen Ausgabe von der Jazz der Nachtmusikauswahl und am Mikrofon Albert Hirsmüller. Heute mit einer musikalischen Mischung aus Neuerscheinungen und in Würde gealterter älterer Musik. Gleich zum musikalischen Start in die Sendung hören Sie einen Titel aus einem Album, das 1958 erschienen ist, eingespielte von Musikern, die man durch die Bank zu den ganz Großen des Jazz zählen kann, ja eigentlich muss. Hören Sie also Lee Morgan Trompete, Curtis Fuller Posaune, Kenny Drew Piano, Paul Chambers Kontrabass, Philly Joe Jones am Schlagzeug und den Jazz-Titanen John Coltrane mit dem Tenorsaxophon. Ja, also das John Coltrane Quintett mit einem Old Fashioned.

das John Coltrane Quintett mit einem Old Fashioned aus dem 1958 veröffentlichten Album Blue Train, eine Reminiszenz an die Jazzlegende John Coltrane, der heute 100 Jahre alt geworden wäre. Im Herbst 2025 fand im Hotel Nord in Braunschweig ein kurzfristiges zustande gekommenes Konzert statt, das sich zu einem fulminanten Jazzkonzert entwickelte, bei dem die Musiker des New Yorker Daniel Glass Trios alle Register zogen. Nun sind sie wieder auf einer Deutschlandtour unterwegs und machen auch wieder Station im Hotel Nord. Der Termin 29. September. Konzertbeginn 19:30 Uhr.

Das Daniel Klaser Trio mit And Lost aus dem 2022 veröffentlichten Album Bam. Sie können dieses großartige New Yorker Trio live sehen, hören und erleben am 29. September im Braunschweiger Hotel Nord. Konzertbeginn 19.30 Uhr. Nimmt man die Anfangsbuchstaben der Nachnamen der Musiker Tizian Jost, Vibraphon, Bernhard Pichel, Piano, Rudi Engel, Kontrabass und Michael Keul, Schlagzeug, dann ergibt sich so der Bandname des Quartetts JBE Key oder JPEG, ganz wie Sie wollen. Die Band orientiert sich am klanglichen Vorbild des berühmten Modern Jazz Quartetts. Die Besetzung verzichtet auf ein Blasinstrument und setzt stattdessen auf das melodische Zusammenspiel von Vibraphon und Klavier.

TBI Key mit seiner Version von Dizzy Gillespie's Komposition Night in Indonesia, zu finden auf dem JPEG-Album 2014 erschien The Long Goodbye. Resurrection markiert eine Phase der kreativen Erneuerung für Nicola Delgado, der ein Quartett leitet, das neue Klanglandschaften im zeitgenössischen Jazz erkundet. Das Album kombiniert dabei Eigenkomposition mit einem starken Bebop-Einfluss und versucht, dessen Geist aus einer modernen Perspektive wiederzubeleben.

Nicola Delgado mit Resurrection, dem Titelsong aus dem Anfang des Jahres, veröffentlichten gleichnamigen Album des Quartetts um den in Berlin lebenden Gitarristen. Mit Probably Possible legt der deutsche Saxophonist und Flötist Heinrich von Kallnein ein frei improvisiertes Album vor, das sich durch eine berückende melodische Schönheit, viel Raum und eine enorme musikalische Dynamik und Abwechslung auszeichnet.

Annie von Köln, nein, Genji, Herbert, Janne, Samson, Krishanich mit Probably Not aus dem am kommenden Freitag erscheinenden Album Probably Possible. Mehr daraus hören Sie dann am kommenden Sonntag in der Jazz Time auf Radio Okewelle in der Zeit zwischen 14 und 15 Uhr. Mit Nova Celestia präsentierte der Schlagzeuger und Komponist Hendrik Eichler das Debüt seines Projekts Manic Anomaly, eine energiegeladene Space Jazz Odyssey, die Avantgarde, Improvisation und komplexe rhythmische Welten miteinander verbindet.

Hendrik Eichlose, Manege Nomeli, Mede, Nova, Celestia, der Titelsong aus dem am vergangenen Freitag veröffentlichten gleichnamigen Album. Damit sind wir auf dem Zielgeraden der heutigen Ausgabe von Jazz zur Nacht. Die nächste gibt es dann in einer Woche zur gewohnten Zeit. Ich bin Albert Hirschmüller, wünsche Ihnen noch eine entspannte Nacht. Begonnen habe ich die Sendung ja mit einem Titel des Quintetts um den Jazz-Titan John Coltrane, der heute 100 Jahre alt geworden wäre. Und die Sendung endet mit einem weiteren großen Musiker des Jazz, der heute 91 Jahre alt geworden wäre. Hören Sie den Pianisten, Sänger und Komponisten Les McCann mit Funk It, Let the Music Play. Machen Sie es gut, genießen Sie das Leben. Hier also Les McCann mit Funk It, Let the Music Play.

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2: Um 23 Uhr mit Reza Wafa. Die USA haben den russischen Präsidenten Putin zum G20-Gipfel in Miami im Dezember eingeladen. Man hoffe, dass er die Einladung annimmt, sagte US-Außenminister Rubio am Rande der UN-Generaldebatte in New York. Aus der Nachrichtenredaktion Henning Knipp.
3: Rubio betonte nach einem Treffen mit Russlands Außenminister Lavrov, um Probleme zu lösen, müsse man sich mit den Menschen treffen, mit denen man nicht übereinstimme. Lavrov wies dabei Forderungen nach einer Kampfpause gegen die Ukraine zurück. Es werde bei der militärischen Spezialoperation keine Pause eingelegt. Der ukrainische Präsident Zelensky warf Putin in seiner Rede vor der UN-Vollversammlung vor, keinen Frieden zu wollen. Er rief die internationale Gemeinschaft auf, Russlands Einnahmen weiter zu beschneiden und damit dessen Kriegsführung zu erschweren.
2: Der Windkraftbetrüger Henrik Holt ist in Dubai festgenommen worden. Das hat die Staatsanwaltschaft Osnabrück bestätigt. Aus der Nachrichtenredaktion Viktor Kupka.
4: Demnach wurde Holt bereits gestern in Dubai verhaftet. Im Mai 2022 war er vom Landgericht Osnabrück wegen Banden- und gewerbsmäßigen Betrugs zu 7 Jahren und 6 Monaten Freiheitsstrafe verurteilt worden. Während eines Freigangs Ende August dieses Jahres hatte er sich unbemerkt abgesetzt. Den Informationen zufolge war er über Polen in die Türkei und anschließend nach Dubai geflohen. Holt könnte nun nach Deutschland ausgeliefert werden. Die Vereinigten Arabischen Emirate haben vor kurzem ein Rechtshilfeabkommen mit Deutschland unterzeichnet, welches dies ermöglicht.
2: Mit verschiedenen Maßnahmen will die Bundesregierung verstärkt gegen den Missbrauch von Sozialleistungen vorgehen. Das Kabinett hat einen entsprechenden Gesetzentwurf verabschiedet. Im Mittelpunkt dabei stehen Betrugsfälle durch Menschen aus anderen EU-Staaten. Um diese besser aufklären zu können, sollen die Behörden mehr Daten austauschen können. Außerdem ist geplant, Geschäftsmodelle mit sogenannten Schrottimmobilien stärker zu bekämpfen. Dabei locken Kriminelle Menschen etwa aus Bulgarien und Rumänien nach Deutschland, um über hohe Mieten Sozialleistungen abzukassieren. Und der Bundestag hat sich am Abend zum ersten Mal mit einem Gesetzentwurf befasst, der härtere Strafen für den Einsatz sogenannter K.O.-Tropfen vorsieht. Justizministerin Hubig will durchsetzen, dass die Mindeststrafe von aktuell 3 auf 5 Jahre Haft steigt. Voraussetzung dafür ist, dass Betäubungsmittel rechtlich auf einer Stufe mit Waffen oder Messern stehen. Täter benutzen K.O.-Tropfen, um ihre Opfer wehrlos zu machen und sie zu vergewaltigen. Das waren Nachrichten. Das Wetter in Deutschland: in der Nacht in der Nordhälfte stark bewölkt mit Regen, im Süden trocken, Tiefstwerte 14 bis 3 Grad. Morgen im Südwesten und Westen meist trocken und zeitweise Sonnenschein, sonst teils stark bewölkt und gebietsweise Regen, 14 bis 24 Grad. Am Freitag ist es überwiegend heiter bei 15 bis 24 Grad. Es ist 23.03 Uhr.
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5: Altersgrenze gekippt. Jürgen Wache wird Vorstandschef der Volksbank Bravo. Führungswechsel am Klinikum Braunschweig. Professor Dr. Sven Peters übernimmt Leitung der Herzchirurgie und Auftakt in Peine. Wanderausstellung thematisiert EU-Förderung vor der eigenen Haustür. Im Studio Peter Michael Möckel. Die Meldungen im Einzelnen. Die Vertreterversammlung der Volksbank Bravo hat Jürgen Wache mit sofortiger Wirkung zum neuen Vorstandsvorsitzenden berufen. Der 66-Jährige profitiert dabei von einer Satzungsänderung. Die bisherige Regelung sah ein Höchstalter von 65 Jahren vor. Medienberichten zufolge war die Berufung nicht unumstritten. Kritiker hatten demnach befürchtet, dass der neue Chef die Bravo zunächst saniert, um sie dann in eine Fusion mit der Hannoverschen Volksbank zu überführen. Eben dort war Wache mehr als 40 Jahre lang in Spitzenpositionen aktiv. Der gebürtige Nordheimer will den Fokus eigenen Angaben zufolge wieder auf das klassische Bankgeschäft legen. Die Bereiche Beteiligungen, Immobilien und Green Energy sollen dagegen deutlich zurückgefahren werden. Wie berichtet, hat sich die wirtschaftlich angeschlagene Genossenschaftsbank bereits von mehreren Beteiligungen an Gastronomiebetrieben und Fitnessstudios getrennt. Die Klinik für Herz-, Thorax- und Gefäßchirurgie am Städtischen Klinikum Braunschweig steht vor einem Führungswechsel. Zum 1. Oktober tritt Professor Dr. Sven Peters die Nachfolge von Chefarzt Privatdozent Dr. Wolfgang Harringer an, der nach 25 Jahren in den Ruhestand geht. Nach Angaben des Klinikums war Peters zuletzt als leitender Oberarzt am Universitätsklinikum München tätig. Seine Schwerpunkte liegen in der modernen Klappen- und Aortenchirurgie sowie in der Behandlung von Herzinsuffizienz. Harringer stand seit 2001 an der Spitze der Herzchirurgie. Im Kreismuseum Peine ist am Vormittag eine Wanderausstellung mit dem Titel »Die EU vor der Haustür« eröffnet worden. Sie zeigt, welche Projekte in Niedersachsen mit europäischen Fördermitteln unterstützt werden. Anhand regionaler Beispiele aus verschiedenen Bereichen wird beleuchtet, wie die EU-Mittel den Menschen, Unternehmen und Kommunen im Land konkret zugutekommen. Damit würden abstrakte Förderprogramme in greifbare Erfolgsgeschichten vor der Haustür übersetzt, erklärte Europa- und Regionalentwicklungsministerin Melanie Walter. Ein sogenannter Mythencheck räume zudem Unwahrheiten von der Gurke bis zur Glühbirne aus. Nach dem Start in Peine tourt die Ausstellung in den kommenden Wochen durch Niedersachsen. In Wolfsburg gehen Eishockey und Artenschutz künftig Hand in Hand. Die Grizzlies und das UNESCO-Biosphärenreservat Drömling haben sich auf eine langfristige Kooperation verständigt. Ziel ist es, einer gemeinsamen Mitteilung zufolge, einer breiten Öffentlichkeit Themen wie Nachhaltigkeit, Umweltbildung sowie Natur- und Artenschutz näher zu bringen. Konkret haben sich die Partner demnach auf 8 Eckpunkte verständigt, darunter die Förderung des Umwelt- und Naturschutzes, die Vermittlung nachhaltiger Lebensweisen und die Stärkung der regionalen Identifikation. Bei den Heimspielen der Grizzlies sind künftig spezielle Aktionen und Infostände geplant. So auch bei der Partie am kommenden Sonntag ab 14 Uhr gegen die Fishtown Penguins aus Bremerhaven. Soweit die Nachrichten aus der Region. 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
1: Um 0 Uhr mit Ronald Lessig. Die USA haben den russischen Präsidenten Putin zum G20-Gipfel in Miami eingeladen. Man hoffe, dass er die Einladung für Dezember annehme, sagte US-Außenminister Rubio am Rande der UN-Generaldebatte in New York. Aus der Nachrichtenredaktion Henning Knipp.
2: Rubio betonte nach einem Treffen mit Russlands Außenminister Lavrov, um Probleme zu lösen, müsse man sich mit den Menschen treffen, mit denen man nicht übereinstimme. Lavrov wies dabei Forderungen nach einer Kampfpause gegen die Ukraine zurück. Es werde bei der militärischen Spezialoperation keine Pause eingelegt. Der ukrainische Präsident Zelensky warf Putin in seiner Rede vor der UN-Vollversammlung vor, keinen Frieden zu wollen. Er rief die internationale Gemeinschaft auf, Russlands Einnahmen weiter zu beschneiden und damit dessen Kriegsführung zu erschweren.
1: Die Chefs der größten US-amerikanischen Technologiekonzerne haben im UN-Sicherheitsrat vor den Risiken durch künstliche Intelligenz gewarnt. Man sei an einem Scheideweg angelangt, sagte der Chef des Unternehmens OpenAI, Altman. Nun sei extreme Vorsicht angebracht. Altman hatte erst kürzlich dafür plädiert, das Unterwicklungsthema bei der KI zu drosseln. Grund waren mehrere Vorfälle, bei denen KI-Systeme andere Unternehmen oder Plattformen angriffen. US-Präsident Trump lehnt die Idee eines globalen Kontrollsystems ab. Der in Berlin entflohene Windkraftbetrüger Hendrik Holt ist in Dubai festgenommen worden. Das hat die Staatsanwaltschaft Osnabrück bestätigt. Aus der Nachrichtenredaktion Viktor Kupka.
3: Im Mai 2022 war er vom Landgericht Osnabrück wegen Banden- und gewerbsmäßigen Betrugs zu 7 Jahren und 6 Monaten Freiheitsstrafe verurteilt worden. Während eines Freigangs Ende August dieses Jahres hatte er sich unbemerkt abgesetzt. Den Informationen zufolge war er über Polen in die Türkei und anschließend nach Dubai geflohen. Holt könnte nun nach Deutschland ausgeliefert werden. Die Vereinigten Arabischen Emirate haben vor kurzem ein Rechtshilfeabkommen mit Deutschland unterzeichnet, welches dies ermöglicht.
1: Der Bundestag hat sich am Abend zum ersten Mal mit einem Gesetzentwurf befasst, der härtere Strafen für den Einsatz sogenannter K.O.-Tropfen vorsieht. Justizministerin Hubich will durchsetzen, dass die Mindeststrafe von aktuell 3 auf 5 Jahre Haft steigt. Voraussetzung dafür ist, dass Betäubungsmittel rechtlich auf einer Stufe mit Waffen oder Messern stehen. Täter benutzen K.O.-Tropfen, um ihre Opfer wehrlos zu machen und sie zu vergewaltigen. Das waren die Nachrichten. Das Wetter in Deutschland. In der Nacht in der Nordhälfte stark bewölkt mit Regen, im Süden trocken, bei 14 bis 3 Grad. Am Tage im Südwesten und Westen trocken und zeitweise sonnig, sonst stark bewölkt oder regnerisch, bei 14 bis 24 Grad. Am Freitag heiter bis 24 Grad. Es ist 0 Uhr 3.
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4: Altersgrenze gekippt. Jürgen Wache wird Vorstandschef der Volksbank Bravo. Führungswechsel am Klinikum Braunschweig. Professor Dr. Sven Peters übernimmt Leitung der Herzchirurgie und Auftakt in Peine. Wanderausstellung thematisiert EU-Förderung vor der eigenen Haustür. Im Studio Peter Michael Möckel. Die Meldungen im Einzelnen. Die Vertreterversammlung der Volksbank Bravo hat Jürgen Wache mit sofortiger Wirkung zum neuen Vorstandsvorsitzenden berufen. Der 66-Jährige profitiert dabei von einer Satzungsänderung. Die bisherige Regelung sah ein Höchstalter von 65 Jahren vor. Medienberichten zufolge war die Berufung nicht unumstritten. Kritiker hatten demnach befürchtet, dass der neue Chef die Bravo zunächst saniert, um sie dann in eine Fusion mit der Hannoverschen Volksbank zu überführen. Eben dort war Wache mehr als 40 Jahre lang in Spitzenpositionen aktiv. Der gebürtige Nordheimer will den Fokus eigenen Angaben zufolge wieder auf das klassische Bankgeschäft legen. Die Bereiche Beteiligungen, Immobilien und Green Energy sollen dagegen deutlich zurückgefahren werden. Wie berichtet, hat sich die wirtschaftlich angeschlagene Genossenschaftsbank bereits von mehreren Beteiligungen an Gastronomiebetrieben und Fitnessstudios getrennt. Die Klinik für Herz-, Thorax- und Gefäßchirurgie am Städtischen Klinikum Braunschweig steht vor einem Führungswechsel. Zum 1. Oktober tritt Professor Dr. Sven Peters die Nachfolge von Chefarzt Privatdozent Dr. Wolfgang Harringer an, der nach 25 Jahren in den Ruhestand geht. Nach Angaben des Klinikums war Peters zuletzt als leitender Oberarzt am Universitätsklinikum München tätig. Seine Schwerpunkte liegen in der modernen Klappen- und Aortenchirurgie sowie in der Behandlung von Herzinsuffizienz. Haringer stand seit 2001 an der Spitze der Herzchirurgie. Im Kreismuseum Peine ist am Vormittag eine Wanderausstellung mit dem Titel »Die EU vor der Haustür« eröffnet worden. Sie zeigt, welche Projekte in Niedersachsen mit europäischen Fördermitteln unterstützt werden. Anhand regionaler Beispiele aus verschiedenen Bereichen wird beleuchtet, wie die EU-Mittel den Menschen, Unternehmen und Kommunen im Land konkret zugutekommen. Damit würden abstrakte Förderprogramme in greifbare Erfolgsgeschichten vor der Haustür übersetzt, erklärte Europa- und Regionalentwicklungsministerin Melanie Walter. Ein sogenannter Mythencheck räume zudem Unwahrheiten von der Gurke bis zur Glühbirne aus. Nach dem Start in Peine tourt die Ausstellung in den kommenden Wochen durch Niedersachsen. In Wolfsburg gehen Eishockey und Artenschutz künftig Hand in Hand. Die Grizzlies und das UNESCO-Biosphärenreservat Drömling haben sich auf eine langfristige Kooperation verständigt. Ziel ist es, einer gemeinsamen Mitteilung zufolge, einer breiten Öffentlichkeit Themen wie Nachhaltigkeit, Umweltbildung sowie Natur- und Artenschutz näher zu bringen. Konkret haben sich die Partner demnach auf 8 Eckpunkte verständigt, darunter die Förderung des Umwelt- und Naturschutzes, die Vermittlung nachhaltiger Lebensweisen und die Stärkung der regionalen Identifikation. Bei den Heimspielen der Grizzlies sind künftig spezielle Aktionen und Infostände geplant. So auch bei der Partie am kommenden Sonntag ab 14 Uhr gegen die Fishtown Penguins aus Bremerhaven. Soweit die Nachrichten aus der Region. 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
1: Um 1 Uhr mit Ronald Lessig. Die USA haben den russischen Präsidenten Putin zum G20-Gipfel in Miami eingeladen. Man hoffe, dass er die Einladung für Dezember annehme, sagte US-Außenminister Rubio am Rande der UN-Generaldebatte in New York. Aus der Nachrichtenredaktion Henning Knipp.
2: Rubio betonte nach einem Treffen mit Russlands Außenminister Lavrov, um Probleme zu lösen, müsse man sich mit den Menschen treffen, mit denen man nicht übereinstimme. Lavrov wies dabei Forderungen nach einer Kampfpause gegen die Ukraine zurück. Es werde bei der militärischen Spezialoperation keine Pause eingelegt. Der ukrainische Präsident Zelensky warf Putin in seiner Rede vor der UN-Vollversammlung vor, keinen Frieden zu wollen. Er rief die internationale Gemeinschaft auf, Russlands Einnahmen weiter zu beschneiden und damit dessen Kriegsführung zu erschweren.
1: Die Chefs der größten US-amerikanischen Technologiekonzerne haben im UN-Sicherheitsrat vor den Risiken durch künstliche Intelligenz gewarnt. Man sei an einem Scheideweg angelangt, sagte der Chef des Unternehmens OpenAI, Altman. Nun sei extreme Vorsicht angebracht. Altman hatte erst kürzlich dafür plädiert, das Entwicklungstempo bei KI zu drosseln. Grund waren mehrere Vorfälle, bei denen KI-Systeme anderer Unternehmen oder Plattformen angriffen. US-Präsident Trump lehnt die Idee eines globalen Kontrollsystems für KI bisher ab. Der in Berlin entflohene Windkraftbetrüger Hendrik Holt ist in Dubai festgenommen worden. Das hat die Staatsanwaltschaft Osnabrück bestätigt. Aus der Nachrichtenredaktion Viktor Kupka.
3: Im Mai 2022 war er vom Landgericht Osnabrück wegen Banden- und gewerbsmäßigen Betrugs zu 7 Jahren und 6 Monaten Freiheitsstrafe verurteilt worden. Während eines Freigangs Ende August dieses Jahres hatte er sich unbemerkt abgesetzt. Den Informationen zufolge war er über Polen in die Türkei und anschließend nach Dubai geflohen. Holt könnte nun nach Deutschland ausgeliefert werden. Die Vereinigten Arabischen Emirate haben vor kurzem ein Rechtshilfeabkommen mit Deutschland unterzeichnet, welches dies ermöglicht.
1: Der Bundestag hat sich am Abend zum ersten Mal mit einem Gesetzentwurf befasst, der härtere Strafen für den Einsatz sogenannter K.O.-Tropfen vorsieht. Justizministerin Hubig will durchsetzen, dass die Mindeststrafe von aktuell 3 auf 5 Jahre Haft steigt. Voraussetzung dafür ist, dass Betäubungsmittel rechtlich auf einer Stufe mit Waffen oder Messern stehen. Täter benutzen K.O.-Tropfen, um ihre Opfer wehrlos zu machen und sie zu vergewaltigen. Das waren die Nachrichten. Das Wetter in Deutschland. In der Nacht im Norden stark bewölkt oder regnerisch, im Süden trocken bei 14 bis 3 Grad. Am Tage im Südwesten trocken und zeitweise sonnig, sonst stark bewölkt und gebietsweise Regen, 14 bis 24 Grad. Es ist 1.03 Uhr.
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4: Altersgrenze gekippt. Jürgen Wache wird Vorstandschef der Volksbank Bravo. Führungswechsel am Klinikum Braunschweig. Professor Dr. Sven Peters übernimmt Leitung der Herzchirurgie und Auftakt in Peine. Wanderausstellung thematisiert EU-Förderung vor der eigenen Haustür. Im Studio Peter Michael Möckel. Die Meldungen im Einzelnen. Die Vertreterversammlung der Volksbank Bravo hat Jürgen Wache mit sofortiger Wirkung zum neuen Vorstandsvorsitzenden berufen. Der 66-Jährige profitiert dabei von einer Satzungsänderung. Die bisherige Regelung sah ein Höchstalter von 65 Jahren vor. Medienberichten zufolge war die Berufung nicht unumstritten. Kritiker hatten demnach befürchtet, dass der neue Chef die Bravo zunächst saniert, um sie dann in eine Fusion mit der Hannoverschen Volksbank zu überführen. Eben dort war Wache mehr als 40 Jahre lang in Spitzenpositionen aktiv. Der gebürtige Nordheimer will den Fokus eigenen Angaben zufolge wieder auf das klassische Bankgeschäft legen. Die Bereiche Beteiligungen, Immobilien und Green Energy sollen dagegen deutlich zurückgefahren werden. Wie berichtet, hat sich die wirtschaftlich angeschlagene Genossenschaftsbank bereits von mehreren Beteiligungen an Gastronomiebetrieben und Fitnessstudios getrennt. Die Klinik für Herz-, Thorax- und Gefäßchirurgie am Städtischen Klinikum Braunschweig steht vor einem Führungswechsel. Zum 1. Oktober tritt Professor Dr. Sven Peters die Nachfolge von Chefarzt Privatdozent Dr. Wolfgang Harringer an, der nach 25 Jahren in den Ruhestand geht. Nach Angaben des Klinikums war Peters zuletzt als leitender Oberarzt am Universitätsklinikum München tätig. Seine Schwerpunkte liegen in der modernen Klappen- und Aortenchirurgie sowie in der Behandlung von Herzinsuffizienz. Haringer stand seit 2001 an der Spitze der Herzchirurgie. Im Kreismuseum Peine ist am Vormittag eine Wanderausstellung mit dem Titel »Die EU vor der Haustür« eröffnet worden. Sie zeigt, welche Projekte in Niedersachsen mit europäischen Fördermitteln unterstützt werden. Anhand regionaler Beispiele aus verschiedenen Bereichen wird beleuchtet, wie die EU-Mittel den Menschen, Unternehmen und Kommunen im Land konkret zugutekommen. Damit würden abstrakte Förderprogramme in greifbare Erfolgsgeschichten vor der Haustür übersetzt, erklärte Europa- und Regionalentwicklungsministerin Melanie Walter. Ein sogenannter Mythencheck räume zudem Unwahrheiten von der Gurke bis zur Glühbirne aus. Nach dem Start in Peine tourt die Ausstellung in den kommenden Wochen durch Niedersachsen. In Wolfsburg gehen Eishockey und Artenschutz künftig Hand in Hand. Die Grizzlies und das UNESCO-Biosphärenreservat Drömling haben sich auf eine langfristige Kooperation verständigt. Ziel ist es, einer gemeinsamen Mitteilung zufolge, einer breiten Öffentlichkeit Themen wie Nachhaltigkeit, Umweltbildung sowie Natur- und Artenschutz näher zu bringen. Konkret haben sich die Partner demnach auf 8 Eckpunkte verständigt, darunter die Förderung des Umwelt- und Naturschutzes, die Vermittlung nachhaltiger Lebensweisen und die Stärkung der regionalen Identifikation. Bei den Heimspielen der Grizzlies sind künftig spezielle Aktionen und Infostände geplant, so auch bei der Partie am kommenden Sonntag ab 14 Uhr gegen die Fishtown Penguins aus Bremerhaven. Soweit die Nachrichten aus der Region. 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
1: Um 2 Uhr mit Ronald Lessig. Die USA richten den nächsten G20-Gipfel in Miami aus. Zu dem Treffen im Dezember ist nun auch Russlands Präsident Putin eingeladen. Aus der Nachrichtenredaktion Johanna Schultheiß.
2: Wir hoffen, dass er die Einladung annimmt, sagte US-Außenminister Rubio am Rande der UN-Generaldebatte in New York. Und weiter, um Probleme zu lösen, müsse man sich mit den Menschen treffen, mit denen man nicht übereinstimme. Zuvor hatte Rubio sich mit seinem russischen Amtskollegen Lavrov getroffen. Der G20-Gipfel soll im Dezember in einem Golfclub von US-Präsident Trump in Florida stattfinden. Der ukrainische Präsident Selenskyj hatte sich grundsätzlich zu einem Treffen mit Putin im Rahmen des Gipfels bereit erklärt. Das lehnt der Kreml jedoch ab.
1: Die Chefs der größten US-amerikanischen Technologiekonzerne haben im UN-Sicherheitsrat vor den Risiken durch künstliche Intelligenz gewarnt. Man sei an einem Scheideweg angelangt, sagte der Chef des Unternehmens OpenAI, Altman. Nun sei extreme Vorsicht angebracht. Altman hatte erst kürzlich dafür plädiert, das Entwicklungstempo bei KI zu drosseln. Grund waren mehrere Vorfälle, bei denen KI-Systeme andere Unternehmen oder Plattformen angriffen. US-Präsident Trump lehnt ein globales Kontrollsystem für KI bisher ab. Der chinesische Präsident Xi ist zu einem dreitägigen Staatsbesuch in den USA eingetroffen. Präsident Trump begrüßte ihn persönlich auf dem Rollfeld eines Militärstützpunktes in der Nähe von Washington. Auch First Lady Melania Trump nahm an der Ankunftszeremonie für Xi und dessen Ehefrau teil. Geplant ist ein offizieller Empfang im Weißen Haus mit anschließendem Staatsbankett. Der in Berlin entflohene Windkraftbetrüger Hendrik Holt ist in Dubai festgenommen worden. Das hat die Staatsanwaltschaft Osnabrück bestätigt. Aus der Nachrichtenredaktion Viktor Kupka.
3: Im Mai 2022 war er vom Landgericht Osnabrück wegen Banden- und gewerbsmäßigen Betrugs zu 7 Jahren und 6 Monaten Freiheitsstrafe verurteilt worden. Während eines Freigangs Ende August dieses Jahres hatte er sich unbemerkt abgesetzt. Den Informationen zufolge war er über Polen in die Türkei und anschließend nach Dubai geflohen. Holt könnte nun nach Deutschland ausgeliefert werden. Die Vereinigten Arabischen Emirate haben vor kurzem ein Rechtshilfeabkommen mit Deutschland unterzeichnet, welches dies ermöglicht.
1: Das waren die Nachrichten. Das Wetter in Deutschland. In der Nacht im Norden stark bewölkt oder regnerisch, im Süden trocken bei 14 bis 3 Grad. Am Tage im Südwesten und Westen trocken, zeitweise sonnig, sonst stark bewölkt und regnerisch bei 14 bis 24 Grad. Am Freitag überwiegend heiter, 15 bis 24 Grad. Am Samstag meist heiter, im Norden wechselnd bewölkt, bis 28 Grad. Die Zeit, es ist 2.03 Uhr.
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4: Altersgrenze gekippt. Jürgen Wache wird Vorstandschef der Volksbank Bravo. Führungswechsel am Klinikum Braunschweig. Professor Dr. Sven Peters übernimmt Leitung der Herzchirurgie und Auftakt in Peine. Wanderausstellung thematisiert EU-Förderung vor der eigenen Haustür. Im Studio Peter-Michael Möckel. Die Meldungen im Einzelnen. Die Vertreterversammlung der Volksbank Bravo hat Jürgen Wache mit sofortiger Wirkung zum neuen Vorstandsvorsitzenden berufen. Der 66-Jährige profitiert dabei von einer Satzungsänderung. Die bisherige Regelung sah ein Höchstalter von 65 Jahren vor. Medienberichten zufolge war die Berufung nicht unumstritten. Kritiker hatten demnach befürchtet,